0: Wie genau diese Einflussnahme aussah, ließ Burnham offen, er warnte jedoch, Russland versuche bis heute, politische Prozesse im Westen gezielt zu stören, namentlich in Deutschland und Frankreich. Die westlichen Demokratien seien bei der Aufklärung bisher zu zögerlich gewesen. Das Wetter heute Montag, es erwartet uns ein meist sonniger Start in die Woche, einzig am Vormittag gibt es stellenweise Nebelfelder. Die Temperatur im Norden um 16, im Süden um 21 Grad. Das war Nachrichten von Radio SRF, verantwortlich Patrick Seiler. Verkehrsinfo SRF von 2:04 Uhr. Entwarnung, falschfahrendes Fahrzeug auf der A1 St. Gallen, St. Margrethen zwischen St. Gallen-Neudorf und der Verzweigung Meckenhus in beiden Richtungen. Die Polizei meldet, dass die Falschfahrerin oder der Falschfahrer nicht mehr unterwegs ist. Dann A1 Genf Richtung Lausanne zwischen Coppi und Nyon, Gefahr durch Gegenstände auf der Fahrbahn. Gegenstände auf der Fahrbahn hat es auch auf der A1 zwischen Yverdon Richtung Lausanne, dort zwischen Chavorne und La Sarre. Und A1 Zürich Richtung Bern zwischen Niederbipp und Wangen an der Aare, Stau wegen einer Baustelle.
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Das Orchestra del Teatro Massimo di Palermo spielte die Sinfonia in D-Moll von Vincenzo Bellini. Am Dirigentenpult stand Diego Di Nicciacci.

0: Arthur Honecker. Aus dem Ballett Schwitzer Festtag erklang Vals Suisse. Guillaume Tournière dirigierte das Orchestre de la Suisse romande.
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0: Die Pianistin Claire Huangxi spielte die Sonate in F-Dur von Domenico Scarlatti.
1: Das Violinkonzert in D-Dur, Opus 61 von Ludwig van Beethoven, wird nun von der Solistin Midori und den Festival Strings Lucerne unter der Leitung von Daniel Dotz interpretiert.

Das war das Violinkonzert in D-Dur, Opus 61 von Ludwig van Beethoven. Daniel Dotz dirigierte die Festival Strings Lucerne. Die Solistin war Midori.

Aus der Sinfonie Nummer 2, Lobgesang von Felix Mendelssohn Bartholdy, erklang das Allegretto. Sie hörten eine Aufnahme mit dem Musikkollegium Winterthur unter dem Dirigenten Douglas Boyd.

0: Das Sirbar-Oktett unter der Leitung von James Judd spielte die Ouvertüre über hebräische Themen von Sergei Prokofjew.
1: Das dramatische Gedicht Manfred von Lord Byron inspirierte Robert Schumann zu seiner Manfred-Ouvertüre Opus 115. Hören Sie nun eine Aufnahme mit dem Philharmonie-Orchestra. Es dirigiert Christian Thielemann.

Sie hörten eine Aufnahme der Manfred-Ouvertüre Opus 115 von Robert Schumann mit dem Philharmonia-Orchestra unter der Leitung von Christian Thielemann.

0: Reigen seliger Geister aus Orpheus und Eurydike von Christoph Willibald Gluck. Reto Tschupp dirigierte die Kamerata Zürich, der Solist war Peter Lukas Graf.
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Das Scottish Chamber Orchestra unter Antonio de Almeida spielte die Ouvertüre zur Operette Pomme d'Api von Jacques Offenbach.

Das war der Titel »In the Moonlight« von Albert William Ketelby. Sie hörten eine Aufnahme mit dem Radiosinfonieorchester Bratislava unter der Leitung von Adrian Leeper.

0: Die Nachrichten von SRF um 4 Uhr mit Patrick Seiler. Guten Morgen. Bei einem erneuten Angriff auf den Flughafen der saudi-arabischen Hauptstadt Riyadh ist nach Behördenangaben ein Mensch getötet und 11 weitere sind verletzt worden. Ein Geschoss traf das Terminal 4. Es war bereits die 4. Attacke auf den Flughafen innerhalb einer Woche. Zudem meldete das Militär abgefangene Raketen und Drohnen über weiteren Landesteilen. SRF-Nahost-Korrespondentin Christina Brun ordnet die Tragweite ein.
1: Der Angriff, der trifft nicht nur den Flughafen, er trifft vor allem auch das Geschäftsmodell. Den Plan, Saudi-Arabien zu einem Ort zu machen, an dem die ganze Welt hinreist und auch dort investieren möchte. Und das Ganze kommt zu einem sehr schlechten Zeitpunkt. Heute hat die Weltenergiekonferenz begonnen in Riyadh. In rund 2 Wochen startet das sogenannte Davos in der Wüste, die größte Investorenkonferenz.
0: Die Folgen zeigen sich bereits bei der laufenden Weltenergiekonferenz. Der britische Ölkonzern BP sagte seine Teilnahme wegen der Sicherheitslage ab. Spitzenmanager weiterer westlicher Konzerne wollen Medienberichten zufolge ebenfalls fernbleiben. Nordkorea hat erneut mehrere ballistische Raketen in Richtung des japanischen Meeres abgefeuert. Das teilte der Generalstab der südkoreanischen Armee mit, nachdem zunächst von einem einzelnen Geschoss die Rede gewesen war. Die Raketen wurden demnach in den frühen Morgenstunden Lokalzeit aus der Region um die Hauptstadt Pyongyang gestartet. Das japanische Verteidigungsministerium registrierte mindestens 2 Raketen, die außerhalb der eigenen Wirtschaftszone ins Meer stürzten. Laut der südkoreanischen Armeeführung handelt es sich um eine gezielte Machtdemonstration. Pyongyang reagierte damit auf den Test einer eigenen Hyperschallwaffe durch Südkorea vor wenigen Tagen. Die politische und militärische Situation auf der koreanischen Halbinsel bleibt damit angespannt. Diplomatische Gespräche lehnt Machthaber Kim Jong-un weiterhin ab. Mexiko kämpft gleich an 2 Fronten gegen schwere Unwetter. Entlang der Pazifikküste bedroht Hurricane Simon das Festland, ein Wirbelsturm der Kategorie 3. Erwartet werden Windgeschwindigkeiten von bis zu 200 Kilometern pro Stunde. Nach Angaben des US-Hurricane-Zentrums zieht der Sturm knapp vor der Küste vorbei und bedroht beliebte Ferienregionen wie Puerto Vallarta mit Starkregen und Sturmfluten. Präsidentin Claudia Sheinbaum rief die Bevölkerung auf, in Notunterkünften zu bleiben. Gleichzeitig sorgten die Ausläufer des früheren Tropensturms Rachel im Norden des Landes für Überschwemmungen. Wie der Zivilschutz der Region Baja California mitteilte, mussten in Tijuana Bewohner mit Booten aus überfluteten Häusern gerettet werden. Das Wetter bei uns heute Montag. Es erwartet uns ein meist sonniger Start in die Woche. Einzig am Vormittag gibt es stellenweise Nebelfelder. Die Temperatur im Norden um 16, im Süden um 21 Grad. Und das waren die Nachrichten von Radio SRF. Verantwortlich ist heute Nacht Patrick Seiler.
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Nun hören wir die Sinfonie Nummer 2 in B-Dur von Heinrich von Herzogenberg. Frank Beermann dirigiert die NDR Radiophilharmonie.

Das war die Sinfonie Nummer 2 in B-Dur von Heinrich von Herzogenberg, gespielt von der NDR Radiophilharmonie unter der Leitung von Frank Bermann.

0: Patrick de Menga spielte das Arioso BWV 1056 von Johann Sebastian Bach auf dem Violoncello, begleitet von Gérard Wyss am Klavier.
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0: Sie hörten den Solisten Matthias Raths Fagott und die Nordwestdeutsche Philharmonie. Sie spielten unter der Leitung von Johannes Klump. Das Rondo aus dem Konzert für Fagott und Orchester in F-Dur, Opus 75 von Karl Maria von Weber.
1: Wir fahren fort mit Joseph Joachim Raff. Von ihm hören wir das Streichquartett Nummer 1 in D-Moll, gespielt vom Leipziger Streichquartett.

Sie hörten Elegie im Andenken an Aram Khachaturian von Arno Babajanian. Es spielte Sonasha Boyan.

0: Romanze für Violine und Orchester in S-Dur von Sigmund Stojowski. Es spielten Bartłomiej Nigio, Violine, und das BBC Scottish Symphony Orchestra. Dirigent war Lukasz Borowicz.
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2: Die Anhaltische Philharmonie Dessau unter der Leitung von Markus Frank interpretiert nun den ersten Satz Andante Allegro Vivace aus der Sinfonie Nummer 16 in A-Dur von Friedrich Schneider.

Sie hörten von Friedrich Schneider den ersten Satz Andante Allegro Vivace aus der Sinfonie Nummer 16 in A-Dur. Die Anhaltische Philharmonie Dessau stand unter der Leitung von Markus Frank.

Von Adrien François Servet hörten wir das Stück mit dem Titel La Romanesca. Es spielten die Cellistin Sol Gabetta und die Capella Gabetta.

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1: Die Nachrichten von SRF um 6 Uhr mit Juliette Schild. Russland habe sich 2016 in die Brexit-Abstimmung eingemischt. Das sagt der britische Premierminister Andy Burnham. Und weil das Tierfutter in der Schweiz immer noch knapp ist, bekommen Bäuerinnen und Bauern ab dieser Woche Hilfe vom Bund. Das Wetter, es ist meist sonnig heute. Nebel- und Hochnebelfelder lösen sich am Vormittag auf. Im Norden gibt es rund 16, im Süden 20 Grad. Zuerst in den Nahen Osten. Dort hat die jemenitische Houthi-Miliz in der Nacht erneut den Flughafen der saudi-arabischen Hauptstadt Riad angegriffen. Laut den Behörden kam ein Mensch ums Leben, 11 weitere wurden verletzt. Es war bereits die 4. Attacke auf den Flughafen innerhalb einer Woche. Zudem meldete das Militär, es habe über weiteren Landesteilen Raketen und Drohnen abgefangen. SRF Nahost-Korrespondentin Christina Brun sagt dazu.
2: Der Angriff, der trifft nicht nur den Flughafen, er trifft vor allem auch das Geschäftsmodell. Den Plan, Saudi-Arabien zu einem Ort zu machen, an dem die ganze Welt hinreist und auch dort investieren möchte.
1: Die Angriffe kämen zudem zu einem schlechten Zeitpunkt, weil in der saudischen Hauptstadt Riad die Weltenergiekonferenz laufe. Wegen der prekären Sicherheitslage hat der britische Ölkonzern BP seine Teilnahme an der Konferenz bereits abgesagt. Und laut Medienberichten wollen sich auch die Chefs von weiteren westlichen Konzernen zurückziehen. Russland habe sich vor 10 Jahren in die Brexit-Abstimmung eingemischt. Das sagt der britische Premierminister Andy Burnham im Podcast «The Rest is Politics». Er habe nach seinem Amtsantritt entsprechende Nachforschungen machen lassen.
3: I asked the question coming into Downing Street, well, was there interference in the 2016 referendum from Russia? And I've had the clear answer that yes, there was.
1: Er habe nachgefragt, ob es bei der Abstimmung 2016 eine Einmischung Russlands gegeben habe und die klare Antwort erhalten, ja, das gab es. Wie genau diese Einflussnahme aussah, das ließ Burnham offen. Er warnte jedoch, Russland versuche bis heute, politische Prozesse im Westen gezielt zu stören, etwa in Deutschland und in Frankreich. Die westlichen Demokratien seien bei der Aufklärung bisher zu zögerlich gewesen. Im April wählt Frankreich eine neue Präsidentin oder einen neuen Präsidenten. Nun steigt offiziell der Kandidat Raphael Glücksmann für Mitte Links ins Rennen. Er hat die parteiinterne Vorwahl gewonnen. Glücksmann will die rechtsnationale Marine Le Pen als Präsidentin verhindern. Der 46-Jährige positioniert sich auch als linke Alternative zum Linksaußenpolitiker Jean-Luc Mélenchon. Der bisherige Präsident Emmanuel Macron tritt im April nicht mehr an. In die Schweiz. Das Futter für Tiere ist hierzulande immer noch knapp. Nach dem Hitzesommer haben viele Landwirtschaftsbetriebe ihren Vorrat für den Winter bereits aufgebraucht. Und dabei ist erst Herbst. Deshalb gibt der Bund ab dieser Woche zusätzliches Futter aus den Pflichtlagern frei, also sozusagen aus dem Notvorrat. Bundeshausredaktorin Christine Wanne.
4: Die Situation vieler Betriebe sei angespannt, sagt Markus Ritter, Nationalrat und Präsident des Bauernverbandes.
5: Die Futterernte war miserabel, praktisch in der ganzen Schweiz. Wir haben deutlich zu wenig Futter reinbringen können. Und zurzeit treibt uns wirklich die Sorge um, wie viele Tiere bringen wir über den Winter.
4: Der Bund hob deshalb Importzölle auf für Futtermittel wie Heu oder Futtermais. Im September gab er zudem einen Teil der Vorräte im Pflichtlager frei. Es geht um Proteinzusätze zum Tierfutter für Geflügel, Schweine und Rindvieh. Die Situation bleibe angespannt, sagt Christian Hofer, der beim Bundesamt für wirtschaftliche Landesversorgung den Fachbereich Ernährung leitet.
6: Derzeit ist der Transport der Proteinträger in die Schweiz vor allem wegen des Niederwassers auf dem Rhein schwierig. Erschwerend kommt hinzu, dass wegen der anhaltenden Trockenheit weniger Raufutter verfügbar ist, weshalb die Landwirte teilweise mehr Proteinfutter beimischen.
4: Deshalb gebe der Bund ab dieser Woche weitere Teile des Pflichtlagers frei, so Christian Hofer. Er stellt fest, dass Raufutter wie Heu importiert werden könne, es sei aber teuer und herausfordernd. Bauernverbandspräsident Ritter widerspricht nicht. Er hofft auf nächstes Jahr.
1: Und noch die Resultate aus dem Fußball. Vaduz hat gegen Basel 3:0 gewonnen. St. Gallen schlug Lausanne 1:0 und die Zürcher Grasshoppers verloren gegen die Berner Young Boys mit 0:2. Die Börsendaten von SIX. Der Euro wird zu 93,04 gehandelt, der Dollar zu 83,01. Das waren Nachrichten von Radio SRF. Verantwortlich David Burkhardt.
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7: Der Start in die neue Woche, der findet bei uns ganz schön früh statt, geschmückt mit feinen Klaviertönen. Guten Morgen.

Die Tarantelle Styrienne von Claude Debussy, gespielt hat sie der Pianist Jean-Yves Lampause. Studienkollegin vom gerade gehörten Debussy, das war Melanie Bonis. Ich kann mir also gut vorstellen, dass die beiden sich im Studium immer wieder mal erste Kompositionsversuche gegenseitig vorgelegt haben, da verglichen haben, wie das der bzw. die andere so handhabt, wie man das unter Kommilitonen halt so tut. Diese gleich folgende Suite Orientale, die hat Melanie Bonis dann allerdings einige Jahre später geschrieben. Da war sie längst keine Studentin mehr, sondern eine gestandene Komponistin oder das, was halt für eine Frau Anfang des 20. Jahrhunderts maximal möglich war.

Die Prälude zur Suite Orientale Opus 48 von Melanie Bonis. Josef Bastian hat hier das WDR-Symphonieorchester geleitet. So wie hier Melanie Bonis orientalische Elemente in ihre Musik reingepackt hat, so hat der Orient durch die Jahrhunderte ständig die Menschen im Westen fasziniert. Das Andere, das Exotische, das Fernweh, ja, schon gespickt mit so einem gewissen kolonialistischen Blick. Diese Lust am Exotischen hat seine Spuren hinterlassen in der Musik. Immer und immer wieder, wie eben bei Melanie Bonis oder hier nun gleich, wenn das Pera-Ensemble diese Canzonetta auf zum Teil orientalischen Instrumenten spielt.

0: Diese Canzonetta Chacona, die Paradiso dell'Inferno, hat das Pera Ensemble unter Mehmet Cemal Yeşilçay gespielt.
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0: Die Akademie für alte Musik Berlin hat diese Gigue aus der Oper Giulio Cesare Negito von Georg Friedrich Händel gespielt. Johann Sebastian Bach war ein Exzentriker. Klare Ansage. Und diese Ansage kommt von einem, der es wissen muss, Cellist Peter Wispelwey.
1: Ja, Bach was can be seen as an unconventional eccentric composer. Not eccentric as an old man who wants to be against the world, but somebody who had very strong ideas or developed strong ideas and didn't care about whether he was breaking rules.
0: Ja, Bach hat Regeln gebrochen, hat sich nicht darum gekümmert, was andere über ihn gedacht haben. Ich glaube, das ist genau das, was Cellist Peter Wispelwey so an Bach schätzt und ihn darum hier mit besonders viel Hingabe spielt.

Das Andante aus der Gambensonate Nummer 2 D-Dur von Johann Sebastian Bach, gespielt auf einem Violoncello Piccolo von Peter Wispelwey. Das Hammerklavier dazu, das hat Richard Iga gespielt.

0: Das Allegro aus dem Violinkonzert D-Moll von Felix Mendelssohn. Die Solo-Geiger, die hat der Aargauer Sebastian Burn gespielt, begleitet von den Charles Chamber Artists. Und der Morgen kommt erst so langsam in die Gänge. Noch ist es stockdunkel. Sie sind schon wach, jetzt um 6:30. 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Guten Morgen.
1: Wir schauen heute zuerst auf die aktuelle Situation in der saudischen Hauptstadt Riad. Der Flughafen dort ist innerhalb zwei Tagen zweimal angegriffen worden, mit mindestens 14 Toten und Hunderten Verletzten. Und in der Schweiz öffnet der Bund seine Pflichtlager für Tierfutter. Es ist eine weitere Maßnahme, um die Landwirtinnen und Landwirte nach dem schwierigen Sommer zu unterstützen. Zuerst schauen wir noch aufs Wetter zu diesem Wochenstart, Manuel Risi. Ich denke, es wird freundlich.
2: Genau, der Tag beginnt lokal mit Nebel- oder Hochnebelfeldern. Diese lösen sich dann aber im Verlauf des Vormittags auf und es wird mehrheitlich sonnig. Dabei gibt es im Norden um 16, im Süden um 20 Grad.
1: Mein Name ist Nicolas Malzacher. Wir beginnen also mit den neuesten Entwicklungen im Nahen Osten. Dort hat die jemenitische Houthi-Miliz offenbar erneut den Flughafen in der saudi-arabischen Hauptstadt Riad angegriffen. Was wissen wir denn da, Manuel Risi?
2: Nun, bei dem Angriff gestern sei eine Person getötet und 11 weitere verletzt worden. Das sagen die saudischen Behörden. Ein Geschoss traf ein Terminal. Zudem meldete das Militär abgefangene Raketen und Drohnen über weiteren Landesteilen. Es war bereits die vierte Attacke der jemenitischen Houthi-Miliz auf den Flughafen innerhalb einer Woche. Bei dem Angriff am Samstag kamen 12 Menschen ums Leben.
1: Und genau jetzt in diesen Tagen findet in Riad der Weltenergiekongress statt und da merkt man, diese Angriffe führen zu Verunsicherung.
2: Ja, unter anderem hat der britische Ölkonzern BP seine Teilnahme am Kongress abgesagt, dies mit Blick auf die angespannte Sicherheitslage. Und verschiedene Medien berichten zudem, dass auch Spitzenmanager weiterer westlicher Konzerne nicht am Kongress teilnehmen wollen, darunter seien etwa die Chefs von ExxonMobil und Shell.
1: Nach der Abstimmung über den Brexit, also den Austritt Großbritanniens aus der Europäischen Union, stand eine Frage im Raum. Hat sich Russland da eingemischt in diese Brexit-Abstimmung vor 10 Jahren? Nun sagt der britische Premierminister zum ersten Mal ja.
2: Andy Burnham hat im Podcast «The Rest is Politics» erklärt, er habe nach seinem Amtsantritt in der Downing Street nachforschen lassen.
3: I asked the question coming into Downing Street, well, was there interference in the 2016 referendum from Russia, and I've had the clear answer that yes, there was.
2: Er habe nachgefragt, ob es bei der Abstimmung 2016 eine Einmischung Russlands gegeben habe, und er habe eine klare Antwort erhalten, nämlich ja, es gab eine Einmischung. Wie genau diese Einflussnahme aussah, ließ Burnham offen. Er warnte jedoch, Russland versuche bis heute, politische Prozesse im Westen gezielt zu stören, namentlich in Deutschland und Frankreich. Im April wählt Frankreich eine neue Präsidentin oder einen neuen Präsidenten. Nun ist klar, für Mitte links steigt Raphael Glücksmann ins Rennen. Er hat die parteiinterne Vorwahl gewonnen. Bei seiner Nominierung sagte Glücksmann, er sei der Kandidat, um die extreme Rechte zu bezwingen. Raphael Glücksmann will die rechtsnationale Marine Le Pen als Präsidentin verhindern. Der 46-Jährige positioniert sich auch als linke Alternative zum Linksaußenpolitiker Jean-Luc Mélenchon. Nordkorea hat erneut mehrere ballistische Raketen in Richtung des japanischen Meeres abgefeuert. Das teilte der Generalstab der südkoreanischen Armee mit. Die Raketen wurden demnach in den frühen Morgenstunden Lokalzeit aus der Region um die Hauptstadt Pyongyang gestartet. Das japanische Verteidigungsministerium registrierte mindestens 2 Raketen, die außerhalb der eigenen Wirtschaftszone ins Meer stürzten. Laut der südkoreanischen Armeeführung handelt es sich um eine gezielte Machtdemonstration. Pyongyang reagiere damit auf den Test einer eigenen Hyperschallwaffe durch Südkorea vor wenigen Tagen.
1: In der Schweiz ist das Tierfutter immer noch knapp. Nach dem Hitzesommer haben viele Landwirtschaftsbetriebe ihren Vorrat für den Winter bereits aufgebraucht. Dabei ist ja erst Herbst. Deshalb gibt der Bund ab dieser Woche zusätzliches Futter aus den Pflichtlagern frei, quasi aus dem Notvorrat der Schweiz. Bundeshausredaktorin Christine Wanner.
4: Knappes Tierfutter und weniger Erträge auf den Feldern. Die Bilanz sieht für viele Bauern und Bäuerinnen nach dem Rekordsommer düster aus. Markus Ritter, Nationalrat und Präsident des Bauernverbandes, sagt es so.
5: Die Futterernte war miserabel, praktisch in der ganzen Schweiz. Wir haben deutlich zu wenig Futter reinbringen können. Und zurzeit treibt uns wirklich die Sorge um, wie viele Tiere bringen wir über den Winter.
4: Er ist dankbar, dass der Bund bereits im Sommer verschiedene Massnahmen getroffen hat, um Landwirte und Bäuerinnen zu unterstützen. Etwa hob der Bund Importzölle auf für Futtermittel wie Heu und Futtermais. Im September gab er zudem einen Teil der Vorräte im Pflichtlager frei. Es geht um Tierfutterzusätze aus Protein, die in der Herstellung von Pflanzenöl aus Soja, Raps oder Sonnenblumen entstehen, für Geflügel, Schweine und Rindvieh. Die Situation bleibe schwierig, sagt Christian Hofer, der beim Bundesamt für wirtschaftliche Landesversorgung den Fachbereich Ernährung leitet.
6: Derzeit ist der Transport der Proteinträger in die Schweiz vor allem wegen des Niederwassers auf dem Rhein schwierig. Erschwerend kommt hinzu, dass wegen der anhaltenden Trockenheit weniger Raufutter verfügbar ist, weshalb die Landwirte teilweise mehr Proteinfutter beimischen.
4: Kurz, eine erhöhte Nachfrage bei eingeschränkter Versorgung, bei Raufutter wie Heu und bei den Proteinzusätzen. Im September sind knapp 10% dieser Vorräte bezogen worden. Mehr ist ab dieser Woche möglich, erklärt Christian Hofer.
6: Die Versorgung der Schweiz mit Proteinträgern zu Futterzwecken, die bleibt angespannt. Sollte dies weiter andauern und sich eine weitere Mangellage abzeichnen, dann können die einzelnen Unternehmen begründet ein Gesuch für Pflichtlagerbezug stellen.
4: Dieses Pflichtlager der Proteinzusätze für Tierfutter sichert die Versorgung während 2 Monate, wenn gar keine Proteinzusätze lieferbar wären. Christian Hofer stellt fest, dass Raufutter importiert werden könne, es sei aber teuer und herausfordernd. Bauernverbandspräsident Ritter widerspricht nicht. Er hofft, dass nächstes Jahr wieder mehr wächst.
1: Das war der Bericht von Christine Wanner. Dann kommen wir jetzt zu den Börsendaten, aber davor noch ein paar Resultate aus der Schweizer Fußballmeisterschaft.
2: Dort hat Vaduz gegen Basel 3:0 gewonnen, St. Gallen gewann gegen Lausanne 1:0 und zuvor haben die Zürcher Grasshoppers gegen die Berner Young Boys verloren mit 0:2. Damit zu den Devisendaten geliefert von SIX. Der Euro wird zu 93,06 gehandelt, der Dollar zu 83,01. Und die Wetteraussichten. Heute scheint meist die Sonne, lokale Nebelfelder, die lösen sich am Vormittag auf. Im Tessin kommen tagsüber Wolken auf. Die Höchstwerte, die liegen im Norden bei 16 Grad, im Süden bei 20 Grad.
1: Das sind die Informationen von heute Morgen, vom Montag, dem 12. Oktober. Verantwortlich ist Simon Weber. Es ist 6.38 Uhr.
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0: Guten Morgen.

Vivace, das ist der vierte Satz aus dem Flötenkonzert E-Dur von Georg Philipp Telemann. Geflötet hat hier der Flötist Karel Falter, begleitet von einer der prägenden Barockstimmen aus der Nordwestschweiz, nämlich vom Capriccio Barockorchester.

Diese Walz-Melancholique von Clémence de Grandval haben die Flötistin Juliette Hurel und die Harfenistin Isabelle Moretti gespielt. Alle 2 Monate auf einem anderen Kontinent daheim, so lebt Klaviersuperstar Lang Lang und seine Familie. Shanghai, Paris und New York, da sind sie überall zu Hause, einfach schön abwechselnd. Und dazwischen chattet Lang Lang immer wieder von Konzert zu Konzert, aber ganz wichtig, er nimmt immer den ersten Flug am Morgen nach einem Konzert, um möglichst schnell wieder daheim bei seiner Familie zu sein, egal ob die nun gerade in Shanghai, Paris oder New York auf ihn wartet. Lang Lang, der Weltenbürger, hier nun mit Musik von Franz Liszt.

0: Die Campanella aus den Grand Etudes de Paganini von Franz Liszt. Das Klavier, das hat hier Klaviersuperstar lang gespielt. Höchst virtuos und komplex. Ganz anders als das, was uns heute hier erwartet.
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0: Hier geht's nämlich um Musik, die einen regelrecht in Trance versetzen kann, in einen Zustand der Kontemplation, Minimal Music. Kleinste Muster verwandelt in einen regelrechten Sog und das seit den 60er Jahren. Sven Annert.
2: Was heute so zauberhaft fließend und berührend klingt, begann mit einer kalten Dusche für das Konzertpublikum. New York, Carnegie Hall, 1973. Steve Reichs Four Organs, ein einziger Akkord, der 20 Minuten lang wiederholt und gedehnt wird, bis eine Frau nach vorne stürmt, mit dem Kopf gegen die Bühnenkante schlägt und ruft: Aufhören, ich gestehe. Vielleicht die legendäre Urszene der Minimal Music. Dabei geht von dieser Musik ein enormer Sog aus. Der Begriff Minimal Music lässt sich auf den englischen Komponisten Michael Nyman zurückverfolgen. In seinem Buch Experimental Music gibt er einer neuen Spielart der Avantgarde ihren Namen. Zu den bekanntesten Vertretern zählen neben Philip Glass und Terry Riley der New Yorker Steve Reich. Das Prinzip scheint simpel, ist aber von großer Wirkung. In Piano Phase lässt Reich zwei Pianisten dasselbe Muster spielen, einer leicht schneller als der andere. Die Töne verschieben sich langsam gegeneinander und im Ohr entstehen immer neue Muster. Heute ist Minimal Music ein fester Begriff der Musikgeschichte. Er findet starke Resonanz in Film, Kunst und Pop. Choreografen greifen auf die betörende Gleichförmigkeit dieser Musik zurück und Nymans Musik zu den Filmen von Peter Greenaway ist längst Filmmusikgeschichte. Aus der Lust, die engmaschige Welt der Avantgarde mit Weltmusik aufzubrechen, ist eine Spielart des Experiments geworden, im minimalen Klangstrudel maximale Kraft zu entfalten.

Der erste Satz aus der Music for Strings von Isabel Waller-Bridge. Gespielt hat sie das Ensemble La Pietà unter Angèle Dubos.

0: Der Satz «Passepied» aus der Suite Bergamasque von Claude Debussy. Hier so Gitarrik gespielt vom Amsterdams Guitar Trio. Das ist SRF 2 Kultur um 7, wo gerade Simon Buri ins Studio gekommen ist mit dem Neuesten aus der Welt der Kultur.
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0: Und hier starten wir gleich mit Musik.

0: Ganz schön krasse Stimme, das ist der Bariton Jiazhu Wang hier mit einer Mozart-Arie «Pedro Mentrio Sospiro» aus der Le Nozze di Figaro Oper. Am Wochenende hat der junge chinesische Bariton einen Preis gewonnen.
1: Er holt sich einen ersten Preis beim internationalen Gesangswettbewerb «Neue Stimmen» im deutschen Gütersloh. Jiazhu Wang ist gerade mal Anfang 20 Jahre alt. Und ebenfalls erstplatziert ist die armenische Sopranistin Arpi Sinyanyan, ebenfalls Anfang 20. Die beiden haben sich durchgesetzt gegenüber 40 Finalistinnen und Finalisten aus 18 Ländern. Insgesamt hatten sich über 1000 Sängerinnen und Sänger aus der ganzen Welt beworben.
0: Sag mal, was ist das für ein Wettbewerb?
1: Neue Stimmen gilt als einer der wichtigsten Nachwuchswettbewerbe für Operngesang und das weltweit. Es gibt ihn seit bald 40 Jahren. Viele der heutigen Opernstars haben den Wettbewerb einst gewonnen.
0: Dann geht's nach Chemnitz in Deutschland. Dort hat ein Filmfestival stattgefunden, das Kinderfilmfestival Schlingel. Wer hat da gewonnen?
1: Die finnische Produktion Winski und der Schatz der Wikinger hat den Europäischen Kinderfilmpreis gewonnen. Der Hauptdarsteller hat die Jury mit seiner natürlichen Art überzeugt. Der Film, der erzählt eine Geschichte, bei der historische Schätze gestohlen werden. Auf dem Festival gab es rund 200 Filme aus 60 Ländern zu sehen. Länderschwerpunkt war diesmal Polen.
0: Ja, und dann nochmal eine Meldung aus Deutschland. Die Frankfurter Buchmesse, die ist gestern zu Ende gegangen. Jetzt liegen die besuchenden Zahlen vor.
1: 236.000 Besuchende und das aus 137 Ländern. Sie haben dieses Jahr die Frankfurter Buchmesse besucht. Das Ergebnis liegt knapp unter dem Wert im Vorjahr. Letztes Jahr waren es rund 2.000 Besuchende mehr. Dabei ist die Zahl der Privatbesuchenden ungefähr gleich hoch wie die Zahl der Fachbesuchenden. Ja, und jetzt nach Tschechien in diesem Jahr wird Chile dann nächstes Jahr Gastland.
0: Die Frankfurter Buchmesse, die ist dann auch Thema heute im Kulturplatz-Talk nach 9.
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0: Jetzt starten wir erstmal gemeinsam in die neue Woche. Simon Buri ist in der Morgenredaktion. Patricia Moreno hat die Musik ausgesucht für den Morgen. Und am Mikrofon bin ich, Beatrice Kern. Guten Morgen.
1: Guten Morgen.

0: Diesen Walzer Astur von Frédéric Chopin hat die Pianistin Janina Fiakowska gespielt. Wer irgendwann mal studiert hat, der kennt das Gefühl sicher, wenn man mal wieder stapelweise Bücher nach Hause schleppt. Das dürfte nun wohl bald ein Ding der Vergangenheit sein, denn 4 Bibliotheken der Schweiz, die haben 140 Millionen Buchseiten digitalisiert. Also rund 450.000 Bücher plus nochmal an die 200.000 Grafiken, Karten und Skizzen. Ein enormer Schatz, der neu über die Plattform Books as Data online zugänglich ist. Raphael Zehnder.
1: Die 140 Millionen Seiten seien ein sehr vielfältiger Bestand, sagt der Projektleiter, der Historiker Martin Reisacher.
2: Er beinhaltet viele Handbücher, zum Beispiel zur Medizin, aber auch genauso Belletristik, Werke zur Natur, geschichtliche Werke. Also er bietet darum ein sehr, sehr breites Spektrum für sehr unterschiedliche Disziplinen in der Forschung, aber auch für die interessierte Öffentlichkeit, um darin zu schmökern oder sich zu informieren.
1: Und sich in Books as Data zu informieren, ist nicht kompliziert. Das zeigt die kurze Einführung der Unibibliotheksmitarbeiterin Katrin Dux auf Instagram.
3: Wenn ihr jetzt da auf der Startseite landet, könnt ihr hier im Suchschlitz ein Wort eingeben. Ich probiere es jetzt mal mit Einhorn. Jetzt seht ihr, ich habe fast 8'000 Treffer in Digitalisat Volltext. Wenn ich jetzt da also durch die Trefferliste durchscrolle, sehe ich ganz viele Treffer im Volltext.
1: Die Volltextsuche, einer der Trümpfe von Books as Data. Man sucht im Text der Bücher. Martin Reisacher.
2: Mit den Volltextsuchen hat man auch genau die Möglichkeit, nur jene Textstellen zu finden, die von Interesse sind, die man dann eben analysieren will. Also es ist sozusagen auch ein bisschen ein Auftrennen der Bücher zwischen den Deckeln um die Inhalte darin, wie eben zum Beispiel auch die Falltafeln als eigene Kategorie für die Forschung, für die Öffentlichkeit zugänglich zu machen.
1: Relevante Textstellen lassen sich einfach finden, zitierfähig beschlagwortet. Auch ganze Bücher lassen sich herunterladen. Sackweise Bücher zu schleppen wie früher, bleibt Studierenden, Wissenschaftlern und interessierten Laien also künftig erspart. Was aus den Jahren 1700 bis 1900 in den Unibibliotheken Basel und Bern, der Zentralbibliothek Zürich und der Zentral- und Hochschulbibliothek Luzern steht, sei der Grundstock dieser Plattform, sagt Martin Reisacher.
2: Natürlich wurden auch Bestände aus konservatorischen Gründen ausgeschlossen, aber man kann hier schon von einem repräsentativen Anteil sprechen, der für dieses Projekt digitalisiert wurde. Wir reden hier ungefähr in der Größenordnung von 30%, was eben in diesem Zeitraum von 1700 bis 1900 an Monographien in den Regalen steht.
1: Der Tech-Konzern Google hat die riesigen Bestände digitalisiert. Selbst hätten dies die 4 Bibliotheken nicht geschafft.
2: Wir haben im Rahmen von diesem Projekt, zumindest in den 4 Bibliotheken, die Möglichkeit gehabt, in diesen 5-6 Jahren fast das Zehnfache zu digitalisieren, was wir bislang in-house sozusagen als diese Schatzkästchen, diese ganz wertvollen Bestände digitalisieren konnten. Also hier konnten wir wirklich auf die Masse gehen, um eben so einen großen Bestand für die Forschung und die Öffentlichkeit zugänglich zu machen.
1: Die Partnerschaft mit Google hat also funktioniert. Die Projektleitung lag bei der Universitätsbibliothek Basel. Alice Keller, Direktorin dieser Bibliothek, betont, die Daten liegen nicht nur beim IT-Riesen, sondern auch auf einem Schweizer Server.
4: Das war eine wichtige Voraussetzung. Deshalb ist das Projekt Books as Data nicht nur ein Korpus, sondern es ist auch die Möglichkeit, die wir haben, diese Daten bei uns in der Schweiz zu haben. Also das sind für uns auch Kulturgüter, digitale Kulturgüter.
1: Und diese können nun alle Interessierten online leicht durchsuchen und nutzen. Ein praktisches Recherchewerkzeug.
0: Die Plattform Books as Data ist nun online und sie wird laut Projektleiter Martin Reisacher laufend weiterentwickelt.

Der Barockhit Kanon und Chic von Johann Pachelbel, hier gespielt von Il Giardino Armonico und der Giovanni Antonini. 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

dritte Satz aus dem Klavierkonzert D-Dur von Joseph Haydn. Das Klavier, das hat hier Leifove Andsnes gespielt, begleitet vom norwegischen Kammerorchester. Louise Adolfa Le Beau. Sie hat alle Voraussetzungen mitgebracht, die es für eine erfolgreiche Musikkarriere braucht. Nur eine nicht. Sie war kein Mann. Ja, das war ihr eigenes Fazit, damals mit 59. Aber ganz so schlimm war es dann aber doch nicht. Immerhin galt sie damals im 19. Jahrhundert als die bedeutendste komponierende Frau. Und sie hatte da auch einige große Erfolge. Nun widmet das Brandenburgische Staatsorchester Frankfurt an der Oder seine neueste CD, Louise Adolfa Le Beau. Letzte Woche ist diese CD gerade erst rausgekommen und darauf findet sich auch die einzige Sinfonie von Louise Adolfa Le Beau. Das ist Musik, die sich überhaupt nicht verstecken muss hinter der männlichen Kompositionskollegen. Das ist das Scherzo daraus.

Der dritte Satz, das Scherzo aus der Sinfonie F-Dur von Luise Adolpha Le Beau. Das ist neue Musik hier auf SRF 2 Kultur. Gerade letzte Woche erschienen erst auf dem neuen Album von Brandenburgischen Staatsorchester Frankfurt an der Oder unter Ernst Heiß. Erschienen beim Label CPO.

0: Der dritte Satz aller Mazurka aus dem Streichquartett Nummer 3 G-Dur, dem Slawischen von Alexander Glasenow. Das ist SRF 2 Kultur um 7:30. Guten Morgen.
1: Das erste Thema heute ist die Situation im Nahen Osten. Die Angriffe der Houthi-Miliz auf Saudi-Arabien mit Toten und Verletzten gehen weiter. Wir ordnen die Hintergründe dazu mit einem Beobachter ein. Und in der Schweiz gibt der Bund seinen Notvorrat an Tierfutter frei. Wegen der anhaltenden Trockenheit fehle Futter. Die Situation in vielen Betrieben bleibe angespannt, heißt es. Mit mir im Studio an diesem Montag ist Manuel Risi. Wie sieht denn das Wetter aus heute?
2: Ja, es bleibt weiterhin trocken. Der Tag beginnt lokal mit Nebel oder Hochnebel. Dieser löst sich dann im Verlauf des Vormittags auf und es wird mehrheitlich sonnig. Im Norden gibt es dabei 16, im Süden 20 Grad.
1: Mein Name Nicolas Malzacher. Zum zweiten Mal innerhalb kurzer Zeit ist Rauch aufgestiegen über dem Flughafen der saudischen Hauptstadt Riad. Ein Angriff der jemenitischen Houthi-Miliz hat bereits am Samstag 13 Menschen getötet und Hunderte verletzt. Gestern Abend gab es dann einen erneuten Angriff mit mindestens einem Todesopfer. Mutmaßlich sind die Houthis auch dafür verantwortlich. Ein Geschoss traf ein Flughafenterminal. Zudem meldete das Militär abgefangene Raketen und Drohnen über weiteren Landesteilen. Diese Angriffe treffen Saudi-Arabien schwer, hat mir der Saudi-Arabien-Fachmann Sebastian Sons von der Denkfabrik Carpo erklärt.
3: Zuerst geht es natürlich um die Sicherheitspolitik. Man sieht, man kann nicht alle Angriffe abwehren. Es gab Todesopfer. Das ist natürlich ein herber Rückschlag auch für die saudische Verteidigungsstrategie. Dann ist es auch ein wirtschaftlicher Nackenschlag. Es sollten jetzt zwei große Konferenzen mit internationalen Investoren in Saudi-Arabien in Riad stattfinden. Das heißt, hier weiß man nicht genau, wie das weitergeht. Die Vision 2030, diese große wirtschaftliche Transformationsstrategie Saudi-Arabiens, die setzt ja auch auf Internationalisierung, auf internationale Investoren etc. Und da ist natürlich diese Situation auch ein herber Rückschlag. Und nicht zuletzt, und das darf man nicht unterschätzen, die psychologischen Auswirkungen auf die Menschen in Riad, in ganz Saudi-Arabien, die sind jetzt in der Tat ja auch sehr getroffen, weil sie eben unter diesen Angriffen leiden, weil sie Angst bekommen und weil sie in einer Situation sich befinden, wo sie tatsächlich das Gefühl haben, vielleicht nicht mehr ausreichend geschützt werden zu können.
1: Schauen wir uns noch ein bisschen genauer an, was passiert ist. Die Houthis haben zwei Flughäfen in Saudi-Arabien angegriffen, jetzt in Riad, aber auch noch einen anderen Flughafen letzte Woche. Warum wählen die Houthis diese Ziele?
3: Die Houthis folgen hier in gewisser Art und Weise so einer Blaupause, wie das auch der Iran gemacht hat mit seinen Angriffen auf die Golfstaaten im Februar und auch danach. Das heißt, man greift strategische Ziele an, zivile Infrastruktur, aber eben auch kritische Infrastruktur bezüglich der Energieproduktion. Das haben die Houthis ja auch gemacht, aber eben auch Flughäfen. Und gerade Flughäfen sind für alle Golfstaaten, aber eben auch für Saudi-Arabien ein neuralgischer Ort. Es sind Drehscheiben für den Handel, für Tourismus. Es ist in der Tat so ein bisschen das Tor zur Welt und gerade der King Khalid International Airport in Riad ist in den letzten Jahren auch nochmal extrem modernisiert und ausgebaut worden, einfach weil es auch als Symbol dafür steht, Saudi-Arabien der Welt zu öffnen und eben ganz viele Menschen auch ins Land zu bringen. Und von daher ist das auf der einen Seite ein symbolisches Ziel, aber eben auf der anderen Seite auch ein strategisches, das die Houthis ins Visier nehmen. Und dementsprechend gehe ich auch davon aus, dass Flughäfen, es ist ja nicht nur in Riad gewesen, auch in Dammam, in der Ostprovinz, dass diese Flughäfen eben auch weiterhin Ziele der Houthi-Angriffe sein werden.
1: Sagt Sebastian Sons von der Denkfabrik Carpo. US-Präsident Donald Trump hat gestern überraschend angekündigt, dass Russland und die Ukraine ihre gegenseitigen Angriffe auf Energieanlagen sofort einstellen würden. Aber Manuel Risi, nach ukrainischen Angaben scheint diese Waffenruhe nicht zu halten.
2: Ja, die Ukraine wirft Russland weitere Angriffe auf Energieanlagen vor. Die Führung in Kiew beschuldigt Russland unter anderem, ein Heizwerk schwer getroffen zu haben. Und Außenminister Andriy Sybiha schrieb in den sozialen Medien von einem klaren Verstoß Russlands gegen die von Trump angekündigte Feuerpause. Der ukrainische Präsident Volodymyr Zelensky zeigte sich gestern zunächst überrascht von Trumps Ankündigung. Er sagte aber, die Ukraine würde die Angriffe auf Energieanlagen einstellen, wenn dies Russland ebenfalls tue. Von Russland gab es bislang keine Reaktion auf Trumps Ankündigung.
1: Und neben Energieanlagen beschießt Russland in diesem Krieg auch systematisch ukrainische Lager von Büchern. Was Russland damit bezweckt, lesen Sie bei uns auf der SRF News App. Unser nächstes Thema ist der britische Premierminister Andy Burnham. Er hat sich nämlich zu etwas geäußert, das während des Brexits, also vor rund 10 Jahren, passiert sein soll. Er hat nämlich gesagt, Russland soll sich damals in die Brexit-Abstimmung eingemischt haben.
2: Andy Burnham hat im Podcast «The Rest is Politics» erklärt, er habe nach seinem Amtsantritt in der Downing Street nachforschen lassen.
4: I asked the question coming into Downing Street, well, was there interference in the 2016 referendum from Russia? And I've had the clear answer that yes, there was.
2: Er habe nachgefragt, ob es bei der Abstimmung 2016 eine Einmischung Russlands gegeben habe, und er habe eine klare Antwort erhalten, nämlich ja, es gab eine Einmischung. Wie genau diese Einflussnahme aussah, ließ Burnham offen, er warnte jedoch, Russland versuche bis heute, politische Prozesse im Westen gezielt zu stören, namentlich in Deutschland und in Frankreich. Und in Frankreich bleiben wir gleich. Das Land wählt im April nämlich eine neue Präsidentin oder einen neuen Präsidenten. Und nun ist klar, für Mitte links steigt Raphael Glücksmann ins Rennen. Er hat die parteiinterne Vorwahl gewonnen. Bei seiner Nominierung sagte Glücksmann, er sei der Kandidat, um die extreme Rechte zu bezwingen. Raphael Glücksmann will die rechtsnationale Marine Le Pen als Präsidentin verhindern. Der 46-Jährige positioniert sich auch als linke Alternative zum Linksaußenpolitiker Jean-Luc Mélenchon. Nordkorea hat erneut mehrere ballistische Raketen in Richtung des japanischen Meeres abgefeuert. Das teilte der Generalstab der südkoreanischen Armee mit. Die Raketen wurden demnach in den frühen Morgenstunden Lokalzeit aus der Region um die Hauptstadt Pyongyang gestartet. Das japanische Verteidigungsministerium registrierte mindestens 2 Raketen, die außerhalb der eigenen Wirtschaftszone ins Meer stürzten. Laut der südkoreanischen Armeeführung handelt es sich um eine gezielte Machtdemonstration. Pyongyang reagiere damit auf den Test einer eigenen Hyperschallwaffe durch Südkorea vor wenigen Tagen.
1: Wir kommen nochmals in die Schweiz, denn es gibt bei uns zu wenig Futter für Schweine, Geflügel und Rinder. Die Ernten waren so schlecht in diesem heißen Sommer, dass viele Landwirtinnen und Landwirte bereits die Futtervorräte für den Winter aufgebraucht haben. Dabei ist ja erst Oktober. Deshalb greift der Bund den Betrieben weiter unter die Arme und öffnet ab dieser Woche die Pflichtlager, so etwas wie den Notvorrat. Christine Wanner.
5: Knappes Tierfutter und weniger Erträge auf den Feldern. Die Bilanz sieht für viele Bauern und Bäuerinnen nach dem Rekordsommer düster aus. Markus Ritter, Nationalrat und Präsident des Bauernverbandes, sagt es so.
6: Die Futterernte war miserabel praktisch in der ganzen Schweiz. Wir haben deutlich zu wenig Futter reinbringen können. Und zurzeit treibt uns wirklich die Sorge um, wie viele Tiere bringen wir über den Winter.
5: Er ist dankbar, dass der Bund bereits im Sommer verschiedene Massnahmen getroffen hat, um Landwirte und Bäuerinnen zu unterstützen. Etwa hob der Bund Importzölle auf für Futtermittel wie Heu und Futtermais. Im September gab er zudem einen Teil der Vorräte im Pflichtlager frei. Es geht um Tierfutterzusätze aus Protein, die in der Herstellung von Pflanzenöl aus Soja, Raps oder Sonnenblumen entstehen, für Geflügel, Schweine und Rindvieh. Die Situation bleibe schwierig, sagt Christian Hofer, der beim Bundesamt für wirtschaftliche Landesversorgung den Fachbereich Ernährung leitet.
7: Derzeit ist der Transport der Proteinträger in die Schweiz, vor allem wegen des Niederwassers auf dem Rhein, schwierig. Erschwerend kommt hinzu, dass wegen der anhaltenden Trockenheit weniger Raufutter verfügbar ist, weshalb die Landwirte teilweise mehr Proteinfutter beimischen.
5: Kurz, eine erhöhte Nachfrage bei eingeschränkter Versorgung, bei Raufutter wie Heu und bei den Proteinzusätzen. Im September sind knapp 10% dieser Vorräte bezogen worden. Mehr ist ab dieser Woche möglich, erklärt Christian Hofer.
7: Die Versorgung der Schweiz mit Proteinträgern zu Futterzwecken, die bleibt angespannt. Sollte dies weiter andauern und sich eine weitere Mangellage abzeichnen, dann können die einzelnen Unternehmen begründet ein Gesuch für Pflichtlagerbezug stellen.
5: Dieses Pflichtlager der Proteinzusätze für Tierfutter sichert die Versorgung während 2 Monate, wenn gar keine Proteinzusätze lieferbar wären. Christian Hofer stellt fest, dass Raufutter importiert werden könne, es sei aber teuer und herausfordernd. Bauernverbandspräsident Ritter widerspricht nicht. Er hofft, dass nächstes Jahr wieder mehr wächst.
1: Das war der Bericht von Christine Wanner. Und Manuel Risi sagt uns noch die Börsendaten und das Wetter.
2: Der Euro wird zu 93,07 gehandelt, der Dollar zu 83,08. Und die Wetteraussichten. Heute scheint meist die Sonne, lokale Nebelfelder, die lösen sich am Vormittag auf. Im Tessin kommen tagsüber dann Wolken auf. Die Höchstwerte, die liegen im Norden bei 16 Grad, im Süden bei 20 Grad.
1: Das ist die Sendung. Heute Morgen gibt's auch als Podcast. Verantwortlich ist Simon Weber. Die Zeit 7.40 Uhr.
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0: Na, schon voll im Schuss. Ja, so startet die neue Woche. Zumindest was die Musik angeht. Der Kaffee darf gerne noch in Ruhe geschlürft werden. Guten Morgen.

The Arrival of the Queen of Sheba. Damit beginnt der dritte Akt aus dem Oratorium Salomon von Georg Friedrich Händel. Stefana Montanari hat hier die Accademia Byzantina geleitet. Wohltemperiert, das heißt heute Temperaturen um die 16 Grad in der Schweiz, ein sonniger Herbsttag, wie er im Buche steht, richtiges Geburtstagswetter für alle Geburtstagskinder. Wohltemperiert heißt aber auch, dass hier das wohltemperierte Klavier von Johann Sebastian Bach heute als wohltemperiertes Trio daherkommt, aus Klavier, Marimba und Vibraphon, eine besonders angenehme Musiktemperatur.

Preludium und Fuge Cis-Dur aus dem wohltemperierten Klavierband 1 von Johann Sebastian Bach. Hier in der Fassung für Klavier, Marimba und Vibraphon gespielt von einem Trio um den Pianisten Tobias Forster.

0: die Frankfurter Allgemeine Zeitung, die FAZ, die widmet ihm heute einen großen Artikel mit dem Titel «Der Anwalt des Rechts». Du hast ihn gelesen, Simon. Was für ein Bild zeichnet dieser Text von Philipp Sands?
1: Ja, es ist vor allem kein reiner Festartikel im Sinne von, da wird jetzt jemand geehrt und wir klatschen mit, sondern der Autor Oliver Weber von der Frankfurter Allgemeinen Zeitung, er zeigt Sands als jemanden, der die Preisverleihung nutzt, um sehr unbequeme Dinge zu sagen, und zwar direkt an die deutsche Bundesregierung.
0: Fangen wir ganz am Anfang an. Wer ist Philipp Sands eigentlich? Also für alle, die jetzt den Namen nicht so ganz geläufig haben.
1: Er ist Brite, Völkerrechtler und Anwalt, aber auch Schriftsteller, und der Artikel, der betont, dass er beides auf, ich sage jetzt mal, ungewöhnliche Weise verbindet. Also er hat Bücher geschrieben über die Entstehung des Völkerstrafrechts anhand seiner eigenen Familiengeschichte. Sands, er stammt aus einer jüdischen Familie mit Holocaust-Überlebenden. Ja, und gleichzeitig tritt er als Anwalt vor internationalen Gerichten auf, also etwa Den Haag, um da nur eins zu nennen.
0: Und was hat er jetzt in der Paulskirche gesagt, das so aufhorchen lässt?
1: Er hat Deutschland direkt konfrontiert, kann man sagen. Der Artikel, der zitiert ihn sinngemäß so: Deutschland prangere zu Recht Verbrechen gegen Jesiden, Uiguren an, stehe eindrucksvoll an der Seite der Ukraine, aber sobald es um Israel gehe, da schweige man.
0: Das ist eine scharfe Kritik. Wie hat das Publikum in der Paulskirche aufgenommen? Wie haben die reagiert?
1: Der Artikel, der beschreibt das sehr schön. Zunächst verhalten Applaus, der dann immer entscheidender wurde. Also merkt man, das Publikum musste sich das erst erarbeiten. So habe ich das interpretiert. Und am Ende gab es dann auch eine gewisse Zustimmung.
0: Und wie argumentiert Sands das nun? Also ohne in den Verdacht zu geraten, Israel pauschal zu delegitimieren.
1: Das ist eigentlich der klügste Punkt seiner Rede und auch der komplexeste, wie ich finde. Er sagt ausdrücklich, Israels Selbstverteidigungsrecht nach dem 7. Oktober 2023, dieser ist legitim, aber gleichzeitig sagt er auch, es gibt keine Hierarchie unter Völkerstraftaten. Also Deutschland, so die in sich schlüssige Forderung von Sands, Deutschland müsse sich entscheiden, ob es seine Staatsräson partikular verstehe, punktuell als bedingungslose Treue zur israelischen Politik oder aber, Zitat, echte nicht rassifizierte Staatsräson wiederum, also die das Schweigen breche, wo immer auch Völkerstraftaten geschehen würden.
0: Ein unbequemer, aber präziser Auftritt also. Der Artikel «Der Anwalt des Rechts» über Philipp Sands und den Friedenspreis des deutschen Buchhandels steht heute in der Frankfurter Allgemeinen Zeitung. Mehr zu Philipp Sands und ein ganzes Fazit zur Frankfurt dann kurz nach neun hier im Kulturplatz-Talk mit unserem SRF-Literaturexperten.

0: die Ouvertüre zur Oper «Così fan tutte» von Wolfgang Amadeus Mozart. Andrea Marcon hat hier das La Cetra Barockorchester Basel geleitet. Gleich ist es 8, das ist SRF 2 Kultur.
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0: Die Schriftstellervereinigungen PEN Deutschland, PEN Tschechien und PEN Slowakei planen ein gemeinsames europäisches Zentrum zur Schriftstellervereinigung Simon Buri.
2: Ja, zusammen planen sie die Gründung des Netzwerks PEN Europa. Auf der Frankfurter Buchmesse haben sie die drei Verbände ein entsprechendes Schreiben unterzeichnet. Andere europäische PEN-Zentren seien auch aufgerufen, sich anzuschließen.
0: Wofür setzen sich die Unterzeichnenden denn ein?
2: Die Absicht der Beteiligten ist es, Kunst soll unter allen Umständen, insbesondere in Kriegszeiten, von nationalen und politischen Leidenschaften unberührt bleiben. In diesem Text heißt es wortwörtlich, Zitat, wir treten ein für Verständnis, gegenseitigen Respekt zwischen Nationen und Menschen und für die Überwindung des Hasses.
0: Der langjährige ZDF-Chefredaktor Klaus Bresser ist tot.
2: Wie das ZDF mitteilt, ist er im Alter von 90 Jahren in Berlin verstorben. Bresser ist 12 Jahre lang Chefredakteur des ZDF gewesen und hatte das Heute-Journal mitkonzipiert, moderiert und auch geleitet. Der aktuelle ZDF-Intendant ernennt ihn einen, Zitat, entschiedenen Verfechter des öffentlich-rechtlichen Informationsauftrags. Und wie er auch weiter sagt, hat Bresser das journalistische Profil des Senders nachhaltig geprägt und stand stets für Unabhängigkeit und fairen Umgang.
0: Und dann stehen die Gewinner des Deutschen Verlagspreises fest.
2: Es sind die Verlage Kunstanstifter aus Mannheim, Merve, der zweite Verlag aus Leipzig, sowie der dritte Verlag Voland und Quist aus Berlin. Ja, diese drei Verlage, sie haben die Hauptauszeichnung gewonnen. Sie erhalten jeweils ein Preisgeld von 50.000 Euro. Ja, nach einem Streit um den Buchhandlungspreis hatte Kulturstaatsminister Wolfram Weimer das Auswahlverfahren für den Verlagspreis geändert. Das liegt einige Wochen zurück. Grundlage sind neu die Empfehlung einer Jury.
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0: Wir sind ganz ohne Jury unterwegs, Ihr Team am Montagmorgen. Morgen Redaktor Simon Buri, er hat die Kultur im Blick und die Frau am Mikrofon, das bin ich, Beatrice Kern. Guten Morgen.

0: Das Duo Jara Thal und Andreas Grothäusen hat aus den drei Stücken für Klavier zu vier Händen von Fanny Hensel Mendelssohn gespielt. Die Ballettdirektorin vom Ballett Zürich, Cathy Marston, ist eine große Geschichtenerzählerin und William Shakespeare hat es ihr besonders angetan. Letzte Saison war Romeo und Julia dran und jetzt der Sommernachtstraum von Shakespeare. Gestern Abend war Premiere. Mit im Publikum war Tanzkritikerin Maya Künstler und sie ist jetzt bei mir im Studio. Der Sommernachtstraum ist ein Stück, in dem es um die Irrungen und Wirrungen der Liebe geht. Wie hat das Choreografin Cathy Marston auf die Bühne des Opernhauses Zürich gebracht?
1: Also im Kern bleibt es die Geschichte, wie sie im Schauspiel von Shakespeare erzählt wird. Hermia soll Demetrius heiraten, liebt aber Lysander. Die beiden Liebenden machen sich davon, verfolgt vom gekränkten Demetrius. Den wiederum liebt Helena und so heftet sie sich an die Fersen von diesem. Es sind vier junge Leute von heute bei Cathy Marston. Schließlich kommen sie nicht wie bei Shakespeare zu einem Wald, sondern zu einem Rummelplatz, der längst stillgelegt ist. Deren Betreiber, Oberon und Titania, sind ein zerstrittenes Ehepaar. Titania hat bereits ihren Koffer gepackt. Sie will gehen.
0: Moment jetzt bitte, wo sind denn da die Elfen? Und was ist mit dem Kobold Puck? Der spielt ja auch eine wichtige Rolle im Sommernachtstraum.
1: Die Elfen gibt es, sie sind die Geister dieses Rummelplatzes. Puck ist der neugierigste der Geister, ein verspielter, gutmütiger Kobold. Er sieht ein bisschen aus wie James Dean in Jeans und mit Tattoos auf seinem nackten Oberkörper. Er will den unglücklich Verliebten helfen und stiftet aber zusätzliche Verwirrung unter ihnen. Die Choreografin Cathy Marston hat den Liebespaaren wunderbar zärtliche und witzige Pas de deux auf den Leib choreografiert. Es ist ein Spaß zu sehen, wie sich Helena auf alle möglichen Varianten verzweifelt an ihren Demetrius klammert und wie dieser seinerseits verzweifelt versucht, sich von dieser Klette loszumachen. Der Rummelplatz gibt einen schönen Spielplatz ab. Über eine Rutschbahn sausen die Protagonisten auf die Bühne, die Liebenden flankiert von den punkigen Geistern fahren in Scooterautos auf die Bühne, Hula-Hoop-Reifen drehen sich, es ist eine verrückte Welt, in der sich Reales und Traumhaftes vermischen.
0: Das klingt ja wahnsinnig. Mit dem Sommernachtstraum als Ballett verbindet man ja automatisch die gleichnamige Musik von Felix Mendelssohn, die dauert aber nur 40 Minuten, ist ja wohl etwas kurz für einen abendfüllenden Ballettabend. Wie hat das Cathy Marston gelöst?
1: Ich finde, sie hat eine überzeugende und mutige Lösung gefunden. Sie verbindet die romantische Musik von Mendelssohn mit zeitgenössischer von Gabriel Prokofjew. Es ist übrigens ein Enkel vom berühmten Sergei Prokofjew. Und diese Kombination hat bestens funktioniert. Ich habe einen Ton aus dem Concerto for Turntables and Orchestra No. 1 mitgebracht. Eine Mischung aus Live-Orchester und eingespielten Elektronik-Sounds, die von einem DJ manipuliert werden.
0: Ja, man hört's, DJ Scratching und der Orchesterklamm, die vermischen sich schließlich total wieder.
1: Ja, und diese Scratch-Geräusche sind mir an manchen Stellen wieder Sound vorgekommen, wenn Oberon oder Puck die Menschenwesen manipulierten. Und diese zeitgenössische Musik bringt die Geschichte in die Gegenwart, ohne ihr den Zauber zu nehmen.
0: Dir hat der Abend gefallen, das höre ich doch hier richtig raus, oder?
1: Ja, ich finde, es ist ein rundum gelungener Abend, ein fantastisches Bühnenbild, nuanciert musiziert und getanzt, sehr atmosphärisch alles und neben all dem Komödiantischen, dem tänzerischen Drive war da auch etwas, das einem ans Herz geht. Oberon nimmt am Ende Abschied vom Rummelplatz und zieht versöhnt mit Titania weiter.
0: Die nächste Vorstellung vom Sommernachtstraum, die läuft dann am kommenden Freitag am Opernhaus Zürich. Es gibt auch noch ein paar Karten für die Vorstellung.

0: Nachdem wir eben über die neue Ballettinszenierung vom Sommernachtstraum geredet haben, hat uns hier gerade das Turnhalle-Orchester Zürich seinen Sommernachtstraum-Beitrag geliefert, den Hochzeitsmarsch, nämlich aus Felix Mendelssohns Sommernachtstraum-Musik. Ja, ob man nun heiratet oder nicht, das ist eine Entscheidung. Und natürlich gibt es noch viele weitere kleinere Entscheidungen, und zwar jeden Tag. Kaffee oder Tee, Brot oder Müsli zum Beispiel. Wir treffen bis zu 20.000 Entscheidungen am Tag. Unfassbar viele. Runtergebrochen könnte man sagen, etwa 20 Entscheidungen pro Minute. Tönt fast unmöglich, ist es aber doch. So erfahren wir es im SRF-Podcast Zimmer 42. Verena Utikal ist Verhaltensökonomin und Expertin für Entscheidungen. 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
1: Jedem Verhalten, auch wenn es noch so klein ist, geht eine Entscheidung voraus. Ein Reflex, wenn du beim Arzt bist und jemand haut dir aufs Knie und dein Bein geht nach vorne, das hast du natürlich nicht entschieden. Das ist ein wirklicher Automatismus, ein Reflex. Alles andere, dass du mir jetzt zunickst, während ich mit dir spreche, ist eine Entscheidung.
2: Das
1: denn
2: ist ein Reflex.
1: Du könntest, Berufskrankheit, ja, du könntest es anders machen. Deswegen ist es eine Entscheidung. Du hast eine Option von mehreren gewählt.
0: Also alles ist eine Entscheidung. Entscheidungen begleiten uns den ganzen Tag. Der SRF-Podcast Zimmer 42 ist sicher eine gute Entscheidung.

Das Adagio aus dem Klarinettenquintett B-Dur von Frank Krommer. Der Basler Eduard Brunner hat die Klarinette gespielt und hat damit das Amati-Quartett zu einem Quintett gemacht.

Ja, da geht der Ton ins Leere, aber munter gerüttelt und munter getrommelt, da sind wir nun dank diesem Stück La Lata mit der Sopranistin Patricia Petitbon und dem La Cetra Barockorchester Basel unter Andrea Marcon.

0: Das Rondo aus dem Klavierkonzert Nummer 7 E-Dur von Johann Baptist Cramer. Howard Shelley hat vom Klavier aus die London Mozart Players geleitet. Das ist SRF 2 Kultur um 8:30. Guten Morgen.
1: Die Houthi-Miliz attackiert erneut Saudi-Arabien. Diese neuen Angriffe seien militärisch und wirtschaftlich ein herber Schlag für das Land, sagt ein Beobachter. Und in der Schweiz können Bäuerinnen und Bauern für ihre Tiere nun auf weitere Futternotvorräte des Bundes zugreifen. Mit mir im Studio Manuel Risi. Wie sieht das Wetter aus an diesem Montag?
2: Lokal beginnt der Tag mit Nebel oder Hochnebel. Dieser löst sich dann im Verlauf des Vormittags auf und es wird mehrheitlich sonnig. Im Norden bei 16 und im Süden bei 20 Grad.
1: Mein Name Nicolas Malzacher. Seit Tagen schon wird der Flughafen der saudischen Hauptstadt Riad angegriffen, auch letzte Nacht wieder. Offenbar durch die jemenitische Houthi-Miliz. Ein Mensch kam ums Leben, weitere wurden verletzt. Zudem meldete das Militär abgefangene Raketen und Drohnen auch über anderen Landesteilen. Bei einem Angriff am Samstag durch die Houthi-Miliz wurden 13 Menschen getötet und Hunderte verletzt. All das treffe Saudi-Arabien schwer, hat mir heute früh der Saudi-Arabien-Fachmann Sebastian Sons erklärt.
3: Zuerst geht es natürlich um die Sicherheitspolitik. Man sieht, man kann nicht alle Angriffe abwehren. Es gab Todesopfer. Das ist natürlich ein herber Rückschlag auch für die saudische Verteidigungsstrategie. Dann ist es auch ein wirtschaftlicher Nackenschlag. Es sollten jetzt zwei große Konferenzen mit internationalen Investoren in Saudi-Arabien in Riad stattfinden. Das heißt, hier weiß man nicht genau, wie das weitergeht. Die Vision 2030, diese große wirtschaftliche Transformationsstrategie Saudi-Arabiens, die setzt ja auch auf Internationalisierung, auf internationale Investoren etc. Und da ist natürlich diese Situation auch ein herber Rückschlag. Und nicht zuletzt, und das darf man nicht unterschätzen, die psychologischen Auswirkungen auf die Menschen in Riad, in ganz Saudi-Arabien, die sind jetzt in der Tat ja auch sehr getroffen, weil sie eben unter diesen Angriffen leiden, weil sie Angst bekommen und weil sie in einer Situation sich befinden, wo sie tatsächlich das Gefühl haben, vielleicht nicht mehr ausreichend geschützt werden zu können.
1: Schauen wir uns noch ein bisschen genauer an, was passiert ist. Die Houthis haben zwei Flughäfen in Saudi-Arabien angegriffen, jetzt in Riad, aber auch noch einen anderen Flughafen letzte Woche. Warum wählen die Houthis diese Ziele?
3: Die Houthis folgen hier in gewisser Art und Weise so einer Blaupause, wie das auch der Iran gemacht hat mit seinen Angriffen auf die Golfstaaten im Februar und auch danach. Das heißt, man greift strategische Ziele an, zivile Infrastruktur, aber eben auch kritische Infrastruktur bezüglich der Energieproduktion. Das haben die Houthis ja auch gemacht, aber eben auch Flughäfen. Und gerade Flughäfen sind für alle Golfstaaten, aber eben auch für Saudi-Arabien ein neuralgischer Ort. Es sind Drehscheiben für den Handel, für Tourismus. Es ist in der Tat so ein bisschen das Tor zur Welt und gerade der King Khalid International Airport in Riad ist in den letzten Jahren auch nochmal extrem modernisiert und ausgebaut worden, einfach weil es auch als Symbol dafür steht, Saudi-Arabien der Welt zu öffnen und eben ganz viele Menschen auch ins Land zu bringen. Und von daher ist das auf der einen Seite ein symbolisches Ziel, aber eben auf der anderen Seite auch ein strategisches, das die Houthis ins Visier nehmen. Und dementsprechend gehe ich auch davon aus, dass Flughäfen, es ist ja nicht nur in Riad gewesen, auch in Dammam, in der Ostprovinz, dass diese Flughäfen eben auch weiterhin Ziele der Houthi-Angriffe sein werden.
1: Das war Sebastian Sons von der Denkfabrik Carpo. Sein Schwerpunktgebiet ist Saudi-Arabien. US-Präsident Donald Trump hat gestern überraschend angekündigt, dass Russland und die Ukraine ihre gegenseitigen Angriffe auf Energieanlagen sofort einstellen würden, Manuel Risi. Aber nach ukrainischen Angaben scheint diese Waffenruhe nicht zu halten.
2: Ja, die Ukraine wirft Russland weitere Angriffe auf Energieanlagen vor. Die Führung in Kiew beschuldigt Russland, unter anderem ein Heizwerk schwer getroffen zu haben. Und Außenminister Andriy Sybiha schrieb in den sozialen Medien von einem klaren Verstoß Russlands gegen die von Trump angekündigte Feuerpause. Der ukrainische Präsident Volodymyr Zelensky zeigte sich gestern zunächst überrascht von Trumps Ankündigung. Er sagte aber, die Ukraine würde die Angriffe auf Energieanlagen einstellen, wenn dies Russland ebenfalls tue. Von Russland gab es bislang keine Reaktion auf Trumps Ankündigung.
1: Und neben Energieanlagen beschießt Russland in diesem Krieg auch systematisch ukrainische Lager von Büchern. Was Russland damit bezweckt, das lesen Sie bei uns auf der SRF News App. Wir machen weiter in Deutschland. Dort kommt es nämlich zu einem Rücktritt in der Bundesregierung.
2: Die Ministerin für Arbeit und Soziales, Bärbel Baas, hat ihren Rückzug aus der Regierung bekannt gegeben. Auch ihr Amt als Co-Parteivorsitzende der SPD gibt sie ab. Das schreibt Baas in einer Stellungnahme auf Instagram. Auslöser sind demnach persönliche Gründe. So brauche sie nach dem Tod ihrer Stieftochter Zeit, um die Trauer zu verarbeiten. Zudem kritisierte Baas öffentliche Angriffe in dieser schwierigen Zeit auch aus den Reihen der CDU und der CSU, den Koalitionspartnern der SPD in der Bundesregierung.
1: Wie steht es um die Armut auf der Welt? Dieser Frage geht jedes Jahr die UNO nach mit ihrem Armutsindex. Und nun zeigt sich, weltweit hat die Armut wieder zugenommen, zum ersten Mal seit 16 Jahren.
2: Ja, inzwischen lebten 1,2 Milliarden Menschen in sogenannter multidimensionaler Armut. Das seien fast 52 Millionen mehr als im Vorjahr. Das schreibt das UNO-Entwicklungsprogramm in seinem Bericht. Multidimensionale Armut, das bedeutet, dass man nicht nur finanzielle Mittel anschaut, sondern auch die Lebensbedingungen der Menschen berücksichtigt, also etwa ob sie Zugang zu sauberem Trinkwasser, Essen, Bildung oder Strom haben.
1: Und schreibt die UNO auch in ihrem Bericht, wer besonders betroffen ist von dieser multidimensionalen Armut?
2: Ja, mehr als die Hälfte der Betroffenen seien Kinder und Jugendliche, schreibt die UNO, und die Mehrheit der Betroffenen lebe in ländlichen Gebieten. Mit Blick auf die Regionen leben die meisten von Armut betroffenen Menschen in Afrika südlich der Sahara und in Südasien.
1: Das ist ein gewisser Negativtrend. Macht die UNO auch positive Entwicklungen fest im Bereich der Armut?
2: Ja, die macht sie. In den vergangenen 15 Jahren habe man in 33 Ländern Fortschritte bei der Armutsbekämpfung registriert. Das schreibt die UNO ebenfalls. Davon einige in Subsahara-Afrika, aber auch in China habe die Armut in den vergangenen Jahren deutlich abgenommen. Es gibt also Fortschritte, es bleibe aber eine Herausforderung, schreibt die UNO.
1: Ab dieser Woche bekommen die Bäuerinnen und Bauern Zugang zu den Tierfutterreserven des Bundes. Es ist eine weitere Hilfsmaßnahme nach den schlechten Ernten in diesem Sommer. Viele Betriebe haben zu wenig Futter für Geflügel, Rinder und Schweine. Oftmals ist der Wintervorrat bereits jetzt im Oktober aufgebraucht. Christine Wanner aus dem Bundeshaus hat nachgefragt, wie ernst die Lage ist.
4: Die Situation vieler Betriebe sei angespannt, sagt Markus Ritter, Nationalrat und Präsident des Bauernverbandes.
5: Die Futterernte war miserabel praktisch in der ganzen Schweiz. Wir haben deutlich zu wenig Futter reinbringen können. Und zurzeit treibt uns wirklich die Sorge um, wie viele Tiere bringen wir über den Winter.
4: Der Bund hob deshalb Importzölle auf für Futtermittel wie Heu oder Futtermais. Im September gab er zudem einen Teil der Vorräte im Pflichtlager frei. Es geht um Proteinzusätze zum Tierfutter für Geflügel, Schweine und Rindvieh. Die Situation bleibe angespannt, sagt Christian Hofer, der beim Bundesamt für wirtschaftliche Landesversorgung den Fachbereich Ernährung leitet.
6: Derzeit ist der Transport der Proteinträger in die Schweiz vor allem wegen des Niederwassers auf dem Rhein schwierig. Erschwerend kommt hinzu, dass wegen der anhaltenden Trockenheit weniger Raufutter verfügbar ist, weshalb die Landwirte teilweise mehr Proteinfutter beimischen.
4: Deshalb gebe der Bund ab dieser Woche weitere Teile des Pflichtlagers frei, so Christian Hofer. Er stellt fest, dass Raufutter wie Heu importiert werden könne, es sei aber teuer und herausfordernd. Bauernverbandspräsident Ritter widerspricht nicht. Er hofft auf nächstes Jahr.
1: Der Bericht von Christine Wanner. Und Manuel Risi hat noch das Wetter und die Börsendaten für uns.
2: Der Euro wird zu 93,08 gehandelt und der Dollar zu 83,05. Die Zahlen stammen von SIX. Der Blick aufs Wetter. Heute scheint meist die Sonne. Lokale Nebelfelder lösen sich am Vormittag auf. Im Tessin kommen tagsüber Wolken auf. Die Höchstwerte liegen im Norden bei 16, im Süden bei 20 Grad.
1: Das sind die Informationen von heute Morgen am 12. Oktober. Verantwortlich ist Simon Weber. Es ist 8.39 Uhr.
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0: Guten Morgen.

Bläser vom Orchestre de Chambre de Lausanne und Nicolas Chalvin haben diese Cortège Burlesque von Emmanuel Chabré gespielt. Susu Leva, steh auf, steh auf. Er tönt ganz nach einem Weckruf. Steh auf und schlag die Augen auf, so singt sie gleich der Tenor Marco Beasley. Einiges angenehmer als ein scheppernder Wecker, der einem aus dem Schlaf reißt, ziehe ich also definitiv vor.

0: Der Tenor Marco Beasley mit seinem Weggesang Susu Leva von Bartolomeo Tromboncino. Gestern ist die Frankfurter Buchmesse zu Ende gegangen. Wir hatten es heute Morgen schon immer wieder davon. Was ist euer Fokus gleich im Kulturplatz-Talk, Barbara Peter?
1: Ja, da gibt es natürlich nicht nur einen. Also man kann sich ja vorstellen, es ist die weltgrößte Buchmesse und da wird sehr viel verhandelt. Aber es gibt natürlich ein Gastland, über das zu sprechen ist. Es gibt einen Preisträger des Friedenspreis. Den werden wir sicher auch thematisieren und wir werden auch über KI sprechen. Einerseits ist da natürlich das Riesenthema die Urheberrechtsfrage und auf der anderen Seite stellen sich natürlich gesellschaftliche und politische Fragen im Zusammenhang mit KI. Die wurden in Frankfurt ebenfalls diskutiert.
0: Also ich habe das Gefühl, ihr braucht mehr als eine halbe Stunde.
1: Ja, ich glaube, wir könnten auch einen ganzen Morgen senden.
0: Also haben wir leider keinen Platz dafür, aber eine halbe Stunde kriegt ihr zur Frankfurter Buchmesse. Euer Fazit, das also gleich im Kulturplatz Talk. Du sprichst mit Literaturredaktor Michael Lüsi, der war nämlich da vor Ort, gleich nach 9 hier auf SRF 2 Kultur.

Der Satz Corcovado aus den Saudades do Brasil von Darius Milhaud, gespielt hat hier das Orpheus Chamber Orchestra.

Der Satz Tropical Jam aus der Suite für Klavier und Streichorchester von und mit dem Pianisten Michel Camilo und dem BBC Symphony Orchestra unter Leonard Slatkin.

0: Da verklingt die Musik vom Lautenisten Jakob Lindberg. Er hat hier aus seiner Suite aus Wärmland gespielt. Hier auf SRF 2 Kultur.
1: Die Nachrichten von SRF um 9 Uhr mit Schilje Schild und mit diesen Themen. Die Angriffe der Houthi-Miliz auf saudische Flughäfen treffen das Land auch wirtschaftlich. Und die weltweite Armut hat zum ersten Mal seit 16 Jahren wieder zugenommen. Das Wetter, es ist meist sonnig heute, Nebel- und Hochnebelfelder lösen sich auf. Im Norden gibt's rund 16, im Süden 20 Grad. Zuerst zu einer aktuellen Meldung aus Deutschland, denn dort kommt es zu einem Rücktritt in der Bundesregierung. Die Ministerin für Arbeit und Soziales, Bärbel Baas, hat ihren Rückzug aus der Regierung bekannt gegeben. Auch ihr Amt als Co-Chefin der SPD gibt sie ab. Das schreibt Baas in einer Stellungnahme auf Instagram. Auslöser sind persönliche Gründe. Nach dem Tod ihrer Stieftochter brauche sie Zeit, um die Trauer zu verarbeiten. Zudem kritisierte Bärbel Baas öffentliche Auftritte, Angriffe in dieser schwierigen Zeit, auch aus den Reihen der CDU, also vom Koalitionspartner der SPD in der Bundesregierung. Der Flughafen der saudi-arabischen Hauptstadt Riad wird seit Tagen angegriffen, auch in der vergangenen Nacht offenbar wieder durch die jemenitische Houthi-Miliz. Laut den Behörden kam ein Mensch ums Leben, 11 weitere wurden verletzt. Sebastian Sons arbeitet für die Denkfabrik Carpo und er beschäftigt sich dort schwerpunktmäßig mit Saudi-Arabien. Er sagt, Flughäfen seien für alle Golfstaaten und eben auch für Saudi-Arabien ein neuralgischer Ort.
2: Das sind Drehscheiben für den Handel, für Tourismus. Es ist in der Tat so ein bisschen das Tor zur Welt. Und gerade der King Khalid International Airport in Riad ist in den letzten Jahren auch nochmal extrem modernisiert und ausgebaut worden. Einfach, weil es auch als Symbol dafür steht, Saudi-Arabien der Welt zu öffnen und eben ganz viele Menschen auch ins Land zu bringen. Und von daher ist das auf der einen Seite ein symbolisches Ziel, aber eben auf der anderen Seite auch ein strategisches, das die Houthis ins Visier nehmen. Und dementsprechend gehe ich auch davon aus, dass Flughäfen, es ist ja nicht nur in Riad gewesen, auch in Dammam, in der Ostprovinz, dass diese Flughäfen eben auch weiterhin Ziele der Houthi-Angriffe sein werden.
1: Das sagt Sebastian Sons. Er beschäftigt sich bei der Denkfabrik Carpo mit Saudi-Arabien. US-Präsident Donald Trump hat gestern überraschend angekündigt, dass Russland und die Ukraine ihre gegenseitigen Angriffe auf Energieanlagen sofort einstellen würden. Nach ukrainischen Angaben scheint diese Waffenruhe aber nicht zu halten. Die Ukraine beschuldigt Russland unter anderem, ein Heizwerk schwer getroffen zu haben. Und Außenminister Andriy Sybiha schreibt in den sozialen Medien von einem klaren Verstoß Russlands gegen die von Trump angekündigte Feuerpause. Der ukrainische Präsident Volodymyr Zelensky zeigte sich gestern zunächst überrascht von Trumps Ankündigung. Er sagte aber, die Ukraine würde die Angriffe auf Energieanlagen einstellen, wenn dies Russland ebenfalls tue. Von Russland gab es bislang keine Reaktion auf Trumps Ankündigung. Die weltweite Armut hat erstmals seit 16 Jahren wieder zugenommen. Das schreibt die UNO in ihrem Armutsbericht. Inzwischen lebten 1,2 Milliarden Menschen in sogenannter multidimensionaler Armut. Das seien fast 52 Millionen mehr als im Vorjahr. Multidimensionale Armut bedeutet, dass nicht nur finanzielle Mittel zählen, es werden auch die Lebensbedingungen der Menschen berücksichtigt, also etwa ob sie Zugang zu sauberem Trinkwasser und zu Bildung haben. Mehr als die Hälfte der Betroffenen seien Kinder und Jugendliche, schreibt die UNO. Die Mehrheit der Betroffenen lebe in ländlichen Gebieten. Und mit Blick auf die Regionen leben die meisten von Armut betroffenen Menschen in Afrika, südlich der Sahara und in Südasien. Die Börsenwerten von SIX. Der Euro wird zu 93,12 Rappen gehandelt, der Dollar zu 83,09 Rappen. Und die Wetteraussichten. Es ist heute sonnig, letzte Nebelfelder lösen sich auf. Im Tessin ziehen tagsüber einige Wolken auf. Die Temperaturhöchstwerte liegen im Norden bei 16 Grad, im Süden gibt's 20 Grad. Das waren Nachrichten von Radio SRF, verantwortlich David Burkhardt.
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1: Die Frankfurter Buchmesse ist eine Institution. Sie ist der große Branchentreffpunkt, der die Kunst mit dem Geschäft zusammenbringt. Allein 120.000 professionelle Besucherinnen und Besucher sind dieses Jahr nach Frankfurt gereist, um Geschäfte anzubahnen und einzufädeln, aber natürlich auch, um neue literarische Stimmen zu entdecken, während nicht wenige Stars zur Messe gekommen sind, um in der einen oder anderen Weise Hof zu halten. Und nicht zu vergessen die großen Preise. Zum Auftakt wird jeweils der Deutsche Buchpreis verliehen, dies Jahr an Sheida Basyar. Und der feierliche Abschluss bietet dann jeweils die feierliche Verleihung des Friedenspreises des Börsenvereins des Deutschen Buchhandels. Auch für einen Teil der Literaturredaktionen ist die Buchmesse ein Fixpunkt in der Planung. So für Michael Wiesier von der SRF Literaturredaktion. Er ist heute im Kulturplatz Talk und wir wollen gemeinsam auf die Buchmesse 2026 zurückschauen. Herzlich willkommen, Michael.
4: Hallo.
1: Die wievielte Buchmesse war das eigentlich für dich?
4: Ach, ich gehe seit 2008 jedes Jahr, wenn nicht gerade Corona ist. Also war es die 18. Ne? Ja, 18.
1: Ui. Nun ist die Frankfurter Buchmesse ja gigantisch mit jeweils über 200.000 Besucherinnen und Besuchern, wenn da die Interessierten, die nicht zum Fachpublikum gehören, auch noch dazukommen. Mir schwirrt ja der Kopf schon beim Gedanken, macht dir das tatsächlich Spaß?
4: Ja, wenn nicht gerade alle 200.000 am gleichen Ort sind, dann macht das schon Spaß. Es ist auch, ich finde es auch hochinteressant und es ist eine sehr anregende Geschichte, an der Frankfurter Buchmesse zu sein. Aber ich muss es ein bisschen einschränken. Ich beobachte ja nur einen gewissen Teil dieser Messe, also der öffentliche Teil. Es gibt aber noch den Hauptteil und das sind die, da werden Lizenzen gehandelt, Filmrechte und so weiter, Übersetzungsrechte und da habe ich gar keinen Zugriff. Aber was mich vor allem interessiert an der Frankfurter Buchmesse ist die politische und gesellschaftliche Dimension, also die Frankfurter Buchmesse, die ein Ort ist seit ihrer Gründung für freie Meinungsäußerung und Demokratie. Das wird da hochgehalten.
1: Und das war ja auch zu bemerken dieses Jahr. Welches waren denn die großen Themen 2026?
4: Es war ein sehr politisches Jahr, ein sehr engagiertes Jahr. Ein großes Thema war KI im Zusammenhang mit der Entstehung von Literatur. KI als ungelöstes Problem, wenn es um das Thema Urheberrechte geht. KI aber auch als generelle Herausforderung für die Demokratie. Ein weiteres Thema, das oft vom Börsenverein des Deutschen Buchhandels, also von der Veranstalterseite her angesprochen worden ist der Bildungsnotstand. Die aktuelle PISA-Studie in Deutschland, die sagt, dass ein Drittel der 15-Jährigen im Moment nicht in der Lage ist, den Sinn eines gelesenen Satzes wiederzugeben. Und das wird Konsequenzen haben für die ganze Gesellschaft. Nicht jetzt nur im politisch-demokratischen Bereich, sondern eben auch, wenn es um Deutschland als Nation geht. Wie jedes Jahr in Frankfurt geht es auch, wie gesagt, um den generellen Zustand der Gesellschaft. Die Bedrohung der Demokratie durch rechtspopulistische Strömungen ist seit Jahren ein Thema. Sachsen-Anhalt, die Wahl wurde besprochen. Es ist die Tschechien als Gastland hat dieses Thema auch. Auch dort ist eine rechtspopulistische Regierung im Amt im Moment. Dann die Entwicklung in den USA unter Trump. Der Ukraine-Krieg ist auch immer noch Thema. Das ist ein bisschen weniger geworden, aber weil halt sehr viele andere Konfliktherde ausgebrochen sind. Aber das sind so die Themen, die dieses Jahr in Frankfurt besprochen worden sind und die man sich in viele Veranstaltungen anschauen und anhören konnte.
1: Wir haben es jetzt schon ein bisschen angetönt, das klingt nach einer sehr politisch geprägten Ausgabe der Buchmesse. War das jetzt tatsächlich mehr als in den letzten Jahren? Was ist da dein Eindruck?
4: Also wie gesagt, das ist ein generelles Thema an der Frankfurter Buchmesse, die Verteidigung von demokratischen Werten und die freie Meinungsäußerung. Allerdings ist es schon sehr stark jetzt. Also die Themen und die Probleme, die ja auf uns zugekommen sind, seit Corona, sagen wir mal, die werden nicht weniger, es werden immer mehr und das ist sehr wohl spürbar. Der normale Besucher, die normale Besucherin, die am Wochenende, an den Publikumstagen dahin gehen, die müssen nicht betroffen werden von diesen Themen. Da gibt's doch die Stars, von denen du gesagt hast, da gibt's auch den Buchrummel und die Freude daran, einfach zu lesen. Das sind natürlich die Hauptthemen auch, aber es ist schon sehr politisch geworden in den letzten Jahren, ja klar.
1: Und vielleicht habe ich diesen Eindruck ja auch gewonnen, weil ich mir gestern im Fernsehen die Rede des Friedenspreisträgers angehört habe.
4: Ja, genau.
1: Der hat sich geäußert zu politischen, oder wollen wir zuerst vielleicht sagen, wer das überhaupt ist? Was ist das für ein Preisträger.
4: Genau, das ist Philip Sands. Das ist ein britisch-französischer Jurist und Schriftsteller. Den hat der Börsenverein des Buchhandels, Entschuldigung, jetzt habe ich da mit meinen Notizen was durcheinander gebracht. Der ist Anwalt. Er tritt als Experte des Völkerrechts vor internationalen Gerichten aus, einschließlich auch der Internationalen Gerichtshofs in Den Haag. Seine Familie ist jüdisch, er stammt aus Lemberg, in der heutigen Ukraine, und die Vorfahren sind selbst betroffen gewesen vom Holocaust. Einige sind gestorben in der Zeit.
1: Was für eine biografische und berufliche Ausgangslage für einen Autor. Was sind denn so die wichtigsten Publikationen von Philip Sands?
4: Es gibt ein berühmtes Buch, das auch in seiner Dankesrede und auch immer wieder gestern in dieser Veranstaltung angesprochen worden ist, in der Paulskirche. Rückkehr nach Lemberg heißt das auf Deutsch. Und da geht es nicht nur um seine eigene Familie, die aus Lemberg stammt, sondern auch um die beiden juristischen Begriffe Genozid und Verbrechen gegen die Menschlichkeit, die dort in Lemberg entstanden sind. Es gibt zwei Juristen, die dort gewirkt haben, Hersch Lauperpracht, von dem stammt der Begriff Verbrechen gegen die Menschlichkeit, und Raphael Lemkin, von ihm kommt der Begriff Genozid. Und die beiden sind Juristen, ausgerechnet aus der Stadt, aus der die Familie dieses Preisträgers jetzt gekommen ist. Und der ist ja ein großer Fachmann für Völkerrecht. Das Thema vor allem ist da, es brauchte nach dem Holocaust eine neue juristische Dimension, um diesen Verbrechen überhaupt juristisch gerecht zu werden, um die fassen zu können. Und da taucht dann auch der Gedanke der internationalen Gerichtshöfe aus, Nürnberg als Ausgangspunkt und dann später Den Haag, wo jetzt das internationale Gericht ist. Und dass da die persönlichen und juristischen Dinge in diesem Buch so stark zusammenkommen, das ist eigentlich die Qualität dieses Buches. Es gibt ein weiteres Buch, das heißt Die Rattenlinie. Dort geht es um alte deutsche Nazis, die nach Chile gegangen sind nach dem Krieg und dort erneut zu Foltern geworden sind unter dem Diktator Pinochet. Und das nächste Buch, das jetzt kommen wird, da geht es um den Begriff Ökozid, und das besagt, dass der Klimawandel ebenfalls zu Genozid und Ethnozid führt. Also das sind so die Themen, die er absteckt. Es ist ein engagierter Humanist und wurde als solcher auch ausgezeichnet von der Jury.
1: Und damit sind wir natürlich bereits tief im Politischen, im Gesellschaftlichen, in den ganz großen Themen, wofür in Frankfurt steht, die Frankfurter Buchmesse. Aber wo ist denn die Verbindung zur Literatur konkret bei Philip Sands?
4: Also Sebastian Gugolz, das ist der Vorsteher des Börsenvereins des deutschen Buchhandels, der hat den Begriff gewählt, erzählendes Sachbuch. Also dass die Werke eben nicht nur inhaltliche Informationen beinhalten, sondern auch einen erzählerischen Ansatz haben, der sehr persönlich vom Autor selbst und seiner Biografie und seiner Geschichte geprägt ist, sei es durch die Herkunft, sei es durch seine jahrzehntelange Auseinandersetzung mit dem Thema Völkerrecht. Und in der Laudatio hieß es dann auch, er schreibt als Anwalt. Er ist nicht ein Richter, also es ist ein Beteiligter.
1: Ein entscheidender Unterschied.
4: Ja, wirklich, es geht ihm um was ganz konkret.
1: Philip Sands sprach gestern in Frankfurt in der Pauluskirche, und das in Anwesenheit des deutschen Bundespräsidenten Frank-Walter Steinmeier. Und an ihn bzw. an Deutschland hat er sich ja dann auch direkt gewandt.
4: Ja, er warf Deutschland unanständiges Schweigen im Umgang mit Israel vor, im Zusammenhang mit der Reaktion Israels auf den 7. Oktober. Völkerrechtsverletzungen müssen klar benannt werden, gerade unter Freunden. Das sei nicht antisemitisch und nicht anti-israelisch, es sei einfach die Wahrheit. Er nannte auch drei Punkte zu diesem Thema, die er da auch schon öffentlich formuliert hat. Die Taten der Hamas auf dem Staatsgebiet Israels waren eine ungeheuerliche Verletzung grundlegender Normen des Völkerrechts. Wie jeder Staat hat Israel das Recht, sich selbst zu verteidigen, und dieses Recht ist aber nicht grenzenlos und muss innerhalb des Völkerrechts ausgeübt werden.
1: Jetzt lass uns doch auch noch von der Literatur reden. Immerhin geht es da auch darum in der Buchmesse. Was bringst du denn an literarischen Eindrücken mit?
4: Also man darf es die Buchmesse nicht als Buchverkaufsmesse vorstellen. Ich werde oft gefragt, was ist denn jetzt dein Lieblingsbuch, was du da entdeckt hast? Und das ist nicht so. Es geht ja darum, dass man mit den Leuten von den Verlagen reden kann und sich informieren kann, was im nächsten halben Jahr kommt und was dann wichtig sein wird, dass man sich eine Vorstellung davon machen kann, worüber man jetzt in meinem Fall berichten kann. Aber ich habe schon eine ganz tolle Entdeckung gemacht und die hat mich auch nicht unbedingt so überrascht, und das ist nämlich die tschechische Literatur. Tschechien ist ja Gastland gewesen, also dass ein Land, das einen Kafka, einen Hašek, einen Kundera und einen Kohut hervorgebracht haben, dass die eine tolle Literatur haben, das ist klar. Aber was mich wirklich gefreut hat, ist, dass ganz, ganz viele junge Vertreterinnen und Vertreter dieser tschechischen Literatur anwesend war. Das hat mir schon sehr gefallen.
1: Und wer der in Frankfurt anwesenden tschechischen Literaten, Literatinnen hat dir denn besonderen Eindruck gemacht?
4: Mir ist eine junge Autorin, also jung, sie ist auch schon Mitte 40 aufgefallen, Alice Horáčková heißt sie. Sie hat mit Geteiltes Haus ein sehr schönes Buch geschrieben und auch ein sehr aufwendiges Buch geschrieben, fast 800 Seiten sind es. Beim Diogenes Verlag ist es auf Deutsch erschienen, jetzt gerade kürzlich. Und da geht es um die ganze Situation im Sudetenland, also in den Sudeten im Riesengebirge, wo deutsche Leute gelebt haben und tschechische Leute gelebt haben. Und sie beschreibt die ganze Situation zwischen 1902 und 1948, und das beinhaltet die Monarchie noch und dann die erste tschechische Republik, dann aber auch der Umstand, dass die Nazis, die Deutschen, dass das Reich diese Gegend für sich beansprucht hat, und da ist es zu Kriegsverbrechen gekommen und auch zu Gräueltaten innerhalb der beiden Volksgruppen, die da gelebt haben. Sie beschreibt ein Dorf, ein Städtchen, durch dieses die Sprachgrenze ging, und nimmt das ist im Prinzip als Modellstadt für das, um das zu beschreiben, was dort passiert ist. Und da habe ich eine Lesung gehört mit ihr, das hat mich sehr beeindruckt. Und es gibt aber noch ganz viele andere, die auch gekommen sind. Aber dieses Engagement für diese Literatur, das hat mir sehr gefallen.
1: Apropos Engagement für die Literatur, da gab es ja doch eine sehr unerschrockene Rede einer tschechischen Schriftstellerin.
4: Genau, das ist die Radka Denemarková. Die hat eine tolle Eröffnungsrede gehalten, richtig böse, aber frischend frech. Es war ein doppelter Angriff auf den tschechischen Kulturminister dabei, Otto Klempirsch heißt der, einer von zwei ehemaligen kommunistischen Geheimdienstmitarbeiter in der aktuellen tschechischen Regierung. Und ja, der Angriff ist der gewesen, sie hat gesagt, am Anfang der Rede, die Kulturminister kommen und gehen, was bleibt, ist die tschechische Kultur. Und das ist ein böser Angriff. Und der wurde dann auch retourniert. Der Kulturminister war sehr sauer über diese Bemerkung.
1: Wenig erstaunlich.
4: Und hat gesagt, Denemarkova wird nicht mehr unterstützt. Und Denemarkova hat dann wiederum ein Interview gegeben beim Deutschlandfunk und gesagt, das sei ihr egal. Sie hat sowieso das ganze Leben lang gekämpft für ihre Positionen und ihre Literatur.
1: Du hast einen Ausschnitt mitgebracht aus dieser Rede. Wollen wir da mal reinhören?
4: Ja, sehr gerne. Es ist ein...
1: Sag's doch mal. Entschuldigung.
4: Ja, es ist, wie gesagt, es ist... Man muss sagen, Denemarkova hatte die Ehre, die Eröffnungsrede halten zu dürfen für die tschechische Delegation.
5: Ich stehe da. Ich kann nicht anders, weil ich existiere und mein Herz schlägt. Und ich habe es satt, was ich in letzter Zeit so oft gehört habe. Man muss Politik und Literatur trennen. Alles ist Politik. Die Frage von heute ist ganz einfach. Offene Demokratie oder geschlossene Gesellschaft? Die Literatur kennt die Antwort. Deshalb ist sie so gefährlich. Wie soll ich Politik und Literatur trennen in einer Zeit, wo Europa braun wird? In einer Zeit, wo die ungestörten Gelüste eines einzigen Menschen an der Macht überall ausreichen, um einen ganzen Staat im Chaos versinken zu lassen. In einer Zeit, wo wir Demokratie auf Business und ökonomischen Pragmatismus reduziert haben. In einer Zeit, wo Faschismus und neue Totalitarismen und Genozide normalisiert werden. Die Macht verrät hier unabsichtlich ihr Ziel, das Leben total gleichförmig zu machen, alles nur ein wenig unabhängige oder nicht einzuordnende aus ihm heraus zu operieren. Diese Krise ist umso schlimmer, als sie nicht reflektiert wird. Wir müssen den Menschen an der Macht das Leben komplizieren.
1: Das sei ein Ausschnitt aus der Rede der tschechischen Autorin Radka Deme-Markovara. Sie hat für ihr Gastland Tschechien gesprochen. Wir sind beim Gastland Tschechien im Kulturplatz Talk zur Frankfurter Buchmesse im Rückblick mit SRF-Literaturredaktor Michael Wiesier, der auf der Messe war. Jetzt Michael, wie hat sich das Gastland Tschechien in Frankfurt denn insgesamt präsentiert?
4: Sehr selbstbewusst, sehr literaturbezogen. Es war ein sehr schöner Pavillon. Es waren in diesem Pavillon drin so Wolkengebilde mit Projektionsflächen drauf, was sagen soll, dass das, was wirklich relevant und wichtig ist in der Literatur, das ist, was halt im Kopf abgeht. Und das heißt, für jeden und für jedes Buch, das man liest, sind das dann wieder neue Bilder. Und das konnte man tatsächlich auch herstellen. Es gab so Leuchttürme mitten im Raum. Da konnte man jetzt irgendwie einen Text anwählen von irgendeiner Autorin oder einem Autor des Gastlandes. Und dann war der hörbar. Und man sah dann auch verschiedene Farben und Bilder und so weiter, die da auf diese Projektionsflächen dann drauf projiziert wurde, und das veränderte dann immer wieder den Raum. Es war eine sehr sinnliche Umsetzung der Literatur, des Grundgedankens auch von Literatur. Auch der Claim, die Grundidee, die Küste, also dass Böhmen am Meer liegt, Böhmen ein Land an der Küste, das war der Werbespruch oder das Motto der tschechischen Delegation. Und natürlich weiß jeder, dass es nicht stimmt, dass es kein Land an der Küste ist. Das ist ein Shakespeare-Zitat. Im Wintermärchen von Shakespeare kommt das vor. Und Shakespeare wusste natürlich ganz klar, gehe ich mal davon aus, dass da kein Meer ist. Aber die Küste, die steht eben für das Offene, für die ganze Fantasie und für die ganze große, weite Welt, die Literatur halt bringt. Und das wurde da angetönt. Also es war eine große Bezugnahme auf die Literatur selbst, in diesem ganzen Selbstbewusstsein einer sehr europäischen und in Europa sehr verwurzelten tschechischen Literatur.
1: Einer Literaturnation kann man da auch ganz bestimmt sagen, oder? So wie du das jetzt beschrieben hast. Du hast am Anfang gesagt, dass die Themen Bildungsnotstand und vor allem auch KI eine große Rolle gespielt haben. Reden wir doch mal über das Thema KI. Wie wurde das große Thema KI bei der Frankfurter Buchmesse dann behandelt?
4: Ja, es ist halt auch das jetzt wieder der Grundgedanke der Frankfurter Buchmesse oder auch das, was ich halt herausgepflückt habe und auch verfolge dort. Es geht auch da um die Folgen dieses Themas für die demokratische Gesellschaft. Eingeladen in diesem Zusammenhang wurde die US-amerikanische Historikerin Jill LePore. Ihr aktuelles Buch heißt «Die Regierung der Maschinen, Aufstieg und Fall des künstlichen Staates». Und sie beschreibt die KI und die Macht der Tech-Giganten. Das Buch ist selbst eine Art Zukunftsvision, aber darum geht es nicht wirklich. In Frankfurt stellt sie das Buch vor. Sie redet auch unabhängig davon über die Gefahren, die sie im KI-Bereich sieht. Das heißt, sie sagt, wir sind jetzt an dem Punkt, wo wir entscheiden müssen, ob wir zulassen, dass Maschinen das Lesen und das Schreiben und das Denken übernehmen, und hat da auch eindrücklich davor gewarnt. Sie beklagt, dass die Konzentration der Mittel und das Know-how, dass die in diesem Umbruch, der die Gesellschaft jetzt durchmacht, dass diese Mittel in den Händen und diese Macht in den Händen von ganz, ganz wenigen Leuten, hauptsächlich Männer im Silicon Valley, sind. Und sie sagt auch, dass es vermutlich nicht klar ist, wie schnell sich diese Technologie entwickelt und ob die überhaupt kontrollierbar sind. Und das bringt sie dann wiederum in den Zusammenhang mit Schriften von Hannah Arendt in den 50er Jahren, wo vergleichbare Themen verhandelt wurden, der Mensch und die Maschine, und dass das übernommen werden soll. Und das macht das Ganze dann auch auf der philosophischen Ebene sehr interessant und sehr spannend. Aber es war ein dringender Aufruf, ein dringlicher Aufruf, sich dieses Thema von der demokratischen und politischen Seite her anzuschauen, auch aufgrund des Umstandes, dass es ganz, ganz große Nähe gibt zwischen dem Silicon Valley und dem aktuellen amerikanischen Präsidenten.
1: Also es wurde ganz grundsätzlich über den Einsatz von KI gesprochen, nicht allein über den Einsatz auf dem Feld der Literatur, kann man sagen.
4: Es wurde vor allem über dieses grundsätzlich, über dieses Politische gesprochen. Wir sind ja immer noch ein bisschen in der Diskussion, dass das ein Hilfsmittel ist, was uns Journalisten zum Beispiel helfen könnte, schneller zu werden oder umfassender zu werden oder was weiß ich.
1: Schneller zu recherchieren,
4: damit auch Geld und Betriebskosten zu sparen. Aber das, was dort verhandelt wird, ist halt wirklich auf die Auswirkung auf die Gesellschaft. Was passiert, wenn die Leute nicht mehr selber denken müssen, wenn sie nicht mehr einen Weg gehen müssen, um von einer Fragestellung zu einer Antwort zu kommen, wenn das in Sekundenschnelle gemacht werden kann? Was passiert mit einem Schriftsteller? Wie relevant ist ein Schriftsteller, wenn er einfach so ein Werkzeug hat, das ihm in der kürzester Zeit, es ist nicht so ganz kurze Zeit, da muss ja auch ein paar Fragen stellen, die dann wichtig sind. Aber wenn man auf diese Art und Weise schnell zu einem Produkt kommt, von dem man sagen kann, es sei ein künstlerisches Produkt.
1: Das aussieht wie ein künstlerisches Produkt, ja, auf den ersten Blick.
4: Aber vermutlich eben keines ist. Und da muss man auch noch dazu sagen, und das ist auch Thema gewesen an diesen diversen Veranstaltungen, die ich dazu gehört habe, das, womit die Maschine im Moment gefüttert ist, das ist unser Wissen, das ist europäisches Wissen, das ist weißes Wissen, das ist zum großen Teil auch männliches Wissen oder Resultate aus dem, was von diesen Leuten hergekommen ist. Das kann nicht den Anspruch haben, dass das ein globales Wissen, dass das ein Weltwissen ist. Das ist einfach ein Witz, das ist eine Propaganda, die sich da breit gemacht hat, aber in Realität ist es nur ein ganz, ganz kleiner Teil dessen, was die Menschheit hervorgebracht hat.
1: Haben sich denn auch noch mehr Autorinnen und Autoren zu KI zu Wort gemeldet?
4: Ja, es gab einige Sachen. Ich habe nicht alles gesehen, aber ich habe den Auftritt kurz gesehen von Nina George. Das ist eine Bestseller-Autorin aus Deutschland. Die ist Lobbyistin in Brüssel mitunter. Sie arbeitet dort für eine Vereinigung, die sich eben gegen diesen grenzenlosen Einsatz von KI wehrt. Und die auch die Urheberrechte anspricht, das geht ja auch darum, dass dieses ganze Wissen irgendjemand mal gehabt hat, das da eingelesen wird und dass das nicht bezahlt wird und dass das einfach immer noch offen ist. Darum ist die auch immer wieder in Brüssel und von ihr ist mir vor allem geblieben so eine Bemerkung, die sie gesagt hat, dass es in Brüssel mehr Lobbyisten gäbe, der Tech-Giganten aus dem Silicon Valley, als es in Straßburg Parlamentarier des Europäischen Rates gibt. Das muss man sich ja vorstellen. Also die Einflussnahme, die kostet Millionen und da geht es natürlich um das Benutzen dieser Urheberrechte und die Verhinderung der Bezahlung.
1: Die natürlich Milliarden wert sind dann letztlich. Absolut. Ziehen wir ein erstes Fazit zu dieser Buchmesse. Was war das für dich für eine Buchmesse? Was bleibt dir vor allem in Erinnerung?
4: Ja, es war eine ganz besondere Buchmesse für mich, mit vielen denkwürdigen Höhepunkten, auch mit einer Leidenschaft, die ich nicht jedes Jahr dort erlebt habe. Ganz zentral für mich war tatsächlich das Gastland Tschechien, wo sich eine europäische Kulturnation vorgestellt hat, eine Literaturnation vorgestellt hat, mit einer Leidenschaft und auch einer Radikalität, wie wir gehört haben, die aber nicht aufgesetzt war, sondern die man dieser Delegation abgenommen hat, es geht den Leuten da um was. Es war auch eine kämpferische Buchmesse. Das Thema KI, das Thema Bildungsnotstand und das Thema Bedrohung der Demokratie, die standen nach wie vor im Zentrum und wurden auch würdig behandelt, kann ich sagen. Ganz generell ist das Schöne daran für mich, dass man einmal im Jahr an einen Ort kommt, wo diese Werte verhandelt und gefeiert werden. Und das ist das, was mich eigentlich jedes Jahr wieder zurück an diese Buchmesse bringt.
1: Aber, soweit ich das mitbekommen habe, frei von Wermutstropfen war es dann doch nicht.
4: Ja, es gab ein Thema, das ein bisschen traurig war. Das hat man dann vor allem an der Eröffnungsfeier gemerkt. Das ist die letzte Messer gewesen des langjährigen Direktors Jürgen Boos. 21 Jahre lang war er Direktor dieser Buchmesse. Ich kenne keine Buchmesse ohne Jürgen Boos. Er war ein großer Vertreter der freien Meinungsäußerung. Er hat ganz konsequent diese Leute auch gesucht, die sich damit auseinandersetzen oder die dieses Thema zu ihrem Lebensthema machen mussten oder gemacht haben. Er hat beispielsweise vor einigen Jahren Salman Rushdie spontan an diese Buchmesse eingeladen. Das war das erste Mal, wo ich den sehen konnte. Und dann sieht man auch die Dimension dieses Themas freie Meinungsäußerung, also was das ganz konkret heißt, wenn ein Literat solche Probleme dann hat, wie ein Salman Rushdie bekommen hat mit diesem Thema. Er hat aber, ich glaube, es war sogar im selben Jahr oder dann ein Jahr später, darauf bestanden, dass man die rechten Verlage, die ausgeschlossen hätten werden sollen, eben nicht ausschließt. Dass auch für diese politische Meinung, auch wenn sie nicht geteilt ist, ein Raum dort ist, dass sie einzubringen ist, solange sie auf dem Boden der Verfassung steht, was sie natürlich nicht immer tut, aber er hat auch da Gewicht drauf gelegt, dass die freie Meinungsäußerung eben für alle gilt. Er hatte auch eine sehr nahbare Art, eine sehr sympathische Art und irgendwie hat man sich immer wohlgefühlt in seiner Gegenwart und das Gefühl gehabt, solange der da ist, ist Frankfurt da, solange ist die Buchmesse da. Jetzt kommt was Neues, keine Ahnung was, aber nee, es ist bekannt, aber ich habe die Person noch nicht gesehen und ich freue mich darauf, dann auch neue Wege zu gehen.
1: Wir sind gespannt und mit dem Wermutstropfen und dem Abschied wollen wir natürlich nicht aufhören, sondern mit einem Höhepunkt. Nun war Wolf Biermann auch auf der Buchmesse und das hast du dir sicher nicht entgehen lassen.
4: Ja klar, ich verfolge ihn seit ich 14 bin, insofern habe ich natürlich mir das nicht entgehen lassen. Ich habe gestaunt zuerst, dass einer, der jetzt 90 Jahre alt wird im November, dass der sich das antut und auf diese Buchmesse kommt. Du hast von 200.000 Besuchern geredet. Er war da, er war fit, er war auch im Kopf fit. Er hat eine tolle Veranstaltung gehandelt, tolle Veranstaltung gehabt, wo es um die Präsentation seiner neuen Publikation gegangen ist.
1: Sagst du dazu noch ein bisschen was? Was kommt von Wolf Biermann zum Geburtstag?
4: Genau, es ist der Geburtstag, der 90., der ansteht und das ist auch der 50. Jahrestag der Ausbürgerung jetzt in diesem Herbst. Es kommen Tagebücher. Zwischen den 60er Jahren und dem Mauerfall sind die Notizen, die er da gemacht hat, aufgearbeitet in einem dicken Buch. Ihr löscht das Feuer mit Benzin, heißt dieses Buch. Es gibt ein Gedichtsband mit den Gedichten der letzten 20 Jahren, mit uralten Kinderaugen, heißt dieses Buch. Und da freue ich mich besonders drauf. Da kenne ich weniger als von den alten Liedern natürlich. Es gibt sogar ein Kinderbuch, der kleine Herr Moritz. Und nicht zu vergessen, jetzt kommt in Deutschland auch noch ein Dokumentarfilm zu Biermanns Leben heraus. Also diese Figur, diese Jahrhundertfigur, dieser Jahrhundertzeuge Biermann, der wird im Moment noch mal ganz, ganz groß gefeiert.
1: Und was hat er da für einen Auftritt hingelegt? Also du hast gemeint, er sei fit?
4: Also es war ein, ja, also ja klar, aber also er ist 90, aber man merkt das nicht. Das ist der kräftige und streitbare Wolf Biermann, wie ich ihn seit den 70er Jahren kenne. Er hat ins Zentrum die Tagebücher gesetzt, dieser Veranstaltung, und dort Ausschnitte lesen lassen von seiner Schwiegertochter übrigens, eine Schauspielerin aus den frühen Jahren, 1961 bis 1965. Und das ist so die Zeit, wo der junge, hoffnungsvolle, vielleicht auch ein bisschen naive Kommunist in die DDR gekommen ist und da versucht, Liedermacher zu werden, auch Liedermacher wird, Erfolg hat, aber dann immer mehr in Konflikt mit der Partei und der Staatsführung gerät, bis er 1965 in einer heftigsten Attacke durch Neue Deutschland, also die Parteizeitung, verboten wird, beim sogenannten 11. Plenum. Das war das Plenum des Zentralkomitees der SED, was die ganze Kultur vor allem auf dem, ja, abgeschafft ist ein großes Wort, aber was da wirklich aufgeräumt hat mit oppositionellen Haltungen, die damals noch zum Teil vorhanden waren.
1: Du hast auch da ein kleines Müsterchen mitgebracht. Ich schlage vor, wir hören da auch noch rein.
4: Ja, genau. Das ist die lustige Situation gewesen am Schluss dieser Veranstaltung. Es war eine Frau auch noch dabei, eine Gitarristin, und darum war eine Gitarre auf der Bühne. Und ich glaube, es war wirklich nicht abgesprochen. Der Moderator hat gesagt, wir haben jetzt hier diese Gitarre, es ist dieselbe Marke, die Sie auch spielen. Sie möchten gerne, dass Sie da was spielen. Und dann hat er sich zuerst gewehrt, er hätte das nicht geübt und hat dann halt ein altes Lied genommen, dass er wirklich nicht mehr üben muss.
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1: Man könnte schon fast sagen, es sei eine Hymne von Wolf Biermann, die wir hier angespielt haben. Das war er bei seinem Frankfurter Auftritt bei der Buchmesse und die Töne eingefangen hat und mitgebracht hat. Michael Luisi, herzlichen Dank dir.
4: Gerne.
1: Für deinen Besuch und diese vielseitige Runde durch die Frankfurter Buchmesse. Mein Name ist Barbara Peter. Morgen sprechen wir im Kulturplatz Talk über Codes, mit denen im Internet, aber auch in privaten Chats geschrieben wird, was nur Eingeweihte verstehen sollen. Oder weniger umständlich ausgedrückt, es geht darum, wie mit Symbolen, Zahlen und Buchstabenkombinationen Hass verbreitet wird. Jetzt hat die Stiftung gegen Rassismus und Antisemitismus, GERA, eine Übersetzungshilfe für diese geheimen Social-Media-Codes entwickelt, die sie online gestellt hat. In der Hauptsache richtet sie sich an die Eltern und die Lehrpersonen, also jene, die mit diesen Geheimcodes umspielt werden sollen. Darüber, wie dieser Hate Speech Decoder funktioniert und wie er entstanden ist, spreche ich morgen mit Philipp Bessermann, dem Geschäftsführer der Stiftung gegen Rassismus und Antisemitismus, hier auf SRF 2 Kultur zu den gewohnten Zeiten und wie immer auch auf srf.ch/audio.

Der erste Satz aus der Sinfonie D-Dur von Ignaz Pleyel. Wahlschweizer Howard Griffiths hat ja das Zürcher Kammerorchester geleitet. Ja, eben hatten wir es von der Frankfurter Buchmesse, dem Literaturbranchentreff jedes Jahr. Wenn auch Sie für Literatur brennen, dann gibt's im November einen Fixstern in der Schweiz, das Festival Buch Basel. Dafür verlosen wir gleich Karten hier auf SRF2 Kultur. Es lohnt sich also, das Telefon schon mal bereit zu halten.

0: Die Chic aus der französischen Suite Nummer 5 G-Dur von Johann Sebastian Bach. Das Klavier, das hat hier Christian Zacharias gespielt.
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0: Ja, oder Sie gehen mit uns ans Internationale Literaturfestival Buch Basel. Wir verlosen nämlich jetzt 1x2 Tagespässe. 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Vielleicht etwas für Sie und Ihre Freundin aus der Buchlesegruppe. Rufen Sie an auf 0848 061 222.

0: Der erste Satz aus der Suite Harmonie Nummer 3 Es-Dur von Mathieu Frédéric Blasius. Gespielt hat hier das Ensemble Mozzafiato. Was uns jetzt aber vor allem interessiert, wer hat die Tagespässe gewonnen? Das ist Anna Miest. Herzlichen Glückwunsch. Und ich habe sie ja bei mir hier in der Leitung. Sie sind gerade am Schaffen, haben Sie mir gesagt?
1: Jawohl, das ist so.
0: Schaffen und Radio hören, geht das gut?
1: Schaffen und Radio hören geht wunderbar. Ja, ich bin handwerklich tätig. Das tut sich nicht ausschliessen.
0: Da kann man gut zuhören. Was machen Sie denn handwerklich?
1: Ich bin Sattlerin und habe eine eigene Werkstatt und bin jetzt hier gerade am Kundenauftrag bearbeiten.
0: Was machen Sie gerade? Also, ich nehme nicht an, dass es ein Sattel ist, oder?
1: Doch, es ist ein Sattel. Doch,
0: tatsächlich?
1: Genau, ich bin eine Anpassung am machen an einem Sattel, der bei einer Kundin ist und jetzt zu mir gekommen ist für eine Anpassung, weil sich das Ross ein bisschen verändert hat.
0: Ja, die sind ja auch nur Tiere, die sich halt einmal ein bisschen zu- und abnehmen, nehme ich an, oder?
1: Auch nur Menschen.
0: Ja, auch nur Menschen, genau. Jetzt geht es ja um das Buch Basel, es geht ums Lesen. Was lesen Sie gerade so?
1: Ich habe jetzt gerade einen Stapel Geoheftchen bei mir auf dem Nachttisch, wo ich verschiedene Artikel studiert habe, viel so Naturthemen.
0: Mhm. Ist das das auch, was Sie interessiert?
1: Das interessiert mich sehr, ja. Mhm. Nicht nur, aber auch, ja.
0: Genau, und jetzt haben Sie eben die Billet gewonnen für das Buch Basel. Sie kommen ja aus der Region Basel, aus Oltigen. Mit wem gehen Sie hin?
1: Ich würde dort gerne mit meinem Partner hingehen, mit dem Can. Wenn er das hört, dann grüße ich ihn schon mal.
0: Ja, und dann kann er sich schon mal freuen.
1: Er ist der Literat bei uns in der Familie. Aha. Ich bin Trittbrettfahrerin.
0: Das heisst, er darf dann auch das Programm aussuchen, an welchem Tag man genau geht, in welche Lesung.
1: Er darf alles aussuchen, genau.
0: Super. Also ich glaube, Sie werden viel Spass haben an der Buch Basel. Also viel Vergnügen. Genau.
1: Schön.
0: Und gut, weiter satteln und weiter nähen, dass das Ross auch bald wieder beritten werden kann.
1: Genau.
0: Also, merci vielmals. Ade, Frau Miest.
1: Danke vielmals. Ade.
0: Ade. Ja, genau. Also viel Spass an der Buch Basel, sagen wir da. Und für alle die jetzt heute kein Glück hatten bei der Verlosung, wir verlosen diese Woche immer wieder Karten. Das nächste Mal morgen Nachmittag und natürlich online auf srfzeitkultur.ch.

Der dritte Satz aus dem Flötenkonzert D-Dur von Johann Christian Bach. Die Flöte hat hier Karl Kaiser gespielt, begleitet vom Freiburger Barockorchester unter Gottfried von der Goldt.

0: Das Retrospekt-Trio hat diese Canzone aus der Sonate für zwei Violinen, Viola da Gamba und Basso Continuo Nummer 6 C-Dur von Henry Purcell gespielt, hier auf SRF 2 Kultur.
1: Die Nachrichten von SRF um 10 mit Simon Rechle. In Deutschland hat es einen Rücktritt in der Bundesregierung gegeben. Arbeitsministerin Bärbel Baas hat ihren Rückzug aus der Regierung bekannt gegeben. Auch ihr Amt als Co-Chefin der SPD gibt sie ab. Das schreibt Baas in einer Stellungnahme auf Instagram. Auslöser seien persönliche Gründe. Nach dem Tod ihrer Stieftochter brauche sie Zeit, um die Trauer zu verarbeiten. Zudem kritisierte Bärbel Baas öffentliche Angriffe in dieser schwierigen Zeit, auch aus den Reihen der CDU und der CSU, also vom Koalitionspartner der SPD in der Bundesregierung. Für den Regierungsposten von Bärbel Baas gibt es offenbar schon einen Nachfolger. Der SPD-Politiker Alexander Schweizer soll Bundesarbeitsminister werden. Das berichten deutsche Medien übereinstimmend. Die Zahl der Studierenden an Schweizer Universitäten, Fachhochschulen oder pädagogischen Hochschulen dürfte in den nächsten 10 Jahren weiter steigen. Das zeigen Berechnungen des Bundes. Demnach dürften im Jahr 2035 über 300.000 Studentinnen und Studenten an Schweizer Hochschulen eingeschrieben sein. Das wären über 20% mehr als heute. Gründe dafür sind das Bevölkerungswachstum und dass vermehrt Menschen aus dem Ausland in der Schweiz studieren. Anders als bei den Hochschulen sieht die Prognose für die Primarschule aus. Dort erwartet der Bund künftig weniger Schulkinder, und zwar ab dem Jahr 2029, wegen der rückläufigen Geburtenzahlen. Im Jahr davor dürfte die Zahl der Primarschülerinnen und Schüler aber noch einen Höchststand erreichen. Die weltweite Armut hat erstmals seit 16 Jahren wieder zugenommen. Das schreibt die UNO in ihrem Armutsbericht. Inzwischen lebten 1,2 Milliarden Menschen in sogenannter multidimensionaler Armut. Das seien fast 52 Millionen mehr als im Vorjahr. Multidimensionale Armut bedeutet, dass nicht nur finanzielle Mittel zählen, es werden auch die Lebensbedingungen der Menschen berücksichtigt, also etwa ob sie Zugang zu sauberem Trinkwasser und zu Bildung haben. Mehr als die Hälfte der Betroffenen seien Kinder und Jugendliche, schreibt die UNO. Die Mehrheit der Betroffenen lebe in ländlichen Gebieten. Mit Blick auf die Regionen leben die meisten von Armut betroffenen Menschen in Afrika, südlich der Sahara, und in Südasien. Die Börsendaten von SIX. Der Swiss Market Index liegt im Moment bei 13.853 Punkten, ein Plus von 0,5%. Der Euro wird zu 93,17 gehandelt und der Dollar kostet 83,17. Das Wetter, es ist sonnig heute, abgesehen von letzten Hochnebelfeldern, die sich dann noch auflösen. Dazu gibt es im Norden rund 16 und im Süden 20 Grad. Das waren Nachrichten von Radio SRF. Verantwortlich war David Burkhardt.
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3: 3:10 und da darf ich übernehmen. Bodo Frick, mein Name. Und wir werden jetzt zum Tanz gebeten mit dem Bauerntanz von William Henry Squire. Ich wünsche Ihnen weiterhin einen guten Wochenstart.

Vergangene Woche haben wir hier auf SRF 2 Kultur im Kulturplatz Talk darüber sinniert, wo die Nachnamen herkommen. Bei diesem Komponisten, da ist es möglich, dass einer seiner Vorfahren entweder ein Knappe gewesen ist, eines Ritters, oder auch ein Friedensrichter, was das Wort Squire ebenfalls bedeutet. Der Komponist heißt nämlich William Henry Squire. Wir haben hier seinen Bauerntanz gehört, gespielt vom britischen Cellisten Stephen Isserlis und seinem Landsmann Stephen Huff am Klavier.

A song, by the way, aus der Suite From Meadow to Mayfair des britischen Komponisten Eric Coates in einer Einspielung des britischen Orchesters BBC Philharmonic unter der Leitung von John Wilson. Und damit Sie ein so schönes und ausgewogenes Musikprogramm genießen können, dafür ist natürlich einerseits unsere Musikredaktion zuständig, aber Sie dürfen ebenfalls Hand anlegen. Von Montag bis Freitag spielen wir nach 13 Uhr hier Ihre Musik im Klassiktelefon. Geben Sie also gerne jederzeit Ihre Musikwünsche durch per Telefon an 0848 365 364 oder per E-Mail an klassiktelefon@srf.ch.

0: Das Guy Barker Orchestra hat mit Solotrompeterin Alison Balsam einen Satz gespielt aus dem G-Dur-Klavierkonzert von Maurice Ravel, aber eben in einer Version für Trompete und Orchester hier auf SRF 2 Kultur. Es ist 20 nach 10.
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0: Sie kann in Trance versetzen, die Minimal Music. Sie verwandelt kleinste Muster in einen Sog, der sich seit den 60er Jahren durch Konzertsaal, Film und Pop zieht. Sven Arnert erzählt uns, was hinter der Minimal Music steckt.
2: Was heute so zauberhaft fließend und berührend klingt, begann mit einer kalten Dusche für das Konzertpublikum. New York, Carnegie Hall, 1973. Steve Reichs Four Organs, ein einziger Akkord, der 20 Minuten lang wiederholt und gedehnt wird, bis eine Frau nach vorne stürmt, mit dem Kopf gegen die Bühnenkante schlägt und ruft: Aufhören, ich gestehe. Vielleicht die legendäre Urszene der Minimal Music. Dabei geht von dieser Musik ein enormer Sog aus. Der Begriff Minimal Music lässt sich auf den englischen Komponisten Michael Nyman zurückverfolgen. In seinem Buch Experimental Music gibt er einer neuen Spielart der Avantgarde ihren Namen. Zu den bekanntesten Vertretern zählen neben Philip Glass und Terry Riley der New Yorker Steve Reich. Das Prinzip scheint simpel, ist aber von großer Wirkung. In Piano Phase lässt Reich zwei Pianisten dasselbe Muster spielen, einer leicht schneller als der andere. Die Töne verschieben sich langsam gegeneinander und im Ohr entstehen immer neue Muster. Heute ist Minimal Music ein fester Begriff der Musikgeschichte. Er findet starke Resonanz in Film, Kunst und Pop. Choreografen greifen auf die betörende Gleichförmigkeit dieser Musik zurück und Nymans Musik zu den Filmen von Peter Greenaway ist längst Filmmusikgeschichte. Aus der Lust, die engmaschige Welt der Avantgarde mit Weltmusik aufzubrechen, ist eine Spielart des Experiments geworden, im minimalen Klangstrudel maximale Kraft zu entfalten.

Diese Musik untermalt die Biografie des japanischen Künstlers Yukio Mishima. Der US-amerikanische Regisseur Paul Schrader hat dem Künstler Mitte der 1980er Jahre ein filmisches Denkmal gesetzt, das bildstark daherkommt. Und auch die Filmmusik von Philip Glass zu Mishima erzeugt einen Sog. Das Dublin Guitar Quartet hat einen Auszug aus dieser Filmmusik auf seine vier Gitarren übertragen. Und wir bleiben gleich in der irischen Hauptstadt mit dem Choral Scholars of University College Dublin. Der Chor singt ein Stück des britischen Komponisten Colin Morby, Bright Caps and Streamers, für Chor und Klarinette. An der Klarinette hören wir Michael Seaver.

nach dem irischen Chorgesang hier direkt ein französisches Divertissement in F-Dur, komponiert vom französischen Komponisten Émile Bernard. Den zweiten Satz hat das CO Chamber Orchestra gespielt. Nach diesen zwei unterschiedlichen Stücken hintereinander lautet die Devise nun: aller guten Dinge sind drei, drei Stücke von einem Komponisten. Händel, wir hören die Ouvertüre, das Allegro und die Gig aus seiner Oper Siroi Re di Persia, ein Familiendrama. Der persische König will die Thronfolge durch seinen erstgeborenen Sohn Siroi übergehen, zugunsten seines zweitgeborenen. Ja, Ärger ist hier also vorprogrammiert.

Das Kammerorchester Basel hat hier diese drei Stücke gespielt aus der Händel-Oper Siroi Re di Persia. Und noch mehr Musik für Könige gibt es heute Abend. Der britische Komponist William Laws hat 1635 Musik komponiert für den englischen König Charles I., sein sogenanntes Royal Consort Set No. 1 in D-Moll. Das steckt voller Harmonien, die überraschen, kühnen Einfällen und Stimmungen, die ständig wechseln. Damit hat Laws eines der interessantesten Werke geschaffen des englischen Barocks, und auch die verschiedenen Interpretationen, die es gibt, bieten Stoff für rege Diskussionen, und die gibt es eben heute Abend ab 20 Uhr. Zu Gast in der Sendung Diskothek ist die Gambistin Caroline Ritchie, und die Geigerin Leila Shayek. Und die britische Theorbenspielerin Elizabeth Kenny, die gibt uns jetzt schon mal einen kleinen musikalischen Vorgeschmack auf heute Abend.

Elizabeth Kenny hat auf der Theorbe gespielt. Begleitet wurde sie vom Ensemble Phantasm in diesen vier Sätzen des ersten Royal Consort Set in D-Moll des britischen Komponisten William Laws. Eines der Schlüsselwerke aus dem englischen Barock, schon vielfach interpretiert, und einigen dieser Einspielungen wird heute Abend auf den Zahn gefühlt in der Sendung Diskothek nach 20 Uhr auf SRF 2 Kultur.

Das Andante aus dem E-Dur-Cembalo-Konzert der österreichischen Komponistin Mariana Martinez, gespielt vom Schweizer Ensemble La Floridiana mit dessen Gründerin am Cembalo Nicoletta Paraschivescu, die ihre Gruppe hier auch geleitet hat. Und wir bleiben schweizerisch auf dem Weg zur vollen Stunde mit dem Orchestra della Svizzera Italiana und einer Sinfonie von Franz Danzi.

Diese Ouvertüre markiert den Schluss der Stunde aus der Sinfonie in D-Dur von Franz Danzi. Gespielt hat das Orchestra della Svizzera Italiana unter der Leitung von Howard Griffiths.

0: die Nachrichten von SRF um 11 mit Simon Richle. Die Europäische Union hat neue Sanktionen gegen Russland beschlossen, genauer gegen die russische Kriegsindustrie. Die EU-Außenbeauftragte Kaja Kallas sagt, die Außenministerinnen und Minister haben 1600 neue Personen, Unternehmen und Organisationen auf die Sanktionsliste gesetzt. Das sei der größte Sanktionsschritt, seit Russland den Angriffskrieg gegen die Ukraine begonnen habe. Die Hälfte der neuen Sanktionen betreffe die Produktionskette von Raketen. Die russische Waffenproduktion soll dadurch langsamer, teurer und schwieriger werden. Jetzt zwei kürzere Meldungen aus dem Ausland. Nach den Raketenangriffen vom Wochenende bleibt der Flughafen der saudi-arabischen Hauptstadt Riad weiterhin geschlossen. Der Flugbetrieb bleibe ausgesetzt. Das hat die Zivilluftfahrtbehörde des Landes mitgeteilt. Wann der Flugbetrieb wieder aufgenommen werden kann, ist nicht klar. Dazu sagte die Behörde nichts. Und die deutsche Arbeitsministerin Bärbel Baas tritt per sofort aus der Bundesregierung zurück. Auch ihr Amt als Co-Chefin der SPD gibt sie ab. Hinter dem doppelten Rücktritt stehen persönliche Gründe. Nach dem Tod ihrer Stieftochter brauche sie Zeit, um die Trauer zu verarbeiten, teilte Baas mit. In den Hörsälen der Schweizer Universitäten, Fachhochschulen und pädagogischen Hochschulen dürfte es in den nächsten Jahren enger werden. Laut einer Prognose des Bundes nehmen die Studierendenzahlen bis 2035 weiter zu. Etwas mehr Platz gibt es dafür in den Klassenzimmern der Primarschulen. Tobias Meyer.
1: Im Jahr 2035 dürften über 300.000 Studentinnen und Studenten an Schweizer Hochschulen eingeschrieben sein. Das wären 21% mehr als heute. Das Bundesamt für Statistik erklärt diese Prognose mit zwei Faktoren. Einerseits mit dem Bevölkerungswachstum, andererseits aber auch damit, dass vermehrt Menschen aus dem Ausland in der Schweiz studieren, auch wenn sich die Entwicklung in diesem Bereich nur schwer voraussagen lasse. Anders als bei den Hochschulen sieht es in der Primarschule aus. Hier erwartet der Bund, dass es im Jahr 2035 8% weniger Schulkinder geben wird als heute. Dies, weil die Zahl der Geburten seit einigen Jahren rückläufig ist. Und das betrifft dann, etwas verzögert, auch die Sekundarschulen. Dort dürfte die Zahl der Schülerinnen und Schüler ebenfalls sinken, aber erst ab 2033.
0: Und jetzt noch zu den Wetteraussichten. Vereinzelt hat es noch letzte Nebelfelder, die lösen sich aber auf. Und dann ist es sonnig heute bei rund 16 Grad im Norden und 20 Grad im Süden. Das waren Nachrichten von Radio SRF. Verantwortlich war Tobias Meyer.
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3: Aller guten Dinge sind drei, heißt es zum musikalischen Auftakt der Stunde mit einem Trio, das sich an das Klaviertrio heranwagt, in G-Moll von Ferdinand Ries. Und mein Name, Bodo Frick.

Das Rondo aus dem G-Moll-Klarinettentrio von Ferdinand Ries, gespielt von einem Trio rund um den österreichischen Klarinettisten Daniel Ottensamer, am Violoncello Stefan Konz und am Klavier Christoph Traxler. Und was man diesen drei Musikern definitiv nicht vorwerfen kann, dass sie es sich einfach machen. Mit ihrer Anthologie aus Klarinettentrios haben sie sich vor 5 Jahren an eine Mammutaufgabe herangewagt. Aber wann hat man schon Zeit, sich an so ein Nischengenre heranzuwagen wie Klarinettentrios, wenn nicht in der Corona-Pandemie? Zu dieser Zeit ist nämlich das Album des Trios entstanden, mit Klarinettentrios eben von Ries, das wir da gehört haben, aber auch Werke von Beethoven, Brahms und Riem wurden verewigt, so dass es am Ende ganze 7 CDs geworden sind.

Das spanische Barockensemble Diento Nuovo hat hier einen Satz gespielt aus dem 9. Concerto in C-Dur des britischen Komponisten Charles Avison. Das hat er nach Sonaten komponiert von Domenico Scarlatti. 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

0: aus der Psychore des deutschen Komponisten Michael Praetorius, Brand le Simple de Novelle, gespielt von der Cappella della Torre. Solch eine Kapelle, sie steht für eine fest verschworene Musikgemeinschaft, die im besten Fall auch freundschaftlich miteinander verbandelt ist. Und das hört man hier doch gut bei Katharina Bäumels Cappella della Torre, weil sie regelrecht verschmelzen die unterschiedlichen Klangfarben der alten Blasinstrumente. Und ich betone das, weil das Dasein einer Musikerin auch ein recht einsames sein kann, eben noch vom Konzertpublikum als Solist gefeiert, anschließend mit Blumenstrauß und Applaus im Ohr, ganz allein in einem Hotelzimmer irgendwo auf der Welt. Genau darüber hat sich die Stiftung einer der wichtigsten Klavierwettbewerbe hierzulande und weltweit Gedanken gemacht. Der Concours Gesa Anda möchte das gemeinsame Musizieren seiner Teilnehmenden fördern, den Austausch untereinander stärken und in den Wettbewerbsausgaben die jungen Talente mit erfahrenen Mentorinnen und Mentoren zusammenbringen. Ganz im Sinne von Pianolegende Gesa Anda, dem Schweizer Musiker mit ungarischen Wurzeln, war der Wissenstransfer enorm wichtig zwischen den Generationen. Und das bringt uns jetzt direkt zum Veranstaltungstipp, denn solche Gedanken sind zwar schön und gut, aber noch schöner wird es, wenn das Publikum daran teilhaben kann. Morgen treffen in Zürich ehemalige und kürzlich Ausgezeichnete des Goncourt zusammen zum gemeinsamen Konzert in einer Hommage an Gesa Anda in seinem 50. Todesjahr. Das Musikkollegium Winterthur begleitet etablierte wie auch frischgebackene Stars wie zum Beispiel David Frey oder Dmitri Judin. Und letztgenannter schwärmt vor dem Auftritt morgen in der Zürcher Tonhalle, wie sehr man in Gesa Anders Aufnahmen noch heute den Menschen spürt, der sich zu erkennen gibt.
1: Whenever I hear him in the recording, it always seems like he sort of speaks out when he plays. He is never reserved in himself. And, you know, that's, I think, what I'm mostly striving for, you know, to let myself out, you know, to speak to my audience, to share my feelings, my thoughts about what I'm playing. And I think Gesa Anda, in his recordings, for me, he captured all of that.

Ja, und Applaus gibt es natürlich dann auch morgen Abend beim Konzert in Erinnerung an den Pianisten Geza Ander, der vor 50 Jahren verstorben ist. Er war hier selbst zu hören, gemeinsam mit der Pianistin Clara Haskill und dem Schweizerischen Festspielorchester Luzern. Sie haben gemeinsam den dritten Satz gespielt aus dem Konzert für zwei Klaviere in C-Dur von Johann Sebastian Bach. Und Bach steht morgen ebenfalls auf dem Programm in der Tonhalle Zürich. Etablierte und frisch gebackene Stars aus dem Concours Geza Ander spielen Musik in Gedenken an den Star-Pianisten, begleitet vom Musikkollegium Winterthur. Da lautet das Motto morgen Abend: Zusammen ist man weniger allein. Die Hommage an Geza Ander im großen Saal der Tonhalle Zürich um 19.30 Uhr. Über die Website der Zürcher Tonhalle gelangen Sie übrigens zu weiteren Informationen und Tickets.

Ein Stück des schottischen Komponisten Tobias Hume, Love's Farewell, gespielt vom spanischen Gambisten Miguel Bonal. Scotland Forever, kann man hier fast sagen, und das heißt es auch in diesen Minuten. Es ist nämlich ein Ausruf, der die schottische Unabhängigkeit fordert. Einer der prominentesten Unterstützer dieser Unabhängigkeit, der mir natürlich in den Sinn kommt, war der schottische Schauspieler Sean Connery. Der hat sich den Schriftzug «Scotland Forever» mit 16 Jahren sogar tätowieren lassen während seiner Zeit in der Royal Navy. Ja, so viel Liebe für Schottland hatte der deutsche Komponist Ludwig van Beethoven natürlich nicht übrig für Schottland. Schließlich waren seine 25 schottischen Lieder auch einfach eine Auftragsarbeit, damit er einen zusätzlichen Batzen Geld verdienen konnte. Er selbst soll gar nie in Schottland gewesen sein, aber ich muss sagen, das merkt man seinen Liedern überhaupt nicht an. Eines davon hören wir jetzt. «The Sweetest Lad Was Jamie».

0: Der österreichische Bariton Wolfgang Holzmeier hat hier dieses schottische Lied von Beethoven gesungen, begleitet vom Trio Fontenay auf SRF 2 Kultur, gleich 11:05.
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0: Das Scherzo aus der dritten Sinfonie in G-Moll der französischen Komponistin Louise Farenc. Gespielt hat das Insula Orchestra unter der Leitung von Gründerin Laurence Aiguilbet.
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0: Ja, gleich dürfte es vielen warm ums Herz werden. Die heutige Tageschronik ist wahrscheinlich mit vielen Kindheitserinnerungen verbunden, auch für mich. Heute vor 47 Jahren haben drei Junior-Detektive die deutschsprachige Hörspielwelt erobert. Am 12. Oktober 1979 ist die erste Folge der drei Fragezeichen erschienen auf Kassette und Schallplatte. Heute gehören die drei Fragezeichen zu den kommerziell erfolgreichsten Hörspielproduktionen weltweit. Corinna Heinzmann schaut zurück.
2: Angefangen hat die Erfolgsgeschichte der drei Fragezeichen-Hörspiele 1979, und zwar mit der Folge «Der Super-Papagei». Die Nachwuchsdetektive Justus Jonas, Peter Shaw und Bob Andrews bekamen in der Folge den Auftrag, nach einem verschwundenen Papagei zu suchen. Ein vermeintlich harmloser Auftrag, der sich, wie üblich bei den drei Fragezeichen, dann doch zu einer größeren Sache entwickelte.
3: Oh Mensch, Just, wir ziehen los, um einen verschwundenen Papagei zu suchen, und bevor wir noch im Haus sind, schreit jemand um Hilfe. Ich hoffe nur, dass dies nicht schon wieder ein komplizierter Fall wird.
4: Im Gegenteil, es fängt doch recht aussichtsreich an.
2: Die drei Sprecher, Oliver Rohrbeck, Jens Wawracek und Andreas Fröhlich, waren bei der Aufzeichnung der ersten Folge noch Teenager. Oliver Rohrbeck zum Beispiel, die Stimme von Justus Jonas, war 14 Jahre alt, als das erste Hörspiel der drei Fragezeichen erschien.
4: Wir sind Detektive und bereit, Sie bei der Wiederbeschaffung Ihres gefiederten Hausgenossen zu unterstützen. Ja, hier. Unsere Karte.
2: Die drei Fragezeichen gab es vor den Hörspielen bereits als Buchreihe. Der amerikanische Schriftsteller Robert Arthur hat die drei Detektive aus dem Fantasieort Rocky Beach erfunden. 1964 erschien in den USA das erste Buch der Reihe. 4 Jahre später kamen die Geschichten nach Deutschland. Und die deutsche Hörspielproduzentin Heike-Dine Körting setzte die Serie dann 1979 als Hörspiel um, wodurch die drei Fragezeichen erst richtig erfolgreich wurden. In den letzten 47 Jahren lösten Justus, Peter und Bob über 200 Detektivfälle. Die Hörspiele wurden millionenfach verkauft und gestreamt. Zu den Fans zählen nicht nur Kinder, sondern auch viele Erwachsene, die die drei Fragezeichen noch aus ihrer Kindheit kennen und sie etwa zum Einschlafen hören. Oliver Rohrbeck, der Sprecher von Justus Jonas, sagte zum Sender Sat.1:
5: Spannend ist ja auch, wir kriegen Zuschriften von Leuten, die irgendwo in die Welt gezogen sind, nach Südamerika, Australien. Wir haben auch von damals Soldaten aus Afghanistan, von Deutschen, Zuschriften bekommen, die sagen, das ist so stressig hier außerhalb der Baracke, wenn wir abends in unserer Koje liegen. Wir hören so viele drei Fragezeichen, wir können sonst gar nicht einschlafen. Und wenn das dann noch mal so eine Beschleunigung kriegt und die sagen, das ist so viel Kindheit, dass wir uns dann hier in so einem Umfeld beruhigen können, dann kriege ich jedes Mal eine Gänsehaut, wenn ich das erzähle.
2: Dass sie mit ihren Detektivhörspielen mal so viele Generationen begeistern würden, damit hätte Oliver Rohrbeck nicht gerechnet. Auch nicht, dass er als Kind einen Sprecherjob annimmt, den er dann über die nächsten fast 50 Jahre machen wird. Auch heute noch sitzen die gleichen drei Sprecher wie bei der ersten Folge hinter dem Mikrofon. Unterdessen klingt das so.
6: Wir sind Detektive, Sir.
7: Detektive? Was soll denn das heißen?
6: Wir waren gestern tatsächlich als Gäste bei Ihrer Show. Und was dort passiert ist, hat unsere Neugierde geweckt.
2: Die Kinder, die heute neu zu den drei Fragezeichen finden, scheinen sich nicht daran zu stören, dass die Stimmen der Junior-Detektive unterdessen alle über 60 Jahre alt sind. Und die Fans von damals hoffen, dass das noch möglichst lange so bleibt.
8: Die drei Fragezeichen. Die drei Fragezeichen.

Ein finnisch-deutsches Trio hat hier dieses Trio für Geige, Viola und Klavier in S-Dur gespielt, des österreichischen Komponisten Ludwig Thuille. Wir haben den finnischen Geiger Marc Gottoni gehört. Verstärkt wurde er durch zwei deutsche Musiker, Ulrich Eichenauer an der Bratsche und Frank Immo-Zichner am Klavier.

Der Tanz der Frauen aus Sergei Rachmaninows Oper Aljecho, gespielt vom Cincinnati Symphony Orchestra. Und Rachmaninows Stück, das spielt in einem Lager eines fahrenden Volkes, einen Schauplatz, den man nicht alle Tage in der Oper erlebt. Die Motive in Aljecho dagegen, die sind ziemlich profan. Es geht um Liebe, Eifersucht und Tod. Von Liebe handelt auch Shakespeares Sommernachtstraum, wobei dieses Stück ein wenig heiterer daherkommt vielleicht. Das Zürcher Opernhaus zeigt den uralten Stoff als Ballettoper. Wie gut das gelingt, hören Sie noch einmal nach den Nachrichten um 12 in unserer Sendung Kultur kompakt.

0: Das war noch ein Satz aus den ungarischen Tänzen für Klavier zu vier Händen von Brahms. Und diese vier Hände, die gehörten dem französischen Schwesternduo Marielle und Katja Labeck.
1: Die Nachrichten von SRF um 12 mit Simon Richle. In Stockholm hat die Königlich Schwedische Akademie der Wissenschaften die Gewinner des diesjährigen Wirtschaftsnobelpreises verkündet. Dieser geht an die beiden US-Amerikaner Robert E. Hall und Michael Woodford für die mikroökonomischen Grundlagen der makroökonomischen Stabilisierung, wie es wörtlich hieß. Beide Gewinner sind an Universitäten in den USA tätig, Hall an der Stanford University, Woodford an der Columbia University. Der Wirtschaftspreis geht als einziger Nobelpreis nicht auf das Testament von Alfred Nobel zurück. Er wird von der schwedischen Notenbank gestiftet. Die Europäische Union hat neue Sanktionen gegen Russland beschlossen. Genauer gegen die russische Kriegsindustrie. Die Außenministerinnen und Minister der EU-Staaten haben 1600 neue Personen, Unternehmen und Organisationen auf die Sanktionsliste gesetzt. Aus Brüssel berichtet ARD-Korrespondentin Katrin Schmidt.
2: Insgesamt sei es die größte Erweiterung der EU-Sanktionsliste seit Beginn des Krieges im Februar 2022, so die EU-Außenbeauftragte Kallas. Mehr als die Hälfte der Sanktionen stehe mit der Produktionskette für ballistische Raketen in Verbindung. Und mit der Listung von Drohnenherstellern reagiere die EU zugleich auf Russlands zunehmende hybride Angriffe auf EU-Mitgliedstaaten, so Kallas. Mit der neuesten Sanktionsrunde steigt die Zahl der Menschen und Einrichtungen, die mit Einreiseverboten und Kontensperren belegt sind, auf insgesamt rund 4.500.
1: Und nun zur Frage, gibt es zwischen der Ukraine und Russland eine neue Waffenruhe oder nicht? Vieles dazu ist unklar, nachdem US-Präsident Trump gestern überraschend eine Waffenruhe für Angriffe auf Energieanlagen angekündigt hatte. Der ukrainische Präsident Volodymyr Zelensky sagt heute, er habe aus den Medien von dem Abkommen erfahren. Aber er würde ein solches akzeptieren, wenn sich auch Russland daran halte. Das sei bisher aber nicht der Fall. Ähnlich tönt es von der EU. Man begrüße eine Waffenruhe, wenn sie denn halte. Von Russland habe man das bisher aber nicht gesehen, hieß es am Treffen der EU-Außenministerinnen und Minister. Zum Blick auf die Börsendaten von SIX. Der Swiss Market Index liegt im Moment bei 13.827 Punkten, ein Plus von 0,3%. Der Euro wird zu 93,17 Rappen gehandelt und der Dollar kostet 83,31 Rappen. Das Wetter heute recht sonnig. Morgen wird es dann im Norden zunehmend grau und gegen Abend auch lokal nass. Dazu gibt es jeweils rund 16 Grad im Norden und 20 Grad im Süden. Das waren Nachrichten von Radio SRF. Verantwortlich war Tobias Mayer.
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4: Shakespeares Sommernachtstraum im Opernhaus Zürich zeigt eine maßgeschneiderte Choreografie mit Live-Orchester und DJ. Unsere Tanzexpertin ist begeistert. Dann, an der Frankfurter Buchmesse hat eine neue Literaturgeneration die Meinungsführung übernommen. Etwas Spannendes kommt auf uns zu, das sagt unser Literaturredaktor. Und haltet euch fest, so heißt das neue Buch von Mareike Fallwickel. Es thematisiert Freundschaft als Form der Liebe jenseits der romantischen Beziehung. Diese und weitere Themen gleich, am Mikrofon ist Simon Buri. Die Ballettdirektorin vom Ballett Zürich, Cathy Marston, sie ist eine große Geschichtenerzählerin und William Shakespeare hat es ihr besonders angetan. Letzte Saison war Romeo und Julia dran und jetzt der Sommernachtstraum von Shakespeare. Gestern Abend war Premiere. Mit im Publikum war Tanzkritikerin Maya Künzler. Beatrice Kern hat sie heute Morgen nach ihren Eindrücken gefragt.
5: Maya Künzler: Der Sommernachtstraum, das ist ein Stück, in dem es um die Irrungen und Wirrungen der Liebe geht. Wie hat das Choreografin Cathy Marston auf die Bühne des Opernhauses Zürich gebracht?
6: Also im Kern bleibt es die Geschichte, wie sie im Schauspiel von Shakespeare erzählt wird. Hermia soll Demetrius heiraten, liebt aber Lysander. Die beiden Liebenden machen sich davon, verfolgt vom gekränkten Demetrius. Den wiederum liebt Helena und so heftet sie sich an die Fersen von diesem. Es sind vier junge Leute von heute bei Cassie Marston. Schließlich kommen sie nicht wie bei Shakespeare zu einem Wald, sondern zu einem Rummelplatz, der längst stillgelegt ist. Deren Betreiber, Oberon und Titania, sind ein zerstrittenes Ehepaar. Titania hat bereits ihren Koffer gepackt. Sie will gehen.
5: Moment jetzt bitte, wo sind denn da die Elfen? Und was ist mit dem Kobold Puck? Der spielt ja auch eine wichtige Rolle im Sommernachtstraum.
6: Die Elfen gibt es, sie sind die Geister dieses Rummelplatzes. Puck ist der neugierigste der Geister, ein verspielter, gutmütiger Kobold. Er sieht ein bisschen aus wie James Dean in Jeans und mit Tattoos auf seinem nackten Oberkörper. Er will den unglücklich Verliebten helfen und stiftet aber zusätzliche Verwirrung unter ihnen. Die Choreografin Cassie Marston hat den Liebespaaren wunderbar zärtliche und witzige Pas de deux auf den Leib choreografiert. Es ist ein Spaß zu sehen, wie sich Helena auf alle möglichen Varianten verzweifelt an ihren Demetrius klammert und wie dieser seinerseits verzweifelt versucht, sich von dieser Klette loszumachen. Der Rummelplatz gibt einen schönen Spielplatz ab. Über eine Rutschbahn sausen die Protagonisten auf die Bühne, die Liebenden flankiert von den punkigen Geistern fahren in Scooterautos auf die Bühne, Hula-Hoop-Reifen drehen sich, es ist eine verrückte Welt, in der sich Reales und Traumhaftes vermischen.
5: Das klingt ja wahnsinnig. Mit dem Sommernachtstraum als Ballett verbindet man ja automatisch die gleichnamige Musik von Felix Mendelssohn. Die dauert aber nur 40 Minuten, ist ja wohl etwas kurz für einen abendfüllenden Ballettabend. Wie hat das Cathy Marston gelöst?
6: Ich finde, sie hat eine überzeugende und mutige Lösung gefunden. Sie verbindet die romantische Musik von Mendelssohn mit zeitgenössischer von Gabriel Prokofjew. Es ist übrigens ein Enkel vom berühmten Sergei Prokofjew. Und diese Kombination hat bestens funktioniert. Ich habe einen Ton aus dem Concerto for Turntables and Orchestra No. 1 mitgebracht. Eine Mischung aus Live-Orchester und eingespielten Elektronik-Sounds, die von einem DJ manipuliert werden.
5: Ja, man hört es, DJ Scratching und der Orchesterklang, die vermischen sich schließlich total wieder.
6: Ja, und diese Scratch-Geräusche sind mir an manchen Stellen wieder Sound vorgekommen, wenn Oberon oder Puck die Menschenwesen manipulierten. Und diese zeitgenössische Musik bringt die Geschichte in die Gegenwart, ohne ihr den Zauber zu nehmen.
5: Dir hat der Abend gefallen, das höre ich doch hier richtig raus, oder?
6: Ja, ich finde, es ist ein rundum gelungener Abend. Ein fantastisches Bühnenbild, nuanciert musiziert und getanzt, sehr atmosphärisch alles. Und neben all dem Komödiantischen, dem tänzerischen Drive, war da auch etwas, das einem ans Herz geht. Oberon nimmt am Ende Abschied vom Rummelplatz und zieht versöhnt mit Titania weiter.
4: Das sagt Tanzkritikerin Maya Künzler. Die nächste Vorstellung vom Sommernachtstraum, die läuft dann am Freitag im Opernhaus Zürich.
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4: Letzte Woche hat die Frankfurter Buchmesse stattgefunden, die größte Buchmesse der Welt. Für uns in Frankfurt war SRF Literaturredaktor Michael Lüse. Barbara Peter hat am Freitag mit Michael Lüse gesprochen und ihn gefragt, wie er die Messe dieses Jahr erlebt.
7: Ich erlebe eine sehr lebendige, eine kämpferische Buchmesse. Eine Buchmesse, an der sich eine Branche im Umbruch sehr selbstbewusst präsentiert. Wobei ich gleich anmerken möchte, dass ich nur einen kleinen Teil der Buchmesse wirklich besichtigen kann. Die Hauptsache, die Geschäftsmesse, wo es um Lizenzen, Film und Übersetzungsrechte geht, das bleibt mir verschlossen.
5: Naturgemäß, die umgelegten Eier werden noch nicht präsentiert.
7: Genau.
5: Wir kümmern uns um den öffentlichen Teil, den literarischen und den politischen, kämpferisch und selbstbewusst, hast du gesagt. Sei die Buchmesse inwiefern?
7: Es gibt Dinge, die die Buchbranche derzeit bedrohen und es gibt politische Situationen, die das freie Schreiben, die freie Meinungsäußerung und damit die freie Literatur behindern. Und das sind die großen Themen, die hier in Frankfurt öffentlich verhandelt werden.
5: Also zum Beispiel die Bedrohung durch KI?
7: Ja, die wird in diesem Jahr sehr ins Zentrum gerückt. KI ist eine große Gefahr für die Buchbranche. Das Stichwort dazu ist die Frage nach den Urheberrechten, geistiges Eigentum, das abgeschöpft wird, aber nicht bezahlt. Dann aber auch der politisch-gesellschaftliche Aspekt davon. Bemerkenswert war der Auftritt der US-amerikanischen Historikerin Jill Lepore an der Eröffnungspressekonferenz vom Dienstag. Sie beschreibt auch in ihrem neuesten Buch, was mit einer Gesellschaft passiert, wenn Algorithmen und Konzerne die wichtigsten gesellschaftlichen und staatlichen Entscheidungen übernehmen. Und da warnt sie eben vor Verlust der Kontrolle und vor dem Abbau der Demokratie.
5: Abbau der Demokratie. Wie reagiert die Messe auf die Wahlresultate in Sachsen-Anhalt und Mecklenburg-Vorpommern?
7: Also die Wahl selbst ist an der Messe nicht so präsent, das Thema aber schon, vor allem die rechtspopulistischen Bewegungen in den europäischen Demokratien. Ganz besonders kämpferisch dazu hat sich das Gastland Tschechien präsentiert, vor allem die Schriftstellerin Radka Denemarkova, die die Rede für das Gastland halten durfte. Sie hat ein Plädoyer für eine politisch engagierte Literatur gehalten, um eben diesen antidemokratischen Kräften weltweit etwas entgegenzuhalten. Ihr eigener Kulturminister, der gerade vor ihr gesprochen hat, musste das ausbaden. Der ist selbst Teil einer rechtspopulistischen Regierung in Tschechien und kürzt das Kulturbudget. Und ihm sagte sie von der Bühne herunter, die Kulturminister kommen und gehen, was bleibt, ist die Literatur.
5: Oh, hoppla. Verlassen wir das Politische für den Moment. Was lässt sich über die Literatur sagen? Welche Entwicklungen erkennst du da?
7: Ich habe den Eindruck, dass jetzt eine neue Literaturgeneration da ist, die nicht mehr einfach die Jungen sind, sondern dass die jetzt die Meinungsführung übernehmen. Aufgefallen ist mir das vor allem beim Deutschen Buchpreis, der am Montag vor der Messe vergeben wird. Da waren mit einer Ausnahme alle Finalistinnen und Finalisten jung, anfangs 30, und einige davon gehen literarisch ganz eigene Wege. Elias Herschel zum Beispiel oder die Debütantin Valeria Gordejew, die beide auch mit den Grenzen des Romans experimentieren. Da kommt etwas Spannendes auf uns zu.
5: Und was war dein persönlicher Höhepunkt bisher auf der Buchmesse?
7: Das war der Auftritt des Liedermachers Wolf Biermann. Der wird im November 90 Jahre alt und kommt nun mit 3 neuen Publikationen. Die wurden in Frankfurt alle vorgestellt und das vor einem großen Publikum mit vielen jungen Leuten. Ein toller Abend mit einem höchst engagierten Menschen, auch noch mit 90 Jahren.
4: Mehr von der ganzen Frankfurter Buchmesse 2026 hat uns Michael Lüse heute Morgen im Kulturplatz Talk erzählt. 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Unsichtbare Care-Arbeit. Frauen, die überlastet sind. Ja, davon handelt der Bestseller «Die Wut, die bleibt» von 2022. Geschrieben hat den Roman die österreichische Autorin Mareike Fallwickel. Seither gilt sie als eine der wichtigsten feministischen Stimmen im deutschsprachigen Raum. Eben ist ihr neues Buch erschienen, «Haltet euch fest», so der Titel, ein Roman über Freundschaft und Familie jenseits von Konventionen. Daniel Nürsch.
8: Schon das Intro ist eine Ansage. «Create the things you wish existed». Wer Dinge verändern will, muss was dafür tun. Mareike Fallwickel kämpft für die Sichtbarkeit von Care-Arbeit, gegen das Patriarchat und für das Miteinander der Menschen. Fallwickels Bücher sind immer engagiert, immer politisch. Das neue Buch nun, «Haltet euch fest». Es handelt vom Zusammenleben, vom Zusammenhalten, jenseits der Kleinfamilie, von der Freundschaft als einer Form der Liebe, jenseits der romantischen Paarbeziehung. Im Zentrum des Buches steht ein Haus, in dem viele Menschen gemeinsam wohnen. Eine Wahlfamilie.
9: Zwei Mütter, zwei Väter, zwei Großmütter, die Geschwister. Sie sind das Gerüst, die Struktur. Alle anderen kommen und gehen. Henrika, Blue Boy, die radikalen Frauen, der Wind bläst sie wieder hinaus. Aber die, die den Kern bilden, die halten sich hier fest. Die halten hier alles fest.
8: Gegründet wird das Haus in den 70er Jahren von Frieda und Sigrid. Zwei Frauen, die von ihren gewalttätigen Männern flüchten müssen. Das Haus wird zu einem Gegenentwurf. Ein Ort der Zuflucht, der Fürsorge, des Zusammenhalts. Fallwickel erzählt die Geschichte des Hauses bis ins Jetzt. Erzählt die Geschichte von Bewohnern, die kommen, meist bleiben und manchmal auch gehen. Begleitet sie durch Hochs und Tiefs. Im Haus aufgewachsen ist auch Lucia. Sie hat zwei Mütter und zwei Väter. Ihre langjährige Freundschaft zu Marle, die in einer Kleinfamilie aufwächst, bildet das Fundament des Buches. Die Schulfreundinnen werden zu Freundinnen fürs Leben.
9: Lucia und Marle sind zwei getrennte Menschen, die unterschiedlich aussehen und anders sprechen. Gleichzeitig sind sie ein einziger, ein Gehirn, ein Fühlen, ein Erinnern.
8: Beide Frauen gehen ihren Weg. Lucia entwickelt eine Leidenschaft fürs Theater, kämpft vor und hinter den Kulissen gegen das Patriarchat. Für sie stehen Freundschaften im Fokus. Marle hingegen glaubt lange an die romantische Paarbeziehung. Sie will Mann und Kind, auch wenn ihre Beziehungen immer wieder scheitern.
9: «Jetzt werde ich nie eine sein, die ausgesucht wurde», murmelt sie. «Weißt du, was ich meine? Ich werde nie die eine sein, bei der sich ein Mann gedacht hat, ja, die, mit der will ich mein Leben verbringen, mit der will ich Kinder haben.» Lucia zuckt mit den Achseln. «Du hast Menschen, die ihr Leben mit dir verbringen.»
8: Marle will als Solomutter ein Kind kriegen. Mit Lucia an ihrer Seite ist sie nicht allein. Was ist Familie? Was eine Lebenspartnerin? Was ist Liebe, Intimität? Wo finden Menschen Halt? All diese Fragen stellt Fallwickel in ihrem Roman. Es ist ein Plädoyer dafür, Beziehungen neu zu denken, bestehende Strukturen in Frage zu stellen. Die Figuren in Fallwickels Roman verkörpern große Themen. Sie sind aber keine bloßen Symbolfiguren. Die Botschaften, die sie mitgeben, sind unmissverständlich. Vielleicht könnten sie vereinzelt etwas subtiler sein. Aber vielleicht ist diese Deutlichkeit auch die Stärke des Romans. Mareike Fallwickel redet Klartext. Sie schreibt schnörkellos über das, was sein könnte. Haltet euch fest, ist der Entwurf einer Utopie, die nicht unverletzlich ist. Es ist ein Entwurf, der auch daran erinnern soll, keine Beziehung, keine Gemeinschaft, kein Zuhause ist unerschütterlich.
4: Daniel Nürsch zum Buch «Haltet euch fest» von Mareike Fallwickel. Es ist soeben erschienen im Rowohlt Verlag. 140 Millionen Buchseiten sind neu online zugänglich über die Plattform Books as Data. Das sind über 450.000 Bände und dazu 180.000 Falttafeln mit Grafiken, Karten und Skizzen. Vier Bibliotheken in der Schweiz haben Bestände aus den Jahren 1700 bis 1900 digital erschlossen und nun der Öffentlichkeit zur Verfügung gestellt. Raphael Zehnder hat sich kundig gemacht.
10: Die 140 Millionen Seiten seien ein sehr vielfältiger Bestand, sagt der Projektleiter, der Historiker Martin Reisacher.
11: Er beinhaltet viele Handbücher, zum Beispiel zur Medizin, aber auch genauso Belletristik, Werke zur Natur, geschichtliche Werke. Also er bietet darum ein sehr, sehr breites Spektrum für sehr unterschiedliche Disziplinen in der Forschung, aber auch für die interessierte Öffentlichkeit, um darin zu schmökern oder sich zu informieren.
10: Und sich in Books as Data zu informieren, ist nicht kompliziert. Das zeigt die kurze Einführung der Unibibliotheksmitarbeiterin Katrin Dux auf Instagram.
12: Wenn ihr jetzt da auf der Startseite landet, könnt ihr hier im Suchschlitz ein Wort eingeben. Ich probiere es jetzt mal mit Einhorn. Jetzt seht ihr, ich habe fast 8000 Treffer in Digitalisat Volltext. Wenn ich jetzt hier also durch die Trefferliste durchscrolle, sehe ich ganz viele Treffer im Volltext.
10: Die Volltextsuche, einer der Trümpfe von Books as Data. Man sucht im Text der Bücher. Martin Reisacher.
11: Mit den Volltextsuchen hat man auch genau die Möglichkeit, nur jene Textstellen zu finden, die von Interesse sind, die man dann eben analysieren will. Also es ist sozusagen auch ein bisschen ein Auftrennen der Bücher zwischen den Deckeln um die Inhalte darin, wie eben zum Beispiel auch die Falltafeln als eigene Kategorie für die Forschung, für die Öffentlichkeit zugänglich zu machen.
10: Relevante Textstellen lassen sich einfach finden, zitierfähig beschlagwortet. Auch ganze Bücher lassen sich herunterladen. Sackweise Bücher zu schleppen wie früher, bleibt Studierenden, Wissenschaftlern und interessierten Laien also künftig erspart. Was aus den Jahren 1700 bis 1900 in den Unibibliotheken Basel und Bern, der Zentralbibliothek Zürich und der Zentral- und Hochschulbibliothek Luzern steht, sei der Grundstock dieser Plattform, sagt Martin Reisacher.
11: Natürlich wurden auch Bestände aus konservatorischen Gründen ausgeschlossen, aber man kann hier schon von einem repräsentativen Anteil sprechen, der für dieses Projekt digitalisiert wurde. Wir reden hier ungefähr in der Größenordnung von 30%, was eben in diesem Zeitraum von 1700 bis 1900 an Monographien in den Regalen steht.
10: Der Tech-Konzern Google hat die riesigen Bestände digitalisiert. Selbst hätten dies die vier Bibliotheken nicht geschafft.
11: Wir haben im Rahmen von diesem Projekt, zumindest in den vier Bibliotheken, die Möglichkeit gehabt, in diesen 5-6 Jahren fast das Zehnfache zu digitalisieren, was wir bislang in-house sozusagen als diese Schatzkästchen, diese ganz wertvollen Bestände digitalisieren konnten. Also hier konnten wir wirklich auf die Masse gehen, um eben so einen großen Bestand für die Forschung und die Öffentlichkeit zugänglich zu machen.
10: Die Partnerschaft mit Google hat also funktioniert. Die Projektleitung lag bei der Universitätsbibliothek Basel. Alice Keller, Direktorin dieser Bibliothek, betont, die Daten liegen nicht nur beim IT-Riesen, sondern auch auf einem Schweizer Server.
13: Das war eine wichtige Voraussetzung. Deshalb ist das Projekt Books as Data nicht nur ein Korpus, sondern es ist auch die Möglichkeit, die wir haben, diese Daten bei uns in der Schweiz zu haben. Also das sind für uns auch Kulturgüter, digitale Kulturgüter.
10: Und diese können nun alle Interessierten online leicht durchsuchen und nutzen. Ein praktisches Recherchewerkzeug.
4: Die Plattform Books as Data ist nun im Netz und sie wird laut Projektleiter Martin Reisacher laufend weiterentwickelt. Und so viel für den Moment aus Kultur und Gesellschaft. Am Mikrofon verabschiedet sich Simon Buri.
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0: 12.30 Uhr, Rendezvous, die Mittagsinformationen von Radio SRF. Erfreulich für die Primarschulen, herausfordernd für die Hochschulen. In den kommenden Jahren sinkt der Anteil an Primarschülern und steigt der Anteil der Studierenden in der Schweiz. Frankreichs Sozialisten haben ihren Präsidentschaftskandidaten. Wir stellen Raphael Glücksmann vor und reden über seine Chancen. Deutschlands Sozialdemokraten verlieren ihre Co-Präsidentin. Bärbel Bas geht, auch wegen Anfeindungen aus der CDU. Der andere SPD-Co-Präsident Lars Klingbeil sagt:
1: Eine Politikerin, die in Zeiten des persönlichen Leids und der persönlichen Trauer politischen Angriffen ausgesetzt ist. Das ist unanständig. Und niemand in unserem Land sollte das ertragen müssen.
0: Der Wirtschaftsnobelpreis geht wieder an zwei US-Forscher. Ihr Thema: die Stabilisierung der Wirtschaft. Und um 13 Uhr das Tagesgespräch aus dem Tessin zum umstrittenen Regierungsrat Claudio Zali mit dem Journalisten Gerhard Lob. Rendezvous diesen Mittag mit Ivana Pribakovic, verantwortlich für die Sendung Franco Arnold. Volle Schulklassen, zu wenig Lehrerinnen und Lehrer. Das Problem, das uns jetzt beschäftigt, könnte sich schon bald von selbst lösen. Bis 2035 dürfte die Zahl der Primarschülerinnen und Primarschüler um rund 8% sinken, rechnet das Bundesamt für Statistik vor. Denn weniger Kinder werden geboren. Anders der Trend an den Hochschulen. Dort dürfte die Zahl der Studierenden in den nächsten Jahren um gut einen Fünftel steigen. Sind die Hochschulen darauf vorbereitet? Michel Scherer.
2: Rund 250'000 Menschen studieren heute an Schweizer Universitäten, Fachhochschulen und pädagogischen Hochschulen. In 10 Jahren dürften es über 300'000 sein. Für dieses starke Wachstum gäbe es mehrere Gründe, sagt Jacques Babel, Leiter der Abteilung Bildungsperspektiven beim Bundesamt für Statistik. Ein Grund sind die geburtenstarken Jahrgänge zwischen 2003 und 2018. Das heißt, es gibt immer mehr junge Menschen, die ins typische Studienalter kommen. Das erkläre aber nur rund einen Drittel der Zunahme, sagt Jacques Babel.
3: Der zweite Grund, das ist die Attraktivität der Schweizer Hochschulen. Das heißt, dass es gibt immer mehr Leute mit Berufsmaturität, zum Beispiel nach der Lehre. Und diese Jungen erwerben viel mehr eine Berufsmaturität und dann sie gehen zu den Fachhochschulen. Aber wir sehen auch einen Anstieg bei den gymnasialen Maturität.
2: Die Schweizer Hochschulen und Universitäten sind allerdings nicht nur im Inland beliebt. Es gibt auch immer mehr Studierende aus dem Ausland, die sich hierzulande für ein Studium anmelden. Eine Entwicklung, die in den nächsten Jahren noch zunehmen dürfte, sagt Jacques Babel.
3: Und wir beobachten, dass es gibt immer mehr ausländische Studierende. Wir beobachten das auf Bachelorstudium, aber vor allem auf Masterstudium.
2: Bis 2035 rechnet das Bundesamt für Statistik mit über einem Drittel mehr ausländischen Studierenden auf Masterstufe. Für die Hochschulen heißt das, sie müssen in den nächsten Jahren deutlich mehr Studierende aufnehmen. Um das zu bewältigen, brauche es mehr finanzielle Mittel, schreibt die Dachorganisation Swiss Universities auf Anfrage.
4: Für den Zeitraum von 2029 bis 2032 fordert Swiss Universities eine jährliche Erhöhung der Grundbeiträge an die Hochschulen um 2,18%. Diese soll es den Hochschulen ermöglichen, den Anstieg der Studierendenzahlen und der Kosten zu bewältigen, sowie die Qualität ihrer Leistungen zu sichern.
2: Gleichzeitig fällt der Ansturm auf die Hochschulen in eine Zeit, in der junge Akademikerinnen und Akademiker beim Berufseinstieg vermehrt Mühe haben. Auf die Hochschulen werden also in Zukunft noch einige Fragen zukommen. Das BFS geht davon aus, dass die Zahl der Studierenden bis etwa 2040 weiter steigen wird.
0: Michel Scherer. Und damit zu den weiteren Meldungen im Rendezvous mit Simon Richle.
5: Die Europäische Union hat neue Sanktionen gegen Russland beschlossen, genauer gegen die russische Kriegsindustrie. Die EU-Außenbeauftragte Kaja Kallas sagt, die Außenministerinnen und Minister haben 1600 neue Personen, Unternehmen und Organisationen auf die Sanktionsliste gesetzt. Das sei der größte Sanktionsschritt, seit Russland den Angriffskrieg gegen die Ukraine begonnen habe. Die Hälfte der neuen Sanktionen betreffe die Produktionskette von Raketen. Die russische Waffenproduktion soll dadurch langsamer, teurer und schwieriger werden. Gibt es zwischen der Ukraine und Russland eine neue Waffenruhe oder nicht? Vieles dazu ist unklar, nachdem US-Präsident Trump gestern überraschend eine Waffenruhe für Angriffe auf Energieanlagen angekündigt hatte. Kreml-Sprecher Dmitri Peskov wollte sich heute an einer Medienkonferenz nicht dazu äußern. Er sagte nur, es gebe Kontakte. Sie würden informieren, sobald sie etwas dazu sagen könnten. Der ukrainische Präsident Volodymyr Zelensky sagte, er habe aus den Medien von dem Abkommen erfahren. Aber er würde ein solches akzeptieren, wenn sich auch Russland daran halte. Das sei bisher aber nicht der Fall. Nach den Raketenangriffen vom Wochenende bleibt der Flughafen der saudi-arabischen Hauptstadt Riad weiterhin geschlossen. Der Flugbetrieb bleibe ausgesetzt. Das hat die Zivilluftfahrtbehörde des Landes mitgeteilt. Wann der Flugbetrieb wieder aufgenommen werden kann, ist nicht klar. Dazu machte die Behörde keine Angaben. Der internationale Flughafen von Riad war am Wochenende zweimal von Raketen getroffen worden. Saudi-Arabien macht die Houthi-Rebellen aus dem Jemen dafür verantwortlich. China darf in den nächsten Jahren deutlich weniger Hybridautos in die EU liefern als heute. Die EU will den Import chinesischer Hybridautos zunächst auf 350.000 Fahrzeuge pro Jahr begrenzen. Das hat ein Vertreter der EU heute mitgeteilt. Für dieses Jahr rechnet die EU noch mit mehr als doppelt so vielen Fahrzeugen. Der EU-Vertreter machte damit genauere Angaben zu einem Abkommen mit China, das EU-Kommissar Maroš Šefčovič am Freitag angekündigt hatte. Seit 2024 sind schon EU-Zölle auf Elektroautos aus China in Kraft. Seither haben chinesische Hersteller dafür vermehrt Hybridautos in die EU geliefert. Die weltweite Armut hat erstmals seit 16 Jahren wieder zugenommen. Das schreibt die UNO in ihrem Armutsbericht. Inzwischen lebten 1,2 Milliarden Menschen in sogenannter multidimensionaler Armut. Das seien fast 52 Millionen mehr als im Vorjahr. Über die Hälfte der Betroffenen seien Kinder und Jugendliche. Multidimensionale Armut bedeutet, dass nicht nur finanzielle Mittel zählen, es werden auch die Lebensbedingungen der Menschen berücksichtigt, also etwa ob sie Zugang zu sauberem Trinkwasser und zu Bildung haben. Zwei junge Männer aus dem Kanton Waadt sind Ende Juli in Thailand festgenommen worden, weil sie 16 Kilogramm Cannabis im Gepäck hatten. Das bestätigt das Schweizer Außendepartement nach einem Bericht des Westschweizer Radio und Fernsehens RTS. Die zwei Schweizer, 18 und 19 Jahre alt, wurden am Flughafen von Phuket mit den Drogen festgenommen. Laut dem Bericht dachten sie, sie würden nach Thailand fliegen, um Smartphones abzuholen. Dafür seien sie auf Social Media angeworben worden, mit Geld und einer Gratisreise nach Thailand. Einer der beiden Männer konnte Thailand wieder verlassen, der andere sitze noch immer in Haft und warte auf seinen Prozess, heißt es. Der Blick aufs Wetter. Heute ist es sonnig. Morgen gibt es im Norden im Laufe des Tages immer mehr Wolken und am Nachmittag und Abend kann es lokal auch regnen. Dazu gibt es im Norden jeweils rund 16 Grad und im sonnigeren Süden 20 Grad.
0: Frankreich wählt im Frühling einen neuen Präsidenten oder eine neue Präsidentin. Bereits in Stellung gebracht haben sich zum Beispiel die Rechtspopulistin Marine Le Pen, der Linkspopulist Jean-Luc Mélenchon und der Mitte-Rechtspolitiker Édouard Philippe. Und seit gestern Abend haben auch die Sozialisten ihren Präsidentschaftskandidaten. Es ist Raphael Glücksmann, besser bekannt in Brüssel als in Paris, denn der 46-jährige Glücksmann politisiert seit 7 Jahren im Europaparlament. Zoe Geisler in Paris, Raphael Glücksmann wird manchmal als zweiter Macron bezeichnet. Warum denn?
6: Ja genau, es ist eine Bezeichnung, die immer mal wieder zu hören ist. Sie kommt vor allem auch von Gegnern und Gegnerinnen auf der linken Seite, zum Beispiel von La France Insoumise, weil Raphael Glücksmann eben eine gemäßigtere linke Linie vertritt. Damit versucht La France Insoumise natürlich auch, seine linke Glaubwürdigkeit in Frage zu stellen. Übrigens lehnt Glücksmann bislang eine Zusammenarbeit mit La France Insoumise kategorisch ab. Einige Überschneidungen mit Macron gibt es. Glücksmann ist wie Macron ein Pro-Europäer und wie Macron auch eine Art politischer Self-Made Man. Er hat mit Place Publique eine eigene Partei gegründet. Glücksmann lehnt diese Bezeichnung entschieden ab. Er sagt, er will mit der Politik von Macron brechen.
0: Wie weit links ist Glücksmann denn wirklich, also jetzt gespiegelt an seinen politischen Ideen?
6: Glücksmann steht für das gemäßigte linke Lager und bekennt sich klar zu sozialdemokratischen Positionen. Er will etwa mehr Umverteilung, große Vermögen stärker besteuern oder den Mindestlohn erhöhen. Auch der Klimaschutz und die Anpassung an den Klimawandel gehören zu seinen politischen Prioritäten. Und er will das gesetzliche Rentenalter, das große politische Dauerstreitthema, wieder dauerhaft auf 62 Jahre setzen. En gros kann man sagen, er ist deutlich linker als Macron.
0: Es wird gemunkelt, dass der frühere französische Präsident François Hollande darauf wartet, dass Glücksmann glücklos handelt im Wahlkampf und Hollande dann als Retter auftauchen kann. Ist das ein realistisches Szenario?
6: Ja, Glücksmann hat gestern die sozialdemokratische Vorwahl deutlich gewonnen. Das stärkt ihm jetzt zuerst einmal den Rücken. François Hollande hält sich bisher bedeckt, ob er gedenkt, ins Rennen zu steigen oder nicht. Aber die Möglichkeit wird immer mal wieder diskutiert. Aus mehreren Gründen, nehme ich an. In Frankreich ist Glücksmann weniger bekannt als auf europäischer Ebene. Dazu kommt, Kommentatoren und politische Gegner und Gegnerinnen halten Glücksmann als zu wenig charismatisch für die Präsidentschaftswahl. Er ist zwar dossiersicher, kann gut argumentieren, aber eben, es fehlt ihm zumindest bislang etwas an Strahlkraft. Zudem hat Glücksmann auch keine Exekutiverfahrung. Meine Vermutung ist also, Hollande wartet mal ab und schaut sich an, was da so in den nächsten Wochen passiert. Und falls Glücksmann in den Umfragen abhebt, nun nachdem klar ist, dass er für die Sozialdemokraten bei den Präsidentschaftswahlen antritt, dann scheint mir dieses Szenario eher weniger realistisch. Wenn nicht, dann könnte sich Hollande durchaus ins Spiel bringen, sich also als Alternative anbieten, sozusagen als Retter in der Not, wie Sie sagen. Auf jeden Fall hat Hollande gerade eben ein Buch veröffentlicht und es wird gemunkelt, dass er gerne nochmals Präsident werden möchte. Es ist also ein Szenario, das den Druck auf Glücksmann sicher nochmals erhöht.
0: Unter den vielen Kandidierenden in Frankreich haben 4 besonders gute Chancen. Marine Le Pen rechts, Jean-Luc Mélenchon links, dazwischen eben Raphael Glücksmann und Mitte rechts Édouard Philippe. Wer hat denn da die besten Aussichten, neuer Präsident oder neue Präsidentin Frankreichs zu werden?
6: Ja, eine Prognose zu machen, dafür ist es noch ein bisschen früh. Derzeit hat zumindest Marine Le Pen große Chancen, in die Stichwahl zu kommen. Sie liegt in allen Umfragen vorne, Sie sagen es. Dahinter ist das Rennen offener. Je nach Umfrage könnte es derzeit der frühere Premierminister Édouard Philippe oder Jean-Luc Mélenchon in die Stichwahl schaffen. Glücksmann dagegen hebt zumindest bis anhin in den Umfragen nicht ab. Er steht im Moment also etwas im Schatten von Jean-Luc Mélenchon, liegt in den Umfragen auch hinter ihm. Mélenchon kommt vor allem bei den jungen Wählergruppen gut an und die laufenden Schülerproteste könnten ihn zusätzlich stärken. La France Insoumise unterstützt diese Proteste ja derzeit laut. Aber es geht noch einige Monate bis zu den Präsidentschaftswahlen. Umfragen sind derzeit bedingt aussagekräftig. Glücksmann muss sich aber auf jeden Fall warm anziehen, denn der französische Präsidentschaftswahlkampf dürfte rau werden. Glücksmann muss mit Angriffen von links wie von rechts rechnen. Und ob er dafür ein genügend dickes Fell hat, das muss sich noch zeigen.
0: Danke für diese Einladung. Zur Geissler aus Paris. Und weiter geht's im Rendezvous mit diesen Themen. Weiterer Schlag für Deutschlands Regierung. Arbeitsministerin Bärbel Baas sagt basta und geht. Die Wirtschaft stabilisieren. Die I2-Forscher wissen, wie es geht und bekommen dafür den Nobelpreis. Die Einordnung. Von wegen Pleite Griechen. Zurzeit zeigt Griechenland der EU, wie Wirtschaftswachstum funktioniert. Und Schweizer Schastler als Exportschlager. Wie ein Westschweizer Winzer den brasilianischen Markt erobern will. Die deutsche Arbeitsministerin Bärbel Baas von der SPD tritt per sofort zurück als Ministerin und auch als Co-Parteichef der SPD. Sie führt dafür primär persönliche Gründe an. Ihre Stieftochter ist gestorben. Aber das ist nicht der einzige Grund. Simon Fazer.
7: Es ist ein schwerer Schicksalsschlag, den Bärbel Bas zu verarbeiten hat, und mehr als verständlich, dass sie, wie sie schreibt, Zeit brauche, um die Trauer zu verarbeiten. Doch in ihrem Rücktrittsschreiben hält sie auch fest, wörtlich: «Darüber hinaus muss ich leider feststellen, dass die öffentlichen Angriffe auf mich, leider auch aus den Reihen des Koalitionspartners, in dieser für mich persönlich schwierigen Zeit weiter forciert wurden. Das zeigt nicht nur, wie unbarmherzig Politik ist, es zeigt auch, wie schlecht es um die Stimmung in der Regierung steht. Bärbel Bas, die Frau aus dem Ruhrpott, war besonders bei der Union aus CDU und CSU umstritten und stets besonders harter Kritik ausgesetzt. Sie stand im Zentrum des Streits über einen Rentenkompromiss. Die Rentenreform ist ein zentrales Vorhaben der schwarz-roten Regierung. Arbeits- und Sozialministerin Bärbel Bas setzte sich für eine sozial gerechte Umsetzung ein, denn sie spielte früher nicht nur im Fußball linksaußen, sie war auch eine Hoffnungsträgerin des linken SPD-Flügels. Nun soll Alexander Schweizer Arbeitsminister werden. Er wechselt von Mainz nach Berlin. Im Frühling hatte er sein Amt als Ministerpräsident von Rheinland-Pfalz an die CDU verloren. Der mögliche neue Mann im Kabinett würde der Regierung auch einen kleinen Neustart ermöglichen in einem schwierigen Dossier, bei dem er rasch Gesetzesentwürfe vorlegen muss. Möglich, dass es bald Bewegung gibt bei den Reformen. Jedenfalls wurden auch in der CDU zuletzt Stimmen laut, die daran erinnern, dass der soziale Ausgleich auch zum Kern der Christdemokratie gehöre, dass sich immer mehr Menschen abwenden in Richtung politische Ränder, weil sie sich mit ihren Sorgen nicht abgeholt fühlen, scheint auch Kanzler Merz verstanden zu haben. Seit gestern brütet das CDU-Präsidium bzw. der Vorstand darüber, wie eine Antwort auf diese Abwendung aussehen soll. Und schließlich tritt Bärbel Bas auch als Co-Chefin der SPD ab. Sie hatte das Amt zusammen mit Lars Klingbeil übernommen, nachdem die SPD bei der Bundestagswahl Anfang 25 so schlecht abgeschnitten hatte. Die beiden standen immer stärker unter Druck, auch aus der eigenen Partei. Soziale Gerechtigkeit ist eines der zentralen Themen, welche die Politik aktuell dominieren. Wenig wahrscheinlich, dass Klingbeil die Partei alleine leiten wird, denn eine Co-Leitung könnte sicherstellen, dass sich in der debattierfreudigen SPD der pragmatische und der linke Flügel vertreten fühlen, gesucht deshalb linke SPD-Frau mit Ambitionen und mit dicker Haut.
0: Simon Fazer. Und inzwischen hat Lars Klingbeil bestätigt, dass er an der Doppelspitze festhalten will. Der gesamte SPD-Vorstand soll auf einem Parteitag gewählt werden. Der Wirtschaftsnobelpreis dieses Jahr geht an zwei US-amerikanische Forscher, an Robert E. Hall und Michael Woodford, für ihre Forschung zur Stabilisierung der Wirtschaft. Die Nachricht ist erst 50 Minuten alt. Wirtschaftsredaktorin Nora Meuli, worum handelt es sich bei dieser ausgezeichneten Arbeit?
8: Die Wirtschaft schwankt, manchmal befindet sie sich in einer Hochphase, dann läuft es wieder weniger gut. Die Forschung von Robert Hall und Michael Woodford untersucht diese Schwankungen im Kleinen, also auf Ebene der Haushalte und Firmen, damit die Wirtschaftspolitik, also die Zentralbanken und die Regierungen diese Schwankungen besser ausgleichen können. Sie fragen also, wie konsumieren Haushalte, wie entscheiden sie, was und wie viel sie konsumieren, und das hängt natürlich von ihrem aktuellen Einkommen ab. Wenn ich mehr verdiene, kann ich mehr leisten, aber eben nicht nur. Entscheidend sind auch die künftigen Einkommen, also was die Haushalte erwarten. Wenn ich davon ausgehe, dass ich morgen keinen Job mehr habe, weil es der Wirtschaft schlechter läuft, dann gebe ich schon heute weniger aus. Und diese Erwartungen der Haushalte sind sehr schwer zu beobachten, haben aber einen großen Einfluss auf den Zyklus. Ähnlich bei den Firmen. Wie setzen Firmen Preise, wann ändern sie sie und wie? Sie haben gezeigt, dass Preise rigide sind, also nicht sofort auf eine veränderte Nachfrage reagieren, denn die Preise zu verändern, das kostet. Wenn zum Beispiel ein Plakat mit einem Klassepreis bereits gedruckt ist, dann kostet es die Firma etwas, die Preise zu ändern.
0: Sie haben es schon ein bisschen angetönt, vielleicht können Sie noch ein bisschen mehr ausführen, was die praktische Anwendung dieser Erkenntnis ist.
8: Ja, diese Schwankungen der Wirtschaft zu dämpfen. Wirtschaftszyklus, das tönt so abstrakt, aber die Schwankungen haben ja sehr reale Konsequenzen für die Haushalte und die Firmen. Wenn es der Wirtschaft schlechter läuft, dann heißt das ja übersetzt, dass weniger konsumiert wird und die Unternehmen weniger verdienen. Menschen verlieren ihre Arbeit und Unternehmen gehen Konkurs. Stabilisierung heißt darum, dass dann im besten Fall weniger Menschen ihre Arbeit verlieren. Darum ist es auch so zentral, im Kleinen zu verstehen, wie diese Schwankungen funktionieren, damit die Politik dann im richtigen Moment eingreifen kann, damit die Ausschläge weniger stark sind. Wenn das funktioniert, dann ist die Wirtschaftspolitik besser geworden.
0: Die beiden Forscher sind, einmal mehr kann man sagen, US-Amerikaner. Was lässt sich sonst sagen über diese frisch gebackenen Nobelpreisträger?
8: Ja, die zwei Preisträger sind auch einmal mehr Männer. Von den insgesamt 101 Wirtschaftsnobelpreisträgern seit 1969 waren nur 3 Frauen. Und eben wieder aus den USA, wie der Großteil der bisher Ausgezeichneten. Robert Hall ist 1943 in Palo Alto, Kalifornien geboren. Er forscht an der Stanford University. Sein Kollege Michael Woodward ist 1955 in Chicopee, Massachusetts geboren und lehrt und forscht heute an der New Yorker Columbia University. Dort ist er unter anderem Mitbegründer des sogenannten Cognition and Decision Labs, also einer Art Labor, wo Wissenschaftlerinnen und Wissenschaftler verschiedener Disziplinen besser verstehen wollen, welche kognitiven Prozesse wirtschaftliche Entscheidungen prägen.
0: Ein spannendes Feld. Noch eine grundsätzliche Frage. Wer wird eigentlich bekannt durch den Wirtschaftsnobelpreis? Gibt es eine Regel?
8: Ja, das ist sehr unterschiedlich. Es gibt Preisträgerinnen und Preisträger, die bereits vorher bekannt waren, bei denen zuvor jahrelang gemunkelt wurde, dass sie den Preis irgendwann erhalten würden. Esther Duflo, die heute an der ETH Zürich lehrt, war so ein Fall. Sie ist mit ihrer Arbeit zur Armutsbekämpfung bekannt geworden, hat aber bereits ein populärwissenschaftliches Buch geschrieben, das zum Bestseller wurde, bevor sie dann 10 Jahre bevor sie diesen Preis dann erhalten hat. Paul Krugman ist auch so ein bekanntes Beispiel. Der war bereits in den 80er Jahren als Forscher weltbekannt. In den 90er Jahren wurde er dann zum Bestsellerautor und den Preis, den erhielt er dann 2008 quasi so als Krönung seiner Karriere. Von vielen anderen Preisträgerinnen und Preisträgern der letzten Jahre hatte man dagegen vorher noch nie gehört, vielleicht weil sie eher in der Grundlagenforschung tätig sind. Ihnen hilft das Preisgeld und die Aufmerksamkeit sicher, um nicht nur in der Forschungscommunity, sondern auch in der breiten Öffentlichkeit bekannt zu werden. Wie lange das dann nachwirkt, ist aber eine andere Frage.
0: Der Wirtschaftsnobelpreis einfach erklärt. Vielen Dank, Nora Meuli, im Rendezvous. Griechenland stand kurz vor der Zahlungsunfähigkeit. Damals, vor 11 Jahren, spottete Deutschland über die Pleite Griechen. Die Arbeitslosenquote im Land lag zeitweise bei 28%. Die EU zwang Griechenland damals zu rigorosen Sparmaßnahmen, um den Staatsbankrott zu verhindern. Heute ein ganz anderes Bild. Die griechische Wirtschaft wächst. Im letzten Jahr waren es 2,1%. Das ist im EU-Vergleich überdurchschnittlich. Der Tourismus generiert Rekordeinnahmen und die Finanznachrichtenagentur Bloomberg schreibt, dass Hedgefonds London zugunsten von Athen verlassen. Meine Kollegin Radka Laubacher fragte die Journalistin Rodothea Seralidou in Athen, wie es Griechenland geschafft hat, wieder auf die Beine zu kommen.
9: Griechenland musste ja in Zeiten der griechischen Finanzkrise strenge Sparpakete umsetzen und auch weitreichende Reformen. Renten und Gehälter wurden drastisch gekürzt. Es gab einen Einstellungsstopp im öffentlichen Dienst und es gab eben auch tiefgreifende Reformen, etwa eine massive staatliche Digitalisierung. Griechenland hat laut dem Internationalen Währungsfonds heute einer der modernsten digitalen Steuerinfrastrukturen Europas. Das macht auch Steuerhinterziehung viel schwieriger. Hinzu kommt, dass die konservative Regierungspartei Nea Dimokratia eine wirtschaftsfreundliche Politik macht. Sie versucht, durch Steuervorteile große Investitionen anzulocken und generell das Land attraktiv für ausländische Investoren zu machen. Und das scheint ihr zu gelingen.
10: Profitieren denn alle vom Aufschwung? Geht es allen Menschen besser?
9: Wenn es der Wirtschaft gut geht und den Staatsfinanzen, hat das auch Folgen für die Menschen. So ist zum Beispiel die Arbeitslosenquote enorm gesunken. Im

0: Wirtschaft, in der Energiebranche, am meisten aber im Tourismussektor. 2025 kamen über 40 Millionen Touristinnen und Touristen nach Griechenland und das lockt auch viele ausländische Firmen ins Land. Immobilien werden gekauft, neue Hotels machen auf, Restaurants, Cafés. Das Problem ist, die Arbeitsstellen, die da geschaffen werden, sind meist schlecht bezahlt. Viele Arbeitgeberinnen und Arbeitgeber halten sich auch nicht an die gesetzlichen Vorgaben. Sie verlangen vom Hotelpersonal beispielsweise, dass es 7 Tage die Woche arbeitet und unbezahlte Überstunden macht. Und gerade in der Gastronomie bekommen viele Menschen nur den Mindestlohn. In der Krise betrug er weniger als 600 Euro brutto. Heute liegt er bei 920 Euro. Aber mittlerweile sind auch die Mieten und die Lebenshaltungskosten enorm gestiegen. Jetzt kommen auch noch höhere Energiepreise hinzu. Wenn wir uns die Statistik anschauen, die Kaufkraft der Griechinnen und Griechen, also was sie mit ihrem Gehalt kaufen können, liegt bei weniger als 70% des EU-Durchschnitts. Damit kommt Griechenland auf den letzten Platz zusammen mit Bulgarien. Viele Menschen haben also trotz der guten Wirtschaftslage Schwierigkeiten, über die Runden zu kommen.
1: Sagt die Journalistin Rodothea Seralidou auf Fragen von Radka Laubacher. Wir trinken seltener Wein als früher. Und wenn, dann nicht unbedingt Schweizer Wein. Die einheimische Weinbranche bekommt das zu spüren. Gar nichts davon spürt der Waadtländer Winzer Cyril Severin. Sein Geschäft floriert. Einen ganzen Drittel seiner Produktion exportiert er nach Asien. Und falls das Freihandelsabkommen mit den Mercosur-Staaten zustande kommt, will er seine Weine auch in Brasilien verkaufen. Damit ist der Westschweizer Winzer eine Ausnahme. Philipp Reichen besuchte ihn, um herauszufinden, was sein Erfolgsrezept ist.
2: Die Ernte ist fast zu Ende. Auf der Domaine du Dalais in Lutry werden letzte Trauben aus Kisten in die Presse gekippt. Der frische Wein fließt durch eine Leitung ungefiltert in Stahltanks im Untergeschoss. Nach 2 Wochen Gärung wird der Jungwein dann für ein oder mehrere Jahre in Eichenfässer umgelagert. Pinot Noir, Cabernet Sauvignon, Gamare und die Weißweine Chardonnay und Chasselas. Von der aktuellen Ernte verspricht sich Winzer Cyril Severin einen außergewöhnlichen Jahrgang. Die Trauben hätten viel Zucker, aber wenig Saft.
3: On a des sucres qui sont très élevés, on a peu de jus. C'est un millésime très particulier.
2: Das gebe opulente Weine mit viel Alkoholgehalt. Er selbst schätze eher feine, mineralische Weine.
3: Maintenant, ça donne des vins très gourmands. Ceux qui aiment les vins très riches vont être satisfaits. Moi, je préfère la finesse dans un vin et la minéralité.
2: Während Cyril Severin und seine Mitarbeiter die letzten Trauben pressen, sitzen 50 Briten und Amerikaner auf der Terrasse des Weinguts, blicken auf den Genfersee, trinken sich durch die Weine der Domaine und essen Sandwiches. Die Touristen sind auf dem Weg nach Basel, um auf einem Flusskreuzfahrtschiff nach Rotterdam zu fahren. Ein Tourismusunternehmen, das die Tour anbietet, fährt an 4 der 7 Wochentagen Ausländer zum Weingut. 9.000 Personen pro Jahr. Eine Amerikanerin schwärmt von der Frische und Leichtigkeit des Schweizer Weins.
4: I think it's very refreshing, it's very flavorful, very light. The descriptions that he gave us were spot on. And I wish that they would be imported to the United States.
2: Auch dieser britische Tourist ist begeistert.
5: Absolutely love it. And the weather's been better than we thought. Hospitality is brilliant and we've had some really good wines.
2: Er liebe Wein, auch Schweizer Wein, aber leider erhalte man den in England nicht.
5: I love wines and I love Swiss wines, but unfortunately we don't get them in England.
2: Das hört Cyril Severin oft und genau das will er ändern. Bereits heute exportiert er 1/3 seiner Produktion ins Ausland, vor allem nach Asien.
3: Aujourd'hui, on est à presque 30% de la production qui est exportée.
2: Alleine in Japan verkauft er 8000 Flaschen pro Jahr. Zum Vergleich, gemäß der Branchenorganisation Swiss Wine gehen nur 2% des Schweizer Weins ins Ausland. Winzer Severin sagt, er mache sich die Freihandelsabkommen wie etwa jene mit China und Indonesien zunutze.
3: Donc sur ces marchés où on n'a pas de taxes, ce qui nous favorise aussi sur les marges, sur le prix final. Donc on arrive avec des produits de qualité prix qui sont très intéressants pour eux sur ces marchés.
2: Wenn man keinen oder wenig Einfuhrzoll zahlen müsse, seien Schweizer Weine in Bezug auf Qualität und Preis interessant. Einen

0: Tesla verkaufe er in der Schweiz für 20 und in Japan für 28 Franken. Das funktioniere.
1: Si je prends un Tesla qui est vendu à 20 francs suisse, il est vendu à 28 francs au Japon.
0: Einfach war und ist der Aufbau des Exportgeschäfts aber nicht. Über die Wintermonate besucht Cyril Severin in Asien permanent Kunden und sucht Neukunden und Importeure. Noch liege für den Schweizer Wein enorm viel Potenzial brach, sagt er. Schweizer Botschaften könnten zu Weindienes einladen, einheimische Weine ausschenken und damit für das Weinland Schweiz werben. Das gäbe der gesamten Weinbranche einen Schub.
1: Alors, des événements qui peuvent être montés dans les ambassades, des wine dinners avec des grands chefs pour faire connaître les grands vins. Dans ce cas-là, il faut inviter les gens, ils vont pas payer leur repas, donc c'est un soutien dans ce genre de cas qui est important.
0: Cyril Severin hofft nun auf das Inkrafttreten des Freihandelsabkommens mit den Mercosur-Staaten. Sobald in Brasilien die Importzölle von heute 150% sinken, will er seinen Wein auch dorthin exportieren.
1: Le Brésil, moi, si les taxes descendent, je pense que l'année suivante, je commence des exportations. J'ai des clients du Brésil qui viennent régulièrement. Pour moi, j'ai une petite demande, mais je pense qu'elle peut être assez conséquente pour les vins suisses, c'est un très grand marché.
0: Severin ist überzeugt, in Lateinamerika Fuß fassen zu können. Brasilianische Gäste empfängt er auf der Domaine in Lüttri jedenfalls bereits zuhauf.
2: Eins nach eins, das war das Rendezvous. Verantwortlich für die Nachrichten heute Tobias Mayer. Mein Name Ivana Pribakovic. Das Tagesgespräch heute aus dem Tessin zum Fall des Tessiner Regierungsrats Claudio Zali nach den Schlagzeilen mit Simon Richle.
3: Der diesjährige Wirtschaftsnobelpreis geht an zwei US-Amerikaner, Robert E. Hall und Michael Woodford. Sie werden für ihre Forschung zur Stabilisierung der Wirtschaft ausgezeichnet. Die EU sanktioniert 1600 Personen, Unternehmen und Organisationen, die Teil der russischen Kriegsindustrie sind. Die Hälfte davon treffe den Bau von Raketen. Es sei der größte Sanktionsschritt, seit Russland den Angriffskrieg gegen die Ukraine begonnen habe, heißt es. Und der Bund erwartet, dass in der Schweiz die Zahl der Studierenden weiter steigt, um über 20% bis ins Jahr 2035. Dies unter anderem wegen Studierenden aus dem Ausland. Zurückgehen dürften die Zahlen in der Primarschule wegen der tieferen Geburtenzahlen.
4: Und jetzt ist es 1:02. Neue Woche, neue Wünsche.
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4: Herzlich willkommen zum Klassiktelefon an diesem Montag, 12. Oktober. Mein Name ist Bruno Frick und ein Oktett an Musikwünschen hat sich heute angesammelt zum Wochenstart. Durchgegeben haben Sie die uns entweder am Telefon 0848 365 364 oder per E-Mail an klassiktelefon@srf.ch. Und mit einer E-Mail starten wir auch in die heutige Sendung. Martin und Margret Mattis aus Koppigen schreiben. Am 22. September 1726, also vor 300 Jahren, war die erste Aufführung der Kantate Bachwerke Verzeichnis 17. Wer Dank opfert, preiset mich. Mit diesen wundervollen Klängen, passend zur gegenwärtigen Schöpfungszeit, möchte ich einen Geburtstagswunsch senden. Ich würde mich sehr freuen, wenn Sie den Eingangschor der Bach-Kantate zusammen mit meinen Wünschen überbringen könnten, und zwar für Frau Susanne Haldi aus Koppigen. Liebe Susanne, wir gratulieren dir ganz herzlich zum Geburtstag. Wir hoffen, dass du weiterhin Freude am Singen, an der Musik und am Zusammensein mit deiner Familie haben darfst. Wir wünschen dir Gesundheit und gottesreichen Segen im neuen Lebensjahr. Herzliche Grüße, Martin und Margret Mattis.

0: Ein musikalischer Geburtstagsgruß vom Ehepaar Mathis aus Koppigen an Susan Haldi, der Eingangschor aus Bachs Kantate «Wer Dank opfert, der preiset mich», gesungen vom Bach-Kollegium Japan unter der Leitung von Masaaki Suzuki. Und es geht weiter mit einem musikalischen Gruß, dieses Mal am Telefon.
1: Guten Tag miteinander. Ich wünsche mir vom Josef Haydn Streichquartett D-Dur Opus 76-5 mit dem Alban Berg Quartett für am Montag oder am Dienstag. Und ich grüße damit auch noch Doris Würsch-Baumann in Basel. Vielen Dank, Annemarie Roth ebenfalls in Basel.

0: Mit liebem Gruß an Doris Wörsch-Baumann, der Musikwunsch von Annemarie Roth, der erste Satz aus Josef Haydns Streichquartett in D-Dur, gespielt vom Alban Berg Quartett. Und jetzt gibt es noch was nachzufeiern aus dem Wochenende.
1: Grüezi miteinander zu den beiden am Wochenende gefeierten zwei Geburtstage. Wünscht mir uns aus Puccinis La Bohème, Che Geli da Manina, gesungen von Luciano Pavarotti, der heute Geburtstag hat, also am Montag, am 12. Oktober. Danke vielmals für Ihre wunderbare Sendung. Elvira und André.

0: Mit dem Wunsch von Elvira und André Silvester wurde noch etwas Geburtstag nachgefeiert. Die Arie «Che gelida manina» aus der Oper «La Bohème» von Giacomo Puccini. Gesungen hat der italienische Star-Tenor Luciano Pavarotti, der heute 91 Jahre alt geworden wäre. Begleitet wurde er hier von den Berliner Philharmonikern. Und der nächste Wunsch, der könnte vielleicht für einige von Ihnen eine Neuentdeckung sein.
1: Zeitschrift Phonoforum hat an 150. Geburtstag von Walter Niemann erinnert. Der Komponist von unzähligen Klavierstücken ist heute vergessen. Schade. Sind zum Beispiel seine Weihnachtsliedbearbeitungen im impressionistischen Stil ganz einzigartig. Jetzt erinnern 3 neue CDs an den Komponist. Vielleicht für die Klassiktelefongemeinde auch eine Entdeckung. Vielen Dank, Werner Schmid, Aarau.

0: Zum 150. Geburtstag des deutschen Komponisten Walter Niemann hat ihn Werner Schmid hier aus der Vergessenheit geholt im Klassiktelefon mit der Ballade aus vergangenen Tagen, am Klavier gespielt von Tomasz Kamieniak. Haben auch Sie Neuentdeckungen, die Sie gerne teilen möchten, oder Altbekanntes, das Sie wieder einmal aufleben lassen möchten? Genau dafür ist unsere Sendung 0848 365 364 oder E-Mail an klassiktelefon@srf.ch. Befüllen Sie die kommenden Ausgaben mit Ihren Musikwünschen. Apropos Altbekanntes, jetzt treffen wir auf einen altbekannten Komponisten.
1: Sie haben heute Morgen wunderbare Chormusik gespielt. Ich habe vor mehreren Jahren einmal den Fuss gebrochen und der Herr Dr. Klaus Gardnil in Bern-Bümplitz hat den Fuss wieder in Ordnung gebracht. Leider ist er nach Deutschland verzogen. Ich weiß aber nicht, wo ane. Er stammt aus Marburg. Und weil er so ein begeisternder Chorsänger und wahrscheinlich sehr gut war, wünsche ich ihm heute einen Teil von diesen Liedern. Mit vielen Grüßen und vielem Dank auch im Klassiktelefon. Esther Wettstein, Bern.

0: Wunderbare Chormusik, verbunden mit einem Gruß an Ihren früheren Arzt, hat sich Esther Wettstein hier gewünscht. Wo ist ein so herrlich Volk? Aus dem Chor Fest und Gedenksprüche von Johannes Brahms. Gesungen hat das Alsfelder Vokalensemble aus Bremen. Und weil es so schön war, geht es gleich weiter mit Gesang.
1: Da ist der Jean-Claude Perrelé aus Basel. Am 11. Oktober war mein Vater 85 geworden. Leider ist er viel zu früh verstorben. In Gedanken an ihn wünschte ich mir aus Lacme vom Delib, aus dem Duo zwischen Gerald und Lacme, das Lied «Du viens-tu». Würde mich freuen, wenn Sie das am 12. Oktober, Montag, könnten spielen. Vielen Dank und einen schönen Tag, Jean-Claude Perrelé, Basel.

Gedenken an seinen verstorbenen Vater hat sich Jean-Claude Berelet dieses Stück gewünscht aus Léo Delibes Oper Lacmé. Das Stück «D'où viens-tu, que veux-tu?», eine illustre Runde aus Sängerinnen und Sängern des Chors des Théâtre du Capitole in Toulouse, hat gesungen, begleitet vom Orchestre National du Capitole de Toulouse, hier auf SRF 2 Kultur im Klassiktelefon. Und den nächsten Wunsch, den lese ich vor. Da steht mit einem munteren Klavierstück aus Schuberts Valse Sentimental. Grüßen Charlotte Eichenberger aus Terwil und Tobias Schürch aus Burgdorf, ihre ältere Schwester Johanna Russo in Koppigen. Sie hat gestern Geburtstag gefeiert und die beiden wünschen ihr fürs neue Lebensjahr von Herzen alles Gute.

0: Zwei kurze, aber muntere Klavierstücke aus Schuberts Vals Sentimental, gespielt von Michel d'Alberto, mit einem Geburtstagsgruß an Johanna Russo von ihren jüngeren Geschwistern. Und bei uns wird es in wenigen Minuten Very British in unserer Sendung Concerto, und darauf stimmt uns der letzte Wunsch im Klassik-Telefon schon mal ein bisschen ein.
1: Ja, da ist Susan aus Rüthenen. Am 27. September habe ich in der Sendung «Musik für einen Gast» mit der Elke Heidenreich einen Wunsch von ihr gehört, vom Henry Purcell, und gesungen vom Sting. Das ist so ganz tiefe, berührende Stimme. Ich möchte das noch mal gerne hören. Danke vielmals.

0: Normalerweise kennt man ihn aus Pop und Rock. Hier war er mal etwas anders unterwegs, der britische Sänger Sting mit dem Stück What Power Are Thou aus Henry Purcells King Arthur or The British Worthy. Der Wunsch von Susan aus Rüttenen. Und sie durfte die Sendung von heute auch gleich abrunden mit diesem Stück. Für die weiteren Ausgaben diese Woche haben wir noch Plätze frei, die Sie mit Ihren Musikwünschen befüllen können. 0848 365 364 oder E-Mail an klassiktelefon@srf.ch.
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0: Und damit heiße ich Sie willkommen zu Concerto. Mein Name ist Bodo Frick und eine aktuelle CD hat Musikredaktor Valerio Benz heute auf dem Concerto-Tisch hinterlassen. Es ist das aktuelle Album der schweizerisch-russischen Klarinettistin Anastasia Schmidlin. Anastasia Schmidlin lebt und wirkt vor allem in Luzern. Sie hat sich einen Namen gemacht mit zeitgenössischer Klarinettenmusik, mit Werken der, ich sage jetzt mal, letzten 100 Jahre. Und dazu passt auch die Musikauswahl auf ihrer neuen CD. Da versammelt sie nämlich ausschließlich Stücke aus dem 20. Jahrhundert, geschrieben von britischen Komponisten. Den Einstieg macht eine Pastorale von Arthur Bliss. Dieser war ein Schüler von Gustav Holst und ein großer Bewunderer von Igor Strawinsky. Und auch die Musik des Schweizer Komponisten Arthur Honegger hat ihn beeinflusst. Neben seinen musikalischen Einflüssen wurde Arthur Bliss auch geprägt durch die Schrecken im Ersten Weltkrieg. Die Pastorale hat er seinem Bruder gewidmet, dem Krieg gefallen ist. Ein schlichtes Stück, das emotional ergreift.

Die Pastorale für Klarinette und Klavier des britischen Komponisten Arthur Bliss, eingespielt vom ukrainischen Pianisten Denis Zhdanov und der schweizerisch-russischen Pianistin Anastasia Schmidlin. Die beiden sind bereits seit einigen Jahren ein eingespieltes Duo. Letztes Jahr ist ihre Debüt-CD erschienen mit Miniaturen von Prokofjew, Taillefer, Penderecki und Lutosławski und auf ihrer neuen CD, jetzt eben vereint Anastasia Schmidlin Werke britischer Komponisten des 20. Jahrhunderts. Die stilistische Vielfalt ist dabei typisch für diesen Zeitrahmen. Sie geht von spätromantischen Klängen über Melodien, die an Folksongs erinnern, bis hin zu modernen und Jazz-inspirierten Elementen. Die Musik von Arthur Bliss, die haben wir kennengelernt und jetzt kommt ein Freund von Bliss zum Zug, Gerald Finzi. Finzi stammt aus einem jüdischen Elternhaus, der Vater war Italiener, die Mutter Deutsche und er das jüngste von fünf Kindern. Gerald Finzi muss etliche Schicksalsschläge

Und die hören wir jetzt aus dieser aktuellen CD. Die einzelnen Sätze sind übertitelt mit Prelude, Romance, Carol, Forlana und Fugetta. Wir hören noch einmal Anastasia Schmidlin an der Klarinette und Denis Zhdanov am Klavier.

Die Klarinettistin Anastasia Schmidlin gemeinsam mit Pianist Denis Zhdanov die 5 Bagatellen Opus 23 von Gerald Finzi. Zu finden ist dieses Stück auf der aktuellen CD von Anastasia Schmidlin und Denis Zhdanov. Der Titel lautet 20 UK. Und durch genau diese britische Musik im 20. Jahrhundert hangeln wir uns heute im Concerto von einem Komponisten zum nächsten. Und zwischen Gerald Finzi und Ralph Vaughan Williams gibt es tatsächlich eine enge Bande. Die beiden sind nicht nur gut befreundet, sondern Vaughan Williams verhilft dem fast 30 Jahre jüngeren Finzi auch zu einer Stelle als Lehrer an der Royal Academy of Music. Und zwar nicht aus Gefälligkeit, sondern aus Überzeugung. Und von Ralph Vaughan Williams hören wir jetzt ein Stück aus dem Jahr 1934, seine Suite für Viola und Orchester, bis heute eines der meistgespielten Werke von ihm. Jamie Phillips leitet das Orchestre de Chambre de Lausanne, Solist ist hier Timothy Ridout.

Die Suite für Viola und Orchester des britischen Komponisten Ralph Vaughan Williams, gespielt vom Orchestre de Chambre de Lausanne mit Solobratschist Timothy Ridout. Letzte Station im heutigen Concerto ist die ligurische Küste Alassio. Die Musik dazu ist allerdings durch und durch britisch. Es handelt sich hier um eine Art klingende Ansichtskarte. Die bringt Edward Elgar 1903 auf Papier während eines weihnächtlichen Italienurlaubs. Die Idee dazu sei ihm im Tal von Andorra gekommen, wo eine historische Schlacht verbürgt ist. Dazu der Kontrast mit Ruinen, Olivenhainen und den Hirten, die ihre Schafe durchs Tal treiben. In the South, in Klammern Alassio, steht über dieser Partitur der Ouvertüre Opus 50 von Edward Elgar. Wir hören sie in einer Aufnahme mit dem Orchestra dell'Accademia Nazionale di Santa Cecilia. Die Leitung hat Antonio Papano.

0: Ja, und da gibt es noch ein bisschen Applaus am Ende von Concerto für Edward Elgars Ouvertüre Opus 50 mit dem Titel In the South, die während eines Urlaubs in Italien entstanden ist, diese musikalische Ansichtskarte hier zum Klingen gebracht hat. Das Orchestra dell'Accademia Nazionale di Santa Cecilia unter der Leitung von Antonio Pappano. Das war, wie gesagt, die letzte Station des heutigen Concerto. Unter dem Motto Very British haben wir Werke gehört von Arthur Bliss, Gerald Finzi, Ralph Vaughan Williams und eben als letztes Edward Elgar. Alle waren sie im 20. Jahrhundert tätig und anhand der Werke haben wir gehört, wie vielseitig die britische Komponierkunst zu dieser Zeit gewesen ist. Der Aufhänger der heutigen Sendung hat uns ein neues Album geliefert, der schweizerisch-russischen Klarinettistin Anastasia Schmidlin. Gemeinsam mit dem Pianisten Denis Zhdanov zollt sie britischen Komponisten des 20. Jahrhunderts Tribut mit dem Album 20 UK.
1: Die Nachrichten von SRF um 15 Uhr mit Marco Koller. Wenn die Schweiz die Regeln für Waffenexporte lockere, schade das dem humanitären Ansehen des Landes. Das sagt das Komitee aus SP, Grünen und EVP, das gegen die Lockerung das Referendum ergriffen hat. Und die Schweiz könne nicht als Vermittlerin in Konflikten auftreten und dann Munition für dieselben Konflikte liefern. Das Parlament hat unter anderem entschieden, dass Kriegsmaterial neu auch in bestimmte Länder geliefert werden darf, die sich in bewaffneten Konflikten befinden. Dagegen wurde das Referendum ergriffen, abgestimmt wird am 29. November. Sogenannte Smart Glasses, also Brillen, die mit winzigen Kameras filmen können, sollen in Schweizer Bodies verboten werden.

0: Das fordern verschiedene Schweizer Bäderverbände in einer gemeinsamen Mitteilung. Und zwar, um die Intimsphäre der Besucherinnen und Besucher zu schützen. Mit solchen Brillen und anderen Minikameras sei es einfacher geworden, in Saunas, Bodies und Umkleidekabinen heimlich zu filmen. Es brauche darum ein explizites Verbot von Smart Glasses und ähnlichen Aufnahmegeräten. Die Verbände raten den Städten und Gemeinden, ihre Badeordnungen entsprechend anzupassen. An einem Helikopterstandort im Berner Oberland sollen über Jahre deutlich mehr Helikopter gestartet und gelandet sein als erlaubt. Gegen den Leiter des Flugplatzes in Gsteig-Wiela in der Nähe von Interlaken läuft darum ein Strafverfahren. Die Firma Swiss Helicopter, die den Standort betreibt, bestätigt einen entsprechenden Bericht der Tamedia-Zeitungen. Der Beschuldigte soll dem Bundesamt für Zivilluftfahrt die Zahl der Flugbewegungen jeweils deutlich zu tief gemeldet haben. Erlaubt sind 3000 Starts und Landungen pro Jahr. Swiss Helicopter führt von Gsteig-Wiela aus Transport- und Versorgungsflüge durch, aber auch Flüge für Touristinnen und Touristen sowie zu Ausbildungszwecken. Und dann noch zu zwei weiteren Meldungen aus den Regionen. Im Gefängnis La Stampa im Tessin ist eine Frauenabteilung eröffnet worden mit 11 Plätzen. Dazu gehört auch eine Zelle für Mütter, die ein kleines Kind haben, wie der Kanton Tessin schreibt. Bisher mussten Insassinnen für längere Haftstrafen vom Tessin in andere Kantone verlegt werden. Und im Zoo Basel gibt's Nachwuchs bei den Gorillas. Ein männlicher westlicher Flachlandgorilla ist zur Welt gekommen, wie der Basler Zolli schreibt. Erst im Juli waren in Basel ein erwachsener westlicher Flachlandgorilla und ein Jungtier verstorben. Diese Gorillaart ist in der Natur vom Aussterben bedroht. Und das Wetter? Heute ist es meist sonnig. Morgen wird es im Norden dann zunehmend bewölkt und gegen Abend lokal auch nass. Die Temperatur heute und morgen im Norden um 16 Grad, im Süden um 20 Grad. Das waren Nachrichten von Radio SRF, verantwortlich Lukas Siegfried.
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2: Und es wird anmutig, 3:03, so wird nämlich dieser Satz gespielt aus Franz Xaver Richters D-Dur-Trio-Sonate, die wir jetzt hören. Und damit wünsche ich Ihnen weiterhin einen anmutigen Montagnachmittag. Bodo Frick, mein Name.

Der dritte Satz aus der Triosonate in D-Dur von Franz Xaver Richter, anmutig gespielt vom Capricornus Consort Basel. Und dieses Ensemble ist kommendes Wochenende live zu hören in seiner Heimat Basel im Rahmen der Konzertreihe Bach um 5 beim Basler Münster. Da präsentiert der Capricornus Consort Bachs Kantate zu Michaelis «Man singt mit Freuden vom Sieg». Könnte also ein Tipp sein für alle Bach-Fans unter Ihnen, die noch nicht gewusst haben, dass es diese Konzertreihe in Basel gibt. Der Eintritt ist jeweils frei, es werden Kollekten gesammelt.

Die Sinfonia aus der Oper Tamerlano von Antonio Vivaldi, gespielt vom Ensemble Café Zimmermann, das sich benannt hat nach der berühmten Kaffeestube in Leipzig. Dort war auch ein gewisser Johann Sebastian Bach ein- und ausgegangen ist. Der hat dort zum Beispiel auch seine Kaffeekantate aufgeführt. Wir lassen den Kaffee jetzt aber mal Kaffee sein und widmen uns den schönen Klängen aus einer Ballade von Elisabeth Kuiper. Die niederländische Komponistin hat ihren Lebensabend im Tessin verbracht, weshalb sie dort auch begraben wurde, in der kleinen Gemeinde Mezzano.

Eine Ballade für Cello und Orchester der niederländischen Komponistin und Waldtessinerin Elisabeth Keuper. Wir haben das Deutsche Sinfonieorchester Berlin gehört mit Raffaella Gromes am Cello. Ja, viel zu hören gibt es bei uns auch heute Abend, und zwar königliche Musik. Ich rede vom sogenannten Royal Consort Set No. 1 in D-Moll. Da steckt ganz viel Harmonie drin, kühne Einfälle und Stimmungen, die ständig wechseln. Mit diesem Stück hat der britische Komponist William Laws eines der interessantesten Werke geschaffen des englischen Barocks, und auch die verschiedenen Interpretationen und Einspielungen, die bieten viel Stoff für Diskussionen, und die gibt es eben heute Abend dann in der Sendung Diskothek ab 20 Uhr. Zu Gast sind die Gambistin Caroline Ritchie und die Geigerin Leila Shayek.

0: Der Pianist Christian Zacharias hat aus Joseph Haydns Klaviersonate gespielt in G-Dur hier auf SRF 2 Kultur. In einer Minute ist es 3:30.
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Sie hat sich zeitlebens für die Frauenrechte eingesetzt, die schwedische Komponistin Elfrida André. Und sie hat ihren männlichen Kollegen mehr als einmal gezeigt, wo der Bartli der Most haut, wie man so schön sagt. Eines der wohl bekanntesten Beispiele ist, wie Elfrida André zur Domorganistin in Göteborg geworden ist. Da hat sie sich gegen 7 männliche Kontrahenten durchgesetzt. Und als sie erfahren hat, dass sie es wird, eben die Domorganistin in Göteborg, ist sie ohnmächtig geworden. Ja, wahrscheinlich, weil auf einen Schlag der ganze Druck weggefallen ist. Passend zu ihrem Engagement in Göteborg haben wir die Göteborger Sinfonika gehört mit dem 2. Satz aus der 1. Sinfonie in C-Dur von Elfrida André.

Die neue Hofkapelle München hat den dritten Satz gespielt aus dem 5. brandenburgischen Konzert von Johann Sebastian Bach. Ja, und Bach steht morgen auch auf dem Programm in der Tonhalle Zürich. Zum 50. Todestag des Pianisten Gesa Ander versammeln sich bereits etablierte und neue Talente aus dem Concours. Gesa Ander begleitet werden sie bei diesem Konzert vom Musikkollegium Winterthur. Die Hommage an Gesa Ander morgen Abend in der Zürcher Tonhalle um 19.30 Uhr, also im Zuhause des Orchesters, das wir jetzt hören, das Zürcher Tonhalle-Orchester, hier mit Mendelssohns Lobgesang.

Felix Mendelssohns zweite Sinfonie in B-Dur mit dem schönen Beinamen Lobgesang. Das Tonale Orchester Zürich hat den ersten Satz gespielt unter der Leitung von Paavo Järvi. Und mit gemütlicher Klaviermusik von Clara Schumann gleiten wir sozusagen Richtung Stundenende. Constanze Eickhorst bedient die Tasten in diesen zwei Stücken aus den Pièces Fugitives.

Und zum Schluss der Stunde Filmmusik von Bernard Herrmann aus dem Hitchcock-Klassiker North by Northwest. Wir haben das London Studio Symphony Orchestra gehört auf SRF 2 Kultur. Und hier geht es weiter mit jazziger Musik. Annelies Berger begrüßt Sie nach 16 Uhr im Studio.

0: Die Nachrichten von SRF um 16 Uhr mit Marco Kalle. Wir erklären gleich, wie der deutsche Bundeskanzler Friedrich Merz seine CDU aus der Krise führen will, warum der Verband der Schweizer Buddies sogenannte Smart Glasses verbieten will und wieso gegen den Leiter einer Helikopterbasis im Berner Oberland ein Strafverfahren läuft. Das Wetter heute noch sonnig, morgen dann zunehmend bewölkt und teils nass bei 16 Grad. Nach den deutlichen Wahlniederlagen der letzten Wochen stecken die deutsche Regierungspartei CDU und ihr Kanzler Friedrich Merz tief in der Krise. Gestern und heute hat die Parteispitze beraten, wie die CDU zu alter Stärke zurückfinden kann. Dabei habe man sich auf drei Bereiche fokussiert, sagte Kanzler Merz anschließend vor den Medien.
1: Erstens, was muss getan werden, um ein bezahlbares Leben in Deutschland zu ermöglichen? Zweitens, wie können wir für mehr Gerechtigkeit in Deutschland sorgen? Und schließlich drittens, wie ist mehr Sicherheit in unserem Land im umfassenden Sinne des Wortes möglich?
0: Das Leben sei in den letzten Jahren teurer geworden, sagte Merz. Um dem entgegenzuwirken, wolle die CDU ein Versprechen einlösen, das sie schon vor einem Jahr gegeben habe, dass die Stromsteuer auf die europäische Mindesthöhe gesenkt wird.

0: Sie wissen, das ist eine Zusage, die wir bis heute nicht eingehalten haben. Wir wollen damit nicht nur Entlastung ermöglichen, sondern wir wollen auch die Glaubwürdigkeitslücke schließen, die sich aus dieser Entscheidung im letzten Jahr für uns alle ergeben hat.
1: Auch die schon beschlossene Entlastung bei den Treibstoffpreisen sei ein wichtiges Zeichen in diese Richtung gewesen, sagte Merz weiter. Wenn die Schweiz die Regeln für Waffenexporte lockere, schade das dem humanitären Ansehen des Landes. Das sagt das Komitee aus SP, Grünen und EVP, das gegen die Lockerung das Referendum ergriffen hat. Und die Schweiz könne nicht als Vermittlerin in Konflikten auftreten und dann Munition für dieselben Konflikte liefern. Das Parlament hat unter anderem entschieden, dass Kriegsmaterial neu auch in bestimmte Länder geliefert werden darf, die sich in bewaffneten Konflikten befinden. Dagegen wurde das Referendum ergriffen, abgestimmt wird am 29. November. Sogenannte Smart Glasses helfen den Menschen nicht nur dabei, schärfer zu sehen oder die Sonne abzudunkeln. Diese Brillen können auch selbst sehen. Mit winzigen Kameras, die in der Fassung eingebaut sind und die Umgebung filmen. Oft kann man kaum erkennen, dass die Brillen eine eingebaute Kamera haben. Darum schlagen nun verschiedene Buddy-Verbände Alarm. Simon Richle.
2: Mit dem Aufkommen dieser Smart Glasses und auch anderer Minikameras sei es einfacher geworden, die Besucherinnen und Besucher in Buddies, Saunen und generell in Umkleidebereichen zu filmen. Davor warnen der Schweizer Badmeisterverband, der Verband der Hallen und Freibäder sowie der Schweizer Saunabund. Gemeinsam fordern sie, dass die Städte und Gemeinden in der Schweiz ihre Badeordnungen anpassen und Smart Glasses und ähnliche Geräte explizit verbieten. So soll die Privatsphäre der Menschen in den Buddies geschützt und die Rechtssicherheit geschaffen werden. In den vergangenen Monaten waren die smarten Brillen in den Schweizer Buddies schon mehrfach Thema, auch in der Politik. In Bern, Zürich und anderen Städten sind Vorstöße eingereicht worden, die ein Verbot von Smart Glasses in Buddies und Sportanlagen fordern.
1: Simon Richli hat berichtet. An einem Helikopterstandort im Berner Oberland sollen über Jahre deutlich mehr Helikopter gestartet und gelandet sein als erlaubt. Gegen den Leiter des Flugplatzes in Gsteig-Wieler in der Nähe von Interlaken läuft darum ein Strafverfahren. Die Firma Swiss Helicopter, die den Standort betreibt, bestätigt einen entsprechenden Bericht der Tamedia-Zeitungen. Der Beschuldigte soll dem Bundesamt für Zivilluftfahrt die Zahl der Flugbewegungen jeweils deutlich zu tief gemeldet haben. Erlaubt sind 3000 Starts oder Landungen pro Jahr. Swiss Helicopter führt von Gsteig-Wieler aus Transport- und Versorgungsflüge durch, aber auch Flüge für Touristinnen und Touristen sowie Flüge zu Ausbildungszwecken. Und dann noch zwei Meldungen aus dem Ausland in Kürze. In Südfrankreich hat ein 14-Jähriger in einer Schule auf den Schulleiter und seine Lehrerin geschossen, vermutlich mit einem Jagdgewehr. Beide sind verletzt, aber außer Lebensgefahr. Das melden französische Medien, sie berufen sich auf die Behörden. Die Hintergründe der Tat sind noch nicht klar. Und in Griechenland gilt ab dem nächsten Jahr ein Social-Media-Verbot für Kinder und Jugendliche unter 15 Jahren. Das haben mehrere Minister vor den Medien gesagt. Regierungschef Kyriakos Mitsotakis hatte so ein Verbot schon zuvor angekündigt. Das Parlament muss dem Verbot noch offiziell zustimmen. Dann die Börsendaten von SIX. Der Swiss Market Index liegt im Moment bei 13.874 Punkten. Das ist ein Plus von 0,6%. Der Dow Jones Index in New York steigt um 0,1%. Der Euro wird zu 93,15 Rappen gehandelt und den Dollar gibt's zurzeit für 83,37 Rappen. Soweit die Meldungen. Und das Wetter. Im Norden ist es heute meist sonnig. Morgen ziehen im Tagesverlauf dann zunehmend Wolken auf und am Nachmittag und Abend kann es örtlich regnen. Die Temperatur erreicht jeweils etwa 16 Grad. Im Süden ist es heute und auch morgen sonnig und es gibt rund 20 Grad. Das waren Nachrichten von Radio SRF. Verantwortlich war Lukas Siegfried.
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4: Schön sind Sie dabei. Ich bin Annelies Berger und das hier ist Chet Baker, Long Ago and Far Away.

Das ist Etta Jones mit dem Titel «I Love Paris». Die Kunst, ein Gespräch zu führen, das ist gar nicht so einfach. Zwei Leute, die sich wirklich zuhören, das heißt ja ganz da sein, nicht parallel dazu in Gedanken beim eigenen Beispiel. Mit voller Offenheit also zuhören, was der die andere sagt und das natürlich beidseitig. Und «The Art of Conversation», diese Kunst besingen hier der Musiker und Sänger Leo Sidran und die Singer-Songwriterin Kat Edmondson. Hören Sie selbst.

0: Musik aus den 1950ern, A Smooth One mit Junior Mans, Ray Brown und Lex Humphries. Ja, und unser nächster Mann heißt Martin Lechner und er war als jugendlicher DJ und dann hat er begonnen, selbst Musik zu machen, autodidaktisch, hat jahrelang nur für sich allein gesungen, um dann, inzwischen 35-jährig, langsam auch öffentlich aufzutreten. Martin Lechner hatte seinen musikalischen Durchbruch dann im deutschsprachigen Raum 2008 mit einer Teilnahme an einer Talentshow von Stefan Raab, bei der er es unter die Top 10 geschafft hat. Und inzwischen lebt Lechner in der Schweiz und mit seiner Band tritt er am kommenden Donnerstag im Kulturkeller La Marotte in Affoltern am Albis auf. Mit dabei hat er ein Repertoire aus Jazzklassikern, eigenen Songs und Coverversionen. Wir hören hier nun seine Version von Ready or Not, dem Hip-Hop-Klassiker der Fugees aus den 90ern.
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0: wird man so richtig warm eingehüllt in diesen Sound mit Paolo Fresu an der Trompete, Jan Lundgren am Klavier und Richard Galliano, der seinen Akkordeonklang so schön einfügt. Im Titel Parashobim, das ist eine Hommage an den brasilianischen Komponisten und Musiker und Vater des Bossa Nova, Antonio Carlos Jobim. Und damit ist es gleich 16:30.
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0: Eine blonde Feder auf dem Kopf, Turnschuhe und freche Sprüche, so kennen Comicfans die Schweizer Kultfigur Titeuf. In den 90er Jahren eine wichtige Comicfigur in der Schweiz und in Frankreich. Und diese Woche kommen die in Basel die Originale unter den Hammer, Enora Maurer.
2: Ja, laut dem Auktionshaus Art Curial Büre bei Widmer ist es die erste Auktion, die komplett der Figur Titeuf gewidmet ist. Mit Originalzeichnungen, Plakatentwürfen und Illustrationen aus der gesamten Schaffenszeit des Genfer Zeichners Sepp. Sepp wurde 2004 in Angoulême mit dem Grand Prix des Comic Festivals ausgezeichnet.
0: Und wie viel kosten diese Originale?
2: Also angeboten wird beispielsweise der Entwurf für das Titelbild vom Band A fond le slip, auf Deutsch mit dem Titel Slip Boy schlägt zurück. Der Schätzwert des Entwurfs liegt bei 15.000 bis 25.000 Franken. Und andere Originalzeichnungen werden auf jeweils mehrere tausend Franken geschätzt.
0: Dann ein Glockenturm und ein Glockenturm, und zwar einer, der als der schönste in Italien gilt, nämlich der Campanile di Giotto. Der wird nun zum ersten Mal umfassend restauriert.
2: Zum ersten Mal seit der Glockenturm vor 700 Jahren gebaut wurde in Florenz. Bisher gab es immer nur Ausbesserungen an einzelnen Stellen. Jetzt wird der 86 Meter hohe Turm 5 Jahre lang von außen und von innen restauriert.
0: Und was ist da am nötigsten? Was macht dem Monument am meisten zu schaffen?
2: Vor allem die Luftverschmutzung und das Wetter haben dem Bauwerk über die Jahrhunderte stark zugesetzt. Aber auch der Massentourismus hinterlässt Spuren, abgenutzte Treppen, Schmierereien und Vandalismus. Der Glockenturm wurde 1334 vom Architekten und Maler Giotto entworfen und begonnen. Weitergeführt haben sein Werk dann andere Baumeister.
0: Ob der Louvre in Paris, der Prado in Madrid oder das British Museum in London, jedes Jahr ziehen die großen Museen der Welt Millionen Besucher und Besucherinnen an. Und jetzt gab es für die Spitzen dieser Häuser eine Würdigung direkt aus dem Vatikan.
2: Papst Leo XIV. Hat den weltweit führenden Museen für ihren Einsatz gedankt. Anlass war ein Treffen in Rom, bei dem Vertreter und Vertreterinnen von mehr als 20 weltberühmten Kunstmuseen zusammengekommen sind.
0: Und welche Botschaft hat denn da der Papst genau?
2: Er betonte vor allem die verbindende Kraft der Kunst. Die Meisterwerke in den Museen erzählten Geschichten, die über Generationen hinweg alle Menschen berühren. Für den Papst ist die Kunst ein Mittel, mit dem der Mensch durch seinen Einfallsreichtum die Schöpfung bereichere.
0: Enora Maurer und Annelies Berger hier jetzt Duke Ellingtons Caravan.

Das neueste Album hier mit der Sängerin Anne Hampton Callaway und Kenny Barron mit Band Cook's Bay. Und nun ein Bandname, der erstmal etwas verspricht, nämlich Reizüberflutung, aber die Ohren, die kriegen dann das genaue Gegenteil. ADHD, so nennt sich ein Instrumentalquartett aus Island, also ADHS auf Deutsch. Was die vier Jungs spielen, ist eine postmoderne Mischung aus instrumentalem Jazz, Indie-Rock und Ambient. Und manchmal ist da mehr Ambient und darum ist das keine Reizüberflutung. Es ist auch mal episch, melancholisch und meistens hypnotisch. Eigentlich wollten die vier Jungs 2008 nur ein einziges Konzert zusammenspielen, sind dann bis heute zusammengeblieben. Und um diese blinde Vertrautheit nach all den Jahren frisch zu halten, haben sie ein Gesetz. Auf Tour werden die Hotelzimmer vor jeder Nacht neu ausgewürfelt. Und unterwegs sind sie auch jetzt hier in der Schweiz. Am Freitag und Samstag sind ADHD, diese Band, im Bird's Eye in Basel zu Gast. Und hier das preisgekrönte hypnotische Soundabenteuer aus dem hohen Norden, ADHD, mit ihrem Stück Hangier.

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1: Die Nachrichten von SRF um 17 Uhr mit Lara Christen. Der deutsche Bundeskanzler Friedrich Merz will seine Partei aus der Krise führen. Er setzt dafür unter anderem auf tiefere Steuern für den Strom. Und in der Schweiz schlagen verschiedene Bodies Alarm. Sie fordern ein Verbot von sogenannten Smart Glasses. Das Wetter, morgen ist es zunächst sonnig, danach zunehmend bewölkt und lokal nass bei 16 Grad. Nach den deutlichen Wahlniederlagen der letzten Wochen stecken die deutsche Regierungspartei CDU und ihr Kanzler Friedrich Merz tief in der Krise. Gestern und heute hat die Parteispitze beraten, wie die CDU zu alter Stärke zurückfinden kann. Dabei habe man sich auf drei Bereiche fokussiert, sagte Kanzler Merz anschließend vor den Medien.
2: Erstens, was muss getan werden, um ein bezahlbares Leben in Deutschland zu ermöglichen? Zweitens, wie können wir für mehr Gerechtigkeit in Deutschland sorgen? Und schließlich drittens, wie ist mehr Sicherheit in unserem Land im umfassenden Sinne des Wortes möglich?
1: Das Leben sei in den letzten Jahren teurer geworden, sagte Merz. Um dem entgegenzuwirken, wolle die CDU ein Versprechen einlösen, das sie schon vor einem Jahr gegeben habe, dass die Stromsteuer auf die europäische Mindesthöhe gesenkt wird.
2: Sie wissen, das ist eine Zusage, die wir bis heute nicht eingehalten haben. Wir wollen damit nicht nur Entlastung ermöglichen, sondern wir wollen auch die Glaubwürdigkeitslücke schließen, die sich aus dieser Entscheidung im letzten Jahr für uns alle ergeben hat.
1: Auch die schon beschlossene Entlastung bei den Treibstoffpreisen sei ein wichtiges Zeichen in diese Richtung gewesen, sagte Merz. Sogenannte Smart Glasses helfen den Menschen nicht nur dabei, schärfer zu sehen oder die Sonne abzudunkeln. Diese Brillen können auch selbst sehen, mit winzigen Kameras, die in der Fassung eingebaut sind, um die Umgebung zu filmen.

0: Oft kann man kaum erkennen, dass die Brille eine eingebaute Kamera habe. Deshalb schlagen nun verschiedene Bodyverbände Alarm. Simon Richle.
1: Mit dem Aufkommen dieser Smart Glasses und auch anderer Minikameras sei es einfacher geworden, die Besucherinnen und Besucher in Bodys, Saunen und generell in Umkleidebereichen zu filmen. Davor warnen der Schweizer Badmeisterverband, der Verband der Hallen- und Freibäder sowie der Schweizer Saunabund. Gemeinsam fordern sie, dass die Städte und Gemeinden in der Schweiz ihre Badeordnungen anpassen und Smart Glasses und ähnliche Geräte explizit verbieten. So soll die Privatsphäre der Menschen in den Bodies geschützt und Rechtssicherheit geschaffen werden. In den vergangenen Monaten waren die smarten Brillen in den Schweizer Bodies schon mehrfach Thema, auch in der Politik. In Bern, Zürich und anderen Städten sind Vorstöße eingereicht worden, die ein Verbot von Smart Glasses in Bodies und Sportanlagen fordern.
0: An einem Helikopterstandort im Berner Oberland sollen über Jahre deutlich mehr Helikopter gestartet und gelandet sein als erlaubt. Gegen den Leiter des Flugplatzes in Gsteig-Wieler in der Nähe von Interlaken läuft darum ein Strafverfahren. Die Firma Swiss Helicopter, die den Standort betreibt, bestätigt einen entsprechenden Bericht der Tamedia-Zeitungen. Der Beschuldigte soll dem Bundesamt für Zivilluftfahrt die Zahl der Flugbewegungen jeweils deutlich zu tief gemeldet haben. Erlaubt sind 3000 Starts oder Landungen pro Jahr. Swiss Helicopter führt von Gsteig-Wieler aus Transport- und Versorgungsflüge durch, aber auch Flüge für Touristinnen und Touristen sowie zu Ausbildungszwecken. Nochmals ins Ausland mit zwei Meldungen aus Frankreich. In Südfrankreich hat ein 14-Jähriger in einer Schule auf den Schulleiter und eine Lehrerin geschossen, vermutlich mit einem Jagdgewehr. Beide sind verletzt, aber außer Lebensgefahr. Das melden französische Medien, sie berufen sich auf die Behörden. Die Tat stehe nicht im Zusammenhang mit den Schülerprotesten in Frankreich. Die genauen Hintergründe sind aber noch nicht klar. Und hunderte Supermärkte in Frankreich müssen viele ihrer Lebensmittel entsorgen. Grund dafür ist ein Cyberangriff. Hacker haben die Temperaturen von Kühl- und Gefrierschränken umgestellt, wie betroffene Supermarktketten mithalten. Der Cyberangriff habe sich gegen einen dänischen Softwaredienstleister gerichtet, mit dem man zusammenarbeite. Die Börsendaten von SIX. Der Swiss Market Index liegt im Moment bei 13.857 Punkten plus 0,5%. Der Dow Jones Index in New York steigt um 0,4%. Der Euro wird zu 93,22 gehandelt, der Dollar zu 83,45. Und das Wetter? Heute Abend scheint meist die Sonne. Morgen ziehen im Tagesverlauf im Norden zunehmend Wolken auf und am Nachmittag und Abend ist lokal auch Regen möglich. Im Norden gibt es um 16 Grad, im Süden um 20 Grad. Das waren Nachrichten von Radio SRF. Verantwortlich Lukas Siegfried.
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3: Abgründe, die sich hinter Schönheit verstecken. In den Kunstwerken von Mona Hatoum verbirgt sich eine verletzliche und prekäre Welt. Die palästinisch-britische Künstlerin bekommt in Winterthur nun eine umfangreiche Einzelausstellung und wir berichten gleich darüber nach Till Brönnes Amarsi und Bo.

0: Ein treibender Sound hier und gleichzeitig große und weite Klangräume mit Till Brönner und dem Titel Amarsi und Po. Ja, die Künstlerin Mona Hatoum, ihre Wurzeln liegen in Palästina, aufgewachsen ist sie im Libanon, später hat sie in London studiert und sie zählt schon lange zu den wichtigen Künstlerinnen der Gegenwart. Im Kunstmuseum Winterthur ist jetzt eine umfangreiche Einzelausstellung von der inzwischen 74-jährigen Künstlerin zu sehen. Eine Ausstellung, die Mona Hatoums künstlerischen Absichten anschaulich auf den Punkt bringt, meint Berner Sen.
1: Bei Mona Hatoum ist nichts, wie es zunächst scheint. Und vieles erscheint auf den ersten Blick einfach nur schön. Zum Beispiel 9 faustgroße Glaskörper, einer rot, einer blau, ein anderer gelb oder türkis. Wie Schmuckstücke liegen sie in einem Schaukasten. Wer näher tritt, ist irritiert. Die Objekte aus feinstem Murano-Glas sehen aus wie Handgranaten. Die geriffelte Oberfläche, der Zündkopf.
2: Das ist ja das Verführerische an der Arbeit, dass sie diese unglaubliche Präsenz, diese Schönheit auch hat. Aber hinter dem verbirgen sich natürlich Abgründe.
1: Das sagt Kurator Konrad Bitterli. Ein anderes Beispiel. An der Saaldecke aufgehängt ein Küchenstuhl. Unter dem Stuhl hängt eine Pfanne, dann eine Schöpfkelle. Ganz zu unterst flackert eine Glühbirne. Aber Moment mal, wenn die Glühbirne leuchtet, muss alles, was über ihr hängt, unter Strom stehen. Und was hat es mit dem flauschigen Teppich auf sich, der in einem weiteren Raum am Boden liegt? Ist das nicht das Fadenkreuz einer Drohne, das hier als Muster eingeknüpft ist? Und all die Punkte im Teppich rund um das Fadenkreuz, sind das von oben betrachtet nicht Menschen?
2: Also da kommt quasi das Wohnambiente dazu und plötzlich sieht man, okay, da geht es aber eigentlich um eine Kriegshandlung. Und wir kennen all diese Bilder aus den Medien, sie sind uns beinahe zu vertraut, sie erschrecken uns auch nicht mehr. Aber plötzlich in dieser extremen Konstellation mit dem Allzuwohnlichen kommt das einen unglaublichen Schrecken über, den wir eigentlich im alltäglichen Gebrauch schon längst vergessen haben.
1: Im nächsten Raum sind über den ganzen Boden Murmeln ausgelegt. Wer eintritt, erkennt, die kleinen Glaskugeln bilden in ihrer Gesamtheit die Kontinente der Erde ab. Schön anzusehen, schillernd, aber Vorsicht, warnt der Kurator.
2: Aber diese Murmeln, die sind ja sehr instabil, man kann da drauf ausrutschen, man kann die ganze Welt durcheinander bringen, wenn man da reinläuft. Also hier wird eigentlich die Welt in einem sehr verletzlichen, prekären Zustand gezeigt.
1: Mona Hatoums Kunst erinnert uns daran, dass Sicherheit, Heimat oder Vertrautheit jederzeit verloren gehen können. Als Künstlerin knüpft sie dabei an die reduzierte Formensprache der Minimal Art an. Eine Kunstrichtung, die seit den 1960er Jahren Alltagsgegenstände und vertraute Formen in den Fokus der Aufmerksamkeit rückt. Nur, Mona Hatoum geht einen entscheidenden Schritt weiter. Sie verbindet den Ansatz der Minimal Art mit politischen Fragen, mit Fragen nach Gewalt, Macht und menschlicher Verletzlichkeit.
2: Genau deswegen macht sie die Kunst, dass man quasi innehält, quasi mal verführt wird durch die Schönheit der Dinge und dann aber wieder auf sich zurückgeworfen wird. Was wird hier eigentlich genau verhandelt? Das sind nichts anderes als Klimakatastrophen, Konflikte, Kriege und so weiter.
1: Nein, die Ausstellung mit dem Titel Roots of Dissonance, Wege der Dissonanz, ist keine Wohlfühlausstellung. Mona Hatoum zählt zu den bedeutendsten Künstlerinnen der Gegenwart. Sie lockt das Publikum in Scharen in die großen Museen der Welt. Warum dieser Erfolg trotz all dieser Widerhaken, Konrad Bitterli?
2: Das Schaffen von Mona Hatoum hat so viel mit unserer Welt zu tun, dass man sich dem nicht entziehen kann. Wir begegnen unserer eigenen Realität, aber reflektiert und übersetzt in ein Kunstwerk, das es schafft, eigentlich über den Moment hinaus gültige Metaphern für unser Leben, unsere Welt, unsere Existenz zu formulieren.
1: Diese radikale Welthaltigkeit von Mona Hatoums Kunst macht auch die aktuelle Ausstellung in Winterthur unwiderstehlich.
0: Die Ausstellung Roots of Dissonance, Wege der Dissonanz im Kunstmuseum Winterthur, ist zu sehen bis Ende Januar.

0: Dear Prudence, der Beatles-Klassiker hier mit Brad Meldau im Quartett. Das Muttersein literarisch aufarbeiten, das tut die katalanische Schriftstellerin Eva Balzar, denn seit sie denken kann, wollte sie Mutter werden. Ein Lyrikband von ihr heißt nicht zufällig Gedichte einer Schwangeren. Bekannt geworden ist Eva Balzar aber mit drei Romanen und auch in denen geht's um Mutterschaft. Und mit einem dieser drei Romane ist die Autorin auf der Shortlist zum Booker Prize gestanden. Boulder heißt dieser Roman, unter dem er nun auch auf Deutsch erschienen ist. Was Boulder heißt, erfahren Sie gleich von der Autorin selbst. Tobias Wenzel hat sie nämlich in Katalonien getroffen, um mit ihr über dieses Buch zu reden.
1: In einem Park im katalanischen Cardedeu deutet Eva Baltasar auf einen Felsbrocken, englisch Boulder. Es ist, als hätte ihn jemand extra für unser Interview über ihren Roman Boulder dorthin transportiert.
2: El alcalde también tuvo un detalle.
3: Das ist eine kleine Aufmerksamkeit des Bürgermeisters.
1: Boulder ist Baltasars sprachlich spektakulärster Roman. Die Geschichte einer Frau, die fürchtet, durch Liebe ihre Freiheit zu verlieren. Jene Freiheit, die sie zuerst auf einem Frachtschiff gespürt hat. Das ist autobiografisch grundiert. Die Autorin erinnerte sich einmal, wie sie als junge Frau nachts mit einem Frachtschiff von einer chilenischen Insel zum Festland reiste.
3: In meiner Erinnerung war diese Reise ein Albtraum. Es gab einen Sturm und ich wäre fast ins Meer gefallen. Aber als wir am nächsten Morgen in Puerto Montt angekommen sind und die See wieder ruhig war, habe ich mich so unfassbar lebendig gefühlt, dass ich Lust hatte, auf dem Schiff zu bleiben. Das habe ich nicht getan. Aber als ich mich daran erinnert habe, habe ich gedacht, ich werde durch eine Romanfigur, durch diese Frau, auf dem Schiff bleiben. Das war die Geburt von Boulder.
1: Boulder, die Ich-Erzählerin aus Barcelona, arbeitet als Schiffsköchin in Chile und verliebt sich dort in die Geologin Samsa. Samsa nennt sie Boulder, nach den großen Findlingen im Süden Patagoniens. Es beginnt mit wildem Sex und leidenschaftlicher Liebe. Dann aber ziehen beide wegen Samsas Job nach Reykjavik.
3: Er kommt ins Haus wie ein todbringender Gast. Unerwartet und unheilvoll. Die Krankheit, die nur die anderen befällt. »Ich will ein Kind«, sagt Samsa, »ein Kind mit dir, dein Kind.«
1: Obwohl Boulder Kinder hasst, unterstützt sie aus Liebe ihre Partnerin bis zur Geburt der Tochter. Aber Boulder fühlt sich ausgeschlossen von Mutter und Kind und verzweifelt am spießigen Leben ohne Sex. Sie verabredet sich mit einer anderen.
3: »Ich fühle mich wie eine Vertriebene, aber ich bin ein Mensch«, sage ich mir trotzig. »Ich erwarte eine Frau«, wie man ein Erdbeben oder einen Schlagbohrer erwartet, mit Panik und mit Ungeduld, mit der Erregtheit eines Tiers, die dreckige Schnauze am Boden, die gespreizten Arschbacken hochgereckt.
1: Einen Roman von solch einer sprachlichen Wucht hat man noch nicht gelesen, denkt man begeistert und fragt sich, entscheidet sich Boulder letztlich für die Liebe oder für die Freiheit? Und was ist Eva Baltasar wohl wichtiger?
3: Ich glaube, dass Liebe auch Freiheit ist. Bei Boulder verhält es sich etwas anders, denn sie erlebt Freiheit und Liebe als Dichotomie, als zwei entgegengesetzte Kräfte. Boulder glaubt deshalb, sich für Freiheit oder Liebe entscheiden zu müssen. Das ist zum Scheitern verurteilt. Ich aber glaube, dass es möglich ist, zu lieben, ohne auf die Freiheit zu verzichten. Denn gerade aus Freiheit entsteht Liebe.
1: Boulder, dieser kondensierte Kurzroman, ist ein grandioses Buch über Verlangen, Liebe und die Sehnsucht nach radikaler Freiheit.
0: Liebe und Freiheit, geht das zusammen? Eva Baltasar findet, ja, ihr Roman Boulder ist bei Schöffling & Co. erschienen.

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1: Leave alone and like it, das rät Cyril Ehme.
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1: Enora Maurer nun hier bei mir im Studio. Es geht nach Paris. Da ist in der Nacht auf heute eine historische Markthalle abgebrannt.
3: Der Marché des Enfants Rouges ist bei einem Großbrand fast komplett zerstört worden. Die Halle mitten im Marais-Viertel war über 400 Jahre alt, der älteste überdachte Lebensmittelmarkt von Paris. Seit Anfang der 1980er Jahre steht er unter Denkmalschutz und der Name, der hat auch Geschichte, erinnert an die roten Kittel der Kinder aus seinem Waisenhaus gleich nebenan, gegründet im 16. Jahrhundert von der Schwester des französischen Königs.
1: Weiß man denn schon Näheres zu den Hintergründen?
3: Also in der Nacht auf heute sind rund 150 Feuerwehrleute ausgerückt. Die Flammen haben die ganze Metallkonstruktion zum Einsturz gebracht. Alle Stände sind komplett ausgebrannt. Warum das Feuer ausgebrochen ist, das weiß man noch nicht. Ein Feuerwehrmann hat sich leicht verletzt. Die Nachbarhäuser konnten rechtzeitig geräumt werden. Ob der Marché des Enfants Rouges wieder aufgebaut wird, das ist im Moment noch offen.
1: Dann, Sie haben seinen Namen vielleicht schon mal am Nachmittag hier gehört, auf SRF 2 Kultur am Klassiktelefon, Michel Corbato. Der Freiburger Chorleiter ist im Alter von 84 Jahren verstorben.
3: Das hat seine Familie heute mitgeteilt. Corbato galt als prägende Figur der Freiburger Chormusik. 4 Jahrzehnte lang stand er an der Spitze des Männerchors «Chœur des Amaïs de la Gruyère». Mitte der 1970er Jahre hat Corbato die Proben und Auftritte des Chores wieder in Schwung gebracht und das Ensemble international bekannt gemacht. Dabei hat er traditionelle Freiburger Lieder und gregorianischen Gesang mit moderner Chormusik verbunden. Vor 10 Jahren hat Corbato die Leitung dann abgegeben und vor rund 7 Jahren, 2019, hat er sein letztes offizielles Konzert dirigiert.
1: Ja, und dann zur österreichischen Schriftstellerin Ingeborg Bachmann, die ja dieses Jahr 100 Jahre alt geworden wäre. Zu diesem Anlass haben Deutschland und Österreich einen neuen Lyrikpreis ins Leben gerufen. Und jetzt ist bekannt geworden, wer diesen Preis zum ersten Mal erhält.
3: Ausgezeichnet werden gleich 2 Dichterinnen. Esther Kinski bekommt den Preis für ihren Gedichtband Heim.Stadt. Kinski lebt in Wien und arbeitet als Autorin und Übersetzerin. Auch Anne Cotton wird ausgezeichnet für ihren Band Poller Idyllen. Den hat sie selbst auch illustriert. Cotton lebt in Berlin und Wien. Der deutsch-österreichische Lyrikpreis ist mit je 15.000 Euro dotiert.
1: Und hier kommt einer der großen virtuosen Gitarristen des späten 20. Jahrhunderts, Aldi Meola, Espirito. Musik.

0: Das Stück «Bembe» mit Ilian Gagnezares, schweizerisch-kubanische Geigerin und hier vor allem in diesem Stück Sängerin.
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0: Day Off mit dem Schlagzeuger Briss Vassy und Band. Heidi Happy, die Schweizer Singer-Songwriterin, sie ist seit sage und schreibe 20 Jahren auf der Bühne und das feiert sie nun mit einer Tournee und Musik, die sie mit 20 Musikerinnen und Musikern eingespielt hat. Von Michael von der Heide bis zu Erika Stucki. Und wie sie die zusammengetrommelt hat, da sagt sie per Telefon.
1: Und es war wirklich ein bisschen so gewesen, dass eigentlich alle, die ich schon mit ihnen zusammengearbeitet habe, die haben einfach alle sofort gesagt, oh yeah, so cool. Es ist mir richtig eingefahren, es war so schön gewesen.
0: Heidi Happy, die Schweizer Singer-Songwriterin, die ihr 20-jähriges Bühnenjubiläum mit vielen Konzerten bis tief in den Dezember hinein feiert. Das, die nächste Show der Schweizer Musikerin findet in Bern statt, und zwar am Donnerstag in der Heiterer Fahne. Und am Bern am Freitag dann gleich in Winterthur im Casinotheater und dann geht's weiter mit Zug, Olten und so weiter und so weiter. Heidi Happy, die mit ihrer warmen Ausstrahlung die Herzen immer sehr happy gemacht hat. Und wir hören sie hier, Heidi Happy, zusammen mit Stefan Eicher, «Weisch wie gern».

Nesrin Belmouk, das ist eine algerisch-französische Sängerin und Cellistin, zusammen zu hören hier mit Mathieu Salio, auch er Cellist, zusammen nennen sie sich Nes. Und das eben war ein Stück aus ihrem Album Alam, You Made It Hard For Me. Eliane Elias hier mit einem Miles Davis Klassiker Blue in Green.

0: Blue in Green mit Eliane Elias.
1: Die Nachrichten von SRF um 18 Uhr mit Marco Kalle. Guten Abend. In Deutschland suchen die CDU und Bundeskanzler Friedrich Merz Auswege aus der Krise nach den letzten Wahlniederlagen. In Frankreich haben die Gefrierschränke in zahlreichen Supermärkten wegen eines Hackerangriffs plötzlich nicht mehr gekühlt, sondern geheizt. Und dann geht es noch um Smart Glasses, also Brillen mit eingebauten Kameras. In Schwimmbädern sollen diese verboten werden, fordern die zuständigen Verbände. Und das Wetter morgen zuerst sonnig, dann bewölkt und teils auch nass bei 16 Grad. Nach den deutlichen Wahlniederlagen der letzten Wochen stecken die deutsche Regierungspartei CDU und ihr Kanzler Friedrich Merz tief in der Krise. Gestern und heute hat die Parteispitze beraten, wie die CDU zu alter Stärke zurückfinden kann. Dabei habe man sich auf drei Bereiche fokussiert, sagte Kanzler Merz anschließend vor den Medien.
2: Erstens, was muss getan werden, um ein bezahlbares Leben in Deutschland zu ermöglichen? Zweitens, wie können wir für mehr Gerechtigkeit in Deutschland sorgen? Und schließlich drittens, wie ist mehr Sicherheit in unserem Land im umfassenden Sinne des Wortes möglich?
1: Das Leben sei in den letzten Jahren teurer geworden, sagte Merz. Um dem entgegenzuwirken, wolle die CDU ein Versprechen einlösen, das sie schon vor einem Jahr gegeben habe, dass die Stromsteuer auf die europäische Mindesthöhe gesenkt wird.
2: Sie wissen, das ist eine Zusage, die wir bis heute nicht eingehalten haben. Wir wollen damit nicht nur Entlastung ermöglichen, sondern wir wollen auch die Glaubwürdigkeitslücke schließen, die sich aus dieser Entscheidung im letzten Jahr für uns alle ergeben hat.
1: Auch die schon beschlossene Entlastung bei den Treibstoffpreisen sei ein wichtiges Zeichen in diese Richtung gewesen, sagte Merz weiter. In Frankreich müssen hunderte Supermärkte viele Lebensmittel entsorgen. Grund dafür ist ein Cyberangriff auf Kühl- und Gefrierschränke. Aus Paris berichtet Kai Rienecker von der ARD.
3: Die Hacker sollen die online gesteuerten, vernetzten Kühlanlagen des dänischen Herstellers Danfoss mitten in der Nacht so umprogrammiert haben, dass nicht nur eine komplette Enteisung in den französischen Supermärkten ausgelöst wurde. Die Täter stellten die Temperatur sogar auf plus 50 Grad ein, sodass heute Morgen aus den Kühlregalen Wärme ausgetreten sein soll. Teilweise kam es sogar zu kleineren Bränden, so die Staatsanwaltschaft in Paris. Die französische Supermarktkette Intermarché

0: mitteilte mit, dass in den bis zu 200 betroffenen Märkten jeweils alle frischen und tiefgekühlten Waren weggeschmissen werden mussten. Nach Medienberichten sollen auch die Supermarktketten Leclerc, Carrefour und Monoprix betroffen sein. Auch die Kooperative der Super-Ü-Filialen bestätigte die Cyberattacke. Ihr Vorstandschef sprach von einem besonders schweren und so noch nie dagewesenen Anschlag auf die Lebensmittelversorgung der Franzosen. Genaue Zahlen über die entstandenen Schäden sind noch nicht bekannt. Die französische Agentur für die Abwehr von Cyberkriminalität hat die Ermittlungen aufgenommen. Noch gibt es keinerlei Hinweise auf die Täter.
1: Am Flughafen der saudi-arabischen Hauptstadt Riad bleibt der Flugbetrieb bis mindestens am Samstagabend eingestellt, als Folge der heftigen Raketenangriffe vom Wochenende. Das heißt es in einer Mitteilung an das Flugpersonal. Die saudischen Behörden sagen derweil, es würden Maßnahmen umgesetzt, um die Sicherheit zu garantieren. Zahlreiche Fluggesellschaften haben ihre Flüge nach Riad auch über das Wochenende hinaus bereits abgesagt. Der internationale Flughafen von Riad war am Wochenende zweimal von Raketen getroffen worden. 14 Menschen kamen ums Leben. Saudi-Arabien macht die Houthi-Rebellen aus dem Jemen dafür verantwortlich. Sogenannte Smart Glasses helfen den Menschen nicht nur dabei, schärfer zu sehen oder die Sonne abzudunkeln. Diese Brillen können auch selbst sehen. Mit winzigen Kameras, die in der Fassung eingebaut sind und die Umgebung filmen. Oft kann man kaum erkennen, dass die Brillen eine eingebaute Kamera haben. Darum schlagen nun verschiedene Buddy-Verbände Alarm. Simon Richle berichtet.
2: Mit dem Aufkommen dieser Smart Glasses und auch anderer Minikameras sei es einfacher geworden, die Besucherinnen und Besucher in Buddies, Saunen und generell in Umkleidebereichen zu filmen. Davor warnen der Schweizer Badmeisterverband, der Verband der Hallen- und Freibäder sowie der Schweizer Saunabund. Gemeinsam fordern sie, dass die Städte und Gemeinden in der Schweiz ihre Badeordnungen anpassen und Smart Glasses und ähnliche Geräte explizit verbieten. So soll die Privatsphäre der Menschen in den Buddies geschützt und Rechtssicherheit geschaffen werden. In den vergangenen Monaten waren die smarten Brillen in den Schweizer Buddies schon mehrfach Thema, auch in der Politik. In Bern, Zürich und anderen Städten sind Vorstöße eingereicht worden, die ein Verbot von Smart Glasses in Buddies und Sportanlagen fordern.
1: Dann kommen wir zu den aktuellen Börsendaten von SIX. Der Swiss Market Index schließt heute bei 13.878 Punkten. Das ist ein Plus von 0,7%. Der Dow Jones Index in New York steigt um 0,5%. Der Euro wird zu 93,14 gehandelt und der Dollar kostet zurzeit 83,47. Soweit die Meldungen. Das Wetter morgen Dienstag. Im Norden ziehen im Lauf des Tages zunehmend Wolken auf und am Nachmittag und Abend kann es lokal regnen. Die Temperatur erreicht rund 16 Grad. Im Süden ist es morgen sonniger bei etwa 20 Grad. Das waren Nachrichten von Radio SRF, verantwortlich Frank Estermann.
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4: Schön sind Sie dabei, Annelies Berger für Sie hier am Mikrofon.

Der brasilianische Bassist Moises dos Santos, der Musiker, lebt schon lange in London und ist in der Jazz-, Rock- und Funk-Szene viel beachtet, hier mit dem Titelstück des Albums «Maria», dieses Jahr neu erschienen. Ja, und hier ist eins meiner Lieblingsstücke aus dem Folk, die US-Amerikanerin Adrienne Lenker mit ihrem Blick auf New York.

New York City mit der Singer-Songwriterin Adrian Lenker. Hier im Duo mit dem Gitarristen Alexander Buckley Meek, auch Gitarrist in ihrer Rockband Big Thief. Ein Blick auf unseren Kulturplatz-Talk. Da gibt's ein Fazit der Frankfurter Buchmesse. Die ist ja gestern geschlossen worden, nach einigen Tagen Groß-Event. Und da geht's dann im Kulturplatz-Talk um neue Bücher, um scharfe Kontroversen, darum, wer in der Buchbranche wichtig ist oder sich dafür hält. Literaturredaktor Michael Lüsier blickt auf die Frankfurter Buchmesse zurück mit den heißesten Trends und seinen neuesten Entdeckungen gleich um 18.30 Uhr hier bei uns bei SRF 2 Kultur.

Ben Harper aus Kalifornien, Musiker und Singer-Songwriter, hier mit seinem eigenen Titel In the Colors. Ja, und das hier ist das Stück einer Frau, die sich von der Barsängerin mit der warmen Altstimme zu einer berühmten Songinterpretin hochgesungen hat, in den 1950er, 60er Jahren, nämlich Abby Lincoln. And It's Supposed to Be Love, ihr Stück hören wir hier als Cover mit der deutsch-nigerianischen Sängerin Ayo aus dem Album Joyful.

0: Belle Île en Mer mit dem Louis Weinsberg Trio. Damit sage ich Annelies Berger. Tschüss.
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2: Die Frankfurter Buchmesse ist eine Institution. Sie ist der große Branchentreffpunkt, der die Kunst mit dem Geschäft zusammenbringt. Allein 120.000 professionelle Besucherinnen und Besucher sind dieses Jahr nach Frankfurt gereist, um Geschäfte anzubahnen und einzufädeln, aber natürlich auch, um neue literarische Stimmen zu entdecken, während nicht wenige Stars zur Messe gekommen sind, um in der einen oder anderen Weise Hof zu halten. Und nicht zu vergessen die großen Preise. Zum Auftakt wird jeweils der Deutsche Buchpreis verliehen, dies Jahr an Sheida Basyar. Und der feierliche Abschluss bietet dann jeweils die feierliche Verleihung des Friedenspreises des Börsenvereins des Deutschen Buchhandels. Auch für einen Teil der Literaturredaktionen ist die Buchmesse ein Fixpunkt in der Planung. So für Michael Wiesier von der SRF Literaturredaktion. Er ist heute im Kulturplatz Talk und wir wollen gemeinsam auf die Buchmesse 2026 zurückschauen. Herzlich willkommen, Michael.
3: Hallo.
2: Die wievielte Buchmesse war das eigentlich für dich?
3: Ach, ich gehe seit 2008 jedes Jahr, wenn nicht gerade Corona ist. Also war es die 18. Ne? Ja, 18.
2: Ui. Nun ist die Frankfurter Buchmesse ja gigantisch mit jeweils über 200.000 Besucherinnen und Besuchern, wenn da die Interessierten, noch, die nicht zum Fachpublikum gehören, auch noch dazukommen. Mir schwirrt ja der Kopf schon beim Gedanken, macht dir das tatsächlich Spaß?
3: Ja, wenn nicht gerade alle 200.000 am gleichen Ort sind, dann macht das schon Spaß. Es ist auch, ich finde es auch hochinteressant und es ist eine sehr anregende Geschichte, an der Frankfurter Buchmesse zu sein. Aber ich muss es ein bisschen einschränken. Ich beobachte ja nur einen gewissen Teil dieser Messe, also der öffentliche Teil. Es gibt aber noch den Hauptteil und das sind die, da werden Lizenzen gehandelt, Filmrechte und so weiter, Übersetzungsrechte und da habe ich gar keinen Zugriff. Aber was mich vor allem interessiert an der Frankfurter Buchmesse ist die politische und gesellschaftliche Dimension, also die Frankfurter Buchmesse, die ein Ort ist seit ihrer Gründung für freie Meinungsäußerung und Demokratie. Das wird da hochgehalten.
2: Und das war ja auch zu bemerken dieses Jahr. Welches waren denn die großen Themen 2026?
3: Es war ein sehr politisches Jahr, ein sehr engagiertes Jahr. Ein großes Thema war KI im Zusammenhang mit der Entstehung von Literatur. KI als ungelöstes Problem, wenn es um das Thema Urheberrechte geht. KI aber auch als generelle Herausforderung für die Demokratie. Ein weiteres Thema, das oft vom Börsenverein des Deutschen Buchhandels, also von der Veranstalterseite her angesprochen worden ist, ist der Bildungsnotstand. Die aktuelle PISA-Studie in Deutschland, die sagt, dass ein Drittel der 15-Jährigen im Moment nicht in der Lage ist, den Sinn eines gelesenen Satzes wiederzugeben. Und das wird Konsequenzen haben für die ganze Gesellschaft. Nicht jetzt nur im politisch-demokratischen Bereich, sondern eben auch, wenn es um Deutschland als Nation geht. Wie jedes Jahr in Frankfurt geht es auch, wie gesagt, um den generellen Zustand der Gesellschaft. Die Bedrohung der Demokratie durch rechtspopulistische Strömungen ist seit Jahren ein Thema. Sachsen-Anhalt, die Wahl wurde besprochen. Es ist die Tschechien als Gastland hat dieses Thema auch. Auch dort ist eine rechtspopulistische Regierung im Amt im Moment. Dann die Entwicklung in den USA unter Trump. Der Ukraine-Krieg ist auch immer noch Thema. Das ist ein bisschen weniger geworden, aber weil halt sehr viele andere Konfliktherde ausgebrochen sind. Aber das sind so die Themen, die dieses Jahr in Frankfurt besprochen worden sind und die man sich in viele Veranstaltungen anschauen und anhören konnte.
2: Wir haben es jetzt schon ein bisschen angetönt. Das klingt nach einer sehr politisch geprägten Ausgabe der Buchmesse. War das jetzt tatsächlich mehr als in den letzten Jahren? Was ist da dein Eindruck?
3: Also wie gesagt, das ist ein generelles Thema an der Frankfurter Buchmesse, die Verteidigung von demokratischen Werten und die freie Meinungsäußerung. Allerdings ist es schon sehr stark jetzt. Also die Themen und die Probleme, die ja auf uns zugekommen sind, seit Corona, sagen wir mal, die werden nicht weniger, es werden immer mehr und das ist sehr wohl spürbar. Der normale Besucher, die normale Besucherin, die am Wochenende an den Publikumstagen dahin gehen, die müssen nicht getroffen werden von diesen Themen. Da gibt es doch die Stars, von denen du gesagt hast. Da gibt's auch den Buchrummel und die Freude daran, einfach zu lesen. Das sind natürlich die Hauptthemen auch, aber es ist schon sehr politisch geworden in den letzten Jahren, ja klar.
2: Und vielleicht habe ich diesen Eindruck ja auch gewonnen, weil ich mir gestern im Fernsehen die Rede des Friedenspreisträgers angehört habe.
3: Ja, genau.
2: Was ist das für ein Preisträger?
3: Das ist Philip Sands. Das ist ein britisch-französischer Jurist und Schriftsteller. Der ist Anwalt. Er tritt als Experte des Völkerrechts vor internationalen Gerichten auf, einschließlich auch der Internationalen Gerichtshofs in Den Haag. Seine Familie ist jüdisch, er stammt aus Lemberg, also seine Familie stammt aus Lemberg in der heutigen Ukraine, und die Vorfahren sind selbst betroffen gewesen vom Holocaust, einige sind gestorben in der Zeit.
2: Was für eine biografische und berufliche Ausgangslage für einen Autor. Was sind denn so die wichtigsten Publikationen von Philip Sands?
3: Es gibt ein berühmtes Buch, das auch in seiner Dankesrede und auch immer wieder gestern in dieser Veranstaltung angesprochen worden ist in der Paulskirche. Rückkehr nach Lemberg heißt das auf Deutsch. Und da geht es nicht nur um seine eigene Familie, die aus Lemberg stammt, sondern auch um die beiden juristischen Begriffe Genozid und Verbrechen gegen die Menschlichkeit, die dort in Lemberg entstanden sind. Es gibt zwei Juristen, die dort gewirkt haben, Hersch Lauperpracht, von dem stammt der Begriff Verbrechen gegen die Menschlichkeit, und Raphael Lemkin, von ihm kommt der Begriff Genozid. Und die beiden sind Juristen, ausgerechnet aus der Stadt, aus der die Familie dieses Preisträgers jetzt gekommen ist. Und der ist ja ein großer Fachmann für Völkerrecht. Das brauchte nach dem Holocaust eine neue juristische Dimension, um diesen Verbrechen überhaupt juristisch gerecht zu werden, um die fassen zu können. Und da taucht dann auch der Gedanke der internationalen Gerichtshöfe aus, Nürnberg als Ausgangspunkt und dann später Den Haag, wo jetzt das internationale Gericht ist. Und dass da die persönlichen und juristischen Dinge in diesem Buch so stark zusammenkommen, das ist eigentlich die Qualität dieses Buches. Es gibt ein weiteres Buch, das heißt Die Rattenlinie. Dort geht es um alte deutsche Nazis, die nach Chile gegangen sind nach dem Krieg und dort erneut zu Foltern geworden sind unter dem Diktator Pinochet. Und das nächste Buch, das jetzt kommen wird, da geht es um den Begriff Ökozid, und das besagt, dass der Klimawandel ebenfalls zu Genozid und Ethnozid führt. Das sind so die Themen, die er absteckt. Es ist ein engagierter Humanist und wurde als solcher auch ausgezeichnet von der Jury.
2: Und damit sind wir natürlich bereits tief im Politischen, im Gesellschaftlichen, in den ganz großen Themen, wofür in Frankfurt steht, die Frankfurter Buchmesse. Aber wo ist denn die Verbindung zur Literatur konkret bei Philip Sands?
3: Also Sebastian Gugolz, das ist der Vorsteher des Börsenvereins des Deutschen Buchhandels, der hat den Begriff gewählt, erzählendes Sachbuch. Also dass die Werke eben nicht nur inhaltliche Informationen beinhalten, sondern auch einen erzählerischen Ansatz haben, der sehr persönlich vom Autor selbst und seiner Biografie und seiner Geschichte geprägt ist, sei es durch die Herkunft, sei es durch seine jahrzehntelange Auseinandersetzung mit dem Thema Völkerrecht. Und in der Laudatio hieß es dann auch, er schreibt als Anwalt. Er ist nicht ein Richter, also er ist ein Beteiligter.
2: Entscheidender Unterschied.
3: Ja, wirklich, es geht ihm um was ganz konkret.
2: Philip Sands sprach gestern in Frankfurt in der Pauluskirche, und das in Anwesenheit des deutschen Bundespräsidenten Frank-Walter Steinmeier. Und an ihn bzw. an Deutschland hat er sich ja dann auch direkt gewandt.
3: Ja, er warf Deutschland unanständiges Schweigen im Umgang mit Israel vor, im Zusammenhang mit der Reaktion Israels auf den 7. Oktober. Völkerrechtsverletzungen müssen klar benannt werden, gerade unter Freunden. Das sei nicht antisemitisch und nicht anti-israelisch, es sei einfach die Wahrheit. Er nannte auch drei Punkte zu diesem Thema, die er auch schon öffentlich formuliert hat. Die Taten der Hamas auf dem Staatsgebiet Israels waren eine ungeheuerliche Verletzung grundlegender Normen des Völkerrechts. Wie jeder Staat hat Israel das Recht, sich selbst zu verteidigen, und dieses Recht ist aber nicht grenzenlos und muss innerhalb des Völkerrechts ausgeübt werden.
2: Jetzt lass uns doch auch noch von der Literatur reden. Immerhin geht es darum in der Buchmesse. Was bringst du denn an literarischen Eindrücken mit?
3: Ich habe schon eine ganz tolle Entdeckung gemacht, und die hat mich auch nicht unbedingt so überrascht, und das ist nämlich die tschechische Literatur. Tschechien ist ja Gastland gewesen Also, dass ein Land, das einen Kafka, einen Hašek, einen Kundera und einen Kohut hervorgebracht haben, dass die eine tolle Literatur haben, das ist klar. Aber was mich wirklich gefreut hat, ist, dass ganz, ganz viele junge Vertreterinnen und Vertreter dieser tschechischen Literatur anwesend war. Das hat mir schon sehr gefallen.
2: Und wer der in Frankfurt anwesenden tschechischen Literaten, Literatinnen hat dir denn besonderen Eindruck gemacht?
3: Mir ist eine junge Autorin, also jung, sie ist auch schon Mitte 40 aufgefallen, Alice Horáčková heißt sie. Sie hat mit Geteiltes Haus ein sehr schönes Buch geschrieben und auch ein sehr aufwendiges Buch geschrieben, fast 800 Seiten sind es. Beim Diogenes Verlag ist es auf Deutsch erschienen, jetzt gerade kürzlich. Und da geht es um die ganze Situation im Sudetenland, also in den Sudeten, im Riesengebirge, wo deutsche Leute gelebt haben und tschechische Leute gelebt haben. Und sie beschreibt die ganze Situation zwischen 1902 und 1948. Und das beinhaltet die Monarchie noch und dann die erste tschechische Republik, dann aber auch der Umstand, dass die Nazis, die Deutschen, dass das Reich diese Gegend für sich beansprucht hat. Und da ist es zu Kriegsverbrechen gekommen und auch zu Gräueltaten innerhalb der beiden Volksgruppen, die da gelebt haben. Sie beschreibt ein Dorf, ein Städtchen, durch dieses die Sprachgrenze ging und nimmt das im Prinzip als Modellstadt für das, um das zu beschreiben, was dort passiert ist. Und da habe ich eine Lesung gehört mit ihr, das hat mich sehr beeindruckt. Und es gibt aber noch ganz viele andere, die auch gekommen sind. Aber dieses Engagement für diese Literatur, das hat mir sehr gefallen.
2: Apropos Engagement für die Literatur, da gab es ja doch eine sehr unerschrockene Rede einer tschechischen Schriftstellerin.
3: Genau, das ist die Radka Denemarková, die hat eine tolle Eröffnungsrede gehalten, richtig böse, aber frischend frech. Es war ein doppelter Angriff auf den tschechischen Kulturminister dabei, Otto Klempirsch heißt der, einer von zwei ehemaligen kommunistischen Geheimdienstmitarbeiter in der aktuellen tschechischen Regierung. Und ja, der Angriff ist der gewesen, sie hat gesagt, am Anfang der Rede, die Kulturminister kommen und gehen, was bleibt, ist die tschechische Kultur. Und das ist ein böser Angriff. Und der wurde dann auch retourniert. Der Kulturminister war sehr sauer über diese Bemerkung.
2: Wenig erstaunlich.
3: Ja, und hat gesagt, Denemarkova wird nicht mehr unterstützt. Und Denemarkova hat dann wiederum ein Interview gegeben beim Deutschlandfunk und gesagt, das sei ihr egal. Sie hat sowieso das ganze Leben lang gekämpft für ihre Positionen und ihre Literatur.
2: Du hast einen Ausschnitt mitgebracht aus dieser Rede. Wollen wir da mal reinhören?
3: Ja, sehr gerne. Man muss sagen, Denemarkova hatte die Ehre, die Eröffnungsrede halten zu dürfen für die tschechische Delegation.
4: Ich stehe da, ich kann nicht anders, weil ich existiere und mein Herz schlägt. Und ich habe es satt, was ich in letzter Zeit so oft gehört habe. Man muss Politik und Literatur trennen. Alles ist Politik. Die Frage von heute ist ganz einfach. Offene Demokratie oder geschlossene Gesellschaft? Die Literatur kennt die Antwort. Deshalb ist sie so geführt. Wie soll ich Politik und Literatur trennen in einer Zeit, wo Europa braun wird? In einer Zeit, wo die ungestillte Lüste eines einzigen Menschen an der Macht überall ausreichen, um einen ganzen Staat im Chaos versinken zu lassen. In einer Zeit, wo wir Demokratie auf Business und ökonomischen Pragmatismus reduziert haben. In einer Zeit, wo Faschismus und neue Totalitarismen und Genozide normalisiert werden. Die Macht verrät hier unabsichtlich ihr Ziel, das Leben total gleichförmig zu machen, alles nur in nämlich unabhängige oder nicht einzuordnende aus ihm heraus zu verlieren. Diese Krise ist umso schlimmer, als sie nicht reflektiert wird. Wir müssen den Menschen an der Macht das Leben komplizieren.
2: Das sei ein Ausschnitt aus der Rede der tschechischen Autorin Radka Denemarkova. Sie hat für ihr Gastland Tschechien gesprochen. Wir sind beim Gastland Tschechien im Kulturplatz Talk zur Frankfurter Buchmesse im Rückblick mit SRF-Literaturredaktor Michael Wiesier, der auf der Messe war. Jetzt Michael, wie hat sich das Gastland Tschechien in Frankfurt denn insgesamt präsentiert?
3: Sehr selbstbewusst, sehr literaturbezogen. Es war ein sehr schöner Pavillon. Es waren in diesem Pavillon drin so Wolkengebilde mit Projektionsflächen drauf. Was sagen soll, dass das, was wirklich relevant und wichtig ist in der Literatur, das ist, was halt im Kopf abgeht. Und das heißt, für jeden und für jedes Buch, das man liest, sind das dann wieder neue Bilder. Und das konnte man tatsächlich auch herstellen. Es gab so Leuchttürme mitten im Raum. Da konnte man jetzt irgendwie einen Text anwählen von irgendeiner Autorin oder einem Autor des Gastlandes. Und dann war der hörbar. Und man sah dann auch verschiedene Farben und Bilder und so weiter, die da auf diese Projektionsflächen dann drauf projiziert wurde, und das veränderte dann immer wieder den Raum. Es war eine sehr sinnliche Umsetzung der Literatur, des Grundgedankens auch von Literatur. Auch der Claim, die Grundidee, die Küste, also dass Böhmen am Meer liegt, Böhmen ein Land an der Küste, das war der Werbespruch oder das Motto der tschechischen Delegation. Und natürlich weiß jeder, dass es nicht stimmt, dass es kein Land an der Küste ist. Das ist ein Shakespeare-Zitat. Im Wintermärchen von Shakespeare kommt das vor. Und Shakespeare wusste natürlich ganz klar, gehe ich mal davon aus, dass da kein Meer ist. Aber die Küste, die steht eben für das Offene, für die ganze Fantasie und für die ganze große, weite Welt, die Literatur halt bringt. Und das wurde da angetönt. Also es war eine große Bezugnahme auf die Literatur selbst, in diesem ganzen Selbstbewusstsein einer sehr europäischen und in Europa sehr verwurzelten tschechischen Literatur.
2: Einer Literaturnation kann man da auch ganz bestimmt sagen, oder? So wie du das jetzt beschrieben hast. Du hast am Anfang gesagt, dass die Themen Bildungsnotstand und vor allem auch KI eine große Rolle gespielt haben. Reden wir doch mal über das Thema KI. Wie wurde das große Thema KI bei der Frankfurter Buchmesse dann behandelt?
3: Ja, es ist halt auch das jetzt wieder der Grundgedanke der Frankfurter Buchmesse oder auch das, was ich halt herausgepflückt habe und auch verfolge dort. Es geht auch da um die Folgen dieses Themas für die demokratische Gesellschaft. Eingeladen in diesem Zusammenhang wurde die US-amerikanische Historikerin Jill LePore. Ihr aktuelles Buch heißt «Die Regierung der Maschinen – Aufstieg und Fall des künstlichen Staates». Und sie beschreibt die KI und die Macht der Tech-Giganten. Das Buch ist selbst eine Art Zukunftsvision, aber darum geht es nicht wirklich. In Frankfurt stellt sie das Buch vor. Sie redet auch unabhängig davon über die Gefahren, die sie im KI-Bereich sieht. Sie sagt, wir sind jetzt an dem Punkt, wo wir entscheiden müssen, ob wir zulassen, dass Maschinen das Lesen, das Schreiben und das Denken übernehmen, und hat da auch eindrücklich davor gewarnt. Sie beklagt, dass die Konzentration der Mittel und das Know-how, dass die in diesem Umbruch, der die Gesellschaft jetzt durchmacht, dass diese Mittel in den Händen und diese Macht in den Händen von ganz, ganz wenigen Leuten, hauptsächlich Männer im Silicon Valley, sind. Und sie sagt auch, dass es vermutlich nicht klar ist, wie schnell sich diese Technologie entwickelt und ob die überhaupt kontrollierbar sind. Und das bringt sie dann wiederum in den Zusammenhang mit Schriften von Hannah Arendt in den 50er Jahren, wo vergleichbare Themen verhandelt wurden, der Mensch und die Maschine, und dass das übernommen werden soll. Und das macht das Ganze dann auch auf der philosophischen Ebene sehr interessant und sehr spannend. Aber es war ein dringlicher Aufruf, sich dieses Thema von der demokratischen und politischen Seite her anzuschauen, auch aufgrund des Umstandes, dass es ganz, ganz große Nähe gibt zwischen dem Silicon Valley und dem aktuellen amerikanischen Präsidenten.
2: Also es wurde ganz grundsätzlich über den Einsatz von KI gesprochen, nicht allein über den Einsatz auf dem Feld der Literatur, kann man sagen.
3: Es wurde vor allem über dieses grundsätzlich, über dieses Politische gesprochen. Wir sind ja immer noch ein bisschen in der Diskussion, dass das ein Hilfsmittel ist, was uns Journalisten zum Beispiel helfen könnte, schneller zu werden oder umfassender zu werden oder was weiß ich.
2: Schneller zu recherchieren.
3: Schneller zu recherchieren, damit auch Geld und Betriebskosten zu sparen. Aber das, was dort verhandelt wird, ist halt wirklich auf die Auswirkung auf die Gesellschaft. Was passiert, wenn die Leute nicht mehr selber denken müssen, wenn sie nicht mehr einen Weg gehen müssen, um von einer Fragestellung zu einer Antwort zu kommen, wenn das in Sekundenschnelle gemacht werden kann? Was passiert mit einem Schriftsteller? Wie relevant ist ein Schriftsteller, wenn er einfach so ein Werkzeug hat, das ihm in der kürzester Zeit, es ist nicht so ganz kurze Zeit, da muss ich auch ein paar Fragen stellen, die dann wichtig sind. Aber wenn man auf diese Art und Weise schnell zu einem Produkt kommt, von dem man sagen kann, es sei ein künstlerisches Produkt.
2: Das aussieht wie ein künstlerisches Produkt, ja, auf den ersten Blick.
3: Aber vermutlich eben keines ist. Und da muss man auch noch dazu sagen, und das ist auch Thema gewesen an diesen diversen Veranstaltungen, die ich dazu gehört habe, das, womit die Maschine im Moment gefüttert ist, das ist unser Wissen, das ist europäisches Wissen, das ist weißes Wissen, das ist zum großen Teil auch männliches Wissen oder Resultate aus dem, was von diesen Leuten hergekommen ist. Das kann nicht den Anspruch haben, dass das ein globales Wissen, dass das ein Weltwissen ist. Das ist einfach ein Witz, das ist eine Propaganda, die sich da breit gemacht hat, aber in Realität ist es nur ein ganz, ganz kleiner Teil dessen, was die Menschheit hervorgebracht hat.
2: Haben sich denn auch noch mehr Autorinnen und Autoren zu KI zu Wort gemeldet?
3: Ja, es gab einige Sachen. Ich habe nicht alles gesehen, aber ich habe den Auftritt kurz gesehen von Nina George. Das ist eine Bestseller-Autorin aus Deutschland. Die ist Lobbyistin in Brüssel mitunter. Sie arbeitet dort für eine Vereinigung, die sich eben gegen diesen grenzenlosen Einsatz von KI wehrt. Und die auch die Urheberrechte anspricht, das geht ja auch darum, dass dieses ganze Wissen irgendjemand mal gehabt hat, das da eingelesen wird und dass das nicht bezahlt wird und dass das einfach immer noch offen ist. Darum ist die auch immer wieder in Brüssel und von ihr ist mir vor allem geblieben so eine Bemerkung, die sie gesagt hat, dass es in Brüssel mehr Lobbyisten gäbe, der Tech Giganten aus dem Silicon Valley, als es in Straßburg Parlamentarier des Europäischen Rates gibt. Das muss man sich ja vorstellen. Also die Einflussnahme, die kostet Millionen und da geht es natürlich um das Benutzen dieser Urheberrechte und die Verhinderung der Bezahlung.
2: Die natürlich Milliarden wert sind dann letztlich. Ziehen wir ein erstes Fazit zu dieser Buchmesse. Was war das für dich für eine Buchmesse? Was bleibt dir vor allem in Erinnerung?
3: Ja, es war eine ganz besondere Buchmesse für mich, mit vielen denkwürdigen Höhepunkten, auch mit einer Leidenschaft, die ich nicht jedes Jahr dort erlebt habe. Ganz zentral für mich war tatsächlich das Gastland Tschechien, wo sich eine europäische Kulturnation vorgestellt hat, eine Literaturnation vorgestellt hat, mit einer Leidenschaft und auch einer Radikalität, wie wir gehört haben, die aber nicht aufgesetzt war, sondern die man dieser Delegation abgenommen hat, es geht den Leuten da um was. Es war auch eine kämpferische Buchmesse. Das Thema KI, das Thema Bildungsnotstand und das Thema Bedrohung der Demokratie, die standen nach wie vor im Zentrum und wurden auch würdig behandelt, kann ich sagen. Ganz generell ist das Schöne daran für mich, dass man einmal im Jahr an einen Ort kommt, wo diese Werte verhandelt und gefeiert werden. Und das ist das, was mich eigentlich jedes Jahr wieder zurück an diese Buchmesse bringt.
2: Aber, soweit ich das mitbekommen habe, frei von Wermutstropfen war es dann doch nicht.
3: Ja, es gab ein Thema, das ein bisschen traurig war. Das hat man dann vor allem an der Eröffnungsfeier gemerkt. Das ist die letzte Messe gewesen des langjährigen Direktors Jürgen Boos. 21 Jahre lang war er Direktor dieser Buchmesse. Ich kenne keine Buchmesse ohne Jürgen Boos. Er war ein großer Vertreter der freien Meinungsäußerung. Er hat ganz konsequent diese Leute auch gesucht, die sich damit auseinandersetzen oder die dieses Thema zu ihrem Lebensthema machen mussten oder gemacht haben. Er hat beispielsweise vor einigen Jahren Salman Rushdie spontan an diese Buchmesse eingeladen. Das war das erste Mal, wo ich den sehen konnte. Und dann sieht man auch die Dimension dieses Themas freie Meinungsäußerung, also was das ganz konkret heißt, wenn ein Literat solche Probleme dann hat, wie ein Salman Rushdie bekommen hat mit diesem Thema. Er hat aber, ich glaube, es war sogar im selben Jahr oder dann ein Jahr später, darauf bestanden, dass man die rechten Verlage, die ausgeschlossen hätten werden sollen, eben nicht ausschließt. Dass auch für diese politische Meinung, auch wenn sie nicht geteilt ist, ein Raum dort ist, dass sie einzubringen ist, solange sie auf dem Boden der Verfassung steht, was sie natürlich nicht immer tut, aber er hat auch da Gewicht drauf gelegt, dass die freie Meinungsäußerung eben für alle gilt. Er hatte auch eine sehr nahbare Art, eine sehr sympathische Art und irgendwie hat man sich immer wohlgefühlt in seiner Gegenwart und das Gefühl gehabt, solange der da ist, ist Frankfurt da, solange ist die Buchmesse da. Jetzt kommt was Neues, keine Ahnung was, aber nee, es ist bekannt, aber ich habe die Person noch nicht gesehen und ich freue mich darauf, dann auch neue Wege zu gehen.
2: Wir sind gespannt und mit dem Wermutstropfen und dem Abschied wollen wir natürlich nicht aufhören, sondern mit einem Höhepunkt. Nun war Wolf Biermann auch auf der Buchmesse und das hast du dir sicher nicht entgehen lassen.
3: Ja klar, ich verfolge ihn seit ich 14 bin, insofern habe ich natürlich mir das nicht entgehen lassen. Ich habe gestaunt zuerst, dass einer, der jetzt 90 Jahre alt wird im November, dass der sich das antut und auf diese Buchmesse kommt. Du hast von 200.000 Besuchern geredet. Er war da, er war fit, er war auch im Kopf fit. Er hat eine tolle Veranstaltung gehabt, wo es um die Präsentation seiner neuen Publikation gegangen ist.
2: Sagst du dazu noch ein bisschen was? Was kommt von Wolf Biermann zum Geburtstag?
3: Genau, es ist der Geburtstag, der 90., der ansteht und es ist auch der 50. Jahrestag der Ausbürgerung jetzt in diesem Herbst. Es kommen Tagebücher. Zwischen den 60er Jahren und dem Mauerfall sind die Notizen, die er da gemacht hat, aufgearbeitet in einem dicken Buch. Ihr löscht das Feuer mit Benzin, heißt dieses Buch. Es gibt ein Gedichtsband mit den Gedichten der letzten 20 Jahren, mit uralten Kinderaugen, heißt dieses Buch. Und da freue ich mich besonders drauf. Da kenne ich weniger als von den alten Liedern natürlich. Es gibt sogar ein Kinderbuch, der kleine Herr Moritz. Und nicht zu vergessen, jetzt kommt in Deutschland auch noch ein Dokumentarfilm zu Biermanns Leben heraus. Also diese Figur, diese Jahrhundertfigur, dieser Jahrhundertzeuge Biermann, der wird im Moment noch mal ganz, ganz groß gefeiert.
2: Du hast auch da ein kleines Müsterchen mitgebracht. Ich schlage vor, wir hören da auch noch rein.
3: Ja, genau. Das ist die lustige Situation gewesen am Schluss dieser Veranstaltung. Es war eine Frau auch noch dabei, eine Gitarristin, und darum war eine Gitarre auf der Bühne. Und ich glaube, es war wirklich nicht abgesprochen. Der Moderator hat gesagt, wir haben jetzt hier diese Gitarre, es ist dieselbe Marke, die Sie auch spielen. Sie möchten gerne, dass Sie da was spielen. Und dann hat er sich zuerst gewehrt, er hätte das nicht geübt und hat dann halt ein altes Lied genommen, dass er wirklich nicht mehr üben muss.
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2: Man könnte schon fast sagen, es sei eine Hymne von Wolf Biermann, die wir hier angespielt haben. Das war er bei seinem Frankfurter Auftritt bei der Buchmesse und die Töne eingefangen hat und mitgebracht hat. Michael Luisi, herzlichen Dank dir.
3: Gerne.
2: Für deinen Besuch und diese vielseitige Runde durch die Frankfurter Buchmesse. Mein Name ist Barbara

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0: Radio SRF Echo der Zeit mit Christina Scheidegger. Montag, der 12. Oktober, das sind die Themen heute. In Deutschland steht Kanzler Friedrich Merz nach den Wahlniederlagen der letzten Wochen vor einem Scherbenhaufen. Jetzt versucht seine CDU den Neustart. In Saudi-Arabien steht Kronprinz Mohammed bin Salman vor großen Herausforderungen. Die Angriffe der letzten Tage auf den Flughafen der Hauptstadt zeigen die Verletzlichkeit des saudischen Machthabers. Dann, 5 Jahre sind vergangen seit der Annahme der Pflegeinitiative in der Schweiz. Was ist seither gegangen und welche Lösungsansätze bieten Wissenschaft und Politik? Thema in der heutigen Ausgabe von Echo Wissen. Und der argentinische Schriftsteller Jorge Luis Borges fand in Genf seinen Sehnsuchtsort und ist auch dort begraben. Wir haben uns in der Rhone-Stadt auf Spurensuche gemacht. Zuerst jetzt die wichtigsten Meldungen des Tages in der Übersicht und dazu erst in die Schweiz. Die Zahl der Studierenden hierzulande dürfte in den nächsten 10 Jahren weiter steigen, Lara Christen.
1: Bis 2035 dürften über 300.000 Studentinnen und Studenten an Unis, Fachhochschulen oder pädagogischen Hochschulen eingeschrieben sein. Davon geht der Bund aus. Das wären über 20% mehr als heute. Gründe dafür sind das Bevölkerungswachstum und dass vermehrt Menschen aus dem Ausland in der Schweiz studieren. Anders sieht die Prognose für die Primarschule aus. Dort erwartet der Bund wegen der rückläufigen Geburtenzahlen künftig weniger Schulkinder. Ende November stimmt die Schweiz darüber ab, ob die Regeln für Waffenexporte gelockert werden sollen. Das Nein-Komitee, bestehend aus Vertreterinnen und Vertretern der SP, Grünen und EVP, hat heute seine Argumente vorgestellt. Das Komitee fürchtet um das humanitäre Ansehen der Schweiz, sollten die Regeln gelockert werden. Die Schweiz könne nicht als Vermittlerin in Konflikten auftreten und dann Munition für dieselben Konflikte liefern. Das Parlament hat unter anderem entschieden, dass Kriegsmaterial neu auch in bestimmte Länder geliefert werden darf, die sich in bewaffneten Konflikten befinden. Dagegen wurde das Referendum ergriffen. Sogenannte Smart Glasses, also Brillen, die mit winzigen Kameras filmen können, sollen in Schweizer Badis verboten werden. Das fordern verschiedene Verbände von Badis, Badmeistern und Saunas in einer gemeinsamen Mitteilung. Und zwar, um die Intimsphäre der Besucherinnen und Besucher zu schützen. Mit solchen Brillen und anderen Minikameras sei es einfacher geworden, in Saunas, Badis und Umkleidekabinen heimlich zu filmen. Sie fordern deshalb, dass Städte und Gemeinden Smart Glasses und ähnliche Aufnahmegeräte explizit verbieten.
0: Ins Ausland. Die weltweite Armut hat erstmals seit 16 Jahren wieder zugenommen. Das schreibt die UNO in ihrem Armutsbericht.
1: 1,2 Milliarden Menschen leben heute in

0: sogenannter multidimensionaler Armut. Das seien mehr als 50 Millionen mehr als im Vorjahr, schreibt die UNO. Über die Hälfte der Betroffenen seien Kinder und Jugendliche. Multidimensionale Armut bedeutet, dass nicht nur finanzielle Mittel zählen, es werden auch die Lebensbedingungen der Menschen berücksichtigt, zum Beispiel der Zugang zu sauberem Trinkwasser und zur Bildung. In Frankreich müssen mehrere hundert Supermärkte viele Lebensmittel entsorgen. Grund dafür ist ein Cyberangriff, der in Kühl- und Gefrierschränken die Temperatur veränderte. Sie wurde in der Nacht auf heute plötzlich höher gestellt, teilweise auf bis zu 50 Grad. Damit keine hygienischen Risiken entstehen, seien alle betroffenen Lebensmittel entsorgt worden, sagt ein Sprecher der Supermarktkette Intermarché. Auch andere Supermarktketten in Frankreich bestätigen den Cyberangriff. Dieser habe sich gegen einen Softwaredienstleister aus Dänemark gerichtet, mit dem sie für die Kühlsysteme zusammenarbeiten. Zwei junge Schweizer sind Ende Juli in Thailand festgenommen worden, mit 16 Kilogramm Cannabis im Gepäck. Das Schweizer Außendepartement bestätigt einen Bericht des Westschweizer Fernsehens RTS. Die beiden sagten, sie hätten nicht gewusst, dass sie Drogen transportierten. Ein Auftraggeber habe ihnen eine Gratisreise inklusive Hotel und Taschengeld versprochen, wenn sie dafür einen Koffer nach Europa bringen. Darin sollten angeblich Smartphones sein. Einer der beiden jungen Schweizer habe eine Geldstrafe bezahlt und Thailand wieder verlassen können, heißt es weiter. Der andere sitze noch immer in Haft und warte auf seinen Prozess. Die Börsendaten von 18.05 Uhr, geliefert von 6. Der Swiss Market Index schließt bei 13.878 Punkten plus 0,7%. Der Dow Jones Index in New York steigt um 0,5%. Der Euro wird zu 93,14 Rappen gehandelt und der Dollar zu 83,47 Rappen. Und das Wetter? Heute Abend scheint meist die Sonne. Morgen ziehen im Tagesverlauf im Norden zunehmend Wolken auf und am Nachmittag und Abend ist lokal Regen möglich. Im Norden gibt es um 16 Grad, im Süden um 20 Grad.
1: Es geht derzeit um alles bei der CDU in Deutschland. So massiv ist sie angeschlagen und unter Druck. Die Zustimmungswerte der Kanzlerpartei sind miserabel. Bei drei Landtagswahlen ist sie zuletzt regelrecht eingebrochen. Und angesichts der AfD, die immer stärker wird, fehlen ihr Antworten für den zukünftigen Kurs. CDU-Präsidium und Vorstand trafen sich gestern und heute, um Erkenntnisse zu gewinnen. Wie die Partei in dieser krisenhaften Zeit wieder über Wasser kommt und Wählerinnen und Wähler zurückgewinnt. Dass am Morgen dann auch noch die SPD-Arbeitsministerin ihren sofortigen Rücktritt bekannt gab, war angesichts der vielen Herausforderungen nur ein Aspekt obendrauf. Aus Berlin, Simon Fatzer.
2: Um zu verstehen, wie groß das Erdbeben ist, das die Parteien und eben ganz besonders die CDU erschüttert, landet man bei den tektonischen Verschiebungen im Parteiensystem. Extrem gestärkte Ränder, extrem geschwächte Mitte und als Ausdruck davon die Wahl des Landtagspräsidenten in Magdeburg letzte Woche. Erstmals wurde ein AfD-Politiker ins hohe Amt gewählt. In Sachsen-Anhalt ist die AfD rechtsextrem, wie der Verfassungsschutz feststellt. Die AfD wird nicht nur ständig stärker, die CDU auch ständig schwächer. Es geht um die Existenz. CDU-Parteichef Friedrich Merz.
3: Wir müssen uns aus einem Tief herausarbeiten, auch aus einer Vertrauenskrise. Wir wollen zeigen, dass wir veränderungsbereit sind.
2: Das hat man nun schon öfter gehört. Was also ist neu? Auf drei Punkte wolle man setzen.
3: Erstens, was muss getan werden, um ein bezahlbares Leben in Deutschland zu ermöglichen? Zweitens, wie können wir für mehr Gerechtigkeit in Deutschland sorgen? Und schließlich drittens, wie ist mehr Sicherheit in unserem Land im umfassenden Sinne des Wortes möglich? Das Leben ist teurer geworden in den letzten Jahren. Die Menschen merken das und empfinden zugleich ein größer werdendes Gefühl der Ungerechtigkeit. Wir müssen diese Themen ernst nehmen. Wir wollen die Probleme Schritt für Schritt lösen.
2: Bezahlbares Leben, mehr Gerechtigkeit, Probleme ernst nehmen. Es scheint langsam aber sicher durchzudringen, dass sich viele Wählerinnen nicht gehört fühlen. Jedenfalls nicht von den Regierungsparteien. Zuletzt betonten immer mehr CDU-Leute, sozialer Ausgleich gehöre übrigens auch zur Christdemokratie. Merz will das als deutlichen Wechsel verstanden wissen, in der Art und Weise, wie sie Politik machen und den Menschen begegnen. begegnen wollten. Die Art und Weise, wie Politik gemacht wird, hat schon am Morgen für Aufsehen gesorgt. SPD-Arbeitsministerin Bärbel Baas tritt zurück. Sie brauche Zeit für Trauer um die Stieftochter. Sie begründet ihren Rücktritt aber auch mit öffentlichen Angriffen von der Union, selbst in einer für sie persönlich schwierigen Zeit. Ausgerechnet die Hoffnungsträgerin der Linken in der SPD musste für die Rentenreform Sozialkürzungen umsetzen und bekam für ihre öffentliche Kritik schon immer viel Häme von bürgerlichen Politikern ab. Co-Parteichef Lars Klingbeil sprach über immer mehr Hass und Hetze und persönliche Diffamierung.
4: Und es sind insbesondere Frauen und insbesondere die Frauen in herausgehobenen Führungspositionen, die sowas immer stärker erleben müssen. Und das ist nicht akzeptabel und das darf in unserer Gesellschaft nicht akzeptabel sein.
2: Nun wird der ehemalige Ministerpräsident in Mainz, Alexander Schweizer, SPD-Arbeitsminister und muss die umstrittene Rentenreform mittendrin übernehmen. Die schwarz-rote Koalition in Berlin hat aber noch ganz Grundsätzliches zu stemmen, nämlich die große Frage, wie man mit den extremen Rändern umgehen will. Damit sind wir wieder in Sachsen-Anhalt. Dort ist die CDU zerstritten. Manche propagieren die Zusammenarbeit mit der AfD. Es steht der Verdacht im Raum, auch CDU-Abgeordnete hätten den AfD-Mann in geheimer Wahl unterstützt. Kanzler Friedrich Merz.
3: Abgeordnete, die die Hand reichen für eine solche Wahl, haben in der CDU keinen Platz. Die CDU wird an keiner Stelle in Deutschland Extremisten in Staatsämter oder in Regierungsämter wählen.
2: Eine Richtungsdebatte kündigt sich an. Die SPD andererseits marschierte nach den Ereignissen in Magdeburg an jenen Ort, wo die Nazis 1933 in Berlin Bücher verbrannten, und Verteidigungsminister Boris Pistorius stimmte die Hymne an.
5: Einigkeit und Recht und Freiheit für das deutsche Vaterland.
2: Ein ausgesprochen starkes Signal. Ähnliches allerdings lässt die Berliner SPD vermissen. Sie verhandelt, auch gegen interne Warnungen, mit der extremen Berliner Linkspartei über eine mögliche Regierung, trotz Antisemitismusvorwürfen. Friedrich Merz.
3: Wenn die SPD und die Grünen die Hand dazu reichen, dann ist das ohne Zweifel auch eine Belastung der Zusammenarbeit hier in Berlin.
2: Und einmal mehr passt der Schlusssatz: Es bleibt schwierig.
1: Das ist das Echo der Zeit auf Radio SRF und so geht's bei uns weiter. Während die US-Regierung Öl aus Russland importieren will, erlässt die EU neue Sanktionen gegen das Putin-Regime. Was heißt das für die Beziehungen zwischen den westlichen Partnern? Zwei US-Ökonomen erhalten den Wirtschaftsnobelpreis für ihre Arbeiten zur Stabilisierung der Wirtschaft. Warum ihre Erkenntnisse gerade in diesen Zeiten große Aktualität haben. Und 5 Jahre ist es her, dass die Schweiz Ja gesagt hat zur Pflegeinitiative. Was ist seither passiert in Sachen Pflegenotstand? Zuerst jetzt aber nach Saudi-Arabien. Die verheerenden Angriffe auf den saudischen Flughafen in Riad in den letzten Tagen sind ein Problem für den starken Mann des Landes, Kronprinz Mohammed bin Salman. Zwar sitzt er einigermaßen fest im Sattel, doch seine Versprechen von Stabilität und Wohlstand, mit denen er auch seinen autoritären Kurs rechtfertigt, sind in der aktuellen Situation stark in Frage gestellt. Nahost-Korrespondent Thomas Gutersohn beobachtet für uns die Situation im saudischen Königreich. Ich habe ihn nach seinem Eindruck gefragt. Wie handhabt bin Salman diese Krise?
6: Saudi-Arabien und der Kronprinz zeigen sich vordergründig unbeeindruckt. Eine große Energiekonferenz mit mehreren ausländischen Ministern und Hunderten von Wirtschaftsführern wird dennoch abgehalten in diesen Tagen, trotz des beträchtlichen Sicherheitsrisikos. Die Message hier ist klar: Wir lassen uns nicht von den Houthi einschüchtern, wir lassen uns nicht vom Kurs abbringen. Einzig der Energieminister sagte in dieser Konferenz, dass diese Angriffe Saudi-Arabien auf den Prüfstand stellen würden. Aber vom Kronprinzen selbst hat man nichts gehört. Er hat sich nicht zu den Angriffen geäußert. Und das ist schon erstaunlich, weil er doch relativ viel Macht auf sich konzentriert hat. Er ist Kronprinz, Premierminister, Vorsitzender des Rates für Sicherheitsfragen sowie für Wirtschaft und Entwicklung. Und da wäre es natürlich schon an ihm, sich hier zu äußern. Dass er das nun aber nicht gemacht hat, zeigt, dass es hinter den Kulissen in Riad doch gehörig rumort.
1: Der Kronprinz gibt sich als Garant für Sicherheit und Stabilität in Saudi-Arabien. Ein Image, das angesichts der letzten Tage stark gelitten haben dürfte, oder?
6: Absolut. Es sind die schlimmsten Angriffe auf Saudi-Arabien, seitdem er die Macht ergriffen hat, 2015. Es gab immer wieder Angriffe der Houthi auf Saudi-Arabien, 2019 auf die Aramco-Ölfelder zum Beispiel und auch jetzt in dieser neuesten Eskalation. Doch noch nie wurden so viele Menschen getötet und verletzt wie jetzt bei diesen Angriffen auf den Flughafen von Riad von diesem Wochenende. Und das dürfte den Kronprinzen unter Zugzwang bringen. Bisher war ja seine Strategie, dass er sich nicht direkt in einen Krieg gegen die Houthi im Jemen hineinziehen lassen will. Saudi-Arabien hat im Jemen bisher einfach hauptsächlich die Truppen der international anerkannten Regierung unterstützt, finanziell und militärisch. Das dürfte Saudi-Arabien nun weiter tun, stärker als bisher. Die Frage ist, ob das reicht. Denn nach einem solchen Angriff, in dem auch saudische Staatsangehörige ums Leben kamen, muss die Regierung vor allem gegen innen zeigen, dass da eine klare rote Linie überschritten ist und dass man nicht einfach so weiterfahren kann wie bisher. Zumal Saudi-Arabien ja viel besser ausgerüstet ist als die Houthi. Es hat das 8. Militärbudget der Welt. Es hat neue Sicherheitsabkommen geschlossen mit Pakistan und der Türkei und auch das Verteidigungsbündnis mit den USA verstärkt. Er muss also der Bevölkerung jetzt auch zeigen, dass all diese Investitionen und Bündnisse tatsächlich auch etwas bringen. Denn wenn Mohammed bin Salman jetzt weiterhin passiv bleiben würde, könnte dies als Zeichen der Schwäche interpretiert werden. Also er muss zeigen, dass er nun dieser starke Mann ist, für den er sich gibt.
1: Starker Mann in Sachen Sicherheit, aber er steht eben auch für die Modernisierung Saudi-Arabiens, für große wirtschaftliche Versprechen und innovative Riesenprojekte, zum Beispiel im Bereich Energie. Wie sieht da die Bilanz aus?
6: Ja, der Investitionsmotor ist da gehörig in Stocken geraten, jetzt in diesem Jahr, auch wegen des Krieges zwischen den USA und dem Iran. Offizielle Zahlen zeigen, dass die Investitionen im ersten halben Jahr in Saudi-Arabien rückläufig sind und auch die Einnahmen aus dem Nicht-Öl-Sektor sind rückläufig. Und dazu kommt, dass auch diese futuristischen Baupläne des Königreichs sich nicht so realisieren lassen wie erhofft. Eine Recherche des Wall Street Journals letzten Monat hat gezeigt, dass die Bauarbeiten der Zukunftsstadt Neom praktisch zum Stillstand gekommen sind und auch andere Projekte der Vision 2030 sind deutlich zurückgeschraubt worden oder mussten auf Eis gelegt werden. Und diese Vision 2030 waren die Projekte, mit denen MBS, Mohammed bin Salman, das Land in die Zukunft führen wollte, in eine Zukunft weg von den Öleinnahmen. Und Mohammed bin Salman wird nun künftig mehr Mühe haben, diese Traumwelt seiner Bevölkerung zu verkaufen. Und das, gekoppelt mit einer Stimmung der Unsicherheit, ist ein gefährliches Gemisch für den Kronprinzen.
1: Ein gefährliches Gemisch, sagen Sie. Was macht das alles mit bin Salmans Rückhalt im Land?
6: Ja, der ist natürlich nach wie vor ungebrochen und das wird auch auf mittlere Frist so bleiben. Aber Mohammed bin Salman hat nicht nur Freunde im Land. Man muss zurückdenken, er hat die Macht 2015 ja nicht einfach so übernommen, sondern er hat sie an sich gerissen, indem er die gesamte Elite des Landes über mehrere Wochen in einem Nobelhotel in Riad gefangen hielt. Er ließ foltern, er hat diese Elite entmachtet, sie Geldern entledigt und sie erst freigelassen, als sie ihm die Treue geschworen hatten. Und das ist natürlich vielen noch im Gedächtnis. Gerade die einst sehr einflussreichen konservativen Kleriker hat Mohammed bin Salman an den Rand gedrängt. Auf seinen Vater, König Salman, übten sie jeweils einen sehr starken Einfluss aus. Und sie sind natürlich überhaupt nicht einverstanden mit dem Reformkurs von MBS, von Mohammed bin Salman. Und das heißt, dass auch der Kronprinz eine Art Rechenschaft schuldig ist und nicht absolut unantastbar ist.
1: Muss er sich Sorgen machen um seine Machtposition?
6: Nicht unmittelbar, ganz sicher. Vieles hängt jetzt davon ab, wie Mohammed bin Salman auch mit dieser Krise umgeht. Aber natürlich, Momente wie dieser, wo Zukunftspläne platzen und auf die harte Realität einer Umgebung treffen, die hauptsächlich durch den Krieg geprägt ist, die sind gefährlich für einen Machthaber wie Mohammed bin Salman, der alles auf eine Karte setzte, auf die Karte der wirtschaftlichen Entwicklung und vielleicht die geopolitischen Realitäten etwas aus den Augen verlor. Und wenn der Energieminister, wie anfangs erwähnt, sagte, Saudi-Arabien stehe auf dem Prüfstand, heißt das eigentlich, dass die Regierung von Mohammed bin Salman nun auf dem Prüfstand steht.
1: Die Informationen von Nahost-Korrespondent Thomas Gutason. Die Außenministerinnen und Außenminister der Europäischen Union haben heute an ihrem Treffen in Luxemburg das bisher größte Sanktionspaket gegen Russland beschlossen. Die EU-Sanktionsliste gegen Personen und Unternehmen, die mit dem russischen Angriffskrieg in der Ukraine zu tun haben, wird um fast 1600 Einträge erweitert. Eigentlich ein starkes Zeichen, aber Die Einigung zwischen den USA und Russland vom Wochenende über Diesellieferungen untergräbt diese Sanktionen. Kritische Stimmen werfen sogar die Frage auf, ob sich die EU-Kommission von den USA hat hinters Licht führen lassen. EU-Korrespondent Matthias Strasser berichtet.
7: Die Einigung der EU-Außenminister heute verkam fast zur Randnotiz. Dabei ist sie beachtlich. Die EU-Sanktionsliste wächst auf einen Schlag um die Hälfte an. Nach Angaben der EU zielen die Maßnahmen besonders auf Personen und Unternehmen, die mit der Herstellung von Luftangriffswaffen in Verbindung stehen. Die Sprecherin der EU-Kommission Paula Pino erklärte am Mittag, die Position der EU habe sich nicht verändert.
8: We haven't changed position. Our stance is very clear. The idea is to increase the pressure on Russia rather than release it.
7: Ziel sei es, den Druck auf Russland zu erhöhen, nicht zu verringern. Verändert hat sich aber das Umfeld. Der Sanktionsbeschluss folgt auf ein Wochenende, an dem die europäische Ukraine-Unterstützung offen in Frage gestellt wurde durch US-Präsident Donald Trump. Am Freitag und Samstag hatten die USA hochrangige Vertreter aus der EU und der Ukraine nach Miami eingeladen für Friedensgespräche, wie es hieß. Zugleich einigten sich Washington und Moskau darauf, dass Russland Diesel auf den Weltmarkt liefern solle, der bislang sanktioniert war. In den USA sind kurz vor den Zwischenwahlen wie andernorts die Energiepreise deutlich angestiegen, auch wegen des Iran-Kriegs. Während also Europa neue Sanktionen verabschiedet, unterläuft der bislang wichtigste Partner USA diese. Man sehe diese Diesel-Einigung eben anders als die USA, so die Kommissionssprecherin.
8: We see it differently. We have sanctions in place and we are phasing out our dependence on fossil fuels for Russia because we know far too well what is the cost hidden behind such imports.
7: Die EU-Sanktionen würden weiterhin gelten und die EU wolle sich von der russischen Energie abkoppeln, weil man den Preis dafür nur zu gut kenne. Die europäischen Reaktionen bewegen sich überwiegend zwischen Unglauben und Durchhalteparolen. Der französische Außenminister Jean-Noël Barrot antwortete am heutigen Außenministertreffen in Luxemburg auf die Frage, was Sanktionen denn brächten angesichts dieser Dieseleinigung.
9: No, you should always focus on your own strategy. And our strategy is very simple. Support to Ukraine.
7: Man müsse sich halt auf die eigene Strategie konzentrieren und die laute Unterstützung für die Ukraine. Ob man die USA überhaupt noch als Partner betrachten könne, wollte er nicht beantworten. Die EU-Außenbeauftragte Kaja Kallas erklärte derweil:
10: Of course, US is our biggest ally, but our message is clear. If we want to end this war, the only way we can do this is putting more pressure on Russia.
7: Die USA sei natürlich der größte Partner. Aber wenn man den Krieg beenden wolle, gehe das nur mit mehr Druck auf Russland. Brüssel versucht also, weiter Druck aufzubauen, während Washington am Ventil zieht. Deutlicher äußerte sich heute der ukrainische Außenminister Andriy Sibiha. Europa müsse seine Zukunft in die eigenen Hände nehmen.
11: Europe should take its future in its own hands. Speak with one voice and restore peace.
7: Es gehe darum, mit einer Stimme zu sprechen und Frieden wiederherzustellen. Ähnliches hatte gestern EU-Verteidigungskommissar Andrius Kubilius auf der Plattform X gefordert. Dennoch blieben viele Fragen heute unbeantwortet, ob die EU sich vom US-Präsidenten hinters Licht habe führen lassen, wo die rote Linie sei und wann man Donald Trump nicht mehr als zuverlässigen Partner betrachten könne. Denn für die EU ist nicht nur die Frage, wo sie eine rote Linie zieht, sondern vor allem, was geschehen müsste, wenn Trump sie überschreiten sollte.
1: Matthias Strasser. Der Wirtschaftsnobelpreis geht dieses Jahr an zwei US-Ökonomen, die Konjunkturschwankungen erforschen, an Robert E. Hall und Michael Woodford. Die Modelle, die die beiden entwickelt haben, zeigen, wie sich Krisen abfedern lassen. Was das genau heißt und warum die Forschung der beiden hochaktuell ist, im Beitrag von Wirtschaftsredaktorin Susan Schmucke.
2: Das Wirtschaftsgeschehen ist kein langer, ruhiger Fluss. Im Gegenteil, es ist ein Auf und Ab. Im Jargon, es gibt Konjunkturschwankungen. Und die wiederum haben Auswirkungen auf alle. Die Menschen, die Unternehmen und das Funktionieren von Wirtschaft und Gesellschaft als Ganzem.
1: Genau das interessiere Robert E. Hall und Michael Woodford seit langem, erklärt Dirk Niepelt, Professor für Makroökonomie an der Uni Bern.
12: Die beiden haben also geholfen zu erklären, wie die Entscheidungen von Konsumentinnen und Unternehmen die Gesamtwirtschaft beeinflussen und wie Staaten und Zentralbanken diese Einsichten nutzen können, um wirtschaftliche Krisen besser zu bewältigen.
1: Ganz entscheidend waren dabei die 1970er Jahre. Eine Vielzahl von Krisen machte den Staaten damals zu schaffen. Unter anderem eine hohe Inflation und hohe Ölpreise. Die Kumulation von Problemen war neu, aber die Rezepte, um dagegen anzugehen, seien die alten gewesen, erläutert Ökonom Niepelt.
12: Bis in die 1970er Jahre basierte die makroökonomische Stabilisierungspolitik oft auf einfachen Faustregeln. Also zum Beispiel, wir wollen die Konjunktur stimulieren, deswegen müssen wir die Zinsen senken oder wir müssen die Steuern senken.
1: Nur hätten die Faustregeln immer weniger Gültigkeit gehabt. Und auch die Rezepte, die man daraus ableitete, funktionierten nicht mehr.
12: Die berühmteste Handlungsanweisung, der man damals noch folgte, die aber zusammenbrach, die nicht mehr funktionierte, war dieses angebliche Menü zwischen Arbeitslosigkeit und Inflation. Die Überlegung, dass man immer die Konjunktur stimulieren könnte und damit die Arbeitslosigkeit senken könnte, wenn man noch ein bisschen mehr inflationiert und noch ein bisschen schneller die Preise erhöht.
1: Das einzige Ergebnis war eine massive Inflation in vielen Ländern. Dass die Modelle heute besser sind, wie mit Krisen und konjunkturellen Schwankungen umzugehen ist, das sei ganz wesentlich den beiden diesjährigen Nobelpreisträgern zu verdanken, sagt Dirk Niepelt. Davon profitiere zum Beispiel auch die Schweizerische Nationalbank, die SNB.
12: Jede Zentralbank, fast jede Zentralbank, sicherlich die SNB, nutzt Modelle, die direkt oder indirekt mit Hall und Woodford in Verbindung stehen.
1: Etwa als Grundlage bei ihren geldpolitischen Entscheidungen. Makroökonom Niepelt erläutert die Zusammenhänge am Beispiel der Teuerung.
12: Wenn es also darum geht, die Inflation zu bekämpfen, muss die Zentralbank sich überlegen, was sind die Auswirkungen, wenn ich jetzt die Zinsen verändere, wie beeinflusst das das Verhalten von Konsumentinnen und von Firmen, wie beeinflusst das die Erwartungsbildung von den Leuten in der Wirtschaft, das wiederum hat dann Rückwirkungen auf die Inflation. All das ist im Prinzip, basiert im Prinzip auf den Modellen von diesen und natürlich vielen, vielen anderen Forschern in deren Umfeld.
1: Die heutigen Modelle, die auf den Arbeiten von Hall und Woodford beruhen, seien um einiges komplexer als die Faustregeln der 70er Jahre. Aber, erklärt Ökonom Dirk Niepelt, sie würden der Schweizerischen Nationalbank auch eine bessere Entscheidbasis liefern. Gerade jetzt, da die hohe Verschuldung von Staaten, zum Beispiel Frankreich, wieder zum Thema werde.
12: Wenn Sie sich jetzt überlegen, was passiert, wenn die nächste Euro-Staatsschuldenkrise kommt, wie soll die SNB sich verhalten? Soll sie zum Beispiel schon früh kommunizieren, was sie machen wird, oder soll sie die Marktteilnehmer eher im Ungewissen lassen, soll sie ein bisschen abwarten? Das sind alles Themen, die unmittelbar mit dieser Forschungsagenda zusammenhängen.
1: Die Arbeiten der diesjährigen Wirtschaftsnobelpreisträger Robert E. Hall und Michael Woodford wirken also nach.
13: Knapp 5 Jahre ist es her, seit das Schweizer Stimmvolk die Pflegeinitiative angenommen hat. Erste Maßnahmen, um mehr Pflegefachpersonen auszubilden, sind in Kraft. Doch um den Pflegebedarf in Zukunft zu decken, müssen Fachkräfte nicht nur ausgebildet, sondern auch im Pflegeberuf gehalten werden. Deshalb sucht auch die Wissenschaft nach Lösungsansätzen, die verhindern sollen, dass Pflegende vorzeitig aus ihrem Beruf aussteigen. Wissenschaftsredaktorin Miriam Kull.
14: Umstieg statt Ausstieg. Das ist die Idee eines Forschungsprojekts der Berner Fachhochschule. Das Projekt richtet sich an Pflegefachpersonen, die mit ihrem bisherigen Arbeitsplatz unzufrieden sind, die jetzt vielleicht kündigen wollen oder das bereits getan haben. Mit einer digitalen Matching-Plattform will die Ideengeberin Manuela Kocher-Hirt diesen Pflegepersonen Perspektiven innerhalb ihres Berufs aufzeigen.
15: Sie waren vielleicht jetzt in einem Betrieb, es hat nicht funktioniert mit der Vorgesetzten oder dem Team oder mit der Vereinbarkeit. Und sie sind teilweise so desillusioniert, dass sie gar nicht daran glauben wahrscheinlich, dass es irgendwo eine Stelle gibt, die ihre Bedürfnisse besser abdeckt.
14: Kocher-Hirt hat selbst als Pflegefachfrau gearbeitet. Heute ist die Präsidentin der Berner Sektion des Berufsverbands für Pflegefachpersonen, der das Forschungsprojekt finanziert. Seit gut 2 Monaten können sich Pflegende und Arbeitgeber auf der Matching-Plattform registrieren. Das Matching funktioniert wie bei einer Dating-App. Berücksichtigt werden dabei Kriterien, die für Pflegende gemäß wissenschaftlichen Befragungen relevant sind, in herkömmlichen Jobinseraten aber meist fehlen.
15: Das ist zum Beispiel, ob ich bei meinem Arbeitgeber einen Parkplatz zur Verfügung habe, weil aufgrund der Dienstzeiten die ÖV-Nutzung nicht in Frage kommt.
14: Dank der Plattform sollen Pflegende also Arbeitgeber finden, die ihren individuellen Wünschen entsprechen. Gleichzeitig will die Plattform aber auch Arbeitgeber sensibilisieren.
15: Wir können den Betrieben eine Rückmeldung geben, wo sie stehen, an was sie vielleicht arbeiten müssen, damit sie das attraktiver werden fürs Pflegepersonal.
14: Einer der Arbeitgeber, der sich bereits auf der Matching-Plattform registriert hat, ist das Betagtenzentrum Laupen. Der Direktor Roger Schmidt führt durchs Heim. An diesem Nachmittag werden gemeinsam mit 2 Bewohnerinnen die Hochbeete neu bepflanzt.
16: Sie wüsste hier, Frau Holz, ihr habt ja früher auch einen Garten da. Ja? Der Gärtnerin war sogar.
17: Ein paar Händchen, Frau Grönimann. Ein Schutz, ja.
14: Um die Bewohnerinnen und Bewohner möglichst gesund zu halten, müssen sie eben nicht nur gepflegt, sondern auch aktiviert werden. Das Personal dafür sucht Roger Schmidt neuerdings auch auf der Matching-Plattform. Fündig wurde er bisher noch nicht. Nun hofft er, durch die Rückmeldungen auf der Plattform besser zu verstehen, warum sich potenzielle Fachkräfte gegen eine Stelle in seinem Betrieb entscheiden.
18: Das wird sicher spannend sein, wie rasch wir dann auf die eine oder andere oder das eine oder andere Anliegen tatsächlich reagieren können. Das wird die große Herausforderung sein. Ich kann nicht über Nacht eine Kita hier zur Verfügung stellen. Das ist etwas, was wir beispielsweise noch nicht haben.
14: Dafür bietet das Betagtenzentrum Laupen andere Vorzüge, etwa die Möglichkeit, beim Dienstplan mitzureden. Ob das Pflegeheim damit auf der Plattform punkten kann, wird sich in den nächsten Monaten zeigen. Falls es zum Match kommt und damit eine Pflegefachperson davon abgehalten wird, ihr Berufsfeld zu verlassen, wäre das nicht nur ein Erfolg für Roger Schmidt, sondern ein kleiner Schritt im Kampf gegen die vorzeitigen Berufsausstiege in der Pflege. Warum Pflegende so häufig aus ihrem Beruf aussteigen, untersucht die Professorin und Ärztin Isabelle Petriman-Bridvaux bereits seit 4 Jahren. Die Gründe sind weitestgehend bekannt. Die schwierige Vereinbarkeit von Beruf und Privatleben, die fehlenden Entwicklungs- und Karrieremöglichkeiten und die mangelnde Anerkennung. Jetzt nimmt Petriman-Bridvaux die Politik in die Pflicht.
19: Derzeit die Herausforderung besteht weniger im Wissen als vielmehr in der Umsetzung. Tatsächlich liegt das Problem darin, dass zwischen den wissenschaftlichen Erkenntnissen und den konkreten Veränderungen in der Praxis nach wie vor eine Lücke besteht.
14: Die Professorin aus Lausanne hofft, dass die politischen Akteurinnen und Akteure jetzt Maßnahmen beschließen, die auch tatsächlich die Rahmenbedingungen im Pflegeberuf verändern. Mit dem Ziel, Pflegefachpersonen in der Zukunft auch langfristig in ihrem Beruf zu halten.
13: Miriam Kull. Und genau diesen Anspruch hatte die Pflegeinitiative, die das Schweizer Stimmvolk im November 2021 angenommen hat. Bessere Ausbildung, bessere Arbeitsbedingungen für Pflegende, um dem Mangel an Fachpersonal im Gesundheitswesen etwas entgegenzusetzen. Frage jetzt live an Bundeshausredaktorin Christine Wanner. Das Jahr zur Pflegeinitiative ist jetzt 5 Jahre her. Wo steht die Umsetzung der Vorlage unterdessen?
20: Ein erster Teil ist seit rund 2 Jahren in Kraft. Es geht darum, Aus- und Weiterbildung in der Pflege zu fördern. Bund und Kantone wollen zusammen in den nächsten Jahren 1 Milliarde Franken investieren. Das zeigt sich allerdings noch nicht in den Statistiken. Ein zweiter Teil ist noch im Parlament hängig. Hier geht es um schweizweite Vorgaben zu den Arbeitsbedingungen in der Pflege.
13: Damals im Abstimmungskampf war von einem Pflegenotstand die Rede. Wie hat sich die Situation in der Pflegepraxis seither entwickelt?
20: Nun, die Zahl hat leicht zugenommen. In Vollzeitstellen gerechnet sind es über 200.000 Menschen. Das reicht allerdings nicht. Jüngste Prognosen zeigen, der Mangel an Pflegepersonal verschärft sich noch, und zwar in allen Qualifikationsstufen, von der Pflegehilfe bis zur top ausgebildeten Pflegespezialistin. Das heißt aber auch, Spitäler, Kliniken und Pflegeheime bemühen sich um gutes Personal und darum, ihre Angestellten halten zu können, denn häufige Wechsel belasten ein Team, sie können zu weiteren Kündigungen oder Krankheitsfällen führen, bei schlechterer Pflegequalität, und kosten so einen Arbeitgeber zusätzlich. Deshalb, wer finanziell oder organisatorisch die Möglichkeit hat, geht auf die Wünsche aus den Pflegeteams ein, sei es bei Arbeitszeit, Lohn, Planbarkeit der Arbeitsschichten oder auch wenn flexible Einsatzmodelle gewünscht sind.
13: In der Branche passiert also einiges, und in der Reportage haben wir gehört, auch die Wissenschaft sucht nach Lösungen. Wie sieht das in der Politik aus? Welche Lösungsansätze stehen da im Zentrum?
20: Zur Diskussion stehen nun die Vorgaben zu den Arbeitsbedingungen in der Pflege. Also wo soll der Bund überall Vorgaben machen? Es geht unter anderem um maximale Arbeitszeiten, darum, wie planbar Schichten sind, wie früh Dienstpläne bekannt sein müssen oder ob Abweichungen zusätzlich vergütet werden sollen. Was den Berufsverbänden im ursprünglichen Vorschlag fehlte, waren verbindliche Vorgaben zur Berufsqualifikation oder zur Größe der Pflegeteams im Verhältnis zur Anzahl ihrer Patientinnen oder Bewohner. Der Nationalrat will immerhin im Gesetz festschreiben, dass das die Kantone regeln müssen. Noch diesen Monat wird sich nun die zuständige Kommission des Ständerats mit den Details dieser zweiten Etappe der Pflegeinitiative befassen. Und einer der Knackpunkte, die bleiben, ist die Balance zu finden zwischen umsetzbaren und bezahlbaren Vorgaben.
13: Vielen Dank für diese Informationen und Einschätzungen. Das war Bundeshausredaktorin Christine Wanner. In Buenos Aires, Argentinien, war er eine lebende Legende. In Genf ein geschätzter Bürger, der Schriftsteller Jorge Luis Borges. Vor 40 Jahren starb der weltweit gefeierte Autor in Genf und wurde auf dem sogenannten Friedhof der Könige begraben. Genf war Borges' große Liebe. Für ihn war die Stadt ein Ort der Freundschaften und der Geborgenheit. Doch heute scheint Genf den Literaten fast vergessen zu haben. Oder doch nicht? Die Spurensuche von Westschweiz-Korrespondent Philipp Reichen, und sie beginnt mit einer Liebeserklärung.
0: Von allen Städten der Welt, von den vielfältigen und vertrauten Heimaten, die ein Mensch im Laufe seiner Reisen sucht und sich verdient, erscheint mir Genf als diejenige Heimat, die dem Glück am förderlichsten ist.
21: Mit einer Eloge würdigte Jorge Luis Borges Genf 1,5 Jahre vor seinem Tod. Diese Stadt ließ den Jahrhundertschriftsteller und Weltbürger stets zur Ruhe kommen. Hier fand er zu sich selbst. Genf ließ Borges Borges sein. Wir befinden uns in der Grande Rue im Herzen der Altstadt. Die Cafés und Restaurants sind voll, die Gespräche der Gäste lebendig. An der Grande Rue 28 steht ein schlichtes und in seiner Schlichtheit umwerfend schönes Haus. In diesem Haus ist Jorge Luis Borges gestorben. Das sei sein letzter Wunsch gewesen, sagt der Argentinier Marcos Licho, der seit Jugendjahren Borges liest und heute Borges Stadtführungen anbietet. Nach einer Krebsdiagnose habe der 86-Jährige entschieden, seine letzten Tage am Ort seiner Glückseligkeit zu verbringen.
22: Cuando él sabía que estaba a punto de morir porque le habían diagnosticado un cáncer muy severo, decidió venir a pasar sus últimos días a Ginebra.
21: Genf und Borges, diese Verbindung sei voller Geheimnisse. Genf sei für Borges ein verborgener Schatz und geheimer Garten gewesen.
22: Él siempre tenía su tesoro secreto en Ginebra. Su jardín secreto estaba en Ginebra, efectivamente.
21: Borges' Zuneigung zur Stadt hat viel mit seiner Zeit am Collège Calvin zu tun, bis heute eine renommierte Bildungsinstitution. Seine Familie war vor dem Ausbruch des Ersten Weltkriegs von Argentinien nach Genf gezogen und blieb da wegen des Kriegs blockiert. In Buenos Aires war der 15-jährige Jorge Luis von der Großmutter unterrichtet worden. Jetzt durfte er aufs College Calvin und verspürte pures Glück. Zwei Mitschüler seien Freunde fürs Leben geworden, sagt Marcos Lichon.
22: Sus amistades adolescentes fueron las que perduraron hasta el final de su vida.
21: Geprägt habe ihn aber auch der Sprachunterricht.
22: Borges tuvo la experiencia de los idiomas.
21: Borges sei zweisprachig aufgewachsen, habe Spanisch und Englisch beherrscht und in Genf zusätzlich Französisch, Deutsch und Latein gelernt.
22: Cuando llegó a Ginebra aprendió el francés, aprendió el alemán y aprendió el latín.
21: Der Sprachunterricht eröffnete ihm neue Welten und in jeder freien Minute las er Bücher. Borges wuchs zu jedem philosophisch-literarischen Universalgenie heran, als das ihn die Nachwelt in Erinnerung behält. Zurück in Buenos Aires wurde er Direktor der Nationalbibliothek und ein preisgekrönter Schriftsteller. Nur der Literaturnobelpreis blieb ihm verwehrt. Genf blieb seine zweite Heimat, die er regelmäßig besuchte. Schwerkrank wünschte sich Jorge Luis Borges in Genf zu sterben und begraben zu werden. Sein Grab ist auf dem Cimetière des Rois, dem Friedhof der Könige, übersät von Kugelschreibern, die Besucherinnen und Besucher zu seinen Ehren in die Erde steckten. Das Grab von Reformator Jean Calvin, dem wohl bedeutendsten Genfer, liegt ganz in der Nähe. Für Marcos Lichon aber ist klar,
22: Jorge Luis Borges ist, desde mi punto de vista,
21: Jorge Luis Borges sei die wichtigste Figur auf diesem Friedhof, wegen seiner Beziehung zu dieser Stadt, vor allem aber wegen seiner weltweiten Bedeutung.
22: La importancia que tiene a nivel global como escritor y como figura del ámbito de la cultura.
21: So groß die Zuneigung von Borges für Genf war, erscheint sie heute recht einseitig. Die Stadt hat weder ein Borges-Archiv noch einen Erinnerungsort. Beginnt Genf, den berühmten Schriftsteller zu vergessen? Nein. Es gehe um etwas ganz anderes, sagt Donatella Berardi, Direktorin des Literaturhauses Jean-Jacques Rousseau. In Argentinien sei Borges ein Künstler des öffentlichen Lebens gewesen. Die Leute hätten ihm Cafés und Taxifahrten offeriert. In Genf hätte sich das niemand erlaubt. Aus Respekt, nicht aus Verachtung. Die Genfer Zurückhaltung, Borges schätzte sie und versprach der Stadt seine ewige Treue.
0: Genf weiß fast nicht, dass es Genf ist. Die großen Schatten von Calvin, Rousseau, Amiel und Ferdinand Hodler sind hier präsent, doch niemand erinnert den Reisenden daran. Ich weiß, dass ich immer wieder nach Genf zurückkehren werde. Vielleicht sogar nach dem Tod meines Körpers.
13: Eine Liebeserklärung an Genf über den Tod hinaus, verfasst vom Schriftsteller Jorge Luis Borges und gehört im Echo der Zeit. Redaktionsschluss ist um 18.41 Uhr. Verantwortlich für die Sendung Lukas Schneider, für die Nachrichten Lukas Siegfried. Am Mikrofon Christina Scheidegger.
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3: Hallo und willkommen, am Mikrofon ist Annelies Berger. Eine Rarität gibt's in der heutigen Diskothek ab 20 Uhr. Gleich mehr dazu nach Mayra Andrade und ihrem Titel Mana.

Die kapverdische Sängerin Mayra Andrade hier bei SRF 2 Kultur, wo wir ab 20 Uhr in der Diskothek den Barockkomponisten William Laws kennenlernen. Der ist so etwas im Übergang zwischen Renaissance und Barock. Und das Spannende an seiner Musik, also der Musik von William Laws, das sind seine überraschenden Harmonien und auch die ständig wechselnden Stimmungen. Und gerade in seinen sogenannten Consorts hat William Laws viel Fantasie reingebracht. Er hat diese Consorts 1935 für den englischen König Charles I. komponiert und hat, ganz neu war das damals, er hat die Gambe mit der Geige kombiniert, was sehr ungewöhnlich war. Die Diskothek mit Musik von William Laws, eine Rarität, heute hier ab 20 Uhr.

Munir Hossen mit Brother Idea aus dem Album Sister Idea. Und nun Stefanie Kunkler, die Schweizer Jazz-Bassistin, mit Musik, die sie in Koproduktion mit SRF 2 Kultur gemacht hat, nämlich aus ihrem Album Immonos, Le jour avec les yeux fermés.

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1: Haben Sie sich schon einmal gefragt, welche Musik die Engel im Himmel spielen? Diese Engel, die in alten Barockkirchen ganz hoch oben an der Decke auf einer Wolke sitzen und Musikinstrumente in den Händen halten? Ich glaube, sie spielen solche Musik hier.

0: Was geht da in Ihnen vor, wenn Sie diese Musik hören, Leyla Shayek?
1: Ja, ich bin mit Ihnen ganz einverstanden. Das ist bestimmt die Musik aus dem Himmel. Vielleicht jetzt nicht gerade diese Interpretation, da kann man ja darüber streiten. Und dafür sitzen wir hier zusammen im Studio und da freue ich mich auch ganz groß drauf. Aber einfach dieser Streichersound, dieses Polyphone, diese vielen Stimmen, diese Dichte und dieses Singen über die Saiten, das finde ich einfach wunderschön. Das ist mein persönlicher Himmel, ganz bestimmt.
0: Aber diese Besetzung mit diesen vielen Streichinstrumenten, die kann nicht nur Engelsmusik spielen, sondern auch Unterhaltungsmusik. Und das klingt dann so.

0: hat der englische König Charles I. im Jahr 1630 zu dieser Musik getanzt, Caroline Ritchie?
1: Das könnte durchaus sein. Wir wissen, dass Charles I., dass er selber Gamba gespielt hat, dass er Musik absolut geliebt hat und dass er und auch seine Königin Henrietta Maria mit theatralischer Unterhaltungen sehr begeistert waren. Die haben ganz viel an den englischen Hof so getanzt.
0: Und der Komponist, der den englischen König da unterhalten hat mit seiner Musik, der heißt William Laws. Seine Musik war noch nie Thema hier bei uns in der Diskothek und es wird höchste Zeit, dass wir diesen Komponisten aus dem Frühbarock einmal näher kennenlernen. Mit mir im Studio sind heute die Gambistin Caroline Ritchie. Sie sind zum ersten Mal hier dabei in der Diskothek. Herzlich willkommen.
1: Danke, freue mich sehr.
0: Und mit dabei ist auch die Barockgeigerin Leila Shayek. Schön, dass Sie da sind.
2: Ich freue mich auch sehr.
0: Mein Name ist Jenny Berg und ich habe mich durch die vielen wunderschönen Konzertstücke von William Laws durchgehört. Und ich habe für die Sendung heute das Royal Concert Nummer 1 in D-Moll ausgewählt, weil es eine besonders abwechslungsreiche Suite ist. Die Musik, die wir am Anfang gehört haben, die stammt aber aus einer anderen Suite, aus dem Royal Concert Nummer 9 in F-Dur. Und wir werden später im Verlauf der Sendung noch kurze Ausschnitte aus anderen Werken von William Laws hören. Da gibt es ganz viel Musik zu entdecken. Jetzt aber zu unserem Stück, dem Royal Concert Nummer 1. Haben Sie dieses Stück, dieses Royal Concert Nummer 1 schon einmal selbst gespielt, Leila Shayek?
2: Nein, leider nicht, obwohl ich die englische Musik gerade aus dem 17. Jahrhundert einfach

0: unglaublich liebe, geht dieser Kelch ständig an mir vorbei. Und ich würde mir wirklich wünschen, das wäre anders. Vielleicht muss ich jetzt einfach einmal selbst an die Hand nehmen. Ich habe eine einzige einmal gespielt und ich habe beste Erinnerungen daran.
1: Sie sind ja auch Professorin für Barockgeige an der Schola Cantorum hier in Basel, die Hochschule für alte Musik. Sind da diese Royal Consorts nicht im Lehrplan für die Ausbildung auf der Barockgeige?
0: Also im Lehrplan ganz bestimmt nicht. Englische Musik grundsätzlich wird natürlich immer wieder gestreift. Aber jetzt gerade diese Stücke hier, das ist so eine spezielle Besetzung. Und selbstverständlich machen unsere Gambisten und Gambistinnen sehr viel Consort. Das gehört für sie dazu, aber nicht unbedingt in der Mischung mit Geigeninstrumenten. Da kommen wir vielleicht dann noch später drauf, wieso dass das so speziell ist. Abgesehen davon ist das so ein Nischenrepertoire. Wahrscheinlich auch mit ein Grund, wieso, dass das jetzt heute das erste Mal in die Diskothek kommt und gleichzeitig das Repertoire für Geige aus der Zeit zwischen 1600 und 1900 so unfassbar groß und reich, dass wirklich schon jemand kommen muss, der oder die Lust hat, genau dieses spezifische Repertoire für einen Abschluss zu machen und dann vielleicht käme es mal vor. Aber ich kann dir das mal vorschlagen.
1: Gute Idee. Und Sie, Caroline Ritchie, Sie muss ich das eigentlich gar nicht fragen, ob Sie diese Musik schon einmal gespielt haben, denn Sie stammen aus England wie William Laws. Sie haben in England und in Basel Gambe und andere alte Instrumente studiert. Sie waren auch Professorin für Gambenkonzert an der Royal Academy of Music in London. Sie kann ich fragen, wie oft steht William Laws auf Ihrem Notenpult?
2: Leider nicht oft genug. Auch in England ist Laws' Musik nicht so oft gespielt, doch die Consorts für 5 oder 6 Gamben, die kommen relativ oft vor auf der Bühne. Aber diese Stücke, die Royal Consorts, mit dieser Mischung von Violinen und Gamben und Theoben, wie gesagt, es ist ein bisschen ungewöhnlich. Leider. Ich finde es sehr schade, aber ja, ich spiele sie selber nicht so oft.
1: Dann kommen wir doch direkt mal darauf zu sprechen, auf diese Besetzung. Wir haben es jetzt schon gehört, William Laws hat viele Consorts für mehrere Gamben geschrieben. Da sind hohe Gamben dabei, Gamben in der mittleren Lage und Bassgamben. Und bei diesen Royal Consorts, die wir heute besprechen, sind es 2 Violinen für die hohe Lage und 2 Bassgamben und in unserem Stück auch noch 2 Theorben. Was ist denn daran so ungewöhnlich?
2: Ich finde es ungewöhnlich, dass es so spezifisch ist, weil in der Frühbarockzeit kommt man oft vor auf Stücke für 1 oder 2 Violinen mit Basso Continuo. Und Basso Continuo kann alles sein, eine Orgel, eine Theorbe, auch Cembalo dazu oder ein Bassinstrument wie Gamba oder Bass de Violon oder Violone. Aber das ist immer offen gelassen. Man wählt einfach aus, was man zur Basso Continuo nutzt. Und hier schreibt Laws ganz genau Violinen, Violen de Gamba und Theoben. Nicht nur eine Theobe, sondern 2. Und das ist sehr original, finde ich.
1: Also es gibt es nicht so oft sonst in der Musikgeschichte.
2: Habe ich fast nie gesehen.
1: Und merkt man auch der Komposition an, dass das wirklich auch genuin für diese Instrumente geschrieben ist? Oder haben die Streicher zumindest auch ähnliche Bewegungen, sodass man sagen könnte, das könnten auch 2 Violin und 2 Celli spielen oder 2 Diskantgampen und 2 Bassgampen?
2: Also ich glaube, man könnte schon die Violinenstimmen auf Diskantgampen spielen. Das wäre nicht so leicht, die gehen relativ hoch und das ist auf der Diskantgampe nicht ganz so angenehm. Aber die Gampenstimmen, also ich bin auch Cellistin, ich möchte das nicht sehr gerne auf ein Cello spielen. Es geht auch sehr hoch und ja, ich glaube, die sind wirklich für Gamben geschrieben.
1: Spannend. Na, wir werden sicher noch darauf zu sprechen kommen, wenn wir nachher unsere verschiedenen Interpretationen vergleichen. Ganz kurz noch zum Komponisten, zu William Laws, wer er war. William Laws wurde 1602 in Salisbury geboren, südlich von London. Und er stammt aus einer Musikerfamilie. Sein Vater war Sänger an der Kathedrale von Salisbury. Mehrere seiner Brüder wurden ebenfalls Musiker. Und William Laws musste schon als kleiner Junge ein außerordentliches Talent gezeigt haben, sodass ein Adliger ihn in sein Haus aufgenommen hat und ihm die beste musikalische Ausbildung ermöglicht hat. Schon als Jugendlicher kam Laws dann in Kontakt mit dem späteren König Charles und beide haben Viola da Gamba gespielt. Später wurde Laws Mitglied der königlichen Hofmusik und Charles schätzte ihn sehr. Er hat ihn sogar Father of Music genannt. Laws Tod war dann etwas ungewöhnlich. Er ist schon mit 43 Jahren gestorben, nämlich im englischen Bürgerkrieg. Er hat sich freiwillig zu einem Kampfeinsatz gemeldet und wurde dabei erschossen. Zeitgenossen haben es so beschrieben, dass Laws die Abenteuerlust gepackt hatte und er deshalb seine eigentlich sichere Stellung verlassen hat und eben mitkämpfen wollte. Hört man etwas von diesem Temperament, von dieser Abenteuerlust auch in seiner Musik?
2: Ich finde schon, es ist sehr charaktervolle Musik, voller Kontraste und verschiedener Elemente und auch sehr überraschend.
1: Ja, wir werden also dieser Abenteuerlust in den folgenden 2 Stunden immer wieder begegnen. Vor allem in der Harmonik. Manchmal klingt es so, als wolle Laws alle Regeln seiner Zeit sprengen. Und dann klingt es auch wieder sehr höfisch, sehr elegant. Dann gibt es auch polyphone Stellen in dieser Musik, die intellektuell klingen. Also eine sehr vielseitige Musik. Und etwas intellektuell ist auch das Stück für unsere erste Runde, der erste Satz einer Suite, eine Fantasia. Und danach folgen noch mehrere Tanzsätze. Caroline Ritchie, können Sie uns beschreiben, was die Funktion dieses ersten Satzes ist, dieser Fantasia im gesamten Stück?
2: Es funktioniert ein bisschen wie ein Präludium. Die Fantasie ist beschrieben als ein sehr seriöses Stück. Das ist nicht leicht, das geht in die Tiefe, auch komplex von der Kontrapunkt her. Und ich glaube, hier ist es wirklich so ein Anfang von was Größeres. Und wir werden das hören, es ist auch viel länger als die Tanzsätze natürlich und viel anders im Charakter.
1: Jetzt in der ersten Runde hören wir den Beginn dieser Fantasia. 4 Aufnahmen habe ich zum Vergleich ausgewählt. Es gibt zwar noch ein paar mehr, aber einige haben diesen ersten wunderschönen Satz nicht mit aufgenommen. Die können also nicht hier mit in der Diskothek mit ins Rennen. Also wir beschränken uns in unserem Blindvergleich auf 4 Aufnahmen. Und Sie beide, meine beiden Gäste, Caroline Ritchie und Leila Shayek, Sie wissen beide nicht, welche Aufnahmen ich ausgewählt habe. Aber wir lösen das später auf, wer da jeweils gespielt hat. Starten wir also in die erste Runde. William Laws, Royal Consort Nummer 1 in D-Moll. Der Beginn des ersten Satzes in Aufnahme 1.

0: Das war der Beginn der Fantasy von William Laws aus dem ersten Royal Consort Set in D-Moll in Aufnahme 1. Und wenn Sie möchten, können wir direkt im Anschluss dasselbe noch einmal hören in Aufnahme 2.
1: Sehr gerne.
2: Ja, gerne.
0: Dann hören wir denselben Ausschnitt gleich noch einmal.

0: Aufnahme 2 war das mit dem Beginn der Fantasy aus dem Royal Consort Nummer 1 in D-Moll von William Laws. Jetzt haben wir also zweimal den Beginn gehört. Zwei Violinen, zwei Bassgamben und zwei Theorben. Leila Shaik, wie haben Ihnen diese beiden ersten Interpretationen gefallen?
1: Ja, zuerst fällt einem der Unterschied auf, dass die zweite einen Halbton höher gestimmt ist als die erste. Ich denke, die erste ist auf 4,15 und die zweite auf 4,40.

Und auch die zweite ist noch ein Stück langsamer als die erste. Wenn man Caroline gut zugehört hat und sie uns erzählt, dass eine Fantasy ein gewichtiges Stück sein soll, ein ernstes Stück mit sehr viel Tiefgang, das einem viel erzählt, dann finde ich eigentlich, dass die zweite das schon relativ gut rüberbringt insgesamt. Also ich finde, da wird sehr viel erzählt. Man kriegt als Zuhörer, auch wenn man das Stück nicht gut kennt, relativ gut mit, wann etwas Neues kommt. Zum Beispiel fand ich das schön in Takt 15, beginnt zwar noch nicht wirklich was Neues, aber es ist trotzdem so eine Art Brücke da in einen neuen Teil. Und dass hier eine Brücke ist und der Weg nicht einfach weitergeht, das habe ich sehr, sehr schön mitgekriegt in der zweiten Aufnahme.

Auch ist auf der zweiten Aufnahme immer wieder mal eine lange Note zu hören, die wirklich schön geformt wird, die nicht einfach stehen bleibt in ihrem Klang, sondern die was aussagt und aufblüht und wieder zurückgeht.

0: Das fand ich eigentlich schon ganz schön. Im Allgemeinen fehlt mir trotzdem bei beiden Aufnahmen und das insbesondere bei der ersten einfach eine Weichheit im Streicherklang, eine Weichheit in der Gestaltung von einer Phrasierung, auch im Sinn, wie das ein Sänger oder eine Sängerin tun würde, nämlich dass der Atem immer weitergeht. Ich habe das Gefühl, es sind alle, aber vor allem die Geigen in beiden Aufnahmen etwas limitiert auf den Fakt, dass man mit einem Bogen hin und her streichen soll.
1: Das haben die Streichinstrumente genau. So nun mal an sich,
0: ja,
1: oder?
0: Ja, das haben sie nun mal an sich, aber irgendwann muss man den Geheimknopf finden, der aus einem Bogen mit Hin- und Herstreichfunktion einen Bogen mit Unendlichkeitszeichen macht. Und ich habe das Gefühl, das haben sie alle noch nicht wirklich gefunden.
1: Aber den gibt es, den Knopf.
0: Es gibt den Knopf. Ja.
1: Caroline Ritchie, was haben Sie gehört bei diesen ersten beiden Aufnahmen?
2: Ich habe mir gedacht, wie interessant ist es, dass das Stück nur mit einer Theorie anfängt. Und das ist für mich wie eine Einladung. Er lädt die Kollegen ein, komm, hier ist ein Thema, spielt ihr mir das mit? Und das für mich kam ein bisschen besser rüber in der zweiten Aufnahme.

am Anfang der erste fand ich das einfach sehr brav. Jetzt spiele ich meine Stimme und jetzt kommt die Violine und sie spielt die gleiche Stimme, aber zwei Oktave höher oder was auch immer es ist.

Ja, die erste Aufnahme für mich war ein bisschen zu brav. Die haben alles sehr korrekt gespielt. Mir fehlt ein bisschen die Dissonanzen. Und so, wenn man diese außergewöhnlichen Momente genießt, die Dissonanzen, die Überraschungen. Und wie du sagst, Leila, die Sätze, ich meine, so wie in ein Gedicht. Da kommt ein Satz, eine Idee und dann noch eine Idee. Und das muss neu sein und das muss interessant sein. Und so sind Fantasien gebaut. Und ja, das war mir alles ein bisschen zu gerade beim ersten Aufnahme.

Die zweite fand ich auch viel mehr Farbe. Die haben die Dissonanzen mehr genossen. Die haben auch mehr Dynamik eingebaut und auch ein bisschen mehr andere Streicherfarbe. So, die haben ein bisschen mehr gesungen einfach.

0: Aber ja, mir fehlt auch diese Idee so, dass es wirklich sinkt, dass man ganz lange Bögen hat und lange Phrasen und dass man immer so in die Zukunft, zu der Ende des Stücks einfach schaut. Das ist immer noch ein bisschen so Takt bei Takt bei Takt und ja, da fehlt mir etwas.
1: Hat man denn irgendetwas im Klang gemerkt, dass die zweite Aufnahme höher gestimmt war? Macht das was mit den Instrumenten? Die Saiten sind ja dann stärker gespannt, oder?
2: Ja, ob die Saitenstärke gespannt ist, das kommt drauf an, was für eine Saitendicke man hat. Also das ist nicht unbedingt so gegeben. Das kann natürlich schon einen Unterschied machen, aber ich glaube, das Wichtigste in der Klangänderung ist, wie man spielt und im Fall einer Aufnahme auch, wie man aufnimmt. Also man hat schon, fand ich, jetzt in der zweiten Aufnahme mehr Streichergeräusche gehört. Es war irgendwie klarer, etwas heller und rauer. Aber ich glaube nicht, dass das unbedingt mit der Stimmtonhöhe zu tun hat.

0: Und wenn wir uns zurückbeamen in das 17. Jahrhundert, was weiß man, welcher Stimmton war dort wahrscheinlich gebräuchlich?
1: Ha, gibt es wahrscheinlich viele Quellen, die
2: also,
1: was anderes sagen.
2: Sagen wir mal so, ich habe das gerade für etwas anderes herausfinden müssen. Die erste Stimmgabel wurde, glaube ich, tatsächlich in England erfunden.
1: Ist das wahr? Das
2: ja,
1: wusste ich nicht.
2: Ich glaube. Und zwar irgendwie 1714. Irgend sowas.
0: Also
2: aber die war weder auf 4,15 noch auf 4,40. Ich weiß es nicht ganz genau. Aber es ist unglaublich kompliziert und man muss sich da wirklich durch einen Strom von Infos durchschwimmen, von denen die meisten nicht mehr klar sind. Also es gab zum Beispiel Trillerpfeifen auch, aber die hat man dann wieder verloren. Es gab Orgelpfeifen, aber wie man weiß, Orgelpfeifen, die gehen hoch und runter mit der Witterung auch. Also das heißt, die Stimmtonhöhe im Sommer war nicht dieselbe wie im Winter und dann hat man wegen den Sängern im Theater doch dann tiefer gesungen. Es gab einen anderen Kammerton und je nachdem hatte man vielleicht einen tollen Blasinstrumentenbauer in der Stadt oder im Dorf nebenan und der hat dann seine Instrumente so gebaut, dass sich dann die anderen auch wieder angepasst haben. Also das war alles sehr, sehr, sehr viel breiter gestreut als heute. Und ich muss ganz ehrlich sagen, ich habe keine Ahnung, ob jetzt 4,15 oder 4,40 da eher eine richtige Richtung war. Aber beides ist ein Kompromiss von heute. Das ist so viel wie sicher.
0: Mhm. Und 440 ist ja ungefähr der Ton, den wir auch bei den modernen Instrumenten im modernen Sinfonieorchester hören. Und die meisten alte Musikensembles einigen sich auf 415, oder, Caroline Ritchie?
3: Genau, und das ist natürlich auch eine Kompromisse, aber man muss sich für irgendwas entscheiden, sonst, ja, sonst kommt man nicht weiter.
2: Genau.
3: Ja.
2: Also, dass wir heute für französische Musik ungefähr 392 haben und dann für vieles im Hochbarock 415 und dann für später 440 und für venezianische Sachen aus dem 17. Jahrhundert 466, das hat auch damit zu tun, dass die alle genau in einem Halbton Unterschied sind und dann kann man die Tastaturen von den Instrumenten schön um einen halben Ton schieben.
0: Also von den Tasteninstrumenten.
2: Ja, genau. Ja. Und kann sich dann so entsprechend adaptieren, ohne alles umstimmen zu müssen. Und das ist der Grund, wieso dass es heute 4,15, 4,40, 4,66 und 3,92 gibt. Also wenn man sonst Quellen anguckt und eben zum Beispiel noch Stimmgabeln, die noch existieren, dann gibt es eigentlich alles zwischendurch. Sowieso.
0: Spannend.
3: Und es kann sein, dass die Stimmton in England noch ein bisschen tiefer war, so um 400.
0: Weil das Wetter da so schlecht ist, oder
3: ja,
0: warum?
3: Genau, weil es so viel regnet.
0: Das macht ja auch die Saiten etwas weicher und sie gehen nach unten, oder?
3: Ja, genau, so ist das.
2: Wir sagen jetzt einfach mal ganz genau so.
3: Absolut.
0: Ja. Alles klar, das ist schon mal spannend. Zwei Aufnahmen haben wir noch hier in der ersten Runde. In der Diskothek gehen wir weiter zu Aufnahme 3.

0: Aufnahme 3 war das mit dem Beginn der Fantasy aus dem Royal Concert Nummer 1 in D-Moll von William Laws. Caroline Ritchie, Sie haben vorhin gesagt, es ist so besonders, dass eine Theorbe beginnt und man müsse doch hören, dass diese Theorbe die anderen Stimmen einlädt. Spielt doch mit mir mit. Wie war das hier in Aufnahme 3? Haben Sie das da so umgesetzt gehört?
1: Ja, ich fand das sehr effektiv. Auch die Balance zwischen den Instrumenten war sehr gut. Die Theorben waren sehr präsent. Und dann ist für mich dieses Anfang einfach viel bedeutender, wenn man so richtig reinkommt.

0: Ja, das fand ich eine sehr schöne Aufnahme. Auch diese lange Bögen, was ich mir gewünscht habe, die fand ich einfach hier viel besser. Es war expressiv und auch ein bisschen dramatisch. Und das hat mir schon gefehlt bei den beiden ersten Aufnahmen.
1: Das Dramatische.
0: Ja, genau.
1: Und Sie, Leila Schalk, wie hat Ihnen die Aufnahme 3 gefallen?
2: Ja, ich fand das auch schon wirklich eine große Verbesserung zu den Aufnahmen 1 und 2, wenn ich das so blunt sagen darf. Ich fand auch, die Balance war sehr, sehr gut. Und auch hat man wirklich gemerkt, dass sie aufeinander hören und aufeinander zugehen und sich antworten und zuhören und einem auch mal das Wort aus dem Mund nehmen. Es war sehr, sehr viel kommunikativer gespielt als bei anderen. Ich fand auch hier die Phrasierung und die langen Bögen sehr, sehr viel besser. Mir gefällt ausnehmend gut die zwei Klammerinterpretierenden des Geschehens, nämlich die zweite Theorbe und die erste Geige. Ich fand die
1: also
2: zweite,
1: Klammer sozusagen, dass sie
2: Die oberste, genau, ja. Die partiturmäßig, die oberste und die unterste Stimme. Zum Beispiel in 23, vielleicht können wir das nochmal anhören, da fängt die zweite Theorbe nochmal ganz alleine an und sie hat zuerst 4/4 und dann geht das über in 1/8. Und bei dieser Aufnahme hat man, ohne dass wirklich im Rubato etwas gemacht würde, hat man das Gefühl, dass die Linie einfach so langsam anläuft. Also man hat ein kleines Gefühl von Freiheit und ich fand das so, so schön gemacht.

Und auch bei der ersten Geige, wenn dieser zweite Teil kommt mit diesem stehenden Dam, pa, di, dim, pam, pa, das war, haben wir jetzt wirklich das erste Mal eine richtige so Binnenphrasierung gehört und eine Wertung, welche Note das wichtiger ist und welche etwas weniger.

0: Das war dann schon ein bisschen schon wieder verschwunden, als die zweite Geige reinkam. Aber die erste hat das wirklich ganz, ganz schön gemacht. Und ich finde, sie inspirieren sich da gegenseitig schon ganz schön.
1: Jetzt haben wir noch eine Aufnahme hier in der ersten Runde. Aufnahme 4.

0: Leila Schaik, Sie haben ja vorhin gesagt, Sie haben den Dialog so gemocht in Aufnahme 3. Wie war das jetzt hier in Aufnahme 4, der Dialog zwischen den verschiedenen Stimmen?
1: Ja, der Dialog war auch da, aber er war anders. Das ist die einzige Aufnahme, die auch Verzierungen macht. Fand ich teilweise eigentlich ganz, ganz schön.

0: Was mir auch gefallen hat bei der Aufnahme, ist, dass man viel, viel mehr unterschiedliche Artikulationen hört. Das ist etwas, da sind wir noch gar nicht groß darauf eingegangen vorher. Das ist ja ein Thema, das kann man so eigentlich nicht singen. Auch dazwischen gibt es so viele Stellen, wo die Stimme und die Stimmführung sehr, sehr hoch geht und riesige Intervalle abdeckt.
1: Also das ist der Grund, weshalb man es nicht singen kann, die hohen Intervalle.
0: Ja, es macht irgendwie, es ist nicht wirklich eine melodische Stimme, die man Lust hätte nachzusingen. Es ist wirklich sehr, sehr instrumental geschrieben. Und trotzdem gibt's immer wieder Teile, wo die Töne sehr nahe nebeneinander liegen und dann gibt's ganz, ganz große Sprünge. Also man da, di, di, di, bam, bam, ba, ja, di, di, di. Das ist wieder zusammen und dann haben wir, jam, bam, ba, und dann haben wir wieder einen Sprung. Und jedes Traktat der Zeit sagt uns, dass man Noten, die nahe beieinander liegen, dass man die ganz legato und gesungen ausspielen soll und dass man diejenigen, die entweder direkt wiederholt werden oder die große Sprünge sind, dass man die besser aussprechen bzw. besser artikulieren muss. Und das ist jetzt die erste Aufnahme, wo ich ein bisschen etwas davon höre.

0: das fand ich eigentlich ganz schön, auch weil man dann in der ganzen Struktur von den 6 Stimmen immer wieder mal mehr mitkriegt, wer eigentlich was macht und dass es hier Unterschiede drin gibt. Was mir etwas weniger gefallen hat, war das Unrhythmische. Sie war nicht immer sehr klar rhythmisch und auch nicht in einem natürlichen Sinn oder auf eine natürliche Art, wie was der Theorbist in der 3. Aufnahme gemacht hat, sondern für mich deutlich zu früh oder zu spät. Und die Art, den Klang zu gestalten, schoss für mich manchmal etwas über das Ziel hinaus, dass ich das Gefühl habe, der Klang geht plötzlich unmittelbar auf oder eine Note stirbt ab und die nächste, die kommt, ist dann plötzlich laut, obwohl sie eigentlich deine Phrase noch zu Ende führt. Das fand ich etwas schade. Aber das sind, das sind halt so blöde Expertendetails.
1: Deswegen sind wir ja hier mit 2 Expertinnen im Studio. Caroline Ritchie, haben Sie auch noch ein paar Experten-Statements zu dieser Aufnahme 4?
2: Ja, das war sehr interessant. Ich stimme auch genauso zu. Ich denke, die kleinen Verzierungen waren teilweise sehr effektiv, auch so Verzierungen und Diminutionen, so wenn man zum Beispiel 4/8 hat und dann darauf 6/16 macht. So diminuieren, das ist ein sehr wichtiges Teil der Musik dieser Zeit, dass man zum ersten Mal das hier hört, das war sehr schön.

0: Aber genau, die haben viel mit Rubato und verschiedenen Länge der Töne gespielt und das war für mich auch nicht immer sehr effektiv. Und für mich kam es ein bisschen so rüber, als ob die haben nicht ganz gewusst, was man mit dieser Musik macht. Und so macht man was Expressives. So, dann spielen wir hier ein bisschen mit Tempo, hier ein bisschen mit Artikulation. Was können wir machen, dass es interessanter klingt? Und das finde ich ein bisschen schade, weil ich will auch eine lange Fantasie wie dieses, will ich auch gut verstehen. Es muss ein großes Struktur haben, nicht nur kleine interessante Momente. Und das fehlt mir ein bisschen hier.
1: Also, dass die Interpretinnen und Interpreten der Musik nicht vertraut haben, sondern
0: ja, genau,
1: zu viel extra gemacht haben.
0: Ja, genau.
1: Aber wie ist es mit den Verzierungen in dieser Musik? Wir werden später im Verlauf der Sendung in den anderen Runden noch Ausschnitte hören, wo es auch um Wiederholungen geht. Da ist ja klar, dass man in der Musik dieser Zeit in der Wiederholung verziert. Aber in so einem Stück, weshalb machen das die anderen Aufnahmen nicht, wenn es eigentlich so üblich war? Oder ist das ein Wissen, das vielleicht nicht so verbreitet ist, dass man auch in so einem polyphonen Stück Verzierungen anbringen kann?
0: Es ist eine große Frage, wie oft man bei englischer Konsortmusik einfach versieren sollte. Es gibt verschiedene Meinungen. Die ganz puristische werden sagen, nein, es ist alles ausgeschrieben, da muss man nichts dazu machen. Ich glaube nicht, dass das der Fall war. Die meisten Traktaten, die diese Versierungskunst oder Diminutionskunst erzählen, die kamen aus Italien. Da waren auch viele italienische Musikerfamilien am englischen Hof, wie die Ferraboscos, die Lupos, die Bassanos. Es gab eine große Verbindung zu Italien. Ich glaube schon, dass diese Art von Verzierungen oder Diminuieren, die haben das schon erkannt in Großbritannien.
1: Mhm. Ja. Spannend. Ja, jetzt sind wir am Ende unserer ersten Runde angekommen. Vier Aufnahmen haben wir gehört und mit drei gehen wir weiter in die nächste Runde. Von einer Aufnahme müssen wir uns verabschieden und ich fasse noch mal kurz zusammen, was Sie beide gesagt haben. Aufnahme 1 war eine etwas brave, etwas korrekte Einspielung. Sie haben die Dissonanzen in diesem Stück nicht so genossen und die Weichheit im Streicherklang hat Ihnen gefehlt. Aufnahme 2 hat Ihnen beiden besser gefallen. Sie ist zwar langsamer, aber trotzdem besser verständlich. Der Stimmton war auch höher, aber insgesamt war der Klang viel farbiger als in Aufnahme 1. Besonders der Beginn hat Ihnen, Caroline Ritchie, gut gefallen, weil dort die Theorbe als erstes Instrument das Thema hat und es so spielt, dass die anderen Instrumente eingeladen werden. Spielt mit mir. Aufnahme 3 hat Ihnen beiden dann noch besser gefallen, weil es hier wirklich zum ersten Mal einen richtigen Dialog gab zwischen den verschiedenen Instrumenten. Auch sehr schöne lange Bögen, ein sehr schöner Klang. Also das war wirklich eine sehr schöne Aufnahme. Und Aufnahme 4, die wir gerade zuletzt gehört haben, die hat etwas Neues gemacht, nämlich Verzierungen innerhalb des Stückes. Das ist zwar sehr interessant gewesen, aber eben das Rubato, was dazu kommt, also die Temposchwankungen, die hat es für sie beide doch wieder etwas weniger verständlich gemacht. Ja, jetzt haben wir vier Aufnahmen. Von einer müssen wir uns verabschieden. Was meinen Sie beide?
2: Für mich ist klar, für dich auch.
0: Für mich auch.
2: Sollen wir auf drei sagen? 1, 2, 3...
0: 1.
1: Sehr schön. Dann sind Sie sich beide einig. Aufnahme 1 verabschieden wir hier und gehen also in der nächsten Runde weiter mit den Aufnahmen 2, 3 und 4. An dieser Stelle können wir auflösen, wer da gespielt hat in Aufnahme 1. Haben Sie eine Vermutung?
0: Nein.
1: Nein. Aufnahme 1 ist 1995 herausgekommen. Wow. Hier spielt das Rose Concert of Wales. 1995 ist diese CD bei Naxos erschienen. Rose Concert of Wales, sagt Ihnen das was?
0: Ja klar, es ist eine Gambenkonsort in Großbritannien. Die gab es seit Jahrzehnten. Nicht ganz Pioniergeneration, aber schon lange da. Ja, das überrascht mich nicht. Die spielen ganz korrekt. Wie gesagt, brav, das war vielleicht nicht so nett von mir, aber ein bisschen wie ein Urtext. Das sind die Noten, das ist das Stück. Wir machen es einfach, wie es da steht. Und das hat auch seine Ästhetik. Und das mag ich auch, aber ich finde die anderen drei Aufnahmen viel interessanter.
1: Es ist vielleicht auch die Zeit, wo man das so gespielt hat. Ne?
0: Genau.
3: Ja, auf jeden Fall.
1: Damals war das eben so State of the Art.
0: Genau.
1: Wir machen also weiter mit den Aufnahmen 2, 3 und 4 hier in der Diskothek auf SRF 2 Kultur. Am Mikrofon ist Jenny Berg und meine beiden Gäste hier im Studio sind die Gambistin Caroline Ritchie und die Barockgeigerin Leila Shayek. Und unser Thema ist nach wie vor The Royal Consort Music von William Laws, und zwar Nummer 1 in D-Moll. Das ist Musik für Gambenkonsort, aber für ein gemischtes Konsort. Und William Laws ist aber auch sehr berühmt für Gambenkonsorts, in denen nur Gamben spielen, also 5 oder 6 Viola da Gamba. Er hat aber auch noch sehr viel mehr Musik geschrieben, zum Beispiel Kirchenmusik. Ich habe da etwas herausgesucht, was in meinen Ohren sehr speziell klingt. Die Vertonung des Bibelverses Ne iras caris, Domine. Das ist ein Klagegebet. Es beschreibt die Verzweiflung des jüdischen Volkes, nachdem ihre Heimat verwüstet wurde. Und William Laws vertont das so.

0: Caroline Ritchie, ist das typische Vokalmusik des frühen 17. Jahrhunderts in England?
1: Also nicht ganz typisch. Es ist nur dreistimmig geschrieben. Lewis' Psalmenvertonungen sind alle dreistimmig. Wir kennen natürlich die Motetten von Byrd und Thales und dann später von Tompkins und Wilkes, aber das ist oft so mehr vier- oder fünf- oder sechsstimmige Stücke. Lewis' Psalms, wie gesagt, sind für zwei Soprane und einen tiefen Bass geschrieben und das ist sehr außergewöhnlich. Und deswegen sind sie nicht oft gesungen heutzutage, weil man braucht wirklich besondere Stimmen. Ich glaube, die Sopranstimmen waren für Knaben konzipiert. Aber ja, unglaublich beeindruckend ist das schon, aber typisch ist es nicht.
0: Also diese Dichte an Dissonanzen, das ist auch die Musik dieser Zeit etwas Besonderes.
1: Ja, genau.
0: Und damit wir William Laws noch ein bisschen besser kennenlernen, habe ich noch etwas anderes von ihm herausgesucht. Hier ein Stück Theatermusik von ihm.

0: So klingt also Theatermusik von William Laws. Ja, Gebrauchsmusik kann man vielleicht sagen, musikalische Zwischenspiele fürs Theater. Da hat er nicht so viel experimentiert, oder? Hört sich einfacher an, diese Musik.
1: Ja, es klingt so, wie man das erwartet in einem Theater, auch akustisch. Es klingt unglaublich trocken. Ich sehe direkt so einer dieser ganz, ganz, ganz kleinen Theater vor mir mit ganz wenigen Plätzen schon nur im Parkett und dann vielleicht zwei oder drei Rängen. Unglaublich trocken. Ja, und trotzdem, man hat eine Erwartung, was jetzt dann gleich passiert auf der Bühne. Also die Musik ist ja quasi die Einführung für das, was nachher geschehen soll und soll einfach die Erwartung erhöhen, wie beim Filmspann, ne, heute.
0: Genau. William Laws hat aber auch den einen oder anderen Gassenhauer komponiert, also Lieder, die sehr berühmt geworden sind. Dazu zählt auch dieses Lied hier.

0: Ein sehr berühmtes Lied aus dem frühen 17. Jahrhundert von William Laws. Und der Text fordert die jungen Leute dazu auf, das Leben zu genießen, die Liebe zu genießen, bevor sie alt sind, denn die Zeit vergeht schnell. Ja, und das ist kein modernes Englisch, das wir hier hören, sondern ja, barockes Englisch, oder kann man so sagen?
1: Ja, frühbarockes Englisch.
0: Können Sie uns da mal die erste Strophe vorlesen?
1: Sehr gerne. 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
0: Danke. Was macht denn vielleicht diese Musik zum Gassenhauer damals? Ist das die Thematik oder ist es die Stimmführung?
1: Das war auch ein sehr berühmtes Gedicht von Robert Herrick, ein englischer Dichter des 17. Jahrhunderts. Und ja, genau, der Text ist einfach so, man soll das Leben genießen, solange es noch dauert. Und in dieser Zeit, so mit Bürgerkrieg und Republik und alles, was passiert ist, ist dieses Text auch sehr bedeutend für die jungen Leute, glaube ich auch. Man weiß nicht, was morgen passieren würde. Und ja, heutzutage können wir auch dann ein bisschen davon denken, vielleicht, so wir leben auch in einer Welt, wo alles möglich ist. Und das Lied ist so simpel und klein, aber bedeutet viel.
0: Also die Zeit damals mit dem Bürgerkrieg war wahrscheinlich wirklich so, dass man von einem Tag auf den anderen plötzlich hätte tot sein können, so wie William Laws ja selber auch.
1: Ja, genau.
0: Mhm. Genau. Das war eben eine Einspielung mit zwei Gamben als Begleitung. Es gibt auch Einspielungen mit drei Gesangsstimmen von diesem Lied. Aber ich hatte das Gefühl, diese Gamben zeigen nochmal, dass die Gambe zu dieser Zeit in England eigentlich überall dabei war, oder Caroline Ritchie?
1: Ja, absolut. Charles I. hat auch selber Gambe gespielt. Der war Schüler von John Copperario, eigentlich wie Laws. Copperario war Laws' Lehrer. Und das Instrument war in England sehr beliebt. Es gibt unglaublich viele Musik für Gamben und nicht nur für Gamben-Konsort, sondern für die Gambe als Solo- oder Duo-Instrument. So in Tablatur geschrieben wie Lautenmusik, das heißt Lyra-Wahl-Musik. Und auch mit verschiedenen Stimmungen. So, man könnte das Instrument so umstimmen, so dass die Intervallen zwischen den Saiten einfach anders sind und dann hat es ein anderes Klang und das war auch sehr beliebt zu der Zeit.
0: Also man hat da richtig gespielt mit dem Instrument.
1: Genau.
0: Jetzt haben unsere Hörerinnen und Hörer ja schon in Runde 1 einen Ausschnitt gehört, in dem Geigen und Gamben zusammen klingen. Vielleicht ist es gar nicht immer so einfach, das herauszuhören, wenn man diese Musik nicht so gut kennt. Wie würden Sie denn für jemanden, der sich gar nicht damit auskennt, kurz beschreiben, was der bauliche und der klangliche Unterschied ist zwischen Geige und Gambe? Vielleicht fangen wir mit der Geige an, Leila Scheik.
2: Wo man jetzt eigentlich festmachen kann, ist nicht an der Geige, sondern an der Bratsche. Und Bratsche kommt von Braccio, also von Arm. Und Gambe kommt von Gamba, also von Bein. Also das heißt, die Gambeninstrumente werden zwischen den Beinen gehalten und die Braccia-Instrumente, also die Geigenfamilie, die wird eigentlich mit den Armen gehalten, mit Ausnahme natürlich vom Cello. Aber die baulichen Unterschiede ist vor allem, dass die Gambeninstrumente hinten einen komplett flachen Rücken haben und die Geigeninstrumente haben einen gewölbten Rücken. Das gibt eine ganz andere Art von Klanglichkeit. Und die allermeisten Instrumente aus der Geigenfamilie haben vier

0: Ein Halbton. Und wenn die gut gestimmt sind und die Saiten auch gut gestimmt sind, sondern dass die Stimmung einfach kein Problem sein. Aber
1: weil man weiß, ja, wo man den Finger hinsetzen
0: genau,
1: muss.
0: Genau, ja.
1: Also wie bei der modernen Gitarre heute.
0: Ja, genau. Aber die Bünden an einer Gambe kann man natürlich bewegen. Die sind aus Darm und die sind so nicht fixiert. Und so kann man die Stimmung oder die Temperament auch ein bisschen ändern. Und das ist auch natürlich praktisch.
2: Aber ich finde, man hört einfach einen deutlichen Unterschied auch in der Klangfarbe von einer Gambe, die ja oft 5 oder 6, 7 Saiten hat, das wesentlich nasaler klingt, sehr, sehr, sehr obertonreich. Und die Geige, die ist, hat oft einen dunkleren, etwas, wie soll man das sagen? Ich möchte eigentlich nicht sagen rund, weil das klingt, dann
1: ist die Gambe etwa eckig?
2: Ich will es überhaupt, nein, weil ich will es überhaupt nicht werten, weil ich finde den Gambenklang unglaublich, unglaublich schön und reich. Und man weiß, es gibt ziemlich viele Stücke, wo die beiden Familien gemischt wurden. Und trotzdem scheint es immer noch eine Nische zu sein. Oder war es auch ein Nischenprodukt in der Zeit?
1: Und deswegen wird es vielleicht auch heute weniger aufgeführt, weil es weniger bekannt ist?
2: Ja, weil wir uns überhaupt nicht mögen.
1: Die Geigen und die Gamben.
3: Wir reden nie miteinander.
2: Nein, nie.
1: Ja, kommen wir zurück zu unserem Stück heute, unserem Diskotheksstück, dem Royal Concert Nummer 1 in D-Moll. Das ist ja der Beginn einer Sammlung von 10 Suiten in verschiedenen Tonarten. Jetzt diese erste ist besonders abwechslungsreich und nach der Fantasia, dem ersten Satz, hören wir jetzt verschiedene Tanzsätze. Der nächste Tanzsatz, der zu Beginn unseres nächsten Musikausschnitts kommt, ist eine Allemande. Was unterscheidet denn die Allemande von der Fantasia oder der Fantasy?
2: Es ist ein Tanz und es ist immer der erste Tanz von jeder Suite. Also das war quasi die Ouvertüre. Es ist noch nicht super schnell, da kann man sich noch ein bisschen aufwärmen. Sie ist immer in 4. Ja, und halt ein deutscher Tanz. Das war eine Allemande.
1: Und in unsere Suite kommen 2 Allemandes hintereinander.
2: Das wurde ab und zu so gemacht. Ich glaube, gerade wenn Musik tatsächlich zum Tanzen geschrieben wurde, das ist ja nicht immer der Fall, ist es oft so, dass dann gleich mehrere nacheinander kommen, weil sie so kurz sind, dass kaum hat man angefangen zu tanzen oder sich einen Tanzpartner zu suchen, dann ist es schon wieder vorbei. Deswegen gibt es manchmal gleich 2 oder es gibt auch oft zum Beispiel 4 Menuetten hintereinander. Das finde ich ganz lustig.
1: Aber damit es etwas abwechslungsreicher klingt hier in der Diskothek, habe ich mir erlaubt, die 2. Allemande herauszuschneiden. Und wir gehen dann direkt weiter in die Courant. Da gibt es auch 2 davon. Was ist denn die Spezialität dieses Tanzsatzes?
0: Das ist ein Dreiertanz, aber es gibt immer diese Spannung zwischen 2 und 3 mit vielen Harmonien. Und ja, da bin ich gespannt, wie die Ensembles das denn rüberbringen in dieser Aufnahme, weil das kann sehr interessant sein, aber manchmal ist es ein bisschen ignoriert.
1: Dann schauen wir mal, wie unsere Ensembles das umsetzen. Wir hören diesen Musikausschnitt jetzt zuerst in Aufnahme 2.

0: Aufnahme 2 war das mit zwei Tanzsätzen von William Laws. Caroline Ritchie, das waren Tanzsätze mit Wiederholungen. Und jetzt haben wir hier schon Verzierungen gehört. Die haben wir in der ersten Runde mit diesem Ensemble noch nicht gehört.
1: Genau, vielleicht haben Sie so gemeint, dass bei Tanzstücken die Verzierungen wichtiger sind als in einer Fantasie oder überhaupt erlaubt sind. Es kommt immer die Frage natürlich. Ja, die Verzierungen fand ich sehr schön. Zu meinem Geschmack könnte es ein bisschen mehr sein, aber
0: mehr Verzierungen?
1: Ja, doch ein bisschen.
0: Aber dann nur in der Wiederholung oder insgesamt?
1: Insgesamt. Also für mich muss man mit Tanzstücken ein bisschen Spaß haben. Und die sind auch nicht sehr, die sind schön geschrieben und die inneren Stimmen sind interessant, aber es gibt auch Platz, dass man ein bisschen mehr machen könnte. Und ja, es ist ein interessanter Anfang.
0: Hätten Sie getanzt zu dieser Interpretation?
1: Ja, doch. Die Coron fand ich ein bisschen langsam, aber schon schön rhythmisch. Und wie gesagt, die Hermiolen, die waren gut da und das hat Schwung und das war schön zu hören.

0: Mich hat da noch etwas überrascht. Ich habe da in der Courante Inegalität gehört, also dass die Achtel nicht gleichmäßig gespielt werden, sondern wie punktiert. Ich kenne das sonst aus der französischen Musik. War das üblich auch in England? Oder ist das jetzt ein französischer Tanz, der hier zitiert wird?
1: Wirklich, war das wirklich punktiert? Nee, stimmt. So ein bisschen punktiert und inegal wurde eigentlich schon immer gespielt. Das liegt eigentlich in der Bogenhand drin, weil man halt einfach dem wichtigen, also dem schweren Schlag etwas mehr gibt als dem anderen und dann wird das automatisch etwas so. Das
0: also ist keine
1: die Betonung, wie die Betonung in einem Satz oder in einer Phrase kriegt eine Silbe mehr als die andere.
0: So. Sehr schön.
1: Und deswegen ist dann immer die Betonte halt ein bisschen länger. Das liegt so in der Natur der Sache.
0: Schön. Und was sagen Sie zu dieser Aufnahme 2 mit den beiden Tanzsätzen, Leila Shaik?
1: Ich fand die Almond ganz, ganz schön. Die hatte irgendwie auch Griff. Mir haben auch die Verzierungen gut gefallen.

0: ganz allgemein fehlt mir bei dem Ensemble einfach so ein bisschen das Fleisch am Knochen. Mhm. Und ich stelle mir vor, wenn jetzt da ein ganzer Saal ist voller Leute, die tanzen, wenn die so leicht und filigran und so klanglich, oberflächlich spielen würden, dann würde man die Ball gar nicht mehr hören und dann würde ein riesen Durcheinander sein. Also ich würde mir schon wünschen, dass einfach noch etwas mehr Saft in die Bude kommt.
1: Also klanglich vor allem.
0: Ja, klanglich, genau. Und dass man sich auch mal getraut, wirklich einfach eine Phrase wirklich bis zur letzten Note zu Ende zu spielen, statt einfach so ein bisschen sich daran vorbeizuhangeln. Das finde ich noch etwas schade. Und jetzt bin ich sehr gespannt, was in der Aufnahme 3 und 4 auf uns zukommt.
1: Dann gehen wir doch direkt weiter und hören Aufnahme 3.

0: Aufnahme 3 war das. Leila Shayek war hier mehr Fleisch am Knochen. Sie haben das bei Aufnahme 2 vermisst.
1: Ja, irgendwie nicht wirklich. Ich bin noch nicht so wirklich glücklich, muss ich sagen. Auch mit der ganzen Phrasierung und Gestaltung. Es sind ja sehr, sehr einfache Stücke, weil sie sehr kurz sind. Und da finde ich, grundsätzlich soll man nicht extra viel Kunst machen, aber das, was da ist, könnte man durchaus zeigen. Zum Beispiel in der Allemande, das war jetzt aber übrigens auch in der zweiten Aufnahme so, geht die Tonhöhe ständig hoch. Also in Takt 5 haben wir ein F und dann im Takt 6 ist die höchste Note ein G und dann ein A und dann ein B und da bleibt es ein bisschen stehen und dann kommt noch das C. Und irgendwie diese aufsteigende Linie da, da, da, da, da, bis hierhin. Man kriegt das überhaupt nicht mit.

es gibt keine Entwicklung. Und ich fände das so wichtig, das zu machen, weil am Anfang vom zweiten Teil geht der Ton dann schrittweise wieder runter. Und zwar machen das alle. Also zuerst die erste Geige, die fängt relativ tief an und geht noch tiefer. Und dann steigt die zweite ein, relativ hoch und geht tiefer. Und dann kommt eine Theorbe noch dazu und die macht das auch. Und irgendwie, das kriegt man gar nicht mit, dass zuerst aufgebaut wird und dann wird wieder abgebaut. Und es sind so einfache Mittel und ich finde es irgendwie schade, wenn man das nicht so wahrnimmt. Auch in der Courante fand ich das teils wirklich nicht gut ausbalanciert. Also ich hatte vor allem zum Beispiel im zweiten Teil Mühe, die erste Geige überhaupt zu hören. Also es gibt da Noten, wo sie ganz, ganz allein wäre. Zum Beispiel im Takt 14 hat sie als einzige eine Durchgangsnote, die ist für mich so gut wie nicht hörbar. Und dann kommt auch sowas wie ein neues Element rein ab Takt 16. Das hat zuerst mehr oder weniger die zweite Geige und dann hat es die erste Geige, hört man auch fast nicht. Und dann hat es die Theorbe, hört man auch fast nicht.

0: Und das sind diese Ping-Pong-Momente, wo man sich so kleine Teilchen so zuschießt und vom anderen abgefangen und gespiegelt werden. Und das ist genau der Spaß eigentlich daran. Und das ist auch der Spaß beim Tanzen daran. Ich mache das viel zu wenig, aber wenn das wirklich jemand gut macht, dann hat man irgendwie so Lust, auch tanzend auf das einzugehen. Und ja, das wäre jetzt noch nicht meine Lieblingsband, glaube ich.
1: Und bei Ihnen, Caroline Ritchie?
2: Ja, genau. Es ist ein bisschen vorsichtig, denke ich. Und als Gambistin darf ich das sagen, ich höre die Gamben nicht genug. Mhm. Einfach. Und das ist einfach schade, weil sie ganz schöne Linien haben und auch viele Sprünge und auch manchmal Akkorde. Und die kommen einfach nicht durch. Es ist alles ein bisschen homogen. Und das finde ich auch, ja, das finde ich auch schade hier. Rhythmisch ist es einfach sehr schön, aber ich finde auch, die könnten einfach mehr davon machen, mehr Spaß haben. Und genau, und diese kleinen Ideen so zwischen das Ensemble einfach so austauschen und ja, einfach alles ein bisschen mehr genießen.
1: Sie haben ja gesagt, bei Aufnahme 2, die Verzierungen in den Wiederholungen sind ja schön, aber es könnte noch mehr sein. Jetzt haben wir hier ja gar keine Verzierungen gehört. Weder beim ersten Mal noch in der Wiederholung. Ist das nicht eigentlich bei Wiederholungen ein No-Go?
0: Ich finde schon, ja.
2: Also ich finde auch. Und ja, wir kommen wieder zu der Frage, so beim englischen Musik, es gibt verschiedene Meinungen, wie oft man verzieren soll oder ob man überhaupt verzieren soll. Und vielleicht ist das ein bisschen so old school hier, dass man einfach spielen soll, wie es da steht. Ja, das ist nicht meine Meinung, aber es könnte so sein.
1: Vielleicht würde dann auch mehr Spaß entstehen.
2: Ja, sicher.
1: Genau. Dann hören wir doch noch die letzte Aufnahme in dieser zweiten Runde in der Diskothek an mit diesen beiden Tanzsätzen aus dem Royal Consort Nummer 1 in D-Moll von William Laws, nämlich in Aufnahme 4.

0: Aufnahme 4 war das mit einer Allemande und einer Courante von William Laws. Caroline Ritchie, Sie haben vorhin gesagt, bei Aufnahme 2 hätten Sie mitgetanzt, bei Aufnahme 3 eher nicht. Es war so vorsichtig. Wie war es hier mit der Aufnahme 4?
1: Ich denke, es wäre ein bisschen schwierig, hier mitzutanzen. Also für mich war das nicht sehr rhythmisch gespielt. Es steckt viel Energie drin, das ist klar. Aber ja, tanzmäßig war das nicht so exakt und das finde ich sehr schade.
0: Also es war viel Festcharakter, vielleicht war auch ein bisschen Alkohol im Spiel. So hört sich das so an, dass man da nicht mehr genau weiß, wann die Eins ist, oder?
1: Ja, also man weiß schon, wo der Eins ist, aber die kleine Rhythmus, so die Gegenrhythmus, was besonders bei der Courante einfach sehr wichtig ist, das war alles ein bisschen so unbalanciert für mich. Und dann macht's keinen Spaß, einfach, wenn dieser Rhythmus nicht da ist. Kann man nicht wirklich dazu tanzen und man kriegt nicht zurück, was einfach drin steht. Und das finde ich schade.

0: Leila Shayek, hätten Sie dazu getanzt?
1: Nee, auch nicht. Ich fand das wirklich auch oft nicht sehr rhythmisch. Ich fand es auch oft nicht zusammen. Zum Beispiel der Anfang der Courante ist nicht zusammen. Es gibt Stellen in der Allemande, die sind nicht zusammen. Und es ist sehr eigenwillig und es gibt auch Momente, wo sie sich Zeit nehmen, wo ich jedem anderen, all meinen Studierenden immer sagen würde, ja, nehmt euch Zeit und macht was draus und zeigt einen Trugschluss oder einen Moment, wo es anders weitergeht. Aber bei einem Tanzsatz, der wirklich getanzt werden soll, das kann man das nicht so erlauben. Da muss man das Spezielle auf andere Weise zeigen als mit Zeit nehmen, weil sonst können die nicht mehr weiter tanzen. Das geht eigentlich nicht.
0: Und alles andere wie Verzierungen oder so, das spielt auch keine Rolle mehr, wenn das Grundsätzliche nicht gut ist.
1: Na, also wenn ich jetzt dann gleich entscheiden muss zwischen 2 und 4, dann weiß ich, glaube doch immer noch, was ich tun will. Nee, ich fand die Verzierungen sehr schön, aber auch so ein bisschen nonchalant.

0: Ich weiß nicht, ich bin sehr perplex.
1: Ja, Sie haben es schon angetönt. Jetzt am Ende der Runde 2 müssen wir uns wieder von einer Aufnahme verabschieden. Wir gehen mit 2 Aufnahmen in die letzte Runde dann. Ja, ich glaube, ich brauche es nicht zusammenfassen. Wir haben das gerade eben alle noch gut in Erinnerung, oder? Ja, 2, 3 oder 4.
2: Caroline, sag du zuerst.
3: Schwierig. Schwierige Entscheidung.
2: Na, ja. Die 2 fand ich so brav. Ach, ich würde vielleicht doch die 3 und die 4 nehmen. Ich weiß nicht, oder doch die 2 und die 3.
3: Vielleicht doch 3 und 4, weil es würde mich interessieren, wie es weitergeht. So mit Aufnahme 4, wie die andere Tanzsätze spielen werden. Das könnte interessant sein. Also ehrlich gesagt, ich mag nicht, was sie zu Almond und Courant gemacht haben.
2: Nee, ich auch nicht.
3: Irgendwie will ich auch weiter hören.
2: Aber es ist trotzdem interessanter gemacht.
3: Genau.
2: Sie haben sich mehr um eine Interpretation bemüht jetzt als die Nummer 2, fand ich. Das 2 blieb doch sehr flach.
1: Schön, dann sind Sie sich beide einig. Dann kann ich an dieser Stelle auflösen, wer in Aufnahme 2 gespielt hat. Haben Sie jetzt eine Vermutung?
2: Nein.
3: Ich vermute eine englische Ensemble, aber sonst weiß ich nicht.
1: Das ist richtig, ein englisches Ensemble, nämlich The Purcell Quartet. Ah, und diese Einspielung ist genau im gleichen Jahr erschienen wie die Einspielung von Aufnahme 1, die wir ja schon verabschiedet haben, ebenfalls 1995. Und sie ist beim Label Chandos Records erschienen. Hier spielt Paul Odette eine der beiden Theorben.
2: Okay.
1: Ja, überrascht Sie das, The Purcell Quartet?
3: Nein, überrascht mich nicht.
1: Sind auch ähnlich wie The Rose Concert of Wales ein altehrwürdiges britisches Ensemble?
3: Ja, und die haben viele Sachen zum ersten Mal aufgenommen. Die haben wirklich wichtige Sachen aufgenommen. Aber ja, das überrascht mich nicht.
1: Dann gehen wir in der 3. und letzten Runde weiter mit den Aufnahmen 3 und 4 hier in der Diskothek auf SRF 2 Kultur. Am Mikrofon ist nach wie vor Jenny Berg und mit mir im Studio sind immer noch Caroline Ritchie und Leila Shayek, Geigerin und Gambistin. Und das sind auch die Instrumente, die wir hier hören. 2 Geigen, 2 Bassgamben und Theorben hier in der Royal Consort Suite Nummer 1 von William Laws in D-Moll. Und jetzt in der letzten Runde habe ich einen Musikausschnitt ausgewählt mit den beiden letzten Sätzen aus dieser Suite, nämlich der Sarabande und einem Echo. Dieses Echo haben nicht alle Suiten in dieser Sammlung von den 10 Royal Consorts. Wie oft kommt denn so ein Echo vor in der Musik dieser Zeit?
2: Es gibt es immer wieder, auch in der französischen Musik, zum Beispiel bei Couperin. Das ist allerdings sehr, sehr, sehr viel später. Das ist ein Effekt, ich glaube, das hat man einfach in der Musik sowieso immer gemacht, oder?
3: Ja, klar.
2: Ja.
3: Und ja, zu dieser Zeit, es könnte auch eine Verbindung zu Loses Theatermusik sein. Das könnte für mich was mit der Mask zu tun haben. Dies waren so Theaterstücke am Hof. Es wurde getanzt und auch so ein bisschen Geschichte dazu, aber nicht viel, und Musik. Und zu jeder Mask gibt's auch ein Anti-Mask, wo alles so aufeinander gesetzt ist. So die Tänzer fangen mit dem falschen Fuß an und alles ist rückwärts. Und solche Stücke wie ein Echo, das könnte gut zu einer Mask oder Maskenmusik passen.
1: Spannend. Und die Sarabande, was ist das für ein Tanzsatz?
2: Ja, der ist verwandt auch mit der Chaconne. Es ist ein Tanzsatz in 3 und es gab schnelle Sarabanden und es gab langsame Sarabanden. Sie waren also nicht immer langsam. Und sehr typisch, aber nicht immer. Also ist der Rhythmus Yam, Badam, aber auch Wam, Bam, Dirim, Bam. Es wechselt oft ab und es kommt sehr oft beides vor. Und ich weiß nicht so recht, wie es normalerweise in der englischen Musik ist.
3: In England war das noch ein sehr schneller Tanz zu dieser Zeit. Und eigentlich so in, was für uns 6/4-Takt ist. Es heißt hier 3er-Takt, aber das ist wirklich so ein 6/4. 1, 2, 3, 5. Bam, bam, bam, bam, bam, bam. Oder noch schneller. Wir wissen von so ein paar Traktaten, dass es noch ein sehr leichtes Tanz war. So, es hat nicht so viel mit dem französischen Sarabande zu tun. Noch nicht.
1: Und diese Musik wurde ja am Hof von König Charles komponiert und auch gespielt als Hofmusik. Wenn wir jetzt aber am Schluss ein Echo haben, können wir daraus schließen, dass diese Musik eher in einer Konzertsituation oder bei einem Essen gespielt wurde und weniger zum Tanzen gedacht war?
3: Ja, das wissen wir leider nicht. Wir wissen wenig von, wo genau diese Musik gespielt war und in welchem Kontext. Für mich ist das ein bisschen ein Zeichen der Entwicklung von Tanzmusik bis zum Konzertmusik. Und Lohrs hat genau ein paar von diesen Stücke so umgeschrieben. Die wurden ursprünglich für zwei Diskantinstrumente, ein Tenorinstrument, ein Bassinstrument und Continuo geschrieben. Und dann hat er diese zweite Version geschrieben für zwei Violinen, zwei Violen de gamba, zwei Theoben, was wir jetzt hören. Und das könnte sein, dass das mehr eine Art Konzertmusik ist und nicht nur zum Tanzen.
1: Wir sind also hier an einem entscheidenden Punkt der Musikgeschichte. Ja, jetzt hören wir diesen Ausschnitt, Sarabande und Echo, zuerst in Aufnahme 3.

0: Aufnahme 3 war das mit Sarah Bond und Echo. Zwei Sätzen aus der Royal Consort Suite Nummer 1 in D-Moll von William Laws. Und ich schlage vor, wir hören direkt im Anschluss denselben Ausschnitt noch einmal in Aufnahme 4.
1: Gerne.

0: Aufnahme 4 war das mit einem Echo von William Laws zuletzt und zuvor eine Sarah Bond. Ja, in den bisherigen Runden haben sie jeweils gesagt, dass diese Aufnahme zwar viel Energie hat, aber nicht rhythmisch spiele. Wie war das hier, Leila Shaik?
1: Ja, ich fand das ähnlich, vor allem im Echo, aber im Echo hat es mich jetzt nicht so wahnsinnig gestört, weil das ist ja nicht wirklich ein Tanzsatz, sondern eben wirklich ein Charaktersatz und da darf man auch damit spielen, eben gerade man darf mit dem Echo spielen. Aber ich finde trotzdem, es gibt eine Art von Rubato und Zeitnehmen, das sehr organisch klingt und anderes nicht. Zum Beispiel kommt nach dem Echo die erste Geige für mich sehr oft zu früh.

als hätte sie irgendwie einfach den Bogen nicht ganz im Griff und könnte nicht abschätzen, wann die Note effektiv anfängt. Das ist ganz, ganz seltsam. Ich fand auch die Sarabande viel, viel zu langsam.

Das fand ich sehr schön in der dritten Aufnahme. Allerdings fand ich in der dritten Aufnahme, dass man die Gamba im Echo kaum hört. Aber dafür war das Echo wirklich wahnsinnig schön weit weg.

0: Aber genau. Das ist mehr ein aufnahmetechnisches Detail, ja.
1: Ja, ich finde, in der vierten Aufnahme, die haben es versucht zu machen, so mit Effekten. Zum Beispiel, die erste Gamba hat dann Akkorde gespielt, um das lauter zu machen, dass das Echo dann leiser klingt. Und die dritte Aufnahme haben die wirklich dann ein bisschen mit Zeit gespielt. Und das war für mich viel schöner, so als ob der Echo wirklich weit weg war. Ja. Und das fand ich viel effektiver.
0: Ja. Ich fand in der dritten Aufnahme auch die Form schön. Sie haben ja die Saraband dann noch einmal wiederholt. Das kann man sehr, sehr gut machen, dass man es einfach nochmal macht, damit die Leute ein bisschen länger tanzen können. Dafür fand ich schade, dass sie im Echo den zweiten Teil nicht wiederholt haben. Aus was für Gründen auch immer, vielleicht war es Ihnen zu lang oder Sie fanden, es ist jetzt Echo genug. Ich glaube, liebe Zuhörerinnen und Zuhörer, wenn Sie nicht keine Noten vor sich haben und das jetzt akribisch mitbeobachten und das Stück nicht kennen, ist Ihnen das wahrscheinlich gar nicht aufgefallen. Und das kann man ab und zu so machen. Aber für mich ist klar, die dritte, die hat viel mehr Schmelz und da hört man gerne zu.
2: Aber nochmal eine Nachfrage dazu, Aufnahme 3. Ich habe da keine Verzierungen gehört.
0: Ja, aber Sie haben ja schon vorher keine Verzierungen gemacht.
2: Genau. Mich stört sie jedes Mal wieder.
0: Ja.
2: Und das hebt für mich Aufnahme 4 dann, weil da passiert was Neues, was ich noch nicht kenne. Mit den Verzierungen.
0: Ja, das stimmt, aber irgendwie, ich glaube, wir sind hier in einer Runde, wo man einfach nicht alles haben kann.
1: Ja, finde ich auch. Ja. Die ideale Aufnahme existiert nicht, oder
2: noch
1: vielleicht
2: noch nicht.
1: Ja, noch nicht. Genau.
0: Oder vielleicht existiert sie und sie hat die Fantasie nicht aufgenommen.
1: Ja, könnte auch sein, natürlich.
2: Genau, vielleicht ist das eine von denen. Ja, aber Caroline Ritchie, wie haben Ihnen diese beiden Aufnahmen gefallen? 3 und 4 hier.
1: Ja, von der dritten Aufnahme fand ich die Saraband viel schöner von Tempo her. Das hat die richtige Energie, das richtige Tempo. Das war, was ich eine englische Saraband nennen würde. Das war genau korrekt. Und ja, es muss nicht alles korrekt sein, aber das Stück macht mehr Sinn, wenn es so gespielt würde. Und das hat mich wirklich gefreut zu hören. Und ja, genau, dieses Echo-Stück habe ich auch beim dritten effektiver gefunden. Weil das, ja, wie gesagt, das war ein richtiges Echo. Das war leiser, das klingt, ob es ein bisschen weiter weg war.

0: Und dass die zweite Wiederholung fehlt, finde ich auch ein bisschen komisch. Vielleicht ist eine Seite gerissen, wer weiß. Aber im Prinzip so überall fand ich die dritte hier viel besser aus als der vierte.
1: Weil die vierte auch wieder so eben unrhythmisch irgendwo
0: ja,
1: war.
0: Ja, genau. Es ist ein bisschen
1: zu viel,
0: ein bisschen zu unangenehm.
2: Für mich ist es zu musikantisch auf eine Art und Weise, die nicht wirklich zu diesem Stil passt.
0: Ja, genau. Absolut.
1: Also höre ich Ihren beiden Voten heraus, dass Sie eine Aufnahme haben, die Sie favorisieren, der Sie die Siegerpalme überreichen würden in dieser Auswahl hier?
2: Eine kleine Siegerpalme, oder?
0: Ja, genau.
2: Ja.
0: Ja, ja, das wäre die dritte, oder?
1: Ja, ja. Also genau. Aufnahme 3 gewinnt hier in der Diskothek das Wetthören und Aufnahme 4 landet auf dem zweiten Platz. Eben, um es nochmal zu sagen, es gibt noch ein paar mehr Einspielungen mit diesem Repertoire, aber erstaunlich viele, die den schönen ersten Satz nicht aufgenommen haben und den wollte ich Ihnen natürlich nicht vorenthalten. Also in dieser Auswahl hat Aufnahme 3 gewonnen und jetzt können wir auflösen, wer da gespielt hat. Natürlich frage ich nochmal, gibt es eine Vermutung?
2: Nein.
0: Nein.
2: Ich würde aber gerne zuerst wissen, wer die Aufnahme 4 ist.
1: Dann fangen wir mit der Aufnahme 4 an, dem zweiten Platz. Das ist tatsächlich in dieser Auswahl die neueste Einspielung von 2012, nämlich das Ensemble Les Voix Humaines. Und erschienen ist diese Einspielung beim Label Atma. Steven Tubbs und Sylvain Bergeron spielen hier die Theorben. Ja, Les Voix Humaines ist eigentlich schon ein bekanntes Gambenensemble, oder?
0: Ja, ja, absolut.
2: Ja, ja.
0: Kanadisch.
1: Ah. Also ein kanadisches Ensemble. Jetzt kommen wir
0: ja, genau.
1: der Sache auf die Spur. Ja. Also das ist jedenfalls ein Ensemble, was mir auch bei der Auswahl von alter Musik für die Diskothek immer wieder über den Weg läuft und die schon einige gute Aufnahmen hier beigesteuert haben. Aber eben für dieses Repertoire war es ein bisschen too much. Und die Siegeraufnahme, die stammt aus dem Jahr 2003. Hier spielt das Ensemble Sonnerie und die Leitung hat Monika Haggett.
0: Oh, alles klar.
2: Alles
0: okay.
2: klar.
1: Ja. 2003 ist diese Einspielung beim Label Gaudeamus erschienen. Mhm. Ja, wie kann ich ihr alles klar deuten? Erzählen Sie was zu diesem Ensemble.
0: Also der Klang von der ersten Geige verstehe ich jetzt.
2: Ja.
1: Das ist Monika Haggett.
0: Es ist sehr präsent, absolut. So silbrig, ja. aber auch stark. Und ich habe mir fast gedacht, ja, dieser Klang ist mir irgendwo gewohnt. Ich kenne das. Und ja, sehr interessant.
1: Und das ist ein englisches Ensemble.
0: Genau.
1: Ja. Genau, die sind vielleicht auch mit dieser Musik ein bisschen mehr groß geworden als die MusikerInnen in Kanada. Ja, jetzt sind wir am Schluss unserer Sendung angekommen. Vielen Dank an meine beiden Gäste, Caroline Ritchie und Leila Shayek. Schön, dass Sie mit mir hier diskutiert haben. Für die Technik war heute verantwortlich Serge Krebs und Sie finden wie immer alle Angaben zu unserer Sendung und zu den gespielten Aufnahmen im Netz unter srf.ch/diskothek. Dort können Sie auch die gesamte Sendung online nachhören. Jetzt hören wir aber noch einmal das gesamte Stück, auch mit den Sätzen, die wir ausgelassen haben. Noch einmal das gesamte Royal Concert Nummer 1 in D-Moll von William Laws in der Siegeraufnahme mit dem Ensemble Sonnerie. Die Leitung hat Monika Haggett.

0: Nachrichten von SRF um 22 Uhr mit Lara Christen. Verfahren gegen Flugplatzleiter wegen zu vieler Helikopterflüge. Nun äußert sich das Bundesamt für Zivilluftfahrt zum Vorfall. Und weitere Angriffe auf die Ukraine. Eine Waffenruhe für Energieanlagen scheint nicht in Sicht. Das Wetter, morgen ist es zunächst sonnig, danach zunehmend bewölkt und lokal nass bei 16 Grad. Wir beginnen im Berner Oberland. Vom Flugplatz Gsteig-Wieler starteten und landeten letztes Jahr deutlich mehr Helikopter als erlaubt. Das bestätigt das Bundesamt für Zivilluftfahrt Bazel. Gegen den Leiter des Flugplatzes läuft ein Strafverfahren, weil er dem Bund falsche Zahlen geliefert haben soll. Eine Interessensgemeinschaft aus Anwohnenden kritisiert nun das Bazel. Es nehme seine Aufsichtsfunktion nicht genügend wahr. Bazel-Mediensprecher Antonello Lavellia sagt, der Bund kontrolliere zwar regelmäßig, ob die gemeldeten Zahlen die Kontingente einhalten.
1: Wir haben aber keine eigene Erhebung von Daten. Deshalb müssen wir auf die Daten, die uns geliefert werden, angewiesen.
0: Im Fall des Flugplatzes Gsteig-Wieler dürften maximal 3000 Flugbewegungen pro Jahr durchgeführt werden. Die Interessensgemeinschaft kam bei ihren Hochrechnungen auf rund 8100 Starts und Landungen pro Jahr. Die Firma Swiss Helicopter führt von Gsteig-Wieler aus Transport- und Versorgungsflüge wie auch Flüge für Touristinnen und Touristen durch. Sie sagt, man bedauere, dass die gemeldeten Zahlen unter den tatsächlich durchgeführten Flugbewegungen lagen. Dafür entschuldige sich Swiss Helicopter. Ins Ausland. Bei einem russischen Drohnenangriff in der ukrainischen Hauptstadt Kiew hat es 2 Todesopfer gegeben. Mehrere Menschen wurden verletzt. Und die von US-Präsident Donald Trump ausgerufene Energiewaffenruhe scheint es nicht zu geben. Frank Estermann.
2: Am frühen Abend habe eine russische Drohne ein 25-stöckiges Wohnhaus in Kiew getroffen. Das schreibt Bürgermeister Vitali Klitschko auf Telegram. Das Gebäude wurde beschädigt, auch mehrere Autos seien in Brand geraten. Den ganzen Tag über habe es in der Ukraine Luftalarm gegeben, schreibt der ukrainische Präsident Volodymyr Zelensky heute auf X. Und er wiederholte, die Ukraine wolle die Energiewaffenruhe unterstützen, die US-Präsident Trump gestern ausgerufen hat. Nun müsse Russland entsprechende Schritte unternehmen. Dafür gebe es aber keine Anzeichen. Die russischen Angriffe auf die ukrainische Energieinfrastruktur hielten an. Damit es eine Entspannung geben kann, brauche es den Druck der USA auf Russland, so Volodymyr Zelensky.
0: Die EU ihrerseits hat den Druck auf Russland bereits erhöht. Die EU-Außenminister haben heute entschieden, weitere 1600 Personen, Unternehmen und Organisationen zu sanktionieren, die Teil der russischen Kriegsindustrie sind. Die Zahl der Schülerproteste in Frankreich ist weiter zurückgegangen. Die Proteste könnten sich aber bereits morgen wieder ausweiten. Heute waren noch rund 130 Schulen geschlossen, wie das Bildungsministerium mitteilte. Damit waren über 96% der Gymnasien geöffnet. Das Ministerium beklagt derweil aber eine Zunahme der Gewalt. Allein heute Morgen seien 8 Schulbeschäftigte verletzt worden. Bereits morgen könnten deutlich mehr Schulen geschlossen bleiben. Es wurde zu einem weiteren Protesttag aufgerufen. Auch Lehrergewerkschaften wollen sich mit einem Streik beteiligen. Seit Wochen wird in Frankreich protestiert gegen den schlechten Zustand der Schulgebäude und gegen Unterrichtsausfälle. Nun zu weiteren Meldungen des Tages in der Übersicht. Die deutsche Arbeitsministerin Bärbel Baas tritt per sofort aus der Bundesregierung zurück. Auch ihr Amt als Co-Chefin der SPD gibt sie ab. Nach dem Tod ihrer Stieftochter brauche sie Zeit, um die Trauer zu verarbeiten, teilte Baas mit. Zudem kritisierte sie öffentliche Angriffe in dieser schwierigen Zeit, auch aus den Reihen des Koalitionspartners CDU/CSU. Hunderte Supermärkte in Frankreich müssen viele Lebensmittel entsorgen, nach einem Cyberangriff auf Kühl- und Gefrierschränke. Bei diesen wurde in der Nacht die Kühltemperatur plötzlich höher eingestellt. Mehrere Supermarktketten bestätigten den Cyberangriff. Dieser habe sich gegen einen dänischen Softwaredienstleister gerichtet, mit dem man für die Kühlsysteme zusammenarbeite. Der Bund erwartet, dass in der Schweiz die Zahl der Studierenden weiter steigt, um über 20% bis ins Jahr 2035. Bis dann dürften es mehr als 300.000 Studierende sein. Dies unter anderem wegen Studierenden aus dem Ausland. Zurückgehen dürften die Zahlen in der Primarschule,

0: wegen der tieferen Geburtenzahlen. Der diesjährige Wirtschaftsnobelpreis geht an zwei US-Amerikaner, Robert E. Hall und Michael Woodford. Das hat die Königlich Schwedische Akademie der Wissenschaften in Stockholm mitgeteilt. Ausgezeichnet werden diese beiden Ökonomen für ihre Forschung zur Stabilisierung der Wirtschaft. Ihre Modelle helfen Regierungen und Notenbanken dabei, Wirtschaftskrisen abzufedern und die Inflation unter Kontrolle zu halten. Die Börsendaten von 22.05 Uhr, geliefert von SIX. Der Swiss Market Index schließt bei 13.878 Punkten, plus 0,7%. Der Dow Jones Index in New York stand kurz vor Schluss bei plus 0,3%. Der Euro wird zu 93,10 gehandelt und der Dollar zu 83,48. Und das Wetter? Nach einer klaren Nacht hat es am Morgen im Norden Bodenfrost. Im Tagesverlauf ist es im Norden zunehmend bewölkt und am Nachmittag und Abend kann es lokal nass werden. Im Norden gibt es 16, im Süden um 20 Grad. Das waren Nachrichten von Radio SRF. Verantwortlich Frank Estermann.
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Sie hörten aus der Oper Mignon von Ambroise Thomas die Ouvertüre. Es spielte das Royal Scottish National Orchestra unter der Leitung von Lance Friedel.

Gardelino, Concerto Opus 10 Nummer 3 von Antonio Vivaldi. Sie hörten James Galway und das New Irish Chamber Orchestra.

0: Anton Stepanowitsch Arensky. Aus dem Klavierkonzert in F-Moll, Opus 2, hörten Sie den zweiten Satz, Andante con Motto. Alexei Tscherkassow wurde begleitet vom UdSSR-Radio-Sinfonieorchester. Die Leitung hatte Alexander Alexejew.
1: Auf dem Programm steht nun der erste Satz aus dem Violinkonzert Nummer 5 in A-Dur, Köchelverzeichnis 219 von Wolfgang Amadeus Mozart. Arabella Steinbacher und die Festival Strings Lucerne spielen. Dirigent ist Daniel Dodds.

Sie hörten den ersten Satz, das Allegro Aperto aus dem Violinkonzert Nummer 5 in A-Dur, Köchelverzeichnis 219 von Wolfgang Amadeus Mozart. Es spielten Arabella Steinbacher und die Festival Strings Lucerne. Dirigent Daniel Dodds.

Das war die Arie Fra poco a me ricovero aus der Oper Lucia di Lammermoor von Gaetano Donizetti, gesungen vom Tenor Rolando Villazon. Begleitet wurde er vom Münchner Rundfunkorchester unter dem Dirigenten Marcello Viotti.

0: Das Klavierduo Adrien Schorsch und Ivo Haag spielte die Bearbeitung für zwei Klaviere von Antonín Dvořáks Soucetská aus den slawischen Tänzen, Opus 46.
1: Die nun folgende Sinfonie in B-Dur stammt von Michael Haydn. Sie hören eine Interpretation der London Mozart Players unter der Leitung von Matthias Barmert.

0: Das war das Alleluja aus der Motette O Admirabile Mysterium von Giovanni Alberto Ristori. Sie hörten eine Aufnahme mit dem Körnerschen Singverein und dem Dresdner Instrumental Consort.
1: Ferdinando Baer war ein italienischer Komponist des späten 18., frühen 19. Jahrhunderts. Hören Sie das Rondo aus seinem Concerto in D-Dur für Orgel und Orchester. Der Solist ist Franz Hauck. Er wird begleitet vom Georgischen Kammerorchester Ingolstadt. Die Leitung hat Markus Poschner.

0: Aus dem Konzert in D-Dur für Orgel und Orchester von Ferdinando Baer hörten Sie das Rondo. Franz Haug, Orgel, spielte mit dem Georgischen Kammerorchester aus Ingolstadt. Dirigent war Markus Poschner.
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0: Das war Rondo aus dem Klavierkonzert Nummer 3 in C-Moll von Ludwig van Beethoven. Oliver Schnieder wurde begleitet vom Luzerner Sinfonieorchester. Dirigent James Gaffigan.
1: Hören Sie nun Scène poétique von Benjamin Godard. Kirk Trevor dirigiert die slowakische Staatsphilharmonie Košice.

Sie hörten von Benjamin Godard Zen Poétique. Es spielte das Slovak State Philharmonic Košice, Dirigent Kirk Trevor.

Das Prague Philharmonic Orchestra unter der Leitung von Marco Armiliato begleitete den Tenor Jonas Kaufmann in der Arie »Ach so fromm, ach so traut« aus der Oper »Martha« von Friedrich von Flotow.

Sie hörten die Ouvertüre in A-Dur von Josef Müslivecek. Das Ensemble Concerto Köln spielte. Dirigent Werner Erhard.

Die Nachrichten von SRF um Mitternacht mit Patrick Walter, das sind zwei der Themen. Zu bürokratisch, zu langsam. Die Eidgenössische Finanzkontrolle kritisiert das Zulassungsverfahren bei Pestiziden. US-Präsident Trump sprach von einem Angriffsstopp auf Energieanlagen zwischen Russland und der Ukraine. Doch laut ukrainischen Angaben hält sich Moskau nicht daran. Das Wetter. Der Dienstag startet zunächst sonnig, danach wird es im Norden zunehmend bewölkt und lokal nass. Wer in der Schweiz ein Pflanzenschutzmittel auf den Markt bringen will, braucht dafür eine Zulassung durch den Bund. Doch das

0: Zahlen geliefert haben soll. Eine Interessensgemeinschaft aus Anwohnenden kritisiert nun das Bazel, es nehme seine Aufsichtsfunktion nicht genügend wahr. Bazel-Mediensprecher Antonella Lavellia sagt, der Bund kontrolliere zwar regelmäßig, ob die gemeldeten Zahlen die Kontingente einhalten.
1: Wir haben aber keine eigene Erhebung von Daten. Deshalb müssen wir auf die Daten, die uns geliefert werden, angewiesen.
0: Im Fall des Flugplatzes Gsteigwiller dürften maximal 3000 Flugbewegungen pro Jahr durchgeführt werden. Die Interessensgemeinschaft kam bei ihren Hochrechnungen auf rund 8100 Starts und Landungen pro Jahr. Die Firma Swiss Helicopter führt von Gsteigwiller aus Transport- und Versorgungsflüge wie auch Flüge für Touristinnen und Touristen durch. Sie sagt, man bedauere, dass die gemeldeten Zahlen unter den tatsächlich durchgeführten Flugbewegungen lagen. Dafür entschuldige sich Swiss Helicopter. Bei einem russischen Drohnenangriff in der ukrainischen Hauptstadt Kiew hat es 2 Todesopfer gegeben, mehrere Menschen wurden verletzt. Und die von US-Präsident Donald Trump ausgerufene Energiewaffenruhe scheint es nicht zu geben. Frank Estermann.
2: Am frühen Montagabend habe eine russische Drohne ein 25-stöckiges Wohnhaus in Kiew getroffen. Das schrieb Bürgermeister Vitali Klitschko auf Telegram. Das Gebäude wurde beschädigt, auch mehrere Autos seien in Brand geraten. Den ganzen Tag über habe es in der Ukraine Luftalarm gegeben, schrieb der ukrainische Präsident Volodymyr Zelensky am Montag auf X. Und er wiederholte, die Ukraine wolle die Energiewaffenruhe unterstützen, die US-Präsident Trump am Sonntag ausgerufen hat. Nun müsse Russland entsprechende Schritte unternehmen. Dafür gebe es aber keine Anzeichen. Die russischen Angriffe auf die ukrainische Energieinfrastruktur hielten an. Damit es eine Entspannung geben kann, brauche es den Druck der USA auf Russland, so Volodymyr Zelensky.
0: Die EU ihrerseits hat den Druck auf Russland bereits erhöht. Die EU-Außenminister haben am Montag entschieden, weitere 1600 Personen, Unternehmen und Organisationen zu sanktionieren, die Teil der russischen Kriegsindustrie sind. Weiter mit 2 Meldungen in Kürze. Die Houthi-Rebellen aus dem Jemen haben erneut Ziele in Saudi-Arabien ins Visier genommen. Laut eigenen Angaben haben sie unter anderem wieder den Flughafen in der Hauptstadt Riad angegriffen. Saudi-Arabien und seine Verbündeten sagen, sie hätten Raketen abgefangen. Am Wochenende wurden bei Angriffen der Houthi auf den Flughafen in Riad 14 Menschen getötet und Hunderte verletzt. Hinter dem geplanten Anschlag auf einen Militärstützpunkt in Großbritannien Ende September soll der Iran stecken. Nach weiteren Ermittlungen bekräftigte der britische Premierminister Andy Burnham diesen anfänglichen Verdacht. Solche Bedrohungen auf dem eigenen Gebiet werde man nicht dulden, so Burnham. Ende September waren mehrere Männer in der Nähe eines Luftwaffenstützpunktes festgenommen worden, dies wegen des Verdachts auf Terrorismus. Der US-Schauspieler R.J. Mitte ist im Alter von 34 Jahren gestorben. Er war durch seine Rolle in der Fernsehserie Breaking Bad international bekannt geworden. Er spielte Walter Flynn White Jr., den Sohn des Hauptcharakters Walter White. Das Umfeld des Schauspielers bestätigt seinen Tod gegenüber mehreren US-Medien. Zur Todesursache gibt es keine Angaben. Mitty lebte, wie sein Charakter in Breaking Bad, mit der Krankheit infantile Zerebralparese. Er setzte sich für die Rechte von Menschen mit Behinderung ein. Jetzt das Wetter. Am Morgen scheint zunächst noch viel aus die Sonne, bevor aus Norden rasch Wolken aufziehen. Am Nachmittag und Abend ist lokal wenig Regen möglich. Nach einem kalten Morgen gibt es am Nachmittag rund 16 Grad. Im Süden, da machen Hochnebelfelder tagsüber der Sonne Platz bei maximal 20 Grad. Das waren Nachrichten von Radio SRF. Verantwortlich war Patrick Walter.
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0: Sarabande und Gavotte aus der Suite Aus Holbergs Zeit, Opus 40 von Eduard Grieg. Howard Griffiths leitete das Zürcher Kammerorchester.
1: Wir fahren fort mit dem Konzert für Oboe und Streichorchester von Rudolf Moser. Der Oboist Marc Lachat spielt den Solopart. Georg Garabekian dirigiert das Ensemble I Tempi.

Rudolf Moser, Konzert für Oboe und Streichorchester. Wir hörten eine Interpretation dieses Werks mit dem Oboisten Marc Lachat und dem Ensemble I Tempi unter der Leitung von Georg Garabekian.

Nocturne in F-Moll, Opus 55, Nummer 1 von Frédéric Chopin. Karl Andreas Colli spielte.

Selig sind, die Verfolgung leiden, aus dem musikalischen Schauspiel Der Evangeliemann von Wilhelm Kienzl. Es sang Siegfried Jerusalem, begleitet vom Tölzer Knabenchor und dem Münchner Rundfunkorchester unter Lothar Zagrosek.

Von Joan Baptista Pla hörten Sie den ersten Satz aus dem Konzert für zwei Flöten, Streicher und Basso Continuo in D-Dur. Jean-Pierre Rampal und Claudie Arimani wurden vom Franz Liszt Kammerorchester Budapest begleitet.

0: Sie hörten von Jacques Offenbach Divertissement des Songes et des Heures aus Orpheus in der Unterwelt. Es spielte das Deutsche Sinfonieorchester Berlin unter der Leitung von Howard Griffiths.
1: Als nächstes ein Klavierstück von Ludwig van Beethoven, das Andante Favore in F-Dur. Sie hören Claudio Arau.

0: Sie hörten das Halleluja aus dem Oratorium Der Messias von Georg Friedrich Händel. Die Zürcher Sängerknaben und das Zürcher Kammerorchester wurden geleitet von Alfons von Arburg.
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0: Aus den norwegischen Märchenbildern von Johan Halvorsen erklang »Die Prinzessin erscheint, auf dem Bären reitend«. Sie hörten eine Aufnahme mit dem Bergen Philharmonic Orchestra unter der Leitung von Neeme Järvi.
1: Wir kommen nun zum Sinfonieorchester Basel unter der Leitung von Sascha Götzel mit der Rhapsodie über ein Thema von Paganini für Klavier und Orchester von Sergei Rachmaninow. Die Solistin am Klavier ist Irina Georgieva.

Sergei Rachmaninow hat diese Rhapsodie über ein Thema von Paganini für Klavier und Orchester komponiert. Wir hörten das Werk in einer Interpretation der Pianistin Irina Georgieva zusammen mit dem Sinfonieorchester Basel. Sascha Götzl dirigierte.

Die Ouvertüre zur Oper Alkides von Dmitri Bortnianski. Alexander Rudin dirigierte das Kammerorchester Musica Viva.

Aus der Sinfonie Nummer 100 in G-Dur von Joseph Haydn hörten Sie den zweiten Satz Allegretto. Howard Celli dirigierte das Orchestra della Svizzera Italiana.

Die Nachrichten von SRF um 2 mit Patrick Watter. US-Bundesbeamte haben das Zuhause der bekannten demokratischen Abgeordneten Ilhan Omar durchsucht, 3 Wochen vor den Kongresswahlen, bei denen Omar erneut antritt. Das Justizministerium erklärte gegenüber Medien, es sei ein gerichtlicher Durchsuchungsbefehl durchgeführt worden. Genauere Angaben machte die Behörde nicht. US-Präsident Donald Trump hat Omar immer wieder scharf angegriffen. Hochrangige demokratische Politiker sehen im Vorgehen des Justizministeriums eine Instrumentalisierung der Justiz durch Präsident Donald Trump, um gegen eine Kritikerin vorzugehen. Omar selbst spricht von politischer Einschüchterung, sie werde aber nicht schweigen. Weiter mit 2 Kurzmeldungen. Die Houthi-Rebellen aus dem Jemen haben erneut Ziele in Saudi-Arabien ins Visier genommen. Laut eigenen Angaben haben sie unter anderem wieder den Flughafen in der Hauptstadt Riad angegriffen. Saudi-Arabien und seine Verbündeten sagen, sie hätten Raketen abgefangen. Am Wochenende wurden bei Angriffen der Houthi auf den Flughafen in Riad 14 Menschen getötet und Hunderte verletzt. Heftige Unwetter haben in Mexiko 2 Todesopfer gefordert. Weitere Menschen werden vermisst. Das gaben die Behörden bekannt. Bei den Todesopfern handelt es sich um einen 71-jährigen Mann und ein Mädchen. Zurzeit wütet vor der Pazifikküste Mexikos ein Hurrikan und ein Tropensturm zieht über den Nordwesten des Landes. Wer in der Schweiz ein Pflanzenschutzmittel auf den Markt bringen will, braucht dafür eine Zulassung durch den Bund. Doch das kann ziemlich lange dauern, wie ein Bericht der Finanzkontrolle zeigt.